0: Kanzleramtschefin indirekt eine Absage. Die von der Rentenkommission vorgeschlagene Reform sei ein Gesamtkunstwerk, das sehe sie genauso wie der Kanzler und auch SPD-Arbeitsministerin Baas. DIHK-Präsident Adrian kritisierte, den Firmen im Land fehle das Vertrauen in die Bundesregierung, Berlin müsse die Reformen nun endlich in Gang setzen, um schneller zu einer wachstumsorientierten Wirtschaftspolitik zu kommen.
1: Die Europäische Union streicht die beiden Oligarchen Usmanow und Friedmann von ihrer Russland-Sanktionsliste. Darauf haben sich die EU-Botschafter im Rahmen eines Kompromisses geeinigt, wie aus Diplomatenkreisen verlautete. Im Gegenzug werden die Strafmaßnahmen gegen rund 3000 andere Personen und Einrichtungen um gleich 3 Jahre verlängert. Bislang mussten die Sanktionen alle 6 Monate erneuert werden. Die USA, Dänemark und Grönland haben ein Sicherheitsabkommen geschlossen. Das Papier wurde am Rande der UN-Generalversammlung in New York unterzeichnet. Alle 3 Seiten hatten sich in der vergangenen Woche darauf geeinigt. Das Abkommen erlaubt den USA, ihre Militärpräsenz auf der Arktisinsel auszubauen. Die USA können demnach 2 neue Militärstützpunkte auf Grönland bauen. Trump hatte monatelang immer wieder Anspruch auf die Insel erhoben. Auftakt der Champions-League-Saison fürs Frauenteam des FC Bayern und der lief nicht nach Plan. Gegen Manchester City gab es nur ein 2:2 Unentschieden. Wegen des Spielverlaufs waren die Bayern-Frauen entsprechend enttäuscht. Aus München, Taufik Kali.
2: Sie haben 2:0 geführt. Sie hatten das Spiel über 70 Minuten komplett unter Kontrolle. Doch irgendwie wollte dann am Ende Manchester City viel mehr. Die Bayern-Frauen spielten so ein bisschen, ja, auf Zeit und deswegen ging es am Ende dann schief. Nächste Woche geht es schon zu Benfica Lissabon im 2. Spiel in der Champions League. Da musst du jetzt unbedingt gewinnen, denn die Bayernfrauen wollen am Ende unter die ersten 4 und direkt ins Viertelfinale.
1: Das waren die Nachrichten. Das Wetter in Deutschland. Im äußersten Nordwesten bewölkt, an der Nordsee Regen möglich, sonst nur wenige Wolken, Tiefstwerte 13 bis 0 Grad. Tagsüber oft heiter, nur im Nordwesten bewölkt, gegen Abend von der Nordsee und Ems her Regen, Höchstwerte 17 bis 24 Grad. Und die Zeit, jetzt ist es 2:03 Uhr.
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4: Mit Sven Knappe am Mikrofon. Freut mich, dass Sie mit dabei sind. Bis zu den 4 Nachrichten bieten wir eine Orchestersuite von Nikolai Rimsky-Korsakow, eine Ouvertüre von Johann Peter Emilius Hartmann, ein Streichtrio von Joseph Haydn, ein Klavierkonzert von John Field und zu Beginn als Muntermacher die Linzer Sinfonie von Wolfgang Amadeus Mozart. Maris Jansons dirigiert das Symphonieorchester des Bayerischen Rundfunks.

Das Symphonieorchester des Bayerischen Rundfunks spielte unter der Stabführung von Maris Jansons die Linzer Sinfonie von Wolfgang Amadeus Mozart, Köchelverzeichnis 425. Und wir machen einen Zeithüpfer und landen im Jahr 1832. Am Weihnachtstag wird in Paris das Klavierkonzert Nummer 7 von John Field uraufgeführt, einem Komponisten aus Irland. Hier im ARD-Nachtkonzert wird der Pianist Benjamin Frith von der Northern Sinfonia begleitet.

Der englische Pianist Benjamin Frith interpretierte gemeinsam mit der Northern Sinfonia das Klavierkonzert Nummer 7 in C-Moll von John Field. Joseph Haydn komponierte nicht nur 104 Sinfonien und 68 Streichquartette, sondern auch 21 Streichtrios. Eines davon in B-Dur intoniert das Wiener Streichtrio.

Das 1972 gegründete Wiener Streichtrio interpretierte das Streichtrio Opus 53 Nummer 2 von Joseph Haydn. Hier ist das ARD-Nachtkonzert, präsentiert von BR Klassik, mit einer Konzertouvertüre von Johann Peter Emilius Hartmann, die nach dem italienischen Renaissance-Maler Antonio da Correggio benannt wurde. Thomas Dausgaard dirigiert das Sinfonieorchester des Dänischen Rundfunks.

Correggio, eine Konzertouvertüre von Johann Peter Emilius Hartmann mit dem Sinfonieorchester des Dänischen Rundfunks unter der Leitung von Thomas Dausgaard. Die folgende Orchestersuite gehört zu einer Oper des russischen Komponisten Nikolai Rimski-Korsakow. In dieser Oper wird die Geschichte eines alten, trägen Königs erzählt, der von einem Astrologen einen magischen goldenen Hahn geschenkt bekommt, der vor anrückenden Feinden warnt, seinen Besitzer aber zum Schluss tötet. Skurril. Gerard Schwartz steht am Pult des Seattle Symphony Orchestra.

Das war die Suite zur Oper »Der goldene Hahn« von Nikolai Rimsky-Korsakow in einer Aufnahme mit dem Seattle Symphony Orchestra, geleitet von Gerard Schwartz. Nach den 4 Uhr Nachrichten sind wir vom ARD-Nachtkonzert wieder für Sie da, mit einer Fantasie für Cello und Orchester von Jules Massenet, einer Violinsonate von Ludwig van Beethoven und einem Flötenkonzert von Domenico Cimarosa.

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1: Um 4 Uhr mit Milat Kupay. Kanzleramtschefin Wagen hat bekräftigt, dass die Bundesregierung die geplanten Sozialreformen bei Pflege, Krankenversicherung und Rente umsetzen will. Das sagte sie am Abend vor Wirtschaftsvertretern in Berlin. Aus der Nachrichtenredaktion Christoph Tietz.
2: Vor den Wirtschaftsverbandsbossen versprach Wagen in ihrer Rede mehr Tempo und sagte, die Koalition müsse nun Knoten lösen. Der Reformkurs müsse den Menschen aber auch besser erklärt werden. Wünschen der SPD nach Änderungen an der Rentenreform nach den jüngsten Landtagswahlen erteilte die Kanzleramtschefin indirekt eine Absage. Die von der Rentenkommission vorgeschlagene Reform sei ein Gesamtkunstwerk, das sehe sie genauso wie der Kanzler und auch SPD-Arbeitsministerin Baas. DIHK-Präsident Adrian kritisierte, den Firmen im Land fehle das Vertrauen in die Bundesregierung. Berlin müsse die Reformen nun endlich in Gang setzen, um schneller zu einer wachstumsorientierten Wirtschaftspolitik zu kommen.
1: Von der Gewerkschaft Verdi kommt Kritik an den Maßnahmen der Bundesregierung zur Spritpreisentlastung. Der für das kommende Jahr geplante Spritpreisdeckel kommt nach Meinung von Verdi-Chef Wernicke zu spät. Bis der Preisdeckel greife, verdienten sich die Mineralölkonzerne weiter, Zitat, dumm und dusselig. Auch den von Oktober bis Dezember geplanten Tankrabatt sieht Wernicke kritisch. Besser wären nach seinen Worten gezielte Unterstützungen für Bezieher niedriger bis mittlerer Einkommen. US-Präsident Trump empfängt heute Chinas Staatschef Xi zu einem dreitägigen Staatsbesuch in Washington. Themen bei den Gesprächen dürften der Zoll- und Handelsstreit beider Länder sein und der sichere Umgang mit künstlicher Intelligenz. Trump hatte Xi während seines Besuchs in Peking Mitte Mai eingeladen. Das Treffen könnte nun von der Grönland-Vereinbarung zwischen den USA, Dänemark und der Arktisinsel getrübt werden. Der US-Präsident hatte deren Notwendigkeit damit erklärt, dass so Feinde der USA wie China von Grönland ferngehalten werden könnten. Auftakt der Champions League-Saison fürs Frauenteam des FC Bayern und der lief nicht nach Plan. Gegen Manchester City gab es nur ein 2:2 Unentschieden. Wegen des Spielverlaufs waren die Bayern-Frauen entsprechend enttäuscht. Aus München berichtet Taufik Khalil.
3: Sie haben 2:0 geführt. Sie hatten das Spiel über 70 Minuten komplett unter Kontrolle. Doch irgendwie wollte dann am Ende Manchester City viel mehr. Die Bayern-Frauen spielten so ein bisschen, ja, auf Zeit und deswegen ging es am Ende dann schief. Nächste Woche geht es schon zu Benfica Lissabon im zweiten Spiel in der Champions League. Da musst du jetzt unbedingt gewinnen, denn die Bayern-Frauen wollen am Ende unter die ersten vier und direkt ins Viertelfinale.
1: Das waren die Nachrichten. Das Wetter in Deutschland. Tagsüber oft heiter, nur im Nordwesten bewölkt und gegen Abend von der Nordsee und Ems her Regen. Höchstwerte 17 bis 24 Grad. 4:03 Uhr.
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4: Herzlich willkommen. Am Mikrofon ist für Sie Sven Knappe. A mon ami Josef Hollmann, schrieb der französische Komponist Jules Massenet auf das Deckblatt der Partitur zu seiner Fantasie für Cello und Orchester. Und dieser Josef Hollmann war damals ein wirklich berühmter Mann. Der niederländische König Wilhelm III. Ernannte den gelernten Cellisten zum Hofkammermusiker und zum Offizier des Ordens der Eichenkrone. Kurze Zeit später wurde der gebürtige Holländer Ritter der Ehrenlegion in Frankreich. Und der japanische Kaiser ernannte ihn zum Offizier des Ordens der aufgehenden Sonne. Truls Mörk wird begleitet vom Orchestre de la Suisse Romande unter Neme Järvi.

Fantasie für Cello und Orchester von Jules Massenet. Der norwegische Cellist Truls Mørk machte gemeinsame Sache mit dem Orchestre de la Suisse Romande. Die Leitung hatte Neeme Järvi. Weiter geht's im ARD-Nachtkonzert mit Kammermusik von Ludwig van Beethoven, die Antonio Salieri gewidmet ist. Die Violinsonate Opus 12 Nummer 3 bieten Viktoria Mulova und Christian Besaidenhout.

Die russische Geigerin Viktoria Mulova und der südafrikanische Pianist Christian Besaidenhout interpretierten die Violinsonate Opus 12, Nummer 3 von Ludwig van Beethoven. Ein hochmusikalisches Ehepaar leistet uns noch Gesellschaft, James und Jean Galway, beide herausragende Flötisten, mit einem Konzert in G-Dur von Domenico Cimarosa.

Domenico Cimarosa schrieb dieses Flötenkonzert in G-Dur. Die Eheleute James und Jean Galway wurden von den London Mozart Players begleitet. Die Zeit bis zu den 5 Uhr Nachrichten füllt das Wiener Mozart Ensemble mit einer Gavotte in B-Dur von Wolfgang Amadeus Mozart. Köchelverzeichnis 300.

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1: Um 5 Uhr mit Milat Kupay. Meteorologen und Forscher treffen sich in Hamburg zum Extremwetterkongress. Zu den Beratungen haben sich in diesem Jahr 1000 Gäste aus Wissenschaft, Politik und Wirtschaft angemeldet. Ein Höchststand. Aus Hamburg, Jenny Witt.
2: Kühlungsanlagen in vielen Betrieben kamen dieses Jahr an ihre Grenzen. Landwirte kämpften mit der Dürre und auf den Flüssen konnten Binnenschiffer wegen des Niedrigwassers weniger Güter transportieren. An steigende Temperaturen und Starkregen müssten sich Städte und Kommunen dringend besser anpassen, so die Fachleute. Mit temperaturstabilen Gebäuden fürs Wohnen und Arbeiten und mehr Grünflächen, um bebaute Orte zu kühlen. Bei der Klimaanpassung sei keine Zeit mehr zu verlieren, warnt das Deutsche Institut für Wirtschaftsforschung. Allein dieser Sommer habe in Deutschland Klimaschäden im Wert von rund 40 Milliarden Euro verursacht.
1: Nach den CDU-Niederlagen bei den drei Landtagswahlen im September hat die Unionsfraktion im Bundestag über Konsequenzen beraten. Die Abgeordneten sprachen sich dafür aus, geplante Reformen schnell umzusetzen. Ein Aufstand gegen Kanzler Merz ist nach den Worten unseres Berlin-Korrespondenten Markus Preis ausgeblieben.
3: Es gab Kritik an ihm, auch scharfe, die hat er auch angenommen, eine Mitverantwortung auch für das schlechte Ergebnis mit eingeräumt. Aber es gab eben auch die anderen Stimmen, unter anderem von Carsten Wildberger, dem Digitalminister. Der hat ja selber meine Firma geleitet und der hat den Abgeordneten gesagt, was macht man, wenn es einer Firma schlecht geht? Dann redet man nicht die Firma noch schlechter, sondern man überlegt sich, was ist zu tun. Und Friedrich Merz hofft wahrscheinlich, dass die Abgeordneten diesen Spirit mitnehmen. Jetzt sind 6 Monate Zeit bis zu den nächsten Landtagswahlen im April. Im Saarland, in Schleswig-Holstein und in Nordrhein-Westfalen.
1: US-Präsident Trump empfängt heute Chinas Staatschef Xi zu einem 3-tägigen Staatsbesuch in Washington. Themen bei den Gesprächen dürften der Zoll- und Handelsstreit sein und der Umgang mit künstlicher Intelligenz. Das Treffen könnte nun von der Grönland-Vereinbarung zwischen den USA, Dänemark und der Arktisinsel getrübt werden. Der US-Präsident hatte deren Notwendigkeit damit erklärt, dass so Feinde der USA wie China von Grönland ferngehalten werden könnten. Am Samstag entscheidet der Deutsche Olympische Sportbund, welche deutsche Stadt sich für Olympia 2036, 40 oder 2044 bewerben darf. Kurz vor dieser Entscheidung hält eine Evaluierungskommission des DOSB das Konzept der Stadt München für am besten geeignet. Die bayerische Landeshauptstadt liegt demnach hauchdünn vorne und erhält vom DOSB rund 87 von 100 möglichen Punkten. Köln-Rhein-Ruhr bekommt 85, Berlin 74 Zähler. München und Köln-Rhein-Ruhr punkten mit ihren vorhandenen Sportstätten und hohen Zustimmungswerten. Das waren die Nachrichten und das Wetter in Deutschland. Tagsüber Nebel, ansonsten heiter, 17 bis 24 Grad. 5.03 Uhr.
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4: Mit Sven Knappe am Mikrofon. Herzlich willkommen und einen guten Mittwochmorgen. Wien, 1795. Im Palais Lichnowsky wird das Klaviertrio in S-Dur von Ludwig van Beethoven aufgeführt und das sogar in Anwesenheit Joseph Haydns, der sich vom Talent des jungen Kollegen beeindruckt zeigte. Und mit dem ersten Satz aus diesem Werk eröffnet das Trio Fontenay die letzte Runde Nachtkonzerte.

Das war der erste Satz aus dem Klaviertrio Opus 1, Nummer 1 von Ludwig van Beethoven, serviert vom Trio Fontenay aus Hamburg. Aus Prag stammt unser nächster Gast, Josef Misliwecek, ein Müllermeister mit großem Talent für die Musik. Er nahm Kompositions- und Orgelunterricht, verdiente sich zusätzliches Geld mit dem Violinspiel. 1763 veröffentlichte Misliwecek seine ersten Werke. Hier eine Ouvertüre bzw. Sinfonie in C-Dur, gespielt von den London Mozart Players unter Matthias Bamert.

Josef Mislivacek und seine Sinfonie Nummer 1 in C-Dur, die London Mozart Players, wurden von Matthias Bamert geleitet. Und es geht nach Norwegen mit dem ARD-Nachtkonzert. Uns erwartet Johan Severin Svendsen, der 1840 in Oslo geboren wurde und in den 1860er Jahren am Leipziger Konservatorium Geige und Komposition studierte. Aus Svendsens Sinfonie Nummer 1 in D-Dur spielt das Bournemouth Symphony Orchestra den ersten Satz.

Molto Allegro. Der erste Satz aus der Sinfonie Nummer 1 in D-Dur von Johann Severin Svensson. Am Pult des Bournemouth Symphony Orchestra stand Bjarte Engeset. Hier ist das ARD-Nachtkonzert, präsentiert von BR Klassik, mit Bühnenmusik von Karl Millöcker, neben Johann Strauss und Franz von Suppé der dritte Klassiker der Wiener Operette. Hier die Ouvertüre aus Der Bettelstudent mit den Nürnberger Symphonikern unter Christian Simonis.

Die Nürnberger Symphoniker unter Christian Simonis waren das, mit der Ouvertüre zur Operette Der Bettelstudent von Karl Millöcker. Und wir bleiben musikalisch in Österreich mit einem ruhigen Satz für Klavier und Orchester von Mariana von Martinez, die unter anderem bei Nicola Porpora und Joseph Haydn in die Lehre ging. Die Pianistin Edith Meshulam-Korman wird vom Oxford Philharmonic Orchestra begleitet.

Die israelische Pianistin Edith Meshulam-Korman interpretierte den zweiten Satz aus dem Klavierkonzert in G-Dur von Mariana von Martinez, unterstützt vom Oxford Philharmonic Orchestra. Die Leitung hatte Kayena Ponchoni-Bailey. Kurz vor Schluss geht's noch zum Friseur, und zwar zum wahrscheinlich berühmtesten Haar- und Bartspezialisten der Welt, dem Barbier von Sevilla. Alexander Liebreich leitet das Münchner Kammerorchester.

Gioachino Rossini schrieb diese Ouvertüre zu seiner Oper »Der Barbier von Sevilla«. Alexander Liebreich dirigierte das Münchner Kammerorchester. 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Sven Knappe war für Sie am Mikrofon. Vielen Dank fürs Einschalten. Alles Gute und auf Wiederhören.

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1: Um 6 Uhr mit Benjamin Kirsch. Bundeskanzler Merz hat vor der Unionsfraktion eine Mitverantwortung für die jüngsten Wahlniederlagen eingeräumt. Gleichzeitig warb der CDU-Chef in der mehrstündigen Sitzung noch einmal für die anstehenden Reformen. Kanzleramtschefin Wagen betonte am Abend vor Wirtschaftsvertretern, dass die Bundesregierung die geplanten Sozialreformen bei Pflege, Krankenversicherung und Rente umsetzen will. Aus der NDR-Nachrichtenredaktion Christoph Tietz.
2: Mutige und umfassende Reformen müssten kommen, sagte Kanzleramtschefin Wagen im Haus der deutschen Wirtschaft. Von dort ging es für Wagen weiter zu einem abendlichen Treffen mit mehreren Bundesministern im Kanzleramt. Vor den Wirtschaftsverbandsbossen versprach Wagen in ihrer Rede mehr Tempo und sagte, die Koalition müsse nun Knoten lösen. Der Reformkurs müsse den Menschen aber auch besser erklärt werden. Wünschen der SPD nach Änderungen an der Rentenreform nach den jüngsten Landtagswahlen erteilte die Kanzleramtschefin indirekt eine Absage. Die von der Rentenkommission vorgeschlagene Reform sei ein Gesamtkunstwerk, das sehe sie genauso wie der Kanzler und auch SPD-Arbeitsministerin Baas. DIHK-Präsident Adrian kritisierte, den Firmen im Land fehle das Vertrauen in die Bundesregierung, darum hielten sich Unternehmen auch mit Investitionen zurück. Berlin müsse die Reformen nun endlich in Gang setzen, um schneller zu einer wachstumsorientierten Wirtschaftspolitik zu kommen.
1: Der ADAC fordert, die 12-Uhr-Regel an Tankstellen wieder abzuschaffen. Laut Automobilclub hat es nicht dazu geführt, dass die Preise günstiger geworden sind. Zwar gäbe es jetzt weniger Preisänderungen, aber, so der ADAC, früher hätten Autofahrer im Tagesverlauf öfter günstiger tanken können. Seit April dürfen Tankstellen die Preise nur noch einmal am Tag erhöhen, nämlich um 12 Uhr mittags. Die USA, Dänemark und Grönland haben am Rande der UN-Vollversammlung in New York ein Sicherheitsabkommen unterzeichnet. Alle drei Seiten hatten sich in der vergangenen Woche darauf verständigt. Aus Stockholm, Mats Nicholson.
3: Grönlands Regierungschef Nielsen hatte sich nach der Vertragsunterzeichnung umgezogen. Im traditionellen blauen grönländischen Anorak sprach er von einer fantastischen Vereinbarung. Die dänische Ministerpräsidentin Frederiksen betonte auf der gemeinsamen Pressekonferenz mit Nielsen, dass die Souveränität des Königreichs Dänemark mit dem neuen Abkommen gesichert werde. Ähnlich äußerte sich Dänemarks Außenminister Rasmussen, der ebenfalls mit nach New York gereist war. Die USA werden laut Abkommen zwei neue Militärstützpunkte auf Grönland errichten und große Bewegungsfreiheit auf der Insel bekommen. Dabei erkennen sie die territoriale Integrität des Königreichs Dänemark und das Selbstbestimmungsrecht der Grönländer an. Investitionen von Nicht-NATO- oder EU-Staaten sind in Zukunft nur begrenzt möglich.
1: In Hamburg treffen sich heute Forscher und Meteorologen zum Extremwetterkongress. Die Experten wollen dabei über die Auswirkungen des Klimawandels diskutieren und wie in Zukunft mit Hitzewellen, Starkregen oder Überschwemmungen umgegangen werden könnte. Nach Angaben des Robert-Koch-Instituts sind in diesem Jahr in Deutschland infolge von Hitze rund 16.000 Menschen gestorben. Zur Eröffnung des dreitägigen Kongresses wird auch Bundesumweltminister Schneider erwartet. Der Deutsche Olympische Sportbund hält die deutschen Bewerber für die Sommerspiele für gut vorbereitet. In einem internen Punkte-Ranking bekamen alle drei gute bis sehr gute Bewertungen. Aus der Sportschau-Redaktion Markus Tepper.
4: 100 Punkte konnte der Deutsche Olympische Sportbund maximal pro Bewerbung vergeben. München bekommt gut 87, Köln-Rhein-Ruhr gut 85 Punkte. Und das bedeutet für beide unter dem Strich die Note sehr gut. Berlin erhält mit seinen 74,6 Zählern immer noch die Note gut. Und für Köln-Rhein-Ruhr und für München sprechen laut DOSB die vielen modernen vorhandenen Sportstätten in beiden Regionen die hohe Zustimmung in der Bevölkerung von 66% und mehr. Und die internationale Strahlkraft. Dazu will Köln-Rhein-Ruhr die Rekordzahl von 17,6 Millionen Tickets verkaufen. Bindend ist dieser Prüfbericht jedoch nicht. Am Samstag werden nämlich die deutschen Sportverbände darüber noch abstimmen.
1: Die Fußballerinnen von Bayern München sind mit einem Unentschieden in die Champions League gestartet. Gegen Manchester City spielten sie trotz 2:0 Führung nur 2:2. Bayern ist in dieser Saison das einzige deutsche Team in der Champions League der Frauen. Das waren die Nachrichten. Das Wetter in Norddeutschland, ein Wechsel aus Sonne und Wolken, meistens ist es trocken, erst gegen Abend von der Nordsee her aufkommende Schauer, Höchstwerte 17 bis 20 Grad. Morgen viele Wolken, ab und zu Regen oder Schauer, zwischendurch auch mal aufgelockert, 16 bis 18 Grad. Am Freitag wechselhaft, nur in Mecklenburg-Vorpommern etwas Regen, 16 bis 21 Grad. Am Sonnabend heiter bis wolkig, ab und zu Schauer bei 17 bis 21 Grad. Es ist jetzt 6.05 Uhr.
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5: Guten Morgen am Mittwoch. Herzlich willkommen an diesem 23. September. Falls Sie schon den Weg aus dem Bett gefunden haben oder gerade dabei sind, genau diesen auf sich zu nehmen, kurze Warnung. Es ist frisch heute. Temperaturen bei uns im Norden zum Teil einstellig zum Start in den Tag. Gut, könnte am Wetter liegen oder am astronomischen Herbstanfang. Der ist ja heute. Also vielleicht haben Sie ja die Möglichkeit, sich nochmal kurz einzukuscheln und es gemütlich und vor allem warm genug angehen zu lassen. Musik von Alexander Borodin, Petite Suite gleich, der vierte Satz. Und Hugo Alvén, hier der Tanz der Hirtenmädchen aus seinem Ballett Der Bergkönig.

Alexandra Borodin. NDR Kultur macht sie wach an diesem Mittwoch. Schönen guten Morgen. Warum ausgerechnet das Fagott? Kaum jemand hat zur Zeit des Barock, als zum Beispiel Antonio Vivaldi lebte, dieses Instrument so richtig ernst genommen. Erst recht nicht in Venedig, da war das überhaupt nicht angesagt. Trotzdem hat Vivaldi ganze 39 Fagottkonzerte komponiert und damit rangiert dieses Instrument direkt hinter der Violine, sein eigenes Instrument, also 230 Geigenkonzerte, 39 Fagottkonzerte, deutlich mehr also als Flöte oder alle möglichen anderen Instrumente, die man sich vorstellen kann. Warum das so ist, warum Vivaldi so viel Gefallen am Fagott gefunden hat, das weiß man nicht, aber für uns ist es natürlich ganz herrlich, denn es ist wunderbare Musik herausgekommen und das Fagott mit seinem schönen, warmen, tiefen, dunklen Sound ist einfach ganz herrlich, gerade um so eine frühe Morgenstunde. Sophie Dervaux, Fagottistin, spielt zusammen mit dem La Folia Barock Orchester den ersten Satz aus Fagottkonzert C-Dur von Antonio Vivaldi.

herrliches Stück Barockmusik, Antonio Vivaldi, Fagottkonzert C-Dur, der erste Satz hier bei NDR Kultur. 6.19 Uhr, raus aus dem Bett jetzt mit einem Stück, mit einem wunderbaren Text, Carole King, You've Got a Friend.

0: Musik aus Amelia hier bei NDR Kultur. Drei Orte gehen ins Rennen für das NDR Kultur Pop-Up-Konzert mit dem Vision String Quartett. Für welchen dritten Ort Sie heute und nur heute abstimmen können, verraten wir Ihnen in etwas mehr als 7 Minuten. Vorher jetzt einen kleinen Überblick über die nachrichtlichen Themen des Morgens.
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0: Politisch auch die Zahl 3 relevant. 3 Landtagswahlen in diesem Monat, 3 Niederlagen für die CDU. Die Unionsfraktion im Bundestag hat gestern mehrere Stunden über Konsequenzen beraten. Eine davon soll jetzt sein, dass das Reformpaket der schwarz-roten Koalition schnell umgesetzt wird. Ein möglicher Aufstand gegen den Bundeskanzler Friedrich Merz ist ausgeblieben. Die Shortlist des International Booker Prize steht fest. Die früheren Booker-Preisträger Marlon James und Douglas Stewart stehen mit ihren neuesten Werken wieder auf der Shortlist. Auch Elizabeth Stroud ist nicht zum ersten Mal als Finalistin für den Preis dabei. Zum ersten Mal Hoffnung machen dürfen sich Rebecca Perry, Luke Kennard und M. John Harrison. Haben Sie die Namen auch mal gehört? Klimaforscher Mujib Latif ist als erster Wissenschaftler überhaupt neuer Ehrenbürger Schleswig-Holsteins. Ministerpräsident Günther hat ihm gestern im Geomar in Kiel die Ehrenbürgerwürde verliehen. Das Wetter bei uns im Norden neblig und kühl. Heute früh, wenn Sie jetzt gleich schon los müssen oder nur rausgehen, um die Zeitung rauszuholen, ich kann Ihnen nur sagen, ziehen Sie eine Jacke drüber. Später wechseln sich Sonne und Wolken ab. Noch etwas später dann auch ein bisschen Regen. Top-Temperaturen 17 bis 20 Grad. Heno Bergholz hier, guten Morgen.

0: Das müssen mehr als 10 Finger sein. Oder Maria Joao Pires in dem Fall. Letzteres, die große Meisterin, Klaviersonate D-Dur von Wolfgang Amadeus Mozart. Daraus gerade gehört den ersten Satz, Allegro con Spirito. Guten Morgen am Mittwoch, 6:35.
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0: Wir sind wieder auf der Suche in diesem Herbst nach ganz gewöhnlichen Alltagsorten, die aber ungewöhnliche Konzertorte sind. Für unsere NDR-Kultur-Pop-Up-Konzerte in dieser Woche geht es um den Auftrittsort für das Vision String Quartett. Drei Orte gehen ins Rennen. Pro Tag haben sie nur für einen die Gelegenheit abzustimmen und ihr Votum abzugeben, um das Vision String Quartett genau zu diesem Ort zu holen. Ein Ort ist noch übrig, jetzt ist es nicht mehr so wahnsinnig spannend, welcher also heute derjenige ist, für den es abzustimmen gilt. Es handelt sich um einen Fahrradladen in Schüttdorf in Niedersachsen im Kreis Osnabrück, direkt an der Grenze zu den Niederlanden in der Grafschaft Bentheim. Also Jörg Hanselle hat da in der dritten Generation ein Zweiradgeschäft und ein ganz junges Team, das nicht nur viel Lust auf Fahrräder, sondern auch viel Lust auf Musik hat. Andrea Schwitzer aus unserem NDR-Kulturteam kennt den Laden schon.
2: Wir nehmen hier Schwung auf für das nächste NDR Kultur Pop-Up-Konzert mit dem Vision String Quartet und zwar in Schüttdorf im Fahrradgeschäft Hanselle, hier die Zweirad-Expertinnen und Experten. Und der Chef Jörg ist ein passionierter Musiker und träumt schon seit Ewigkeiten davon, hier endlich ein Konzert zu veranstalten. In dieser richtig großen Halle, die akustisch echt was hergibt, Licht durchflutet und hat alle Visionen schon im Kopf, also passend sozusagen. Und er wusste ja gar nicht, ob er das Geschäft seiner Eltern übernehmen soll, also in dritter Generation, oder ob er vielleicht nicht doch Musiker werden will. Und jetzt sagt er, hat er alles richtig gemacht. Aber diese Kombination von Musik und Fahrrad, die lässt ihn nicht los. Dafür brennt er. Und auch sein ganzes Team steht total hinter dieser Vision, hinter diesem Konzert. Das sind Leute, die anpacken können, Handwerkerinnen, Handwerker. Und man spürt richtig die Lust, diesen Raum umzukrempeln und einen Konzertort zu machen. Jetzt fahren sie hier gerade noch mit dem Fahrrad an mir vorbei, alle. Also richtig nette Stimmung und ja, Schüttdorf ist der nächste Ort für das Vision String Quartett und das NDR Pop-Up-Konzert.
0: Nur heute gibt es die Möglichkeit abzustimmen für Schüttdorf. Falls Sie sagen, ach nee, einer der anderen Orte wäre mir lieber gewesen. Das Rad ist abgefahren, möchte ich sagen. Heute die Gelegenheit, das Vision String Quartett nach Schüttdorf zu holen zum Fahrradladen. Und unter allen von Ihnen, die mitmachen und abstimmen, verlosen wir ein Digitalradio.
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0: Und das hier ist das Vision String Quartett mit Musik von Felix Mendelssohn Bartholdy, Allegro Assai aus Streichquartett F-Moll Nummer 6.

0: Es grüßt die Renaissance, ein Stück von Johann Grabbe hier bei NDR Kultur. In 12 Minuten ist es 7. Guten Morgen am Mittwoch. Bei manchen, bei ganz wenigen Persönlichkeiten, gerade auch der Musik, genügt der Name. Und man hat sofort alles vor Augen und vor Ohren. Und es ist in diesem Fall so. John Coltrane. Mehr muss man gar nicht sagen, oder? Also keiner hat ja den Jazz, den modernen Jazz so geprägt, wie er Generationen von Musikerinnen und Musikern inspiriert mit seinem Instrument. Heute wäre er 100 Jahre alt geworden, Niklas Wand.
1: Sein Sound an Tenor- und Sopransaxophon zählt zu den wiedererkennbarsten des Jazz. Ob ganz zärtlich und elegant oder wild aufbrausend und bis an die Schmerzgrenze intensiv. John Coltranes Spiel hat eine existenzielle Qualität. Musik als Verbindung mit etwas Höherem.
2: Ich denke, das Beste, was ich tun kann, ist, mich in Form zu bringen und mich richtig zu kennen. Spiritualität ist mir sehr wichtig. Ich muss wachsen, um ein anderes, höheres Bewusstsein zu erlangen. Und das wird auch die Musik beeinflussen. Ich möchte, dass sie eine Kraft für das Gute ist und dass ich selbst Gutes tue. Gerade in Anbetracht des Bösen, des Leids, das da draußen herrscht.
1: Musik als Kraft des Guten, als Mildtätigkeit. In diesem Interview von 1966 klingt John Coltranes tief verankerter Glauben an. Aufgewachsen ist er in North Carolina, in einer Methodistenfamilie. In der Highschool kommt er zum Saxophon. 1945 hört er Charlie Parker live und seine Welt ist nicht mehr dieselbe. Erste Tourneeerfahrungen macht John Coltrane in Rhythm and Blues Bands und mit dem Saxophonisten Johnny Hodges. 1955 holt ihn der Trompeter Miles Davis in sein neues Quintett. Gut 5 Jahre werden die beiden zusammenarbeiten. 1959 spielen sie das meistverkaufte Jazzalbum aller Zeiten ein. Miles Davis, Kind of Blue. Ab 1961 spielt John Coltrane mit seinem Quartett. McCoy Tyner am Klavier, Jimmy Garrison am Bass und Elvin Jones am Schlagzeug sind ideale, ausdauernde Partner für das intensive Soul-Searching auf Clubbühnen und im Studio. Mit dieser Band entsteht 1964 auch Coltranes berühmtestes Werk, A Love Supreme, eine Anrufung, eine Lobpreisung Gottes. Mit seinem Spätwerk wird John Coltrane zum Spiritus Rector des noch jungen Free Jazz. Radikal, aber konsequent, wie Saxophonist Branford Marsalis meint.
3: John Coltrane was curious, fearless.
4: John Coltrane war neugierig und furchtlos. Er erkundete die Musik in jede erdenkliche Richtung, brachte sie in neue Sphären, ganz anders als seine Zeitgenossen, denen schon 2, 3 eigene Ideen genug waren. Gegen Ende seines Lebens haben viele Fans seiner älteren Sachen seine Musik nicht wiedererkannt und dachten, was zur Hölle macht er da? Aber genau darum ging es ihm.
1: 1967 stirbt John Coltrane mit gerade mal 40 Jahren an Leberkrebs. Aber sein Erbe als einer der vollendetsten und prägendsten Jazzmusiker aller Zeiten ist lebendig, auch weit über die Grenzen dieser Musik hinaus. In San Francisco huldigt ihm sogar eine eigene Kirchengemeinde, die St. John Coltrane African Orthodox Church. Sicher eine extreme Form der Verehrung, aber auch Ausdruck davon, wie sehr er Menschen mit seinem Spiel bis heute berührt.
0: Heute wird John Coltrane 100 geworden. Mehr zu diesem Meister am Saxophon auch online bei uns ndr.de/kultur. Unter anderem eine ganze ARD-Jazz-Sendung zu Coltranes Spätwerk. Und hier ist eines seiner berühmtesten Stücke. Hier ist eine Sentimental Mood.

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1: Um 7 Uhr mit Benjamin Kirsch. Trotz Wahlpleiten und Umfragetief will die Union mit Kanzler Merz an der Spitze weitermachen. In einer Sitzung der Bundestagsfraktion gab es viel Kritik an seiner Performance, aber auch Rückhalt für die Reformpläne der Regierung. Aus der NDR Nachrichtenredaktion Thomas Kuhlmann.
2: 3 Stunden Diskussion mit den Abgeordneten von CDU und CSU. Es gab Frust in der Fraktion, aber auch Selbstkritik bei Merz und am Ende Rückendeckung. Merz hatte vor dem Treffen nochmal deutlich gemacht, dass er seine beiden Ämter als Regierungs- und Parteichef behalten und seinen Reformkurs fortsetzen wolle. Kanzleramtschefin Waken versprach dann später vor Wirtschaftsvertretern, die Regierung werde alle Pläne durchziehen. Bei Pflege, Rente und Gesundheitssystem. Aber auch in der Union gibt es weiter Stimmen, die Nachbesserung wollen. Unter anderem Sachsens Ministerpräsident Kretschmer bei der Rente nach 45 Jahren Arbeit. Das will auch die SPD und sieht sich durch das Ergebnis in Mecklenburg-Vorpommern in diesem Kurs bestätigt.
1: Der ADAC fordert, die 12-Uhr-Regel an Tankstellen wieder abzuschaffen. Laut Automobilclub hat es nicht dazu geführt, dass die Preise günstiger geworden sind. Zwar gäbe es jetzt weniger Preisänderungen, aber, so der ADAC, früher hätten Autofahrer im Tagesverlauf öfter günstiger tanken können. Seit April dürfen Tankstellen die Preise nur noch einmal am Tag erhöhen, nämlich um 12 Uhr mittags. Der Einsatz von K.O.-Tropfen bei schweren Straftaten wie Vergewaltigung und Raub soll künftig härter bestraft werden. Der Bundestag beschäftigt sich heute erstmals mit mehreren Gesetzentwürfen dazu. Aus Berlin, Chris Berdrow.
3: Geht es nach dem Willen der Bundesregierung, dann stehen K.O.-Tropfen rechtlich in Zukunft auf einer Stufe mit Waffen oder gefährlichen Werkzeugen wie etwa Messern. Setzen Straftäter sie zum Beispiel in einem Nachtclub ein, um ihre Opfer wehrlos zu machen und sie danach zu vergewaltigen, dann steigt die Mindeststrafe von bislang 3 auf 5 Jahre. Für eine Verschärfung der Strafen setzt sich auch der Bundesrat ein. Die Länderkammer setzt in ihrem Entwurf aber auf eine andere Formulierung. Die Bundesregierung kritisiert daran, dass Tätern schon beim Verabreichen der K.O.-Tropfen eine gezielte Absicht nachgewiesen werden müsste. Das sei in der Praxis aber nur schwer zu beweisen. Nach der ersten Debatte im Bundestag werden sich die Fachpolitiker des Parlaments intensiv mit den Entwürfen beschäftigen.
1: Grönland und Dänemark haben den Abschluss eines Abkommens mit den USA mit Erleichterung aufgenommen. Mit der Unterschrift sei ein sehr langer Prozess zu Ende gegangen, sagte Regierungschef Nielsen bei einer Pressekonferenz in New York. Für ihn und fast alle anderen Menschen in Grönland sei immer klar gewesen, dass sie nicht zu den USA gehören wollten. Dänemarks Ministerpräsidentin Frederiksen würdigte das Sicherheitsabkommen als Meilenstein. Die Vereinbarung erlaubt den USA, ihre Militärpräsenz auf Grönland auszubauen. Die Souveränität der autonomen Arktisinsel wird nicht angetastet. Monatelang hatte US-Präsident Trump gefordert, dass Grönland ein Teil der Vereinigten Staaten werden sollte. Der Deutsche Olympische Sportbund hält die deutschen Bewerber für die Sommerspiele für gut vorbereitet. In einem internen Punkte-Ranking bekamen alle 3 gute bis sehr gute Bewertungen. Aus der Sportschau-Redaktion Markus Tepper.
4: 100 Punkte konnte der Deutsche Olympische Sportbund maximal pro Bewerbung vergeben. München bekommt gut 87, Köln-Rhein-Ruhr gut 85 Punkte. Und das bedeutet für beide unter dem Strich die Note sehr gut. Berlin erhält mit seinen 74,6 Zählern immer noch die Note gut. Und für Köln-Rhein-Ruhr und für München sprechen laut DOSB die vielen modernen vorhandenen Sportstätten in beiden Regionen die hohe Zustimmung in der Bevölkerung von 66% und mehr. Und die internationale Strahlkraft. Dazu will Köln-Rhein-Ruhr die Rekordzahl von 17,6 Millionen Tickets verkaufen. Bindend ist dieser Prüfbericht jedoch nicht. Am Samstag werden nämlich die deutschen Sportverbände darüber noch abstimmen.
1: In Hamburg treffen sich heute Forscher und Meteorologen zum Extremwetterkongress. Die Experten wollen dabei über die Auswirkungen des Klimawandels diskutieren und wie in Zukunft mit Hitzewellen, Starkregen oder Überschwemmungen umgegangen werden könnte. Zur Eröffnung des 3-tägigen Kongresses wird am Vormittag unter anderem Bundesumweltminister Schneider in Hamburg erwartet. Das waren die Nachrichten. Das Wetter in Norddeutschland, Wechsel aus Sonne und Wolken, meistens trocken, erst gegen Abend von der Nordsee her aufkommende Schauer, Höchstwerte 17 bis 20 Grad. Morgen viele Wolken, zeitweise Regen oder Schauer, zwischendurch auch mal aufgelockert, 16 bis 18 Grad. Am Freitag wechselhaft, nur in Mecklenburg-Vorpommern etwas Regen, 16 bis 21 Grad und am Sonnabend heiter bis wolkig, ab und zu Schauer, 17 bis 21 Grad. Es ist jetzt 7:05 Uhr.
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5: Moin zusammen, einen gemütlichen und möglichst stressfreien Start in diesen 23. September. Das wünschen wir Ihnen hier vom gesamten Team. Dazu gibt es Wichtiges und Inspirierendes aus der Kultur bei uns im Norden sozusagen zum Frühstück serviert. In dieser Woche, morgen um genau zu sein, beginnt in Hamburg das Filmfest. Wie viel Hollywood-Feeling da in der Hansestadt aufkommen wird, darüber sprechen wir gleich in etwas mehr als 4 Minuten. Vorher Musik aus Violinkonzert A-Dur von Giuseppe Tartini. Hier ist der dritte Satz aus diesem Stück. Und damit guten Morgen.

0: Guten Morgen und einen fröhlichen Start in den Mittwoch. Hier ist Ihr Morgen bei NDR Kultur. Morgen geht in Hamburg das Filmfest los. 10 Tage lang über 100 Produktionen aus über 60 Ländern. Und es kommen auch ein paar Stars. Also ein bisschen Hollywood-Feeling soll aufkommen in der herbstlichen Hansestadt. Oder? Filmfestchefin Malika Rabala.
1: Der rote Teppich gehört ganz klar zum Filmfest. Wir feiern Kino und Kino darf auch glamourös sein. Wenn Helen Mirren nach Hamburg kommt, freue ich mich natürlich auch auf diesen besonderen Moment. Und wir brauchen auch einen roten Teppich für die großen Gäste. Wir wollen noch wirklich zelebrieren. Es geht um Filmfest. Aber das Festival besteht nicht nur daraus. Genauso wichtig sind für uns die kleinen Filme, die neue Regiestimmen, das junge Publikum und die Begegnungen nach dem Film. Der rote Teppich ist ein Teil des Filmfest Hamburg, aber nicht das ganze Fest.
0: Schauspiel-Ikone, das kann man, glaube ich, in dem Fall wirklich sagen. Helen Mirren, die schon so ziemlich alles gewonnen hat, was es so in der Branche an wichtigen Auszeichnungen gibt. Mehrere goldene Palmen und Bären und ein Oscar und so weiter. Wird ausgezeichnet. Sie bekommt den Douglas Sirk-Preis des Filmfestes.
1: Weil sie einfach eine der besten Schauspielerinnen ist. Man kennt die großen Rollen von ihr. Aber mich beeindruckt auch sehr, wie frei und unheitel sie ist. Sie hat eine unglaubliche Präsenz und sie schafft es, dass die ganzen Figuren immer sehr menschlich bleiben. Dass sie jetzt nach Hamburg kommt und mit dem Douglas Sirk-Preis geehrt wird, ist wirklich was ganz Besonderes.
0: Sagt die Chefin des Filmfests Hamburg. Morgen geht's los. Ganz besonders übrigens auch im Programm, mal rausgepickt, der Film Elefanten im Nebel. Der feiert Freitag seine Deutschlandpremiere. Warum der so besonders ist, das hören Sie gleich in etwas mehr als 8 Minuten hier bei uns bei NDR Kultur.

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0: 7.21 Uhr ist es am Mittwoch. Sie hören NDR Kultur Norddeutschland auf dem Weg zum Oscar. Und das hat mit einem Filmemacher aus Nepal zu tun. Klingt verrückt, oder? Also es handelt sich um den nepalesischen Regisseur Abhinash Bikram Shah. Vor 4 Jahren, 2022, ist sein Kurzfilm Lori in Cannes beim Filmfestival ausgezeichnet worden. Jetzt ist er mit seinem ersten Langfilm in Hamburg beim Filmfest dabei. Elefanten im Nebel ist der erste nepalesische Langfilm in der offiziellen Auswahl von Cannes, hat da den Jurypreis gewonnen und nun hofft der Film sogar auf einen Oscar. Was hat aber jetzt bitte Norddeutschland, insbesondere Schleswig-Holstein, damit zu tun? Inessa Bauer.
1: Die Geschichte beginnt in einem nepalesischen Dorf. Von dort führt sie über Hamburg und Cannes, vielleicht bis nach Los Angeles. La, la, la.

0: Elefanten im Nebel heißt der erste Spielfilm des nepalesischen Regisseurs Abhinash Bikram Shah. Es ist ein Thriller über den Alltag einer Transgender-Community in Nepal, die sich gegen die zunehmende Feindseligkeit ihrer Nachbarn behaupten muss. Tief im Walddorf ist Pirati Matriarchin einer Gemeinschaft von China-Frauen, einer uralten Gruppe von Menschen eines dritten Geschlechts, die gleichermaßen verehrt und gefürchtet werden. Als eine Tochter von Pirati verschwindet und die Polizei nichts unternimmt, bleibt ihr keine andere Wahl, als selbst Nachforschungen anzustellen.
1: Du willst ernsthaft gehen? Amma, nein, mach das nicht. Amma, Amma, hör mir zu, bitte. Ich mach alles, was du willst. Versprochen, Amma. Aber bitte geh nicht. Lass mich nicht allein, Amma.
0: Martin Rehbock von der norddeutschen Produktionsfirma Zischlermann hat den Film mitproduziert.
2: Das ist ein Film, der sich ja um eine Trans-Community dreht. Und das ist in Nepal eine ganz andere Thematik. Das hat eine ganz andere Tradition. Da sieht man also, dass wir nicht die Ersten sind, die sich mit diesen Fragen auseinandersetzen und beschäftigen. Und es geht in dem Film so sehr um Familie und Zugehörigkeit und diese ganz grundsätzlichen menschlichen Emotionen. Und das mit einer solchen Kraft und einer solchen Hingabe. Das, finde ich, sieht man selten.
0: Elefanten im Nebel ist eine internationale Koproduktion. Beteiligt waren Partner aus Nepal, Frankreich, Brasilien, Norwegen und Deutschland. Als Rehbock das Material aus Nepal zum ersten Mal sah, spürte er, welches Potenzial darin steckt.
2: Was ich gemerkt habe, das ist nochmal jetzt eine ganz andere Hausnummer. Diese emotionale Energie, die das Ganze hat. Und wie das aber auch mit den ganzen Settings, den Landschaften, Figuren, wie das alles so zusammenspielt. Und da war einfach nur so ein Moment der Ergriffenheit, dass ich gedacht habe, ah, da entsteht jetzt gerade was. Das könnte wirklich was Besonderes sein.
0: Und dann kam die Auszeichnung in Cannes. Mehrere Minuten Standing Ovations. Alle Mitwirkenden, darunter Shah und die DarstellerInnen, eng zusammen, ungläubig mit Tränen in den Augen. Nun hat Nepal den Film als Beitrag für den Oscar in die Kategorie Bester internationaler Film eingereicht. Unterstützt wurde die Produktion von der Moin Filmförderung Hamburg-Schleswig-Holstein. Moin-Geschäftsführer Helge Albers freut sich besonders über diesen Erfolg.
3: Also vor allen Dingen erfüllt es mich mit großer Freude, wenn ein so kleiner Film wie Elefanten im Nebel dann so einen Erfolg hat und hoffentlich noch weiterkommt bei den Oscars. Und zwar Freude für die Macher, die hinter den Filmen stehen, die Produzentin, Regie und alle, die beteiligt sind, weil es wirklich ein sehr, sehr langer und steiniger und schwieriger Weg ist.
0: Insgesamt 5 Moin-geförderte Filme sind für verschiedene Länder ins Oscar-Rennen geschickt worden. Darunter neben Elefanten im Nebel auch Rose für Österreich und Ilka Chataks Gelbe Briefe.
3: Die 5 geförderten Filme stehen zum einen für die Geschmackssicherheit unseres Gremiums und zum anderen steht dahinter auch eine gewisse Weltoffenheit, die ich uns als Haus zuschreibe und die uns, glaube ich, in der Region in Hamburg und Schleswig-Holstein gut zu Gesicht steht. Über den Tellerrand zu schauen, ist eine sehr schöne Eigenschaft und ich freue mich, dass wir immer wieder Filme unterstützen können, die das Fenster in die Welt öffnen.
0: Ob Elefanten im Nebel die nächste Runde erreicht, entscheidet sich am 15. Dezember. Dann veröffentlicht die Academy die Shortlist mit 15 Filmen. Vorher kehrt der Film noch einmal nach Hamburg zurück, zu seiner Deutschlandpremiere.
4: Und die ist jetzt Freitag, also übermorgen Elefanten im Nebel beim Filmfest Hamburg.

0: Der finale vierte Satz aus Haydns Streichquartett G-Dur und schon ist es 19:30 durch. Guten Morgen am Mittwoch, so kommt dieser Mittwoch. Ich möchte sagen, inhaltlich daher.
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0: Die Union im Bund will mit Kanzler Friedrich Merz an der Spitze weitermachen. Trotz der Wahlpleiten, trotz des Umfragetiefs gestern, Sitzung der Bundestagsfraktion, viel Kritik an der Merzschen Performance, aber eben auch Rückhalt für die Reformpläne der Bundesregierung. In Hamburg treffen sich heute Forscherinnen und Meteorologen zu einem Extremwetterkongress. Da wird vor allem die Frage diskutiert, wie in Zukunft mit extremen Ereignissen umgegangen werden soll. Starkregen, Überschwemmungen, auch Hitzewellen. Wir hatten ja reichlich davon auch in diesem Sommer bei uns in Deutschland. Die Shortlist des International Booker Prize steht fest. Frühere Booker-Preisträger stehen drauf, zum Beispiel Marlon James und Douglas Stewart mit ihren neuesten Büchern, auch Elizabeth Stroud, nicht zum ersten Mal als Finalistin dabei. Neu auf der Shortlist oder erstmals Rebecca Perry, Luke Kennard und M. John Harrison. Können Sie da auch mitreden? So, und das Wetter heute bei uns im Norden erstmal neblig, später wechseln sich Sonne und Wolken ab. Und noch später kann dann auch mal ein bisschen Regen zu uns in den Norden ziehen. Top-Temperaturen 17 bis 20 Grad. Keno Bergholz hier, guten Morgen.

0: Die Nummer 8 aus den slawischen Tänzen von Antonín Dvořák. 8:08. Preisfrage: Wie kriegt man ein Konzert in einen Fahrradladen? Ähnlich wie der gute alte Witz, wo es heißt, wie kriegt man Elefant in den Kühlschrank? Butter raus, Elefant rein. In diesem Fall wäre es so: Fahrräder raus, Vision String Quartett rein.
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0: Drei Orte kämpfen in dieser Woche um genug Stimmen für das NDR Kultur Pop-Up-Konzert mit dem Vision String Quartett. Heute hat ein Fahrradgeschäft in Schüttdorf in der Grafschaft Bentheim in Niedersachsen die Möglichkeit, so viele Stimmen wie möglich auf sich zu vereinen. Abstimmen für den Fahrradladen geht nur heute. Und für keinen anderen der drei Orte haben sie heute die Möglichkeit abzustimmen, sondern heute ist der Tag für den Fahrradladen. Warum aber nun ausgerechnet die Kombination von Fahrrad und Musik passend sein soll? Also warum der Laden in Schüttdorf sich als idealer Konzertort für das Vision String Quartett eignet, das hat Andrea Schwietzer aus unserem NDR Kulturteam rausbekommen. Sie hat unter anderem den Chef von Sianze, Jörg Hanselle, getroffen und der brennt nicht nur für zwei Räder, sondern ist, Achtung, auch leidenschaftlicher Musiker.
2: Jörg Hanselle steht im großen Ausstellungsraum zwischen Hunderten von Fahrrädern und spielt funky Bassläufe. Rund um ihn herum werden Reifen gepumpt, Speichen gerichtet, lassen sich Kundinnen beraten. Jörg grinst übers ganze Gesicht. Fahrrad und Musik, zwei Leidenschaften an einem Ort. Eigentlich hat Jörg ja Gitarre gelernt, aber in der Schulband damals gab es Diskussionen.
3: Keiner wollte Bass spielen und da habe ich mir gedacht, okay, das kann ich auf jeden Fall. Hat dann auch gut geklappt und beim E-Bass bin ich dann hängen geblieben und das ist bis heute meine Leidenschaft und ich würde es gegen kein anderes Instrument mehr eintauschen.
2: Und doch, das Fahrrad war zuerst da.
3: Ja, also zuerst war das Fahrrad da, weil ich quasi, als ich geboren worden bin, direkt quasi in die Fahrräder geboren bin. Wenn man das so sagen will, ich bin schon im Krankenhaus geboren, nicht im Fahrradladen. Aber es ist halt auch Fakt, dass Musik bei uns in der Familie eine sehr, sehr große Rolle immer gespielt hat. Also unsere Mutter hat immer leidenschaftlich Klavier gespielt, in den Mittagspausen schon am Klavier gesessen, entspannt, während der Hund daneben lag und gejault hat. Also ich bin jemand, der vergisst gerne auch viel, aber solche Sachen vergesse ich nicht.
2: Jörg führt den Fahrradladen Hanselle in der dritten Generation. Er träumt schon lange davon, hier zwischen Rädern, Satteltaschen und Fahrradklingeln Konzerte zu veranstalten. Ein NDR-Kultur-Pop-Up-Konzert, das wäre ein Traum.
3: Ja, absolut, absolut. Also ich habe mit dem Gedanken immer schon gespielt und ich habe das auch, wie auch schon gesagt, also das auch vor Augen habe, ne? Also ich das dann gelesen habe und dann kommt hier eine von diesen tollen Bands und dann denke ich mir, ja, dann kann ich hier die Podeste wegräumen, dann kommen die Fahrräder weg und dann kommen ringsherum irgendwie schön Stühle, eine tolle Bühne und eine tolle Stimmung und vor allen Dingen, was auch mit dem Fahrrad grundsätzlich hier erstmal nichts zu tun hat. Also ich finde einfach total schön, diesen Kontrast auch herzustellen. Ne?
2: Die Handwerker wären auf jeden Fall dabei, auch wenn es für Fahrradmechatroniker Jens eigentlich nur einen Klang gibt, bei dem ihm das Herz aufgeht.
4: Umso lauter, umso besser.
2: Das Team ist jung, die Stimmung locker, der Output top. Alle hier packen an, sind bei der Sache. Das wäre auch so, wenn das Vision String Quartett vorbeikommen würde.
5: Ich meine, wenn Jörg das haben will, dann wird das geil sein.
6: Ist so. Jörg macht verrückte Sachen, ja.
7: Der Chef meinte gerade, vielleicht arbeiten meine Leute nur hier, weil es so eine gute Musikanlage gibt in der Werkstatt.
8: Ja, das stimmt. Da kann man nichts gegen sagen, habe ich so auch noch nicht gesehen, also das ist schon das der einzige Pluspunkt.
7: Nein, Quatsch.
2: Freddy macht bei seinem Rad gerade einen Check-up.
8: Hier mache ich gerade eine Inspektion. Also einmal alles nachschrauben, Einstellungsarbeiten, Bremse, ja.
2: Heimlich ist er sowas wie der DJ der Werkstatt. Und als wir zum Fototermin in die Halle rufen, setzt er sich gleich hinters Schlagzeug. Jörg, der Chef, hat nämlich in einer Nacht- und Nebelaktion in der Ausstellungshalle eine kleine Bühne mit Instrumenten aufgebaut. Drums, Gitarren, Bass, Keyboard, Congas. Mitarbeitende und Kundinnen sollen schon beim Reinkommen sehen, dass hier die Pop-Up-Konzertbewerbung am Laufen ist.
7: Hier, Stil echt mit Perserteppich oder Oma-Teppich.
3: Ja, das ist ein Original-Perserteppich. War nicht ganz einfach, den auf die Schnelle hierher fliegen lassen zu können. Nein, den habe ich aus meinem Proberaum, der direkt gegenüber liegt, ausgeliehen und genau, gibt dem Ganzen nochmal so ein schönes Flair.
7: Das klingt fast so, als würde, wenn jetzt das Vision String Quartett hier spielen würde, dass es dann so eine Afterparty geben könnte.
3: Ja, das ist eine gute Idee. Könnte man natürlich machen, auf jeden Fall. Vielleicht können wir auch eine kleine Session machen mit den Vieren. Eine coole Kombination aus klassischen Instrumenten und dann mit E-Gitarre, Schlagzeug und Bass. Kann ich mir auch gut vorstellen.
0: Da geht ja einiges beim Fahrradladen in Schüttorf. Vielleicht sagen Sie, ja, da sollte das Vision String Quartett das NDR Kultur Pop-Up Konzert spielen. Dann jetzt mitmachen, jetzt abstimmen. Nur heute die Möglichkeit für das Fahrradgeschäft zu voten, wie man heutzutage sagt. Ah, und das Schöne für Sie ist übrigens, unter allen, die mitmachen, verknobeln wir ein nagelneues Digitalradio.
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0: Und hier ist das Vision String Quartett, unterstützt von Fatma Said mit dem Lied Senza Fine.

0: Ach, man ist am frühen Morgen noch gar nicht richtig angezogen für diese Musik. Coronation Anthem, Georg Friedrich Händel, hier Niklas Liepe und die NDR Radio Philharmonie, geleitet von Josef Bastian. Ja, der Schlafanzug passt da nicht so richtig, wenn Sie ihn noch anhaben. Aber ja, so ist es nun mal. An einem Mittwochmorgen um 9:09.
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0: Die kommt heute von der katholischen Kirche. Wolfgang Voges ist Domkapitular im Ruhestand aus Hildesheim.
2: Heute beginnt der Herbst. Zumindest steht es so im Kalender. Die Natur allerdings kennt keine Stichtage. Manche Bäume tragen noch ihr sattes Grün, andere haben sich bereits verfärbt. Der Herbst kommt nicht mit einem Paukenschlag. Er kommt Schritt für Schritt. Vielleicht ist das ein schönes Bild für unser Leben. Auch dort beginnt Neues selten an einem einzigen Tag. Ein Kind zieht aus. Aus Kolleginnen und Kollegen werden ehemalige Kolleginnen und Kollegen. Eine Diagnose verändert den Alltag. Oft merken wir erst im Rückblick, das war ein Übergang. Dort hat etwas Neues begonnen. Solche Zeiten verunsichern. Wir wünschen uns Klarheit, aber das Leben ist selten eindeutig. Mich lädt gerade der Herbst ein, gelassener zu werden. Er hält den Sommer nicht fest. Er beklagt nicht, dass die Tage kürzer werden. Er nimmt an, was kommt. Nicht widerwillig, sondern mit einer erstaunlichen Ruhe. Gerade darin liegt seine Schönheit. Loslassen ist keine Niederlage. Wer loslassen kann, glaubt daran, dass das Leben weitergeht, dass hinter jedem Abschied auch ein neuer Anfang wartet, selbst wenn wir ihn noch nicht erkennen. Jesus hat einmal gesagt: Sorgt euch nicht um morgen. Das klingt zunächst fast unmöglich. Natürlich machen wir uns Sorgen. Um unsere Gesundheit, um die Menschen, die wir gern haben, um den Frieden in der Welt. Jesus fordert uns nicht auf, sorglos zu werden, sondern uns nicht von den Sorgen beherrschen zu lassen. Denn wir dürfen darauf vertrauen, Gott geht den Weg mit uns. Auch dann, wenn wir den weiteren Verlauf noch nicht überblicken. Der Herbst ist eine Einladung, bewusster zu leben, dankbar zu sein für das, was gewesen ist, und offen für das, was kommt, getragen von der Hoffnung, dass Gott in jedem Übergang schon auf uns wartet.
0: Die Morgenandacht von Wolfgang Voges von der katholischen Kirche, Domkapitular im Ruhestand in Hildesheim.

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1: Um 8 Uhr mit Benjamin Kirsch. Trotz Wahlpleiten und Umfragetief will die Union mit Kanzler Merz an der Spitze weitermachen. In einer Sitzung der Bundestagsfraktion gab es viel Kritik an seiner Performance, aber auch Rückhalt für die Reformpläne der Regierung. Aus der NDR-Nachrichtenredaktion Thomas Kuhlmann.
2: 3 Stunden Diskussion mit den Abgeordneten von CDU und CSU. Es gab Frust in der Fraktion, aber auch Selbstkritik bei Merz und am Ende Rückendeckung. Merz hatte vor dem Treffen nochmal deutlich gemacht, dass er seine beiden Ämter als Regierungs- und Parteichef behalten und seinen Reformkurs fortsetzen wolle. Kanzleramtschefin Waken versprach dann später vor Wirtschaftsvertretern, die Regierung werde alle Pläne durchziehen. Bei Pflege, Rente und Gesundheitssystem. Aber auch in der Union gibt es weiter Stimmen, die Nachbesserung wollen. Unter anderem Sachsens Ministerpräsident Kretschmer bei der Rente nach 45 Jahren Arbeit. Das will auch die SPD und sieht sich durch das Ergebnis in Mecklenburg-Vorpommern in diesem Kurs bestätigt.
1: Der ADAC fordert, die 12-Uhr-Regel an Tankstellen wieder abzuschaffen. Laut Automobilclub hat es nicht dazu geführt, dass die Preise günstiger geworden sind. Zwar gäbe es jetzt weniger Preisänderungen, aber, so der ADAC, früher hätten Autofahrer im Tagesverlauf öfter günstiger tanken können. Seit April dürfen Tankstellen die Preise nur noch einmal am Tag erhöhen, nämlich um 12 Uhr mittags. Wer bei einer Vergewaltigung K.O.-Tropfen einsetzt, soll künftig mit mindestens 5 Jahren Haft bestraft werden. Das sieht ein Gesetzentwurf von Justizministerin Hubig vor, der heute in erster Lesung im Bundestag beraten wird. K.O.-Tropfen gelten als sogenannte Vergewaltigungsdroge. Deswegen werden sie bei Straftaten künftig genau wie Messer als Waffe eingestuft, sagte die SPD-Politikerin im ARD-Morgenmagazin.
3: Das ist schon ein starkes Signal und ein starkes Stoppschild, wenn man weiß, wenn man so etwas tut, dann ist man mit mindestens 5 Jahren Freiheitsstrafe dabei. Das ist ganz wichtig, aber Abschreckung alleine hilft nie. Wir brauchen Aufklärung, wir brauchen eine bessere Prävention, alles, was dazugehört. Aber ich glaube, als Gesetzgeber ist es wichtig zu sagen, bis hierhin und nicht weiter. Und wenn du diese Linie überschreitest, dann wird es richtig heftig.
1: Bundesjustizministerin Hubig. Grönland und Dänemark haben den Abschluss eines Abkommens mit den USA mit Erleichterung aufgenommen. Mit der Unterschrift sei ein sehr langer Prozess zu Ende gegangen, sagte Regierungschef Nielsen bei einer Pressekonferenz in New York. Für ihn und fast alle anderen Menschen in Grönland seien immer klar gewesen, dass sie nicht zu den USA gehören wollten. Dänemarks Ministerpräsidentin Frederiksen würdigte das Sicherheitsabkommen als Meilenstein. Die Vereinbarung erlaubt den USA, ihre Militärpräsenz auf Grönland auszubauen. Die Souveränität der autonomen Arktisinsel wird nicht angetastet. Monatelang hatte US-Präsident Trump gefordert, dass Grönland ein Teil der Vereinigten Staaten werden sollte. Die Zahl der Badetoten in Deutschland ist gestiegen. Nach Angaben der Deutschen Lebensrettungsgesellschaft ertranken zwischen Mai und Mitte September 248 Menschen in deutschen Gewässern. Das sind 12 mehr als im Vorjahreszeitraum. Beim Blick auf die Bundesländer gab es die meisten tödlichen Unfälle beim Baden in Bayern. Besonders gefährdet sind laut DLRG junge Männer. Sie gingen häufig vermeidbare Risiken ein. Der Deutsche Olympische Sportbund hält die deutschen Bewerber für die Sommerspiele für gut vorbereitet. In einem internen Punkteranking bekamen alle 3 gute bis sehr gute Bewertungen. Aus Köln Markus Tepper.
4: 100 Punkte konnte der Deutsche Olympische Sportbund maximal pro Bewerbung vergeben. München bekommt gut 87, Köln-Rhein-Ruhr gut 85 Punkte. Und das bedeutet für beide unter dem Strich die Note sehr gut. Berlin erhält mit seinen 74,6 Zählern immer noch die Note gut. Und für Köln-Rhein-Ruhr und für München sprechen laut DOSB die vielen modernen vorhandenen Sportstätten in beiden Regionen die hohe Zustimmung in der Bevölkerung von 66% und mehr. Und die internationale Strahlkraft. Dazu will Köln-Rhein-Ruhr die Rekordzahl von 17,6 Millionen Tickets verkaufen. Bindend ist dieser Prüfbericht jedoch nicht. Am Samstag werden nämlich die deutschen Sportverbände darüber noch abstimmen.
1: Das waren die Nachrichten. Das Wetter in Norddeutschland, ein Wechsel aus Sonne und Wolken und zumeist trocken. Erst gegen Abend von der Nordsee her aufkommende Schauer, Höchstwerte 17 bis 21 Grad. Morgen viele Wolken, zeitweise Regen oder Schauer, zwischendurch auch mal aufgelockert, 16 bis 18 Grad. Am Freitag wechselhaft, nur in Mecklenburg-Vorpommern etwas Regen, 16 bis 21 Grad. Und am Sonnabend heiter bis wolkig, ab und zu Schauer, 16 bis 22 Grad. Es ist jetzt 8.05 Uhr.
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5: Mittwoch, der 23. September. Guten Morgen, anscheinend ein Mittwoch mit wichtigen Entscheidungen. Vielleicht haben Sie gerade gehört in den Nachrichten, der Deutsche Olympische Sportbund will entscheiden, welche Stadt oder welche Region ins Rennen geht um die Olympischen Spiele 2036, 40 oder 44. Auch in den USA steht wohl eine wichtige Entscheidung an. Dabei geht es um Donald Trump und die Medien. CNN unter anderem Politico, die er verbannt hat aus dem Weißen Haus. Wie aussichtsreich die Klage der Medienhäuser dagegen wohl ist, dazu die Einschätzung von unserem Korrespondenten in Washington gleich in 4 Minuten.

0: Der erste Satz aus Salieris Sinfonie D-Dur hier bei NDR Kultur, die London Mozart Players. Mit so viel Widerstand hat Donald Trump wohl nicht gerechnet. Oder vielleicht doch. Er hat ja CNN, dem Fernsehsender und einigen anderen Medien, den Zugang zum Weißen Haus entzogen. Viele andere Medien haben sich solidarisch gezeigt und ihre Trump-Berichterstattung zurückzufahren. Und zurückgefahren und gleichzeitig haben die betroffenen Sender ja Klage eingereicht, über die schon heute entschieden werden soll vor Gericht. Ich habe kurz vor Beginn der Sendung aufgrund der Zeitverschiebung mit Ralf Borchert gesprochen, unserem Korrespondenten in Washington.
1: Schönen guten Morgen nach Norddeutschland.
0: Die Medienhäuser klagen jetzt also gegen den Rauswurf aus dem Weißen Haus. Welche Chance hat eine solche Klage?
1: Die meisten Juristen, die sich auskennen mit Presserecht und Meinungsfreiheit, sagen gute Chancen. Es gab ähnliche Fälle schon in Trumps erster Amtszeit und die sind bei dem gleichen Richter gelandet, Bundesrichter hier in Washington D.C., der auch diesmal die Causa CNN, MS Now und Politico behandelt. Und damals ging es zum Beispiel um einen einzelnen CNN-Korrespondenten, Jim Acosta, und da hat der Richter nach einem Rauswurf aus dem Weißen Haus entschieden, er muss seine Presseakkreditierung zurückbekommen und wieder zugelassen werden. Und so ist das damals auch passiert. Deshalb sagen die meisten gute Chancen bei dieser Anhörung, die am heutigen Mittwoch anfangen soll, zumindest stattfinden soll. Möglicherweise gibt es heute auch schon eine Entscheidung.
0: Nun kann ich mir nur schwer vorstellen, dass Donald Trump, der US-Präsident oder jemand in seinem engsten Umfeld, das nicht weiß, was du gerade gesagt hast. Warum also dieser Angriff auf die Medien?
1: Donald Trump, wenn er unter Druck ist, und der ist erheblich unter Druck, Umfragen schlecht, auch für ihn persönlich, die Popularitätswerte sind ganz unten im Keller. Und dann greift Trump oft zu den Maßnahmen, die er am besten kennt, holt die Feinde aus der Schublade, die er besonders auf dem Kieker hat, und das ist nun mal die Presse. Und er hat diesmal wohl, beeinflusst von einer engen Mitarbeiterin, die ihm so die letzten Zitate von CNN, Politico, MS Now gezeigt hat, er ist so wütend geworden vergangenen Freitag, dass er gesagt hat, Schluss jetzt damit. Und er hat damit natürlich auch einen Effekt, der meistens funktioniert. Statt über andere Themen, die hohen Benzinpreise zum Beispiel im Land, die die Leute beschäftigen und ärgern, zu sprechen, sprechen jetzt auch die betroffenen Medien davon, dass sie ausgeschlossen werden. Also er lenkt ab von anderen Themen und er konzentriert sich auf seine Lieblingsfeinde und lässt seine Wut raus. So ist dieser Präsident, der eben in vielen kein typischer Politiker ist.
0: Es sind doch aber nicht alle Medien auf der Feindseite, also zum Beispiel Fox News, ein großer Vertreter, galt doch normalerweise eher Trump zugewandt, schließt sich nun aber dem Boykott an gegen den US-Präsidenten gemeinsam mit den anderen Medien, CNN, Politico und so weiter. Ist also die ganze Medienlandschaft in den USA völlig im Umbruch, kein Stein mehr auf dem anderen?
1: Also es ist wirklich das Bemerkenswerte, dass Fox News eigentlich immer Trump-freundlich, zum Teil wirklich ein Propagandasender für Trumps Positionen, dass sich Fox News hier angeschlossen hat. Man muss Folgendes wissen dazu. Es gibt hier einen Pool von 5 großen, den größten Fernsehsendern und da sind eben CNN und Fox News drin. Und die versorgen alle im täglichen Wechsel nach einem Poolprinzip, einem Rotationsprinzip mit Fernsehbildern. Es ist immer nur ein Sender, der täglich Trump auf Schritt und Tritt verfolgt und dann die Bilder allen Medien auch weltweit in der Regel zur Verfügung stellt. Und Fox News hat diesmal eben entschieden, dieses Prinzip der Rotation hat auch mit Kosten zu tun. Das ist uns so wichtig, dass wir diesmal solidarisch sind. Und es ist auch die Präsidentin der White House Correspondents Association, also der Vereinigung der Korrespondenten, Journalisten, die hier aus dem Weißen Haus berichten, der amerikanischen, ist im Moment von Fox. Und sie hat auch erklärt, hier sind wir solidarisch. Und der Grund, den sie genannt hat, ist interessant. Sie hat gesagt, denkt an die langfristigen Folgen. Wenn künftig ein Demokrat zum Beispiel wieder Präsident ist, dann könnte der ja auch andere Medien, die ihm nicht genehm sind, ausschließen, zum Beispiel Fox News. Also deswegen diesmal in gewisser Weise aus Prinzip diese Solidarität. Ohne dass damit Fox News nun zu einem insgesamt Trump-kritischen Sender würde.
0: Was also tun aus Sicht des US-Präsidenten? Vielleicht einen eigenen Sender gründen. Gesagt, getan, auf einmal taucht eine, ja, es ist ja wohl eine Art Online-Streaming-Plattform Trump.

0: TV The Essential Station. Der einzig wahre, unverzichtbare Sender, so könnte man das wohl übersetzen. Was steckt dahinter? Ein neues Trumpsches Propagandawerkzeug?
1: Naja, eigentlich hat jede Regierung das Recht und tut das auch. Es tut auch eine Bundesregierung, tun europäische Regierungen, eigene Streaming-Angebote zu machen, eigene Pressekonferenzen zu übertragen. Die Frage ist, wie viele Leute schauen sich das an? Und das sind bisher, soweit man das feststellen kann, nicht allzu viele. Denn das ist ja keine journalistische Übertragung mit Kommentierung, mit Einordnung, sondern das ist eben eine reine 1:1 Übertragung von Trump-Veranstaltungen. Also ob das so wirklich wirkt, da bin ich mir nicht so sicher, dieses White House oder Trump-TV, was sie da nun neu auf den Markt sozusagen werfen. Aber es ist eben ein Versuch, die kleine Delle, die nun entsteht, im Moment jedenfalls in dieser offenen Situation, wo kein TV-Pool wirklich funktioniert, es weniger Fernsehbilder von Trump gibt, die funktionieren, ein bisschen entgegenzusteuern. Das richtige Erfolgsmodell ist das, glaube ich, nicht.
0: Aktuelle Einschätzung und Hintergründe zur Medienlandschaft unter und im Streit mit Donald Trump. Ralf Borchert, schönen Dank nach Washington.
1: Sehr gern.

0: 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Guten Morgen am Mittwoch. Einer der schönsten Soundtracks, die jemals geschrieben worden sind. Sofort hat man die afrikanische Weite vor Augen. John Barrys Titelthema aus Jenseits von Afrika hier bei NDR-Kultur. Die Borussen singen You'll Never Walk Alone. In Bochum ist natürlich, Herbert Grönemeyer die Hymne für den Verein. Der Volkspark liegt sich zu. Mein Hamburg lieg ich sehr in den Armen. Lebenslang grün-weiß grölen sie in Bremen im Weserstadion. Da kriegt man ja fast ein bisschen Gefühle, ne? Selbst wenn man sich nicht für Fußball interessiert. So, und der FC St. Pauli in Hamburg. Dem fehlt genau so ein emotionaler Moment schon seit über einem Jahr. Das Herz von St. Pauli ist nämlich Geschichte. Die Hymne wird nicht mehr gespielt, weil der Texter den Nationalsozialismus unterstützt hat. Also dieser wichtige Punkt im Stadionablauf vorm Fußballspiel, die Hymne fehlt. Wird also Zeit für einen Ersatz. Deswegen macht sich der FC St. Pauli jetzt auf die Suche und das per St. Pauli Song Contest. Klingt ja ein bisschen nach Grand Prix, oder? Was gibt's da für Parallelen? Das weiß doch wohl Jörg Naroska. Das ist der St. Pauli-Reporter vom NDR. Was genau hat der Verein vor?
1: Der FC St. Pauli sucht die perfekte Stadionhymne für das Millerntor. Sehr viele Fans sagen, ihnen fehlt dieser eine besondere Moment vor dem Spiel. Martin Drost ist beim Verein zuständig für den Song Contest. Und was genau da gesucht wird, das erklärt er so.
2: Es sollte schon immer ein Lied sein, was die Leute berührt. Das muss nicht aufpeitschend sein, finde ich, aber was sie irgendwie emotional mitnimmt, im positiven Sinne auf ein Spiel einstimmt und schon eine Zusammengehörigkeit tatsächlich irgendwie herstellt.
1: Bis zum 15. Oktober können jetzt Lieder über ein Online-Formular beim FC St. Pauli als Hymne vorgeschlagen werden. Nach einer ersten Abstimmungsrunde unter regelmäßigen Stadionbesuchern werden dann die besten 25 Lieder erstmal überprüft. Sind die Urheberrechte geklärt, wird das Lied vielleicht schon woanders als Stadionhymne benutzt. Und wenn da alles passt, dann geht es in weitere Abstimmungsrunden. Bis zur Mitgliederversammlung des Vereins Mitte November soll es dann ein Ergebnis geben.
0: Vielleicht haben Sie ja eine Idee für eine St. Pauli-Hymne, dann machen Sie doch mit beim St. Pauli Song Contest einfach auf der St. Pauli Homepage.

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1: In dieser Woche gibt es für Sie den Roman Träume aus Feuer von Florian Illies. Die Glaskunst von Johannes Kunkel, dem Alchemisten, ist herausragend. Das hat sich inzwischen rumgesprochen in Brandenburg. Sein Unterstützer, der brandenburgische Kurfürst, hat ihm die Pfaueninsel geschenkt mit dem Auftrag, Kunkel muss für ihn Rubinglas schaffen, das nie aufhört zu funkeln. Die Pfaueninsel soll zu einem zweiten Murano werden. Kunkel trotzt dem langen Winter und lässt eine Glashütte bauen, die Kristall- und Rubinglas für den Potsdamer Hof und für den Export liefern soll. Zufrieden überwacht er im Mai 1686, wie auf der Insel mitten in der Havel seine neue Werkstatt entsteht. Hören Sie, Stefan Schad.
2: 4 Monate später. Im September 1686 ist wirklich alles fertig. Muss auch alles fertig sein, denn hoher, ja höchster Besuch hat sich angekündigt auf der kleinen Pfaueninsel. Der große Kurfürst und seine Gattin, die Kurfürstin Dorothea, wünschen sich von ihrem Alchemisten und Chemikus Kunkel die schönsten Glasgeschenke, die Europa je gesehen hat. Warum? Sie haben es Kunkel letzte Woche erzählt, als er sie wieder einmal in ihrer Kissenburg im Schloss besucht hat. Kunkel war etwas durcheinander, denn er hatte gerade erfahren, dass seine Frau schon wieder schwanger ist, nur 1 Jahr nach der Geburt des letzten Kindes. Die Kurfürstin versprach ihm, Taufpatin dieses Sprösslings zu werden, wenn er dennoch rasch auf seine Insel reise, um dort einen Prachtpokal zu ersinnen, der es mit dem Schönsten aufnehmen könne, was auf der venezianischen Insel Murano entsteht. Die Gesandtschaft der Republik Venedig nämlich solle bei einem großen Staatsbankett in 10 Tagen ein Geschenk erhalten, das die ganze Begeisterung Brandenburgs zeigen solle über die Niederschlagung der osmanischen Truppen durch die Heilige Allianz in Budapest. Und wenn jemand etwas schaffen könne, das selbst die Venezianer zum Staunen bringe, dann wohl nur er, Kunkel, der studiert hat, wie man das Glas mit feinen Fäden durchziehen kann, bis es wirkt, als hätte man die Farbe zart hineingekämmt, wie einen Feenstaub. Und so legte Kunkel los, trieb seine Mannen an, das Feuer besonders feurig zu schüren, die Fenster besonders sauber zu putzen, denn die erlauchtigsten Herrschaften, der Kurfürst und seine Gemahlin, kämen zu Gast. Ein breiter Steg wurde in die Havel getrieben, direkt vor der kleinen Glashütte am nordöstlichen Ufer, denn der Kurfürst ist inzwischen so schwer und so von der Gicht geplagt, dass er den Weg durch den Eichenwald selbst in einer Sänfte kaum unbeschadet überstanden hätte. Als das Boot festmacht, geschieht es nicht mit barocker Grazie, sondern mit einem leisen Ruck. Der Fürst muss sich schwerfällig am Bootsrand festhalten, dann wird er auf einer Sänfte ans Ufer getragen. Dorothea hebt ihr Kleid, nicht aus Koketterie, sondern aus Notwendigkeit. Sie muss aus der niedrigen Barke empor auf den Steg steigen. Es riecht nach Wasser, nach faulendem Holz. Es riecht schon ein wenig nach Herbst. Das strenge Schilf gewährt dem Kurfürstenpaar den Zutritt und scheint sich gnädig ein wenig zur Seite zu biegen. Dann gehen sie, begleitet von ihren Dienern, die paar Schritte zu Kunkels Laboratorium, die Kurfürstin mit rüstigem Schritt zu Fuß, der Kurfürst in seiner Sänfte, den Trägern steht der Schweiß auf der Stirn. Kunkel steht in seinem Sonntagsanzug vor der Tür, neben ihm all die Arbeiter, ihre Frauen und Kinder. Alle lächeln ergriffen, halten ihre Mützen in der Hand und singen dem erlauchtigsten Kurfürstenpaar ein kleines Begrüßungslied. Dann wollen die Herrschaften verstehen, wie hier auf dieser verwunschenen Insel mit den Händen dieser knorrigen Männer so zartes Glas entstehen kann, wie es ihnen Kunkel letzte Woche stolz ins Schloss gebracht hat, als erstes Produkt der Glashütte Pfaueninsel. Zuerst zeigt Kunkel ihnen den Aschekocher. Der arbeitet hinter den Hütten der Arbeiter, wo es nach Lauge und nasser Rinde riecht. Er ist kein Mann für große Gesten, kocht Pflanzenasche aus, in schweren Kesseln aus Eisen, Tag für Tag. Die Pottasche, die daraus entsteht, macht den Sand schmelzbar, den guten, feinen, märkischen Sand. Kunkel zeigt dem Kurfürsten die Hügel aus Sand, den Rohstoff, aus dem hier alle Träume sind. Der Aschekocher rührt, ungerührt weiter, schöpft, filtriert, trocknet, seine Hände sind rau, seine Augen gerötet vom Dampf. Dann stellt Kunkel dem Kurfürsten die nächsten Zünfte vor, die das Gemisch betreuen, das ihnen der Aschekocher in Tiegeln übergibt, den Ofenmeister und die Heizer. Sie sorgen dafür, dass das Feuer nicht nachlässt. Tag und Nacht wird Holz nachgelegt. Manche sind noch keine 10 Jahre alt, damit sie tief hineinkriechen können. Die Hitze muss gleichmäßig bleiben, oft über 1000 Grad. Wenn das Feuer fällt, erstarrt die Masse. Und wenn es zu stark lodert, springt der Tiegel. Der Ofen ist ein gieriges Tier, das ununterbrochen gefüttert werden will, sagt Kunkel. Und dann schließlich, Kunkel stellt die beiden Glasbläser vor, kommen die Virtuosen ins Spiel. Sie nehmen die glühenden Tropfen mit ihrer Pfeife auf, drehen sie, blasen hinein, in genau abgestuften Schüben und erwärmen das Glas zwischendurch immer wieder, andernfalls erkaltet es und erstarrt. Sie führen es dem Kurfürstenpaar vor. In Sekundenschnelle wächst aus einem leuchtenden Klumpen eine Kugel, dann noch eine. Ihr Handwerk ist eine wahre Kunst, eine musikalische Abfolge aus Drehen und Atmen. Ein falscher Atemzug und alles sackt in sich zusammen. Die Kurfürstin macht große Augen. Sie wusste nicht, was es für eine Drecksarbeit ist, diese filigranen Schönheiten zu schaffen, in denen sie ihre Tinkturen auf dem Nachttisch verwahrt. Der Kurfürst hingegen hat Schmerzen und Hunger. Aber noch müssen sie kurz mit Kunkel ihren Auftrag besprechen. Sie betreten sein Laboratorium, bewundern die Räume, die Einrichtung. Dann geht es zur Sache. Der Prunkpokal für die Venezianer soll nur eines: Eindruck machen. Soll zeigen, dass Brandenburg nicht nur Soldaten hervorbringt, sondern auch Wunder. Dass hier Wissen wohnt und Eleganz. Und dass man es in Brandenburg zu vereinen weiß. Verstanden? Ergriffen nickt Kunkel. Dorothea, pragmatisch wie stets, verlässt das Laboratorium, als der Auftrag geklärt ist. Der Kurfürst bleibt noch bei seinem Kunkel und flüstert Kunkel dann einen zweiten Auftrag zu. Genauso wichtig, aber ganz geheim. Ein Geburtstagsgeschenk für die Kurfürstin zum 28. September, ihrem 50. Geburtstag. Bitte kein Sterbenswörtchen zu ihr, raunt der Kurfürst. Das Feuer im Ofen knackt. Und dann beginnt der Kurfürst zu erzählen von der Jagd vor 2 Wochen. Er selbst habe nur ein paar mickrige Rehe erlegen können von seinem Landwagen aus, denn aufs Pferd schaffe er es leider überhaupt nicht mehr mit seiner Gicht. Die Kurfürstin jedoch. Ihr Gatte bekommt leuchtende Augen. Vor Liebe und vor Stolz. Der Kurfürst erzählt, wie sie gerade im August erst in Dorotheas Gut Quielitz gewesen seien und dann in der Nähe des Dorfes Goldsow als ein Hirsch aus dem Unterholz trat. Und zwar ein mächtiger Hirsch, wie aus einem Wappenschild geschnitten. Dorothea habe ihre Büchse gehoben und für einen Atemzug sei es ganz still gewesen. Alle hätten zu ihr gestarrt. Dann habe sie geschossen. Und die Jagdhelfer hätten gerufen: »Ein Treffer!« Doch, ob es Kunkel glauben wolle oder nicht, der Hirsch sei einfach stehen geblieben, als sei nichts geschehen. Lief sogar noch ein paar Schritte weiter mit stoischer Ruhe und einer fast beleidigt wirkenden Würde. Erst nach einer halben Minute sei er umgefallen und Blut sei ihm aus dem Herz geflossen. Doch dann habe sich der tote Hirsch plötzlich wieder erhoben und sei geflüchtet. Erst am Ufer der Oder, viele 100 Meter weiter, hätten ihn die Hunde gestellt. Ob das nicht unglaublich sei? Ein Hirsch, der fast das ewige Leben hat. Das wäre doch genau das, was ihn Kunkel reizen müsste. Also ein Hirschgeweih aus roten Glasfäden zu ziehen, so echt, als würde das Tier nicht aus Rubin bestehen, sondern aus Blut oder aus beidem, und der dann im Glas wirklich alle Zeiten überdauert. Die Kurfürstin würde sich sicher sehr freuen. Aber so etwas habe ich noch nie gemacht, sagt Kunkel, noch immer ganz verdattert von der unwahrscheinlichen Jagdgeschichte.
3: Einmal ist immer das erste Mal, ruft da der Kurfürst lachend und trinkt noch eine Tasse Tee. Sie haben 2 Wochen Zeit. Dann freue ich mich auf einen Pokal für die Venezianer und einen roten Hirschen für die Kurfürstin. Und diesmal bitte wirklich ein Rot, das rot bleibt und nicht leberfarben wird, wie mein Geburtstagsgeschenk, werter Kunkel. Sie wissen, was ich meine. Gutes Gelingen.
2: Johannes Kunkel hebt die Hand zum Abschied und versucht dabei, etwas zuversichtlicher zu schauen, als er sich eigentlich gerade fühlt. Warm. Er kriegt es einfach nicht hin. Ein Hirschgeweih aus rotem Glas? Was hat sich sein Kurfürst bloß dabei gedacht? Wie soll das gehen? Johannes Kunkel kann doch nicht zaubern. Entnervt wirft er an diesem leuchtenden Septembertag auch diesen missglückten Versuch der Glasbläser zurück in die Schmelze und flucht. Auch das 5. Geweih, das sie aus Glasstäben vor der Öllampe zu blasen versucht haben, hängt so schlapp herab wie ein Sommerblüher nach dem ersten Nachtfrost. Die beiden Glasbläser brechen erschöpft ihre Arbeit ab, legen die Pfeifen missmutig zur Seite, trocknen ihre nassgeschwitzten Körper mit dem Handtuch und greifen sofort zum Bier, so ausgedörrt sind sie. Johannes Kunkel erkennt schmerzlich, dass er sich übernommen hat. Das Glas für die Venezianer hat er schnell hinbekommen. Und sein Freund, der Hofglasschneider Martin Winter, hat es exzellent veredelt. Aber nie hätte er den 2. Wunsch seines Gönners annehmen dürfen. Er ist nun mal kein Bildhauer. Er kann zwar Glas verfärben wie niemand sonst, aber er kann es nicht zu filigranen Gebilden verbiegen, als wäre es Metall. Und jetzt läuft ihm die Zeit weg. Schon übermorgen ist der 50. Geburtstag der großen Kurfürstin. Ein riesiges Fest. Ihr Mann, sein Gönner der Kurfürst, baut auf ihn. Der Hirsch soll das Überraschungsgeschenk sein, damit er sie mit einer Tischrede noch einmal rühmen und feiern kann für ihre Treffsicherheit. Kunkel muss also irgendeinen Weg finden, den mächtigen Hirschen aus dem Wald von Golzow für die erlauchtigste Jägerin Dorothea an ihrem Geburtstag wieder auferstehen zu lassen, und zwar bis übermorgen. Da hat er eine Idee. Er wird seinem Freund, dem Hofglasschneider Martin Winter, der ihm so viele Gläser durch seine feine Schnittkunst veredelt hat, bitten, den Hirsch und die jagende Kurfürstin in einen dickwandigen Kristallglasbecher zu schneiden. Kunkel greift in das höchste Regalbrett, auf das er die schönsten Gläser gestellt hat, die ihm in den letzten 4 Wochen hier auf der Insel gelungen sind. Es sind ein paar kleine Flaschen aus reinstem Rubinglas, aber vor allem ein Pokal in einem Blau, das ihn jedes Mal selbst entzückt, wenn er ihn in der Hand hält. Ja, es ist ein Blau, das tief von innen her leuchtet, als spiegele die Havel vor seinem Laboratorium einen Hochsommerhimmel, über den keine einzige Wolke zieht. Plötzlich fällt ihm auf, wenn man es sehr wohlwollend betrachtet, ist das Blau dem in den Augen der Kurfürstin ähnlich. So wird er es auf jeden Fall ihrem Gatten verkaufen. Das eine Glas, um die Jagdgöttin Dorothea zu ehren, und das andere, blaue, um ihre Schönheit zu feiern. Kunkel ahnt, dass er damit den Kurfürsten überzeugen wird, denn der ist kein großer Romantiker und war vom ersten Tag an dankbar, wenn ihm Kunkel aus seinem heißen Ofen nicht nur die Gläser als Geschenke holte, sondern auch gleich noch die warmen Worte für die Laudatio. Kunkel weiß, dass er zwar ein Günstling ihres Gatten ist, aber dass es die kunstliebende Dorothea ist, die er genauso an seiner Seite haben muss. Kunkel ahnt, dass sie der Kristallbecher mit der Jagdszene rühren könnte. Und ein Pokal in diesem leuchtenden Blau könnte sie völlig begeistern. Gleich am nächsten Morgen, die Sonne ist kaum aufgegangen, trägt er die Kiste mit dem klaren und dem blauen Glas behutsam zu seinem Kahn am Steg, um sie über das Wasser nach Berlin zu fahren.
3: Eine Fahrt in einer Kutsche über die Buckelpisten Brandenburgs würden sie kaum unbeschadet überstehen, aber in den sanft fließenden Wassern der Havel und Spree, gebettet in Heu und Stroh, wird es gelingen. Muss es gelingen. Kunkel weiß, dass die Zeit mehr als drängt. Er gibt dem Glasschneider Winter nur einen halben Tag und eine Nacht für die ganzen Verzierungen an den Wandungen seiner Gefäße, denn schon am nächsten Tag ist der große Geburtstag. Schon nach kaum 5 Stunden legt Kunkels Kahn am breiten Steg des Friedrichswerder an. Es ist gerade Punkt 12 Uhr, von allen Seiten schlagen die Glocken. Dann trägt Kunkel höchstpersönlich sein kostbares Gut in der Kiste über die Straße zu Winters Werkstatt. Er will seine beiden Gläser nicht den Ruderern anvertrauen. Ganz langsam geht Kunkel, gemessenen Schrittes, einmal stolpert er fast über das unebene Pflaster, aber er kann sich gerade noch halten und die Kiste in den Händen balancieren. Als er Winters Werkstatt erreicht, begrüßt er ihn schon an der Tür. Er freut sich immer, wenn er ein neues prachtvolles Glas seines Freundes Kunkel veredeln darf, aber er weiß auch immer, dass es besonders schnell gehen muss. Zum Glück weiß er noch nicht, dass er diesmal so wenig Zeit hat wie noch nie. Schon am nächsten Abend ist die Geburtstagsfeier für die Kurfürstin, so gesteht ihm Kunkel gleich nach der Begrüßung. Und leider müsse er dafür nicht nur ein, sondern gleich 2 Gläser verzieren. Winter atmet schwer durch. Das ist kaum zu schaffen. Er ruft seinen Neffen Gottfried Spiller heran, der seit 3 Jahren als Glasschneidergeselle sein wichtigster Mann ist. Allein werde er es nicht schaffen, die Wandungen der beiden Gläser bis morgen zu verzieren, aber mit Hilfe seines Neffen wolle er es versuchen. Ob Kunkel einverstanden sei, dem bleibt nichts anderes übrig. Mit einer Zange öffnet er die gut verschlossene Kiste. Erleichtert sieht Kunkel, dass beide Gläser die Schiffsreise heil überstanden haben. Zuerst holt er das klare Glas aus dem Stroh und zeigt es vor. Beeindruckt hält Winter es gegen das Licht. Man sieht keine einzige Unebenheit oder auch nur ein winziges Bläschen. Hierauf wünscht sich Kunkel die Jagd nach dem Hirschen. Jeder in Berlin kennt inzwischen die heldenhafte Geschichte der Kurfürstin. Die Jagdgesellen aus Golzow haben die Kunde vom unsterblichen Hirschen noch am selben Abend in alle Winde gestreut. Und bitte denkt daran, dass der Hirsch ein Zwölfender war, sagt Kunkel. Wie sehr er und seine Mannen auf der Pfaueninsel an genau diesem Geweih in den letzten Tagen verzweifelt sind, das erzählt er natürlich nicht. Und dann holt Kunkel das 2. Glas aus der Kiste. In diesem Moment fällt die Mittagssonne hell durch das Fenster der Werkstatt. Und das Kobaltblau des Glases erstrahlt. Selbst Martin Winter, der in den letzten 7 Jahren schon so manches Prachtstück aus Kunkels Hand als erster gesehen hat, bleibt kurz die Spucke weg. Das ist ja gar nicht rubinrot, das ist ja von einem unglaublichen Blau, sagt er. Wie, lieber Kunkel, bekommen Sie denn die Farbe der Havel in Ihr Glas? Das sei nicht nur das Blau der Havel, sondern natürlich auch das Blau in den Augen der Kurfürstin, belehrt ihn da Kunkel lächelnd. Er werde das Geheimnis auch irgendwann einmal lüften, aber jetzt dürfe man keine Zeit verlieren. Er bitte den Hofglasschneider und seinen hochbegabten Gesellen Spiller, an die Arbeit zu gehen. Er werde am frühen Abend vorbeischauen und sehen, wie sie vorangekommen sind. Dann verabschiedet sich Kunkel, um zu seiner Familie zu eilen. Er hat sie viele Tage nicht gesehen, weil er auf der Pfaueninsel vergeblich versucht hat, den gläsernen Hirschen zu bändigen. Winter und Spiller bleiben allein zurück. Sie sehen die beiden Gläser an, die noch voller Unschuld sind, ohne Wissen darüber, was gleich mit ihnen geschieht. Instinktiv greift Spiller nach dem farblosen Glas. Er hat Scheu, das Blaue zu berühren, geschweige denn, mit einem Tiefschnitt zu verzieren. Das muss der alte Meister Winter übernehmen. Beide setzen sich an den Zeichentisch und entwerfen Ornamente und Formen aus den Informationen, die ihnen Kunkel zugerufen hat, und holen sich Motive dazu aus ihren Vorlagenbüchern. Dann setzen sie mit dünnen Stiften aus Kreide die Vorzeichnungen aufs Glas. Sie sind das Wichtigste. Dann beginnt der Schliff und der feine Schnitt in die Glaswände. Der Ton des Schleifrades und des Gravierens ist leise, ein andauerndes Zischen. Spiller beginnt mit dem Pferd der Kurfürstin, dem Jagdhund. Alles nicht einfach. Aber er hat eine Vorlage für eine Jagdgöttin Diana gefunden. Die bringt er jetzt aufs Glas. Dann kommt der Hirsch, ein Zwölfender. Auch das Motiv scheint ihm immer wieder zu entwischen, wie das Tier der Kurfürstin. Aber irgendwann steht er tatsächlich auf dem Glas, noch etwas ungläubig guckend. Der kurfürstliche Hofglasschneider Martin Winter ist ergriffen wie selten. Er wagt es kaum, die Schönheit von Kunkels blauem Kelch mit seinem Schnitt anzutasten. Aber irgendwann nimmt er sich ein Herz und beginnt doch. Winter lässt flatternde Bänder aus dem Glas treten, Gebinde mit Weinreben, eine frühherbstliche Erntedankstimmung, genau passend zum Geburtstag der Kurfürstin im späten September. Langsam senkt sich die Sonne über den Friedrichswerder. Der Hofglasschneider braucht eine Pause. Er geht zu seinem Neffen und Gesellen, gemeinsam essen sie ein Brot und trinken ein Bier. Es wird ein langer Abend werden für die beiden. Das wissen sie. Johannes Kunkel ist schnell zu seiner Frau und den Kindern geeilt ins Haus in der Klosterstraße, hat ihr erzählt, wie es ihm ergangen ist in den letzten Wochen auf der Pfaueninsel. Sie essen miteinander und sprechen. Zum Abschied legt Kunkel dankbar seine Hand auf den langsam wachsenden Bauch seiner Frau. Erst seit wenigen Wochen wissen sie, dass sie im Frühjahr wieder Eltern werden. Er wird später zurückkommen für die Nacht, aber jetzt muss er nochmal zur Werkstatt des Hofglasschneiders aufbrechen. Kunkel schaut sich das farblose und das blaue Glas genau an. Er weiß ja, was seine Kurfürstin liebt. Als ihm Gottfried Spiller erklärt, er habe die Szenerie in eine mythologische Welt verlegt und die Kurfürstin zur Amazone und Göttin Diana gemacht, weiß Kunkel, dass er damit den Kurfürsten überzeugen wird. Und die Kurfürstin ohnehin. Und der Hirsch? Nun ja. Er sieht auf jeden Fall überzeugender aus als das, was seine Glasbläser da an Geweihen aus roten Glasstäben versucht haben. Aber vielleicht könnte er noch ein bisschen erhabener und gefährlicher aussehen. Er scheine sich zurzeit noch zu sehr auf den Schuss der Kurfürstin zu freuen, sagt er zu Spiller. Dann schaut er sich seinen kobaltblauen Kelch an. Martin Winter hat ihn aufs Schönste verziert. Kunkel ermuntert die beiden, ihr Werk genauso fortzusetzen. Im Morgengrauen, wenn die sechste Stunde schlägt, werde er vorbeikommen und die beiden Gläser abholen, um dann sofort mit ihnen zurück nach Potsdam übers Wasser zu reisen. Denn schon am späten Nachmittag beginnen die Geburtstagsfeiern dort. Kunkel sitzt abends zwischen den anderen Kammerdienern an der langen Tafel, weit entfernt vom Kurprinzen und dessen vertrautem Dankelmann, als der Kurfürst nach der Vorspeise mit seiner Rede beginnt. Er kann sich nicht mehr erheben, die Beine sind zu schwach, aber seine Stimme durchdringt noch immer den ganzen Raum. In aller Ausführlichkeit erzählt er den Gästen noch einmal die Jagdepisode mit dem Hirschen. Ein Magen am oberen Tisch beginnt laut zu knurren. Daraufhin überreicht ein Lakai der Kurfürstin Kunkels erstes Glas, in das, so der Kurfürst, nun für alle Zeiten die heldenhafte Geschichte seiner Gattin eingeschliffen sei. Sie sei damit von einer Kurfürstin Dorothea zu einer Göttin Diana geworden. Höflicher Applaus. Anschließend spricht der Kurfürst über die Herkunft seiner Frau aus Glücksburg und dann macht er, wie schon bei ihrem 30. und 40. Geburtstag, den Scherz, dass sie für ihn Potsdam zur Glücksburg gemacht habe. Die Festgäste applaudieren, wie schon beim 30. und beim 40. Geburtstag, als hätten sie den Scherz eben zum ersten Mal gehört. Und dann spricht der Kurfürst weiter. Das prachtvolle Kobaltblau des zweiten Glases, der Lakai hebt das Kissen mit dem Pokal darauf, sei geschmückt mit Weinlaub und Weintrauben, damit man immer genau wisse, was man hineintun solle. Vor allem aber, so spricht der Kurfürst mit großer Anstrengung weiter, erinnere die Farbe sicher nicht nur ihn, sondern alle Anwesenden an das Blau der Havel, wie es um die Pfaueninsel Kunkel ströme. Aber daneben vor allem auch an die kobaltblauen Augen seiner Gattin, des Geburtstagskindes. Der Kurfürst erhebt sich unter Schmerzen, hält sich mit der einen Hand am Tisch fest, um sein Glas auf seine Gattin zu erheben. Ohne die Kraft zu haben, selbst davon zu trinken, lässt er sich ächzend in seinen prunkvollen Stuhl zurückfallen, wischt sich den Schweiß von der Stirn und leert dann im Sitzen das Weinglas in einem Zug. Der Lakai überreicht währenddessen der Kurfürstin das blaue Glas, das sie kurz bewundernd in den Händen wiegt. Eher höflicher Applaus. Endlich wird die Hauptspeise aufgetragen. Es gibt zu Ehren der großen Jägerin Dorothea einen Hirschbraten. Hungrig binden sich die Gäste wieder ihre Servietten um, erleichtert, dass die Rede vorüber ist. Und die Kurfürstin legt die Gläser dankbar zurück auf die Samtkissen der Lakaien. Später am Abend kommt die Kurfürstin in ihrem prachtvollen Kleid aus silbergrauem Brokat zu Kunkel, hält ergriffen seine Hand und dankt ihm für seine Glaskünste und seine Ideen, fragt nach den Kindern. Die anderen Kammerdiener sehen sich die Szene aus der Ferne schweigend an. Keiner von ihnen ist an diesem Abend von der Kurfürstin eines Blickes gewürdigt worden. Ihre Wut auf den Günstling Kunkel steigt. Der Hofmeister Eberhard Dankelmann und der Kurprinz gehen später am Abend, als das Orchester zu spielen begonnen hat, zu den beiden Gläsern, die am Rande des Festsaals auf einem Gesims stehen, von Kerzen erleuchtet. Sie rätseln, warum das Kurfürstenpaar immer so ergriffen ist von Kunkels Geschenken. Beide nehmen in einem unbemerkten Moment die Gläser in die Hand. Erst das durchsichtige, helle? Naja. »Diese Geschichte mit dem Hirsch«, sagt Dankelmann, »ob man das wirklich glauben kann.« »Ihr Vater pflegt gerne schöne Geschichten zu erzählen, werter Kurprinz.« Dann nimmt er den blauen Kelch und besieht ihn, hält ihn ins Licht. »Es war mir bislang noch gar nicht aufgefallen, dass Ihre Frau Stiefmutter die Kurfürstin kobaltblaue Augen besitzt«, kommentiert Dankelmann süffisant. Die Wut im Kurprinzen steigt. Und sein einstiger Erzieher und jetziger Berater Dankelmann bemüht sich nach Kräften, diese nicht versiegen zu lassen. Er liebt es zu zündeln. Dankelmann lässt dem Kurprinzen wenig später auch den Entwurf des Neuen Testamentes des Kurfürsten zukommen, indem er die Kinder aus seiner zweiten Ehe mit Dorothea erheblich begünstigt. Und die Erbmasse des Kurprinzen und seines Bruders aus der ersten Ehe, dem Markgraf Ludwig, erheblich schmälert. Friedrich wird von heiligem Zorn auf seine Stiefmutter erfasst. Großzügiger hingegen verhält sich der Kurfürst gegenüber seinem Alchemisten und Glaskünstler. Schon kurze Zeit nach dem Geburtstagsfest erreicht Johannes Kunkel auf der Pfaueninsel die Kunde, dass ihm das Kurfürstenpaar aus Dankbarkeit für die beiden prachtvollen Glasbecher im Besonderen und für die großartigen Gläser im Allgemeinen, die von der Pfaueninsel aus Brandenburgs Ruhm mehren, ein neues, besonders großzügiges Geschenk machen will. Er bekommt eine zweite Insel geschenkt, Sandwerder, direkt neben seiner Pfaueninsel gelegen. Dazu das Lehnschulzengericht Kladow mit dem Gutshaus. Unglaublich.
1: Tja, da ist ja gut was los. Florian Illis Träume aus Feuer gelesen von Stefan Schad. 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
4: Um 9 Uhr mit Claudia Drews. Bundeskanzler Merz hat vor der Unionsfraktion eine Mitverantwortung für die jüngsten Wahlniederlagen eingeräumt. Gleichzeitig warb der CDU-Chef in der mehrstündigen Sitzung noch einmal für die anstehenden Reformen. Kanzleramtschefin Waken betonte am Abend vor Wirtschaftsvertretern, dass die Bundesregierung die geplanten Sozialreformen bei Pflege, Krankenversicherung und Rente umsetzen will. Aus der NDR-Nachrichtenredaktion Christoph Tietz.
5: Vor den Wirtschaftsverbandsbossen versprach Wagen in ihrer Rede mehr Tempo und sagte, die Koalition müsse nun Knoten lösen. Der Reformkurs müsse den Menschen aber auch besser erklärt werden. Wünschen der SPD nach Änderungen an der Rentenreform nach den jüngsten Landtagswahlen erteilte die Kanzleramtschefin indirekt eine Absage. Die von der Rentenkommission vorgeschlagene Reform sei ein Gesamtkunstwerk, das sehe sie genauso wie der Kanzler und auch SPD-Arbeitsministerin Baas. DIHK-Präsident Adrian kritisierte, den Firmen im Land fehle das Vertrauen in die Bundesregierung. Berlin müsse die Reformen nun endlich in Gang setzen, um schneller zu einer wachstumsorientierten Wirtschaftspolitik zu kommen.
4: Die Diskussion über das Ergebnis der Berliner Abgeordnetenhauswahl geht weiter. Der Präsident des Zentralrats der Juden, Schuster, warnt vor einer Regierung unter Führung der Linken. Die Partei habe ein Problem mit dem Demokratieverständnis. Auf der Wahlparty der Linken seien kriminelle Clangrößen und Terrorunterstützer geduldet worden, so Schuster. Die Linke hatte die Abgeordnetenhauswahl am Sonntag in Berlin gewonnen. Zur Wahlparty kamen ein bekannter Clanchef sowie ein Aktivist, der wegen israelfeindlicher Positionen in der Kritik steht. Die Linke distanzierte sich anschließend von dem Besuch. Ein Tankrabatt ab Oktober und ein Spritpreisdeckel ab Januar. Das sind die Pläne der Bundesregierung, um Autofahrer zu entlasten. Die Gewerkschaft Verdi hat jetzt beide Vorhaben kritisiert. Mit welchen Argumenten, berichtet Jan Busche aus der NDR Nachrichtenredaktion.
6: Was den Tankrabatt angeht, sieht Verdi die Steuerzahler zu sehr belastet. Von einem Gießkannenprinzip spricht Verdi-Chef Wernicke im Redaktionsnetzwerk Deutschland. Lieber sollten Menschen unterstützt werden, die ein kleines oder mittleres Einkommen haben. Einen Spritpreisdeckel findet der Verdi-Chef zwar gut, aber diese Preisobergrenze komme viel zu spät. Der ADAC hat sich die 12 Uhr Tankstellenregel vorgenommen und sagt, die Regel sollte wieder abgeschafft werden. Denn, so der Automobilclub, die Spritpreise seien insgesamt nicht gesunken.
4: Bundesjustizministerin Hubig bringt heute einen Gesetzentwurf in den Bundestag ein, mit dem der Einsatz von K.O.-Tropfen härter bestraft werden soll. Sie sagte im ARD-Morgenmagazin, es gehe dabei nicht um Kavaliersdelikte, sondern um schwerste Straftaten. Dem Entwurf zufolge sollen K.O.-Tropfen als Waffe eingestuft werden. Täter nutzen die Betäubungsmittel zum Beispiel, um ihre Opfer wehrlos zu machen und sie zu vergewaltigen. Die USA, Dänemark und Grönland haben am Rande der UN-Vollversammlung in New York ein Sicherheitsabkommen unterzeichnet. Es erlaubt den USA, mehr Militär auf der Arktisinsel zu stationieren. Über die Reaktionen in Grönland und Dänemark berichtet Jana Sinram aus dem Studio Stockholm.
7: Sowohl in Nuuk als auch in Kopenhagen gibt es erst einmal viel Erleichterung, dass der Deal mit Donald Trump unterschrieben ist. Der grönländische Regierungschef Jens Frederik Nielsen hat bei einer Pressekonferenz in New York gesagt, dass mit der Unterschrift ein sehr langer Prozess zu Ende gegangen ist. Für ihn und fast alle anderen Menschen in Grönland war immer klar, sie wollen nicht zu den USA gehören. Für viele bedeutet das Abkommen nun also, dass gut 9 Monate Unsicherheit und Angst vorbei sind und das Gefühl teilen auch viele in Dänemark.
4: Deutschland ist dem UN-Abkommen zum Schutz der Hochsee beigetreten. Bundesumweltminister Schneider hinterlegte die notwendige Ratifizierungsurkunde bei den Vereinten Nationen in New York. Er bezeichnete das Abkommen als größten internationalen umweltpolitischen Erfolg der vergangenen Jahre. Es gilt für etwa 2/3 der Meeresfläche und wurde bislang von knapp 100 Staaten ratifiziert. Schneider betonte, wie wichtig es sei, Räume zu schaffen, in denen sich die Meeresnatur erholen könne. Momentan sei der Zustand der Meere durch Plastikmüll, Chemikalien, Überfischung und Klimawandel schlecht. Das waren die Nachrichten. Das Wetter in Norddeutschland, ein Wechsel aus Sonne und Wolken, aber zumeist trocken. Gegen Abend dann von der Nordsee her aufkommende Schauer bei Höchstwerten zwischen 17 und 21 Grad. Morgen viele Wolken, zeitweise Regen oder Schauer, zwischendurch auch mal aufgelockert bei 16 bis 18 Grad. Und am Freitag wechselhaft, nur in Mecklenburg-Vorpommern etwas Regen und 16 bis 21 Grad dann. Es ist 9.05 Uhr.
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1: Schon abgestimmt? Das Vision String Quartett sucht einen Ort für das NDR Kultur Pop-Up Konzert. Möglicherweise geht es ja nach Schüttorf. Warum ein Fahrradladen ein geeigneter Ort für dieses Konzert sein könnte? gleich in etwas mehr als 4 Minuten. Vorher Musik von Peter Tschaikowski.

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0: Wir sind bei Ihnen. Wir sind dort, wo bei uns im Norden Kultur stattfindet. Oder wir bringen Kultur, in diesem Fall das Vision String Quartett, direkt zu Ihnen vor die Haustür. Drei Orte gehen ins Rennen für das NDR Kultur Pop-up-Konzert. Eine Duft- und Aromafabrik in Hamburg, ein Kunstatelier in den ehemaligen Räumlichkeiten einer Konditorei in Ahrensburg in Schleswig-Holstein. Für die beiden Orte war in den letzten beiden Tagen die Gelegenheit, jeweils abzustimmen. Und heute ist der Tag, an dem ein Fahrradladen in Schüttorf in der Grafschaft Bentheim in Niedersachsen ihre Stimmen zusammensammelt. Und wer also nach dem heutigen Tag die meisten Stimmen hat, wird dann Ausrichter des NDR Kultur Pop-Up-Konzertes mit dem Vision String Quartett nächste Woche Donnerstag am 1. Oktober. Dieser Fahrradladen wird betrieben von Jörg Hanselle in dritter Generation. Und in seiner Ausstellungshalle, da mit den ganzen Fahrrädern, wollte er schon immer mal ein Konzert veranstalten. Denn Hanselle ist selbst passionierter Musiker, spielt leidenschaftlich gerne E-Bass.
2: Das ist auch auf jeden Fall eine Sache, mit der ich schon länger liebäugel. Aber wie das dann mal so ist, dann denkt man sich, okay, ja, kann man mal machen und macht es dann irgendwie doch nicht. Und insofern war das jetzt eine total schöne Gelegenheit zu sagen, okay, jetzt packen wir es mal an. Und freue mich auch, dass wir jetzt in einer engeren Auswahl sind und werden auch alles dafür tun, dass wir das hier in unser Geschäft und nach Schüttorf holen.
0: Der Chef also selbst musikverrückt, aber die ganzen Mitarbeiterinnen und Mitarbeiter?
2: Wir haben ein relativ junges Team, also Musik hören tun sie sicherlich alle. Ich habe sogar schon mal gehört, dass bei uns in der Werkstatt teilweise die Leute nur arbeiten, weil wir da so eine coole Musikanlage drin haben. Ich hoffe nicht, dass das ausschlaggebende Argument ist, aber wie dem auch sei, sie sind da und das ist auch gut so. Ich weiß, dass einer der Mechaniker ein leidenschaftlicher Gitarrist auch ist, aber er hat natürlich wenig Zeit zu spielen, weil er hier so viel arbeiten muss.
3: Kennt der Chef keine Gnade?
2: Ja, nein, überhaupt nicht. Nein, Quatsch. Also wenn einer sagt, ich muss jetzt zum Musikunterricht, dann würde ich natürlich immer für freigeben.
0: Also den Hobbygitarristen finden wir natürlich in der Werkstatt. Freddy heißt er, schraubt natürlich beruflich sonst an Fahrrädern.
4: Hier mache ich gerade eine Inspektion. Also einmal alles nachschrauben, Einstellungsarbeiten, Bremse, ja, so ein Check-up.
3: Der Chef meinte gerade, vielleicht arbeiten meine Leute nur hier, weil es so eine gute Musikanlage gibt in der Werkstatt.
4: Ja, das stimmt. Da kann man nichts gegen sagen, habe ich so auch noch nicht gesehen. Also schon, das ist der einzige Pluspunkt. Nein, Quatsch.
0: Also alle ein bisschen musikverrückt in der Fahrradwerkstatt. Andreas Schwietzer aus unserem NDR Kulturteam war vor Ort und hat diese ganzen Menschen kennengelernt. Also nächste Woche dann das Vision String Quartett. Wenn Sie sagen, yo, das passt, dann jetzt abstimmen. Unter allen, die mitmachen, verlosen wir ein nagelneues Digitalradio.
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0: Und hier ist das Vision String Quartett mit Sailor.

0: 7 Geschwister, die sich zusammengetan haben. 7, das muss man sich mal vorstellen, um Musik zu machen. Muss ein ganz schöner Geräuschpegel zu Hause gewesen sein. Die Kenny Masons, so heißen sie alle zusammen hier mit diesem ganz, ganz berührenden Stück von Bob Marley, Redemption Song. In der Kultur in 7 Minuten, 9:30. Heute der 100. Geburtstag von John Coltrane. Vielleicht geht es Ihnen auch so. Man hört diesen Namen und hat sofort einen Saxophon-Sound im Ohr, diesen ganz speziellen. Oder man sieht ein Plattencover vor sich von John Coltrane. Er ist ein prägender Jazzmusiker gewesen. Aber interessant ist, dass John Coltrane auch zeitlebens sehr, sehr spirituell gewesen ist. Es gibt auch tatsächlich die St. John Coltrane African Orthodox Church. Die ist in San Francisco. Da werden Coltranes Musik und seine Liedtexte als Gebete in die Liturgie integriert. Reverend Francis King sagt, Gott wohnt in der musikalischen Erhabenheit seiner Klänge. Gabi Piesinger.
1: Hey, thanks for coming to church today.
2: Sonntagvormittag im Fort Mason Kulturzentrum am Yachthafen von San Francisco. Im Magic Theater, einem kleinen Veranstaltungsraum, hängen an der Wand ikonenhafte Bilder des Jazzmusikers John Coltrane mit seinem Saxophon. Die rund 40 Stühle füllen sich nach und nach. Gemischtes Publikum, jung und alt. Stanley mit Coltrane-Fancappy gehört zu den Älteren, lebt eigentlich in Arizona, kommt aber seit Jahren immer vorbei, wenn er in San Francisco ist.
3: I think that the music of John Coltrane is the closest thing to a religious experience that you can have.
2: Coltranes Musik sei für ihn eine quasi religiöse Erfahrung. Die Kirchengemeinde mit Coltrane als Schutzheiligem sieht sich als weltweite spirituelle Gemeinschaft. Obwohl sie inzwischen in der christlichen African Orthodox Church ordiniert ist, sind Gläubige aller Religionen willkommen. Dabei ist Erzbischof Francis King, der selbst ein Saxophon im Arm hält, wichtig, dass sie nicht Coltrane anbeten, sondern natürlich einzig und allein Gott.
4: Ich glaube nicht, dass John Coltrane darauf aus war, angebetet zu werden. Er sagte, er wolle andere durch Musik glücklich machen. Und für uns ist Glück die Art von Beziehung, die man zum Schöpfer und zu seinen Mitmenschen hat.
5: And with your neighbors.
2: Francis King und seine Frau Mother Marina hatten im September 1965 das erweckende Erlebnis, dass sie die Kirche gründen ließ. Der 81-Jährige erinnert sich, wie Marina und er an ihrem ersten Hochzeitstag ein Coltrane-Konzert im Fillmore-Viertel in San Francisco besuchten. Coltrane hatte Monate zuvor sein Album A Love Supreme veröffentlicht, auf dem er seine spirituelle Reise zu Gott nachzeichnet.
5: John Coltrane was at a place that was called the Jazz Workshop.
4: John Coltrane trat in einem Club namens Jazz Workshop auf. Wir waren zwar beide noch minderjährig, aber ich kannte den Türsteher. Und dort erlebten wir das, was man wohl als Klangtaufe bezeichnen kann. Johannes der Täufer taufte mit Wasser, Jesus mit dem Heiligen Geist und John Coltrane, der taufte mit Musik.
2: Für Marina und ihn wurde die göttliche Verbundenheit durch Coltranes Musik zur Lebensaufgabe. Und so spielt Musik im Gottesdienst natürlich eine bedeutende Rolle. Auch Lukas aus Argentinien ist zum ersten Mal da. Er hatte von der Gemeinde durch eine Dokumentation im Internet erfahren, kam mit seinem Saxophon vorbei und spielte spontan mit, weil er die Verbindung gleich spürte.
6: I listen Coltrane all the time. I felt connected and yes, just play.
2: In der Liturgie des Gottesdienstes wird Coltrane immer wieder erwähnt.
7: Oh, bless St. John Coltrane. And all the saints.
2: Und zu seinem 100. Geburtstag freut sich die Gemeinde, eine Niederlassung in Chicago zu eröffnen.
8: The St. John Coltrane Church in Chicago.
2: Nach fast 2 Stunden mit Musik, Gesang und spirituellen Botschaften gehen die Coltrane-Fans fröhlich auseinander. Peter, der sich seit Jahren für die Kirche engagiert, spricht von einem einzigartigen Ort. Und dass die Welt diesen Geist der besonderen Love Supreme ja wohl gerade besonders gut gebrauchen könne.
9: One of the most special places on earth. So Love Supreme is right on target with what the world needs today.
0: Heute wäre er 100 geworden. John Coltrane.

0: Edward Grieg am Mittwochmorgen, 9.31 Uhr.
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0: Wahlpleiten, umfragetief, aber trotzdem hält die Union fest an ihrem Parteichef, der gleichzeitig Bundeskanzler ist, Friedrich Merz. In einer Sitzung der Unionsbundestagsfraktion gestern hat es zwar viel Kritik an seiner Performance gegeben, aber eben auch Rückhalt für ihn und die Reformpläne der Bundesregierung. Ganz anderes Thema: Wer bei einer Vergewaltigung K.O.-Tropfen einsetzt, soll in Zukunft mit mindestens 5 Jahren Haft bestraft werden. Das sieht ein Gesetzentwurf von Justizministerin Hubich vor, der heute in erster Lesung im Bundestag beraten wird. Der heiße Sommer in Deutschland in diesem Jahr hat laut Robert-Koch-Institut mehr als 16.000 Menschen ihr Leben gekostet. Waldbrände und Dürre haben große Schäden angerichtet. Extremes Wetter trifft uns häufiger. Wie wir nun damit künftig umgehen und leben können, das besprechen Expertinnen und Experten heute beim Extremwetterkongress in Hamburg. Heute ist das Wetter nicht sehr extrem, aber das ist nochmal eine persönliche Meinung. Sonne und Wolken wechseln sich ab. Am Abend kann ein bisschen Regen. Ob uns doll kommen, wie man auf Plattisch sagt. Top-Temperaturen 17 bis 20 Grad. Keno Bergholz hier, guten Morgen.

0: Nick Drake hier bei in der Kultur. One of these things first. Wo ist zu Hause? Und kann man da vielleicht mal kurz hintelefonieren? Vielleicht denken Sie jetzt an E.T., ja, der hatte auch viel mit zu Hause zu tun. Vielleicht denken Sie aber demnächst, wenn Sie an zu Hause denken, auch an Wolfsburg. Wolfsburg in Niedersachsen, das Kunstmuseum dort, hat eine neue Ausstellung eröffnet. Tell me where home is. Also sag mir, wo zu Hause ist. 160 Werke von mehr als 60 Künstlerinnen und Künstlern sollen zeigen, wie Menschen durch Familie, durch Sprache, auch durch digitale Netzwerke heutzutage, aber eben auch durch über viele Jahrzehnte und Jahrhunderte geprägte kulturelle Gewohnheiten Zugehörigkeit erfahren und neue Heimaten finden. Jannik Wiechers aus unserem NDR Kulturteam hat schon mal einen Blick in die neue Ausstellung geworfen.
1: Der Verlust der Heimat und der Neuanfang in einem fremden Land. Der syrische Künstler Halil Altindere rappt über seine Erfahrungen der Flucht aus Syrien vor dem Assad-Regime und über seine Ankunft in Deutschland. Seine trotz des schweren Themas humorvolle Videoarbeit mit dafür komponierter Tonspur heißt schlicht Homeland. Kuratiert hat die Wolfsburger Schau Uta Ruhkamp.
2: Die große Frage ist, wie Menschen im 21. Jahrhundert in unseren digitalisierten, mobilisierten, globalisierten Gesellschaften eigentlich Heimaten bilden und wie kann man mit diesem Heimatbegriff eigentlich umgehen? Und meine Antwort ist im Grunde eine Frage und die geht eigentlich an alle, die diese Ausstellung besuchen. Tell me where home is.
1: Eine metallene Drehtür führt in einen klaustrophobischen Raum. Die Wände ringsum sind mit Wellblech verkleidet, in das an einigen Stellen Dellen eingeschlagen sind, als ob jemand dort seine Wut und Frustration abgearbeitet hätte. Sammelstelle heißt die Rauminstallation von Olaf Metzel. Er hat ein eindringliches, begehbares Kunstwerk geschaffen, das vermitteln soll, wie es sich anfühlen könnte, als geflüchteter Mensch in einem imaginären Auffanglager anzukommen.
2: Das ist nicht nur eine psychisch sehr belastende Erfahrung, sondern es ist auch eine körperlich sehr belastende Erfahrung. Er visualisiert mit absoluter Nüchternheit und dieser Wellblechästhetik im Grunde, was es bedeutet, im absoluten Nichts sich zu befinden, ohne zu wissen, wie die Zukunft aussehen wird,
1: sagt die Kuratorin Uta Ruhkamp. Sie und ihr Team haben eine Ausstellung entwickelt, die das Thema Heimat aus einer Vielzahl an künstlerischen Blickwinkeln betrachtet. Der Verlust der Heimat ist dabei nur ein Aspekt. Insgesamt ist die Wolfsburger Schau in 6 Kapitel unterteilt, so Ruhkamp.
2: Dann haben wir ein Kapitel, wo bin ich aufgehoben, worin finde ich eigentlich Heimat, materiell, immateriell, örtlich, nicht örtlich. Ein Kapitel Heimat helfen im Sinne von, was kann denn Heimat alles sein? Wenn es kein Ort ist, was ist es dann vielleicht dann? Ein Kapitel, wie bilden Menschen Heimaten in der Fremde? Und dann geht es mehr in Richtung Zukunft. Wie sehen Verheimatungsversuche eigentlich aus?
1: Der letzte Teil der Ausstellung beschäftigt sich wiederum mit der Frage, wie Menschen mit diversesten Hintergründen in großen Ballungsräumen zusammenleben können. Der französische Installationskünstler Kader Atia hat einen grellorangen Betonmischer mit abertausenden getrockneten Nelken befüllt. Ein Bewegungsmelder am Eingang des Ausstellungsraums setzt die Trommel in Bewegung, deren Inhalt einen betörenden Nelkengeruch verströmt. Eine Anspielung an die Gerüche und Aromen der algerischen Heimat der Eltern des Künstlers.
2: Ganz großer Teil von Heimatsehnsucht sind natürlich Erinnerungen. Erinnerungen an die Kindheit, Gerüche, Orte, vielleicht ein bestimmtes Essen, Familie, Freunde, wo man sich vielleicht hin zurücksehnt. Aber es ist auch eine verklärte Form von Heimatvorstellung, weil es die so eigentlich gar nicht mehr gibt.
1: Schafsherden im Nebel, romantische Sonnenuntergänge, idyllische Landschaften und Dörfer. Der poetische Film von Atiye Noreen Laks ist in einer gewissen Werbefilmästhetik gehalten und verknüpft die türkisch-pakistanische Migrationsgeschichte ihres Vaters mit ihrer ganz persönlichen Heimatzerrissenheit. Eine Arbeit voller Sehnsucht und Melancholie, aber auch mit einer gewissen Ironie. Den Titel, den Laks ihrer Arbeit gegeben hat, ist angelehnt an die türkische Schreibweise Heimat mit Y statt mit I.
0: Tell me where home is im Kunstmuseum Wolfsburg ab sofort bis 17. Januar. Und hier ist Musik zu dem, der immer nach Hause telefonieren wollte. Hier ist E.T. John Williams.

0: Guten Morgen. Es ist 8:10 Uhr. Hier ist NDR Kultur. Was machen wir jetzt mit dem angefangenen Tag? Na, vielleicht ein Stück Musik schreiben. Der Fußballverein St. Pauli aus Hamburg veranstaltet gerade einen Song-Contest sowie der Grand Prix d'Eurovision de la Chanson. Die brauchen eine neue Stadionhymne, eine neue Vereinshymne. Und wen frage ich immer, wenn es richtige Musikexpertise braucht?
1: Anna Novak. Und wenn es um Fußball geht.
0: Guten Morgen.
1: Ja, vor Full Disclosure, ich habe ja gar kein Interesse am Fußball. Tut
0: okay.
1: mir leid.
0: Aber du hast so eine ganze Mannschaft zu Hause.
1: Ja, ich habe viele Söhne, die gerne Fußball spielen und ich habe eine große Faszination tatsächlich für diese Fußballsongs, für diese Stadionlieder. Die kriegen mich doch immer wieder, ne? Also kannst du dich nicht gegenwehren. Einmal im HSV-Stadion mit 50.000 Leuten.
0: Hast du Gänsehaut?
2: Ja, guck. Gibt's für dich hier nichts zu holen, wenn du aus Rostock kommst, bleibst am besten.
0: Ich war mal im Weserstadion mit einem Kumpel von mir. Ich mache mir auch nicht so wahnsinnig viel aus Fußball, aber dann vorm Spiel nehmen alle ihre Schals hoch.
1: Ja.
0: Und es ertönt.
2: Werder Bremen, lebenslang grün-weiß,
1: aber.
0: Genau.
1: Kurzes Beispiel. Ja, einfache Harmonien, das ist natürlich so ein Grundrezept von diesen Hymnen. Dann diese Motivation. Aber die Texte sind schon manchmal ganz schön. Ja, die singen ja zum Beispiel, wir sind cool und ihr seid heiß.
0: Das ist die große Kunst.
1: Ja, aber kann man sich gut merken und es bleibt hängen. So 365 Tage Fußball-Ohrwürmer, das ist ein großes Problem.
0: Aber es gibt eine Fußballhymne, da ist der Text natürlich wie genagelt, möchte ich sagen.
1: Da versucht ja mein Vater mit niederen Mitteln seine Enkel, meine Söhne zu FC Bayern-Fans zu erziehen. Der hat denen so eine Ente geschenkt für die Badewanne und die singt genau dieses Lied, wenn sie mit Wasser in Berührung kommt.
0: Wenn die Novaks baden, hört es sich so an.
1: Nein, aber also einigen wir uns drauf, der FC St. Pauli muss was wirklich Emotionales finden, weil dieser Moment, wo dann alle gemeinsam singen, da kriegst du auch jeden Nicht-Fußball-Fan mit.
0: Herzlich. Also vielleicht können Sie zusammen mit Anna Novak gleich eine Idee entwickeln. Sie ist für Sie da am Vormittag hier ab 10 bei NDR Kultur. Das wird bestimmt munter. Sie kriegen mit, wenn ein Tor fallen sollte, gleich ab 10. Und ich bin Keno Bergholz. Schönen Tag.
1: Tschüss.

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1: Um 10 Uhr mit Claudia Drews. Trotz Wahlpleiten und Umfragetief will die Union mit Kanzler Merz an der Spitze weitermachen. In einer Sitzung der Bundestagsfraktion gab es viel Kritik, aber auch Rückhalt für die Reformpläne der Regierung. Aus der NDR-Nachrichtenredaktion Thomas Kuhlmann.
2: 3 Stunden Diskussion mit den Abgeordneten von CDU und CSU. Es gab Frust in der Fraktion, aber auch Selbstkritik bei Merz und am Ende Rückendeckung. Merz hatte vor dem Treffen nochmal deutlich gemacht, dass er seine beiden Ämter als Regierungs- und Parteichef behalten und sein Reformkurs fortsetzen wolle. Kanzleramtschefin Waken versprach dann später vor Wirtschaftsvertretern, die Regierung werde alle Pläne durchziehen. Bei Pflege, Rente und Gesundheitssystem. Aber auch in der Union gibt es weiter Stimmen, die Nachbesserung wollen. Unter anderem Sachsens Ministerpräsident Kretschmer bei der Rente nach 45 Jahren Arbeit. Das will auch die SPD und sieht sich durch das Ergebnis in Mecklenburg-Vorpommern in diesem Kurs bestätigt.
1: Die Bundesregierung will mehr gegen den Missbrauch von Sozialleistungen tun. Mit einem Gesetzentwurf dazu befasst sich heute das Bundeskabinett. Unter anderem geht es darin um einen verbesserten Datenabgleich zwischen den Behörden, die schneller erkennen sollen, wer unberechtigt Leistungen bezieht. Außerdem sollen Arbeitgeber stärker in Haftung genommen werden, die auf Schwarzarbeit setzen. Auch ein schärferes Vorgehen gegen Vermieter sogenannter Schrottimmobilien ist geplant. Wer bei einer Vergewaltigung K.O.-Tropfen einsetzt, soll künftig mit mindestens 5 Jahren Haft bestraft werden. Das sieht ein Gesetzentwurf von Justizministerin Hubig vor, der heute in erster Lesung im Bundestag beraten wird. K.O.-Tropfen gelten als sogenannte Vergewaltigungsdroge. Deswegen werden sie bei Straftaten künftig genau wie Messer als Waffe eingestuft, sagte die SPD-Politikerin im ARD-Morgenmagazin.
3: Das ist schon ein starkes Signal und ein starkes Stoppschild. Wenn man weiß, wenn man so etwas tut, dann ist man mit mindestens 5 Jahren Freiheitsstrafe dabei. Das ist ganz wichtig, aber Abschreckung alleine hilft nie. Wir brauchen Aufklärung, wir brauchen eine bessere Prävention, alles, was dazugehört. Aber ich glaube, als Gesetzgeber ist es wichtig zu sagen, bis hierhin und nicht weiter. Und wenn du diese Linie überschreitest, dann wird es richtig heftig.
1: Bundesjustizministerin Hubig. Bei der UN-Generaldebatte in New York hat der französische Präsident Macron Israel attackiert. Er kritisierte die humanitäre Lage im Gazastreifen. Außerdem gäbe es fast täglich Rechtsverletzungen im Westjordanland. Die israelische Regierung wies die Anschuldigungen zurück. Heute geht es bei der Vollversammlung auch um den Ukraine-Krieg. Der ukrainische Präsident Selenskyj nimmt an einer Sitzung des UN-Sicherheitsrats teil und wird vor den Vereinten Nationen eine Rede halten. Zudem kommen die Außenminister der USA und Russlands zu Gesprächen über ein mögliches Ende der Kämpfe zusammen. Mit Spannung wird die Rede des iranischen Präsidenten Pezeshkian erwartet. Dessen Top-Diplomat Araghchi trifft sich auch mit Bundesaußenminister Wadefuhl. In Leitzen in Mecklenburg-Vorpommern ist immer noch ein DHL-Zentrum gesperrt. Gestern hatte dort eine Mitarbeiterin die Polizei gerufen wegen Vergiftungserscheinungen. Grund könnte Quecksilber sein. Mittlerweile ist eine Spezialeinheit aus Berlin im Einsatz, um das Gebäude zu untersuchen. Aus Neubrandenburg, Stefan Thoms.
4: Also nach NDR-Informationen wurden Spuren einer chemischen Substanz im Transporter und auch in der Wohnung der Paketzustellerin gefunden. Ob es sich dabei um Quecksilber handelt, wird derzeit analysiert. Die Zustellerin soll auch am Freitag eine Fracht nach Neustadt-Glewe geliefert haben. Dort zeigten 2 Frauen Symptome einer Quecksilbervergiftung, nachdem sie ein Blumenpaket bekommen hatten. Ermittelt werden muss jetzt, wo die Fracht hergekommen ist und wer bzw. was noch alles kontaminiert sein könnte.
1: Die Drogeriekette DM muss heute ihre Online-Apotheke vor Gericht verteidigen. Seit Ende 2025 verkauft das Unternehmen über eine Internetplattform rezeptfreie Medikamente. Dazu gehören etwa Schmerzmittel wie Paracetamol, Schlaftabletten oder Nasensprays. In der Klage geht es unter anderem um die Frage, ob die Online-Apotheke von DM hinreichend vom restlichen Angebot getrennt ist. Das Landgericht Karlsruhe prüft den Fall. Das waren die Nachrichten. Das Wetter in Norddeutschland, ein Wechsel aus Sonne und Wolken heute, aber zumeist trocken. Gegen Abend dann von der Nordsee her aufkommende Schauer bei Höchstwerten zwischen 17 und 21 Grad. Morgen viele Wolken, zeitweise Regen oder Schauer, zwischendurch auch mal aufgelockert. 16 bis 18 Grad nur noch. Es ist 10.05 Uhr.
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5: Hallo und schönen guten Morgen an diesem 23. September. Es ist ein herbstlicher Mittwoch bei uns im Norden. Ich hatte heute zum ersten Mal eine Mütze auf, hier auf dem Weg ins Studio. Es ist aber auch der 100. Geburtstag einer echten Jazzlegende. John Coltrane hat die Grenzen der Jazzmusik komplett gesprengt. Revolutionäre Spieltechniken haben wir bei ihm erlebt. Und dabei war er aber eben auch ein ewig Suchender auf seinem Instrument, auf dem Saxophon. Wir feiern ihn gegen 20 nach 10. Schön, dass Sie dabei sind.

L'Étalon Lyrique, so rum ist es richtig, so heißt das Ensemble, das hier gespielt hat unter der Leitung von Christophe Rousset. Das war Musik von Jean-Philippe Rameau, die Ouvertüre zu seiner Oper Castor et Pollux. Ja, wer sind die beiden? Zwillingsbrüder. Beide Helden. Das Problem, einer von ihnen ist unsterblich, der andere nicht. Und beide sind in die gleiche Prinzessin verliebt. Sie merken es schon, da ist ordentlich.

0: Ferdinand Ries, Mozart-Zeitgenosse, ja, ganz knapp zumindest doch. Erster Satz war das aus seiner ersten Sinfonie. Janne Niesonen hat die Tapiola Sinfonietta geleitet. NDR Kultur ist hier am Mittwochvormittag. John Coltrane, der hat als Saxophonist und Komponist den modernen Jazz geprägt, wie wirklich nur ganz wenig andere. Er war rastloser Forscher, er war spiritueller Mentor und er hat Generationen von Musikerinnen und Musikern bis heute inspiriert. Heute wäre John Coltrane 100 Jahre alt geworden. Bernd Schlesselmann erinnert an ihn.
1: Im Spätsommer 1964 will John Coltrane nicht gestört werden. Er zieht sich in die Dachetage seines Hauses auf Long Island zurück. Mit Papier, Stift und Saxophon. Es dauert einige Tage, bis er sich wieder seiner Familie zeigt.
2: Es war, als wäre Moses vom Berg gekommen. Er kam herunter und hatte diesen freudigen, friedlichen Ausdruck, diese Ausgeglichenheit im Gesicht.
1: So erinnerte sich seine Frau Alice an diesen denkwürdigen Moment, als John Coltrane sie endlich geschrieben hatte. Die vierteilige Suite, zu der ihn bereits 1946 während seiner Navy-Zeit eine Vision inspiriert hatte. A Love Supreme, ein Loblied an die Liebe und an Gott, ein musikalisches Glaubensbekenntnis. In nur einer Session am 9. Dezember 1964 nimmt er das Album mit drei Musikern in New Jersey auf. Es wird ein wegweisendes Meisterwerk des Jazz, das im Beatjahr 1965 den Nerv der Zeit trifft. Als die Jugend rebelliert und die Musik radikaler wird, sorgt Coltrane mit seinem Tenorsaxophon für spirituelle Erleuchtung. Der Rolling Stone bringt es auf den Punkt.
3: A Love Supreme ist das erste Jazzalbum, das gehört und verkauft wird wie eine Popplatte.
1: John Coltrane stammt aus einer religiösen und musikalischen Familie in North Carolina. Seine beiden Großväter Pfarrer, sein Vater Schneider und Prediger. Er spielt Ukulele und Geige. Als er stirbt, ist John 12 Jahre alt. Ein stiller Junge, der in jeder freien Minute auf seiner Klarinette übt. 1943, zu seinem 17. Geburtstag, schenkt ihm seine Mutter ein Altsaxophon. Wieder spielt er unablässig. Seine neue Heimatstadt Philadelphia ist voller Bars und Clubs. Gut für John. Und er entdeckt auch noch das rasante Saxophonspiel von Charlie Parker. Dann der Ritterschlag. Mitte der 50er Jahre nimmt ihn Miles Davis in sein Quintett auf. Der verteilt Notizen statt Noten. Die Musiker dürfen, sollen improvisieren. Jazzautor Ashley Carr.
3: John Coltrane spielte jeden Abend ohne Netz und doppelten Boden, immer auch mit der Angst vor dem Scheitern. Er wusste ja nie, was passieren würde.
1: Trotz schwerer Heroinabhängigkeit entfaltet Coltrane seinen eigenen Stil, intensiv mit klaren, starken Tönen. Mit seinem Tenorsaxophon setzt er neue Maßstäbe im Jazz. Das Davis-Album Kind of Blue ist der kreative Höhepunkt ihrer Zusammenarbeit.

0: Anfang der 60er Jahre geht John Coltrane seinen eigenen Weg und experimentiert mit verschiedenen Bandbesetzungen. Seine Musik hat jetzt auch indische und arabische Einflüsse. Er ist ein Star, der selbst von Rockmusikern geschätzt wird. Coltrane stirbt 1967 mit nur 40 Jahren an Leberkrebs. Geboren wurde er am 23. September 1926. Das war heute vor 100 Jahren.
1: Ja, unvergessen, Jazzlegende John Coltrane. 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

Aragonese, der zweite Satz aus der Carmen Suite Nummer 1 von Georges Bizet, das Orchestre Symphonique de Montréal, hier unter der Leitung von Charles Dutoit. Jetzt gibt's hier bei NDR Kultur für Sie einen Komponisten, der mir jetzt erstmal nicht direkt was gesagt hat. Sigmund Noskowski hieß er, 1846 geboren, 1909 gestorben. Und er war ein polnischer Komponist, war auch Dirigent und, was besonders interessant ist, er war Lehrer, und zwar Musiklehrer an einer Schule für Blinde in Warschau. Und das war für ihn eine Erfahrung, die ihn inspiriert hat, ein Musiknotationssystem für Blinde zu entwickeln. Ganz wichtiger Wegbereiter also auf diesem Gebiet. Finde ich ganz, ganz spannend. Und was er musikalisch uns hinterlassen hat, das hören wir jetzt. Hier ist der erste Satz aus seiner dritten Sinfonie. Die hat den Beinamen Von Frühling zu Frühling. Die Deutsche Staatsphilharmonie Rheinland-Pfalz.

0: Da ist noch ein Hauch Frühling drin in diesem norddeutschen Herbst. Frühling, so heißt der erste Satz aus dieser dritten Sinfonie von Sigmund Noskowski. Antoni Witt hat die Deutsche Staatsphilharmonie Rheinland-Pfalz geleitet.
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0: Kurt Schwitters, einer der größten Dichter Hannovers, der konnte auf wunderbarste Weise Dingen Leben einhauchen. Auch solchen, bei denen wir es vielleicht gar nicht unbedingt erwarten. Wir hören jetzt Der Zigarette Ende, gelesen von Heiko Deutschmann.
2: Die Zigarette lag im Gras, zertreten und zu Tode wund. Der Wind war kalt, der Boden nass, doch brennend heiß ihr roter Mund. Ein Leuchtwurm kam herangeflogen und fühlte stark sich angezogen. Er dachte sich, ein schöner Stern wär abgerutscht vom Himmelszelt, zu loben unsern gütgen Herrn in dieser bösen Sündenwelt. Jedoch im letzten Todeskampfe verglühte sie im eigenen Dampfe. Da sagte er, dem Herrn zum Gruß, ich schätze schöne Dinge sehr, nimm meinen heißen Glühwurmkuss. Doch sie setzte sich zur Wehr, und er verbrannte ohn Erbarmen in ihren heißen Liebesarmen.
0: Der Zigarette Ende, Lyrik von Kurt Schwitters, gelesen von Heiko Deutschmann, hier in Lauter Lyrik auf NDR Kultur, täglich für Sie um 10.40 Uhr.

Antonio Vivaldis berühmter Sommer ist hier die Basis und Komponist Max Richter hat das Ganze weitergedacht in seinem Summer 2 hier mit dem Geiger Daniel Hope und dem Konzerthaus Kammerorchester Berlin unter der Leitung von André de Ridder. Heute ist Mittwoch, die Woche ist halb rum und Sie dürfen sich aber schon mal aufs Wochenende freuen, denn ab Sonnabend, da wird Hamburg wieder zur Liedstadt. Das Festival findet wieder statt, das Liedstadt-Festival, dem es darum geht, zu zeigen, was das Kunstlied ist und was das Kunstlied alles sein kann. Berührungsängste sollen abgebaut werden, die Leute eingeladen werden, sich dieser ganz besonders emotionalen und nahen Gattung einfach mal hinzugeben. Und deswegen gibt es zum Auftakt am Sonnabend gleich einen großen Eröffnungstag mit Konzerten überall in der Stadt. Zwischen 11 und 17 Uhr gibt es 60 Miniaturkonzerte an öffentlichen Plätzen in ganz Hamburg. Das Ganze ist kostenlos und es gibt eben nicht nur reines Kunstlied, sondern Klassik bis Folk, Musical bis Pop. Kabarett ist auch ein bisschen dabei. Also ganz viel zu erleben, ja. Und wenn Sie nicht in Hamburg wohnen, dann habe ich einen großen Trost für Sie. Denn abends können Sie trotzdem bei der Liedstadt dabei sein, egal von wo. Wir senden nämlich für Sie das feierliche Liedstadt-Eröffnungskonzert aus dem Rolf-Liebermann-Studio hier beim NDR. 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Auch hier werden ein paar Grenzen ausgetestet. Es gibt also auch Singer-Songwriter zu erleben. Und mit dabei ist auch mein lieber Kollege Mischa Kreisgott. Der wird den Abend moderieren. Ab 20 Uhr am Sonnabend hier bei uns auf NDR Kultur. Und natürlich gibt es jetzt Lied für Sie, den Erlkönig von Franz Schubert.

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0: Ja, das ist ja schon ziemlich epische Musik, nochmal so auf dem Weg zur Kaffeemaschine für den zweiten, dritten oder vierten Kaffee an diesem Mittwochvormittag. Aber zum Schluss geht's da so runter, muss man ein bisschen aufpassen, dass man nichts verschüttet. Der Northern March aus der Youthful Suite von Percy Grainger. Das BBC Philharmonic Orchestra haben Sie hier gehört, unter der Leitung von Richard Hickox. Und jetzt gibt's für Sie alles, was heute für uns in Norddeutschland wichtig ist.
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2: Um 11 Uhr mit Claudia Drews. Wer schwere Straftaten begeht und dabei K.O.-Tropfen einsetzt, soll künftig mit mindestens 5 Jahren Haft bestraft werden. Das sieht ein Gesetzentwurf von Justizministerin Hubig vor, der heute in erster Lesung im Bundestag beraten wird. K.O.-Tropfen gelten als sogenannte Vergewaltigungsdroge. Deswegen werden sie künftig, genau wie Messer, als Waffe eingestuft, sagte die SPD-Politikerin im ARD-Morgenmagazin.
3: Das ist schon ein starkes Signal und ein starkes Stoppschild. Wenn man weiß, wenn man so etwas tut, dann ist man mit mindestens 5 Jahren Freiheitsstrafe dabei. Das ist ganz wichtig, aber Abschreckung alleine hilft nie. Wir brauchen Aufklärung, wir brauchen eine bessere Prävention, alles, was dazugehört. Aber ich glaube, als Gesetzgeber ist es wichtig zu sagen, bis hierhin und nicht weiter. Und wenn du diese Linie überschreitest, dann wird es richtig heftig.
2: Bundesjustizministerin Hubig. Die Bundesregierung will mehr gegen den Missbrauch von Sozialleistungen tun. Mit einem Gesetzentwurf dazu befasst sich gerade das Bundeskabinett. Unter anderem geht es darin um einen verbesserten Datenabgleich zwischen den Behörden, die schneller erkennen sollen, wer unberechtigt Leistungen bezieht. Außerdem sollen Arbeitgeber stärker in Haftung genommen werden, die auf Schwarzarbeit setzen. Auch ein schärferes Vorgehen gegen Vermieter sogenannter Schrottimmobilien ist geplant. Nach dem Wahlsieg in Berlin wächst der Druck auf die Linke, sich deutlicher gegen Antisemitismus zu positionieren. Bundesbildungsministerin Prien von der CDU warnte SPD und Grüne vor einer Koalition mit der Linken. Aus Berlin Ruth Kirchner.
4: Prien warnt vor den Folgen für die Sicherheit jüdischer Bürger, sollte linken Spitzenkandidatin Elif Eralp regierende Bürgermeisterin von Berlin werden. In der ARD-Talksendung Maischberger sagte die CDU-Politikerin wörtlich, Jüdinnen und Juden sind in Berlin nicht mehr sicher, wenn diese Bürgermeisterin gewählt wird. Prien, die jüdische Wurzeln hat, bezieht sich auf Vorwürfe gegen die Linkspartei wegen Antisemitismus und Kontakten zum Clan-Milieu. Teile der Linkspartei, insbesondere der Kreisverband Berlin-Neukölln, stehen deshalb in der Kritik.
2: Grönland und Dänemark haben den Abschluss eines Abkommens mit den USA mit Erleichterung aufgenommen. Mit der Unterschrift sei ein sehr langer Prozess zu Ende gegangen, sagte Regierungschef Nielsen bei einer Pressekonferenz in New York. Für ihn und fast alle anderen Menschen in Grönland sei immer klar gewesen, dass sie nicht zu den USA gehören wollten. Dänemarks Ministerpräsidentin Frederiksen würdigte das Sicherheitsabkommen als Meilenstein. Die Vereinbarung erlaubt den USA ihre Militärpräsenz auf Grönland auszubauen. Die Souveränität der autonomen Arktisinsel wird nicht angetastet. Monatelang hatte US-Präsident Trump gefordert, dass Grönland ein Teil der Vereinigten Staaten werden sollte. Bei der UN-Generaldebatte in New York hat der französische Präsident Macron Israel attackiert. Er kritisierte die humanitäre Lage im Gazastreifen. Außerdem gäbe es fast täglich Rechtsverletzungen im Westjordanland. Die israelische Regierung wies die Anschuldigungen zurück. Heute geht es bei der Vollversammlung auch um den Ukraine-Krieg. Der ukrainische Präsident Selenskyj nimmt an einer Sitzung des UN-Sicherheitsrats teil und wird vor den Vereinten Nationen eine Rede halten. Zudem kommen die Außenminister der USA und Russlands zu Gesprächen über ein mögliches Ende der Kämpfe zusammen. Mit Spannung wird die Rede des iranischen Präsidenten Pezeshkian erwartet. Dessen Top-Diplomat Araghchi trifft sich auch mit Bundesaußenminister Wadephul. In Arztpraxen und Apotheken beginnt wieder die Zeit für Grippeimpfungen. In den kommenden Tagen dürften an vielen Standorten die ersten Impfstoffe bereit liegen. Empfohlen wird die Grippeimpfung für mehrere Risikogruppen. Darunter sind Menschen ab 60 und Personen mit verschiedenen chronischen Erkrankungen. Wie Jenny Witt aus der ARD-Gesundredaktion berichtet, sehen Mediziner aber auch in diesen Gruppen viele Menschen, die sich nicht impfen lassen.
5: Es gibt noch ganz schöne Lücken. Von den über 60-Jährigen ließ sich zuletzt nur ein Drittel gegen die Grippe impfen, sagt das Robert-Koch-Institut. Das sind so wenige wie seit 17 Jahren nicht mehr. Und der Trend geht bergab. Obwohl unter den Grippetoten 90% der Todesfälle aus genau dieser Altersgruppe kamen. Auch bei Menschen mit chronischen Erkrankungen ist die Impfquote sehr niedrig. Mehr als 7 von 10 sind nicht gegen die Grippe geimpft.
2: Die Drogeriekette DM muss heute ihre Online-Apotheke vor Gericht verteidigen. Seit Ende 2025 verkauft das Unternehmen über eine Internetplattform rezeptfreie Medikamente. Dazu gehören etwa Schmerzmittel wie Paracetamol, Schlaftabletten oder Nasensprays. In der Klage geht es unter anderem um die Frage, ob die Online-Apotheke von DM hinreichend vom restlichen Angebot getrennt ist. Das Landgericht Karlsruhe prüft den Fall. Und das waren die Nachrichten. Und die Zeit, es ist 11.05 Uhr.
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0: Ja, davon träume ich ja, dass das Wetter mal nicht kommt in den Nachrichten. Aber natürlich bin ich jetzt nicht vorbereitet. Ich reiche Ihnen das Wetter gleich nach der ersten Musik der Stunde. Wir fangen leichtfüßig in B-Dur an mit Musik von John Marsh, einem Briten. Und bei dem klingt B-Dur ganz leichtfüßig, aber nie abgehoben. Man bleibt also mit den Füßen so ein bisschen auf der Erde, da wo jetzt die ersten bunten Blätter liegen. Und kann sich von diesem Mittwoch einfach so ein bisschen mittragen lassen. Probieren Sie es mal aus. Ich freue mich, dass Sie dabei sind.

ersten Satz der B-Dur-Sinfonie. Das ist die zweite von John Marsh. Hier ist NDR Kultur und hier ist jetzt, wie versprochen, für Sie noch das Wetter für Norddeutschland nach anfangsgebietsweisen Nebel oder Hochnebel. Gibt es heute einen trockenen Wechsel aus Sonnenschein und Wolken vom nordwestlichen Niedersachsen bis ins westliche und nördliche Schleswig-Holstein. Mehr Wolken gegen Abend von der Nordsee und der Ems her vermehrt aufkommender, teils schauerartiger, vereinzelt sogar gewittriger Regen. Maximal 17 Grad auf Fischland, Darß-Zingst, 18 Grad in Schleswig und Rostock, 19 Grad in Bremervörde bis 21 Grad in Bersenbrück und Stadthagen. So, herrlich. Könnte ich ehrlicherweise jeden Tag machen. Jetzt sage ich aber wieder Musik an, das, was ich sonst immer tue. Es gibt ein absolutes Kammermusikjuwel jetzt für Sie, das Forellenquintett von Franz Schubert. Wir hören den vierten Satz daraus.

0: Thema con Variatione, der vierte Satz aus dem A-Dur-Klavierquintett von Franz Schubert. Das ist das Forellenquintett. Das Thymos-Quartett hat gespielt, hier gemeinsam mit Christoph Eschenbach. Der saß am Klavier. Hier ist NDR Kultur am Mittwochvormittag. Jafar Ghanem, der ist vor dem Bürgerkrieg in Syrien nach Deutschland geflüchtet. Seit 2016 lebt er mit seiner Familie in Hagenow und engagiert sich seitdem für interkulturelle Verständigung und Integration. Und er schreibt Lyrik und das auf Deutsch.
1: Ich sitze am Tisch, die Tasse in der Hand, nicht aus Porzellan, aber schwer genug, um etwas zu bedeuten.
2: Jafar Ghanem liest aus seinem ersten Buch in seiner Dachgeschosswohnung in Hagenow. Mein Leben dreht sich in einem Koffer, heißt es. Ein Lyrikband, auf Deutsch geschrieben, obwohl er erst vor 10 Jahren begann, die Sprache zu lernen.
1: Die Wände um mich herum tragen kein arabisches Muster, keinen familiären Staub, keine Geschichten aus dem alten Viertel. Aber sie stehen und sie halten mich, noch immer, trotz allem.
2: 2015 kommt er nach Deutschland. Nach vielen Kilometern auf der Flucht, unter anderem durch die Türkei, kommt er endlich in der Kleinstadt Hagenow an. 19 Jahre alt ist er damals.
1: Alles war fremd, also muss ich dir vorstellen, das ist alles neu hier, das erste Mal, dass man so in einer Stadt ist. Einerseits war es komisch, sehr komisch so für mich, so das ganze Gegend hier war fremd und war aber auch, habe ich irgendwie meine Ruhe gehabt, endlich mal nach vielen Monaten auf dem Weg nach Deutschland.
2: Schnell lernt er Deutsch und beginnt seine Erlebnisse mit Schreiben zu verarbeiten.
1: Ich habe einfach die Sprache gelebt und ich finde, wenn man die Sprache lebt, dass man sich quasi mit dem Schreiben irgendwie finden kann. Und damit die Gefühle auch nicht verloren gehen, weil ich glaube, wenn ich das Ganze auf Arabisch jetzt geschrieben hätte und das dann nochmal alles übersetzt hätte, dann hätte man auch diese Gefühle nicht mehr gefunden.
2: Denn das Ankommen in Deutschland war nicht gerade leicht für ihn.
1: Ich glaube, es ist auch nicht einfach, wenn man jetzt aus einem Land kommt, wo die Pünktlichkeit, wo die Regeln, wenn das nicht so bürokratisch ist wie in Deutschland, dann auf einmal hier ankommt und denkt so, ich muss überall hier mal einen Antrag stellen, dort mal einen Antrag stellen, dann gibt es wieder die Ruhezeiten und so. Das ist gar nicht so einfach, sich sofort anzupassen. Das mit der Mülltrennung zum Beispiel. Woher soll ich das wissen, wenn mir nicht das eine erzählt oder erklärt? Ne?
2: Inzwischen ist Jafar Ghanem Leiter mehrerer Unterkünfte für Geflüchtete im Landkreis Ludwigslust-Parchim. Sein Alltag beginnt um 6 Uhr morgens mit dem ersten Kaffee. Nach der Arbeit geht es zu seinen Katzen oder in den Kleingartenverein. Außerdem ist er immer überpünktlich und damit oberdeutsch, wie seine Kolleginnen ihn manchmal aufziehen, erzählt er. Nebenbei engagiert Jafar Ghanem sich noch ehrenamtlich, um neu Eingebürgerte über ihre Wahlrechte aufzuklären. Dabei geht er auch immer wieder ins Gespräch mit Menschen, die sich eine härtere Asylpolitik wünschen.
1: Und wenn es um Geflüchtete geht, dann will auch keiner mehr aufnehmen. Wo sollen dann die Menschen hin? Entweder die bleiben dort in den Ländern, wo sie sind, wo dann auch Krieg herrscht, dann und sterben. Oder die kommen nach Europa. Es gibt keine andere Lösung. Flucht war nicht meine Wahl. Ich wollte nicht meine Heimat verlassen. Ich glaube, das will auch keiner.
2: Nachdem Jafar Ghanem sein Leben und sein Medizinstudium in Syrien aufgegeben hat, will er mit seiner Familie nun in Hagenow bleiben. Und bald Public Health Management studieren, also Gesundheitsmanagement.
1: Ich möchte nicht wieder von null anfangen in Syrien. Das hat ja gerade nicht mit dem Land oder nur die Sicherheit an sich zu tun. Es hat nur damit zu tun, dass Deutschland jetzt für mich auch eine Heimat geworden ist.
2: Außerdem schreibt Jafar Ghanem gerade an seinem zweiten Buch. Zumindest wann immer er es, neben dem vollen Alltag mit Arbeit, Ehrenamt, 2 Katzen, Familie und dem Kleingarten, an seinen Schreibtisch schafft.
1: Ich bin einfach jemand, der ein Zuhause trägt, das nicht auf der Landkarte liegt. Und wenn du fragst, woher ich komme, sage ich vielleicht aus einer langen Geschichte, aus einer offenen Wunde und aus einer Hoffnung, die gelernt hat, leise zu atmen.
0: So schöne Worte hat er gefunden, Jafar Ghanem aus Hagenow in Mecklenburg-Vorpommern. Maja Rollberg hat für uns berichtet.

musikalisches Gegondel im allerbesten Sinne vom Komponisten Antonio Lauro. Das ist Musik aus dem 20. Jahrhundert. Dieser Walze Venezolano. Jason Vio hat hier gespielt auf der Gitarre. Und jetzt schicke ich Sie musikalisch hier auf NDR Kultur nach Irland zum Komponisten Charles Villiers Stanford. Ganz wichtiger Vertreter in England, was so die Erneuerung der Musik anging. Neben Edward Elgar war er zum Beispiel tätig. Und Charles Stanford ist in Erinnerung geblieben als jemand, ja, der schon sehr aufbrausend war. Der konnte ziemlich explodieren, wenn ihm was nicht gepasst hat. Er war ein sehr strenger Lehrer und ist immer wieder auch mal deswegen in Konflikt geraten mit der Universität, an der er unterrichtet hat. Schüler haben sich hinterher von ihm distanziert. Ja, aufbrausende Art, Charles Villiers Stanford. In seiner Musik merkt man kurioserweise gar nichts davon. Die ist nämlich oft ganz innig. Es gibt wunderschöne Chorstücke von ihm zum Beispiel, aber eben auch diese Sinfonie, die dritte, seine irische Sinfonie und dieser dritte Satz Andante con moto, der ist voller großer, warmer Bögen.

0: Ganz sinnliche Musik von Charles Stanford gespielt hat das Ulster Orchestra unter der Leitung von Vernon Henley diesen dritten Satz aus der dritten Sinfonie der Irischen.
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0: Wir sind in diesen Wochen wieder unterwegs im Norden auf der Suche nach ungewöhnlichen Konzertorten. Diese Woche verschenken wir einen Abend mit dem Vision String Quartet. Die Frage ist nur noch, wo werden die vier Musiker spielen? Vielleicht ja in einem Fahrradladen in Schüttdorf. Schüttdorf, das liegt an der Grenze zu den Niederlanden in Niedersachsen. Es ist die älteste Stadt der Grafschaft Bentheim. Und Jörg Hansele, der hat dort in der dritten Generation ein Zweiradgeschäft. Außerdem ein cooles, junges Team und viel Bock auf Musik. Meine Kollegin Andrea Schwitzer kennt den Laden schon.
2: Wir nehmen hier Schwung auf für das nächste NDR Kultur Pop-Up-Konzert mit dem Vision String Quartet. Und zwar in Schüttdorf im Fahrradgeschäft Hanselle, hier die Zweirad-Expertinnen und Experten. Und der Chef Jörg ist ein passionierter Musiker und träumt schon seit Ewigkeiten davon, hier endlich ein Konzert zu veranstalten. In dieser richtig großen Halle, die akustisch echt was hergibt, Licht durchflutet und hat alle Visionen schon im Kopf, also passend sozusagen. Und er wusste ja gar nicht, ob er das Geschäft seiner Eltern übernehmen soll, also in dritter Generation, oder ob er vielleicht nicht doch Musiker werden will. Und jetzt sagt er, hat er alles richtig gemacht. Aber diese Kombination von Musik und Fahrrad, die lässt ihn nicht los. Dafür brennt er. Und auch sein ganzes Team steht total hinter dieser Vision, hinter diesem Konzert. Das sind Leute, die anpacken können, Handwerkerinnen, Handwerker. Und man spürt richtig die Lust, diesen Raum umzukrempeln und einen Konzertort zu machen. Jetzt fahren sie hier gerade noch mit dem Fahrrad an mir vorbei, alle. Also richtig nette Stimmung und ja, Schüttdorf ist der nächste Ort für das Vision String Quartet und das NDR Pop-Up-Konzert.
0: Das ganze Team vom Fahrradladen ist also schon auf den Rädern und bereit fürs NDR Kultur Pop-Up-Konzert mit dem Vision String Quartet. Sehen können Sie das Team und die Fahrräder übrigens auch bei uns im Netz und auf Instagram @NDR Kultur. Ja, und ab jetzt heißt es dann abstimmen für den Fahrradladen Hanselle in Schüttdorf in Niedersachsen. Und Sie wissen ja, unter allen, die abstimmen, verlosen wir auch noch ein Digitalradio.
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0: Und hier ist für Sie das wunderbare Vision String Quartet mit Copenhagen.

Les femmes de légende. Aus diesem Werk kommt dieses Stück Salome. Und das ist ein Stück, wo die Komponistin große Frauen der Geschichte vertont hat, ihnen Musik geschenkt hat. Dabei war sie selbst auch eine ziemlich bemerkenswerte Frau. Mel Bonis, könnte man erst mal denken, es wäre ein Mann. Ja, und genau deswegen hat sie sich damals diese Kurzform ihres Namens auch gegeben. Melanie Bonis heißt sie eigentlich. Und so sollten wir sie auch in Erinnerung behalten als diese tolle komponierende Frau, die sie war, damals im 19., ersten Hälfte des 20. Jahrhunderts, das Orchestre National de Metz hat hier gespielt, unter der Leitung von David Reiland. Hier ist NDR Kultur, jetzt gibt's Musik aus dem 18. Jahrhundert von Ignaz Holzbauer, diese Sinfonie A8 mit dem L'Orfeo Barockorchester.

0: Sinfonie A8, wenn man das so sagt, klingt das irgendwie nach einem Papierformat, aber es sind natürlich 8 Stimmen gemeint. In S-Dur steht dieses Stück, den 4. Satz daraus haben wir gehört. Musik von Ignaz Holzbauer mit dem L'Orfeo Barockorchester unter der Leitung von Michi Geig. Kurzer Blick in die nächste Stunde. Da stellen wir Ihnen eine der Kandidatinnen für den Deutschen Buchpreis vor, Peggy Mädler und ihr Roman Selbstregulierung des Herzens. Jetzt aber für Sie erstmal Neues aus Norddeutschland und der Welt.
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2: um 12 Uhr mit Tarek Yusbashi. Das Bundeskabinett hat einen Aktionsplan gegen den Missbrauch von Sozialleistungen gebilligt. Unter anderem soll schärfer gegen Vermieter von sogenannten Schrottimmobilien vorgegangen werden. Aus Berlin Philipp Eckstein.
3: Konkret geht es dabei um kriminelle Banden, die Menschen aus anderen EU-Staaten nach Deutschland locken, sie in solchen Immobilien unterbringen und dann Sozialleistungen und Miete kassieren. Hier sollen die Kommunen mehr Kontrollmöglichkeiten erhalten und neue Möglichkeiten, diese Schrottimmobilien zu kaufen oder im Extremfall auch zu enteignen. Der Plan von Bundesarbeitsministerin Baas und Bundesinnenminister Dobrindt sieht zudem vor, dass Behörden mehr Daten austauschen dürfen. So sollen sie Sozialleistungsmissbrauch schneller erkennen. Außerdem will die Bundesregierung sich in der Europäischen Union dafür einsetzen, dass die Möglichkeit für EU-Bürger, sich frei in Europa niederzulassen, nicht für den Missbrauch von Sozialleistungen genutzt wird.
2: Bundesjustizministerin Hubig bringt heute einen Gesetzentwurf in den Bundestag ein, um den Einsatz von K.O.-Tropfen härter zu bestrafen. Hubig sagte im ARD-Morgenmagazin, es gehe darum, deutlich zu machen, dass es nicht um Kavaliersdelikte, sondern um schwerste Straftaten gehe. Dem Entwurf zufolge sollen K.O.-Tropfen als Waffe eingestuft werden, wenn sie bei Raub- oder Sexualdelikten eingesetzt wurden. Damit könnte die Mindeststrafe von bisher 3 auf 5 Jahre steigen. Täter nutzen die Betäubungsmittel zum Beispiel, um ihre Opfer wehrlos zu machen und sie zu vergewaltigen. Bei der UN-Generaldebatte in New York hat der französische Präsident Macron Israel attackiert. Er kritisierte die humanitäre Lage im Gazastreifen. Außerdem gäbe es fast täglich Rechtsverletzungen im Westjordanland. Die israelische Regierung wies die Anschuldigungen zurück. Heute geht es bei der Vollversammlung auch um den Ukraine-Krieg. Der ukrainische Präsident Selenskyj nimmt an einer Sitzung des UN-Sicherheitsrats teil und wird vor den Vereinten Nationen eine Rede halten. Zudem kommen die Außenminister der USA und Russlands zu Gesprächen über ein mögliches Ende der Kämpfe zusammen. Mit Spannung wird die Rede des iranischen Präsidenten Pezeshkian erwartet. Dessen Top-Diplomat Araghchi trifft sich auch mit Bundesaußenminister Wadephul. Deutschland ist dem UN-Abkommen zum Schutz der Hochsee beigetreten. Bundesumweltminister Schneider bezeichnete das Abkommen als größten internationalen umweltpolitischen Erfolg der vergangenen Jahre. Es gilt für etwa 2/3 der Meeresfläche und wurde bislang von knapp 100 Staaten ratifiziert. Schneider betonte, wie wichtig es sei, Räume zu schaffen, in denen sich die Meeresnatur erholen könne. Momentan sei der Zustand der Meere durch Plastikmüll, Chemikalien, Überfischung und Klimawandel schlecht. In Hamburg hat der 16. Extremwetterkongress begonnen. 3 Tage lang sprechen Forscher und Meteorologen unter anderem über die Frage, wie sich Städte und Kommunen auf die steigenden Temperaturen einstellen können. Zum Auftakt hat der Deutsche Wetterdienst neue Daten vorgestellt. Aus Hamburg Jenny Witt.
4: An mehr als 95% der Messstationen des Deutschen Wetterdienstes kletterten die Temperaturen diesen Sommer höher, als je zuvor gemessen wurde. So Klimavorstand Tobias Fuchs bei der Eröffnungspressekonferenz. Bis nächstes Jahr will die Bundesregierung einen nationalen Hitzeaktionsplan fertigstellen. Das bestätigte Umweltminister Carsten Schneider heute Vormittag per Videobotschaft an den Kongress. Und er wolle sich dafür einsetzen, dass die Klimaanpassung im Grundgesetz verankert wird. Beim Kongress sollen auch noch genauere Frühwarnsysteme für Extremwetter vorgestellt werden. Für die rund 1000 Kongressteilnehmer stehen lokale Klimaanpassungsmaßnahmen und konkrete Lösungen im Vordergrund. Darunter sind Städteplaner, Küstenschützer, die Wasserwirtschaft und Vertreter der Immobilienbranche. Ihnen will der DWD heute Nachmittag schildern, wie sich der Klimawandel in verschiedenen Regionen Deutschlands auswirkt.
2: Das Friesendorf Niblum auf Föhr ist das schönste Dorf Deutschlands. Niblum hat sich beim Online-Ranking des Reisemagazins Travelbook in der letzten Runde durchgesetzt. Nach einer Juryvorauswahl standen noch 5 Dörfer zur Auswahl, darunter auch Fischerhude bei Bremen. Gut 31% stimmten laut Travelbook dann für das Friesendorf in Schleswig-Holstein mit etwa 600 Einwohnern. Besonders bekannt ist Niblum für seine redgedeckten Kapitänshäuser. Für die Wahl wurden mehr als 150.000 Stimmen abgegeben. Das waren die Nachrichten. Das Wetter in Norddeutschland. Ein Wechsel aus Sonne und Wolken und überwiegend trocken. Zum Abend hin aufkommender Regen bei 17 bis 21 Grad. Morgen viele Wolken und zeitweise Regen oder Schauer bei 16 bis 18 Grad. Und am Freitag im Westen teils freundlich, im Osten wolkiger, teils mit etwas Regen, dann bei 16 bis 21 Grad. Es ist 12.05 Uhr.
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0: 12-Stunden-Tag, 12-Stunden-Nacht. Heute ist das Jahr wirklich in perfekter Balance. Es ist kalendarischer Herbstanfang. Und ich weiß nicht, wie es Ihnen geht. Mir fällt das ehrlicherweise nicht so leicht, den Sommer jetzt gedanklich ganz gehen zu lassen und mich auf den Herbst einzustellen. Strickjacken, wieder Socken anziehen, die frühe Dunkelheit. Naja, ich habe mir aber vorgenommen, in diesem Jahr den Herbst zu umarmen, mich nicht dem Blues hinzugeben, sondern das Ganze positiv anzugehen. Und das wissen Sie natürlich am besten, das klappt mit Musik ganz hervorragend. Deswegen habe ich extra viel wärmende Klänge für Sie dabei in der kommenden Stunde. Wir machen es uns hier gemeinsam schön. Ich freue mich, dass Sie da sind.

Ganze hier unter der Leitung von Kenneth Sidito. NDR Kultur ist hier am Mittwochvormittag und wir küren jede Woche eine besonders schöne Einspielung zu unserem Album der Woche. Die kommt in dieser Woche vom Signum Quartett und es ist tschechische Musik drauf. Ganz viel Leoš Janáček, aber eben auch diese Frau, die Sie unbedingt entdecken sollten, falls Sie sie noch nicht kennen, die tschechische Komponistin Vjeteslava Kapralová, Komponistin aus dem 20. Jahrhundert. Tauchen Sie mit mir ein in den dritten Satz aus ihrem achten Streichquartett.

0: Das ist schon ein bisschen aufwühlende Musik, aber im besten Sinne, und es passt zum Prinzip des Albums, das heißt nämlich The Earth Trembled, die Erde erschütterte. Das Signum Quartett hat dieses Streichquartett eingespielt von Vjatslava Kapralova. Den dritten Satz daraus haben wir gehört. Hier ist NDR Kultur und wir schauen nach Wolfsburg zum Kunstmuseum dort. Da ist nämlich eine neue Ausstellung eröffnet worden. Tell Me Where Home Is heißt die. Und sie untersucht, welche Bedeutung Heimat in einer so globalisierten, von Migration und stetigem Wandel geprägten Welt hat. Rund 160 Werke von mehr als 60 Künstlerinnen und Künstlern sollen dort zeigen, wie Menschen durch Familie, durch Sprache, durch digitale Netzwerke und kulturelle Gewohnheiten Zugehörigkeit erfahren und neue Heimaten schaffen. Jannik Wiechers hat sich die Schau für uns schon mal angeschaut.
1: Der Verlust der Heimat und der Neuanfang in einem fremden Land. Der syrische Künstler Halil Altindere rappt über seine Erfahrungen der Flucht aus Syrien vor dem Assad-Regime und über seine Ankunft in Deutschland. Seine trotz des schweren Themas humorvolle Videoarbeit mit dafür komponierter Tonspur heißt schlicht Homeland. Kuratiert hat die Wolfsburger Schau Uta Ruhkamp.
2: Die große Frage ist, wie Menschen im 21. Jahrhundert in unseren digitalisierten, mobilisierten, globalisierten Gesellschaften eigentlich Heimaten bilden und wie kann man mit diesem Heimatbegriff eigentlich umgehen? Und meine Antwort ist im Grunde eine Frage und die geht eigentlich an alle, die diese Ausstellung besuchen. Tell me where home is.
1: Eine metallene Drehtür führt in einen klaustrophobischen Raum. Die Wände ringsum sind mit Wellblech verkleidet, in das an einigen Stellen Dellen eingeschlagen sind, als ob jemand dort seine Wut und Frustration abgearbeitet hätte. Sammelstelle heißt die Rauminstallation von Olaf Metzel. Er hat ein eindringliches, begehbares Kunstwerk geschaffen, das vermitteln soll, wie es sich anfühlen könnte, als geflüchteter Mensch in einem imaginären Auffanglager anzukommen.
2: Das ist nicht nur eine psychisch sehr belastende Erfahrung, sondern es ist auch eine körperlich sehr belastende Erfahrung. Er visualisiert mit absoluter Nüchternheit und dieser Wellblechästhetik im Grunde, was es bedeutet, im absoluten Nichts sich zu befinden, ohne zu wissen, wie die Zukunft aussehen wird,
1: sagt die Kuratorin Uta Ruhkamp. Sie und ihr Team haben eine Ausstellung entwickelt, die das Thema Heimat aus einer Vielzahl an künstlerischen Blickwinkeln betrachtet. Der Verlust der Heimat ist dabei nur ein Aspekt. Insgesamt ist die Wolfsburger Schau in 6 Kapitel unterteilt, so Ruhkamp.
2: Dann haben wir ein Kapitel, wo bin ich aufgehoben, worin finde ich eigentlich Heimat, materiell, immateriell, örtlich, nicht örtlich. Ein Kapitel Heimat helfen im Sinne von, was kann denn Heimat alles sein? Wenn es kein Ort ist, was ist es dann vielleicht dann? Ein Kapitel, wie bilden Menschen Heimaten in der Fremde? Und dann geht es mehr in Richtung Zukunft. Wie sehen Verheimatungsversuche eigentlich aus?
1: Der letzte Teil der Ausstellung beschäftigt sich wiederum mit der Frage, wie Menschen mit diversesten Hintergründen in großen Ballungsräumen zusammenleben können. Der französische Installationskünstler Kader Atia hat einen grell-orangen Betonmischer mit abertausenden getrockneten Nelken befüllt. Ein Bewegungsmelder am Eingang des Ausstellungsraums setzt die Trommel in Bewegung, deren Inhalt einen betörenden Nelkengeruch verströmt. Eine Anspielung an die Gerüche und Aromen der algerischen Heimat der Eltern des Künstlers.
2: Ganz großer Teil von Heimatsehnsucht sind natürlich Erinnerungen. Erinnerungen an die Kindheit, Gerüche, Orte, vielleicht ein bestimmtes Essen, Familie, Freunde, wo man sich vielleicht hin zurücksehnt. Aber es ist auch eine verklärte Form von Heimatvorstellung, weil es die so eigentlich gar nicht mehr gibt.
1: Schafsherden im Nebel, romantische Sonnenuntergänge, idyllische Landschaften und Dörfer. Der poetische Film von Atiye Noreen Laks ist in einer gewissen Werbefilmästhetik gehalten und verknüpft die türkisch-pakistanische Migrationsgeschichte ihres Vaters mit ihrer ganz persönlichen Heimatzerrissenheit. Eine Arbeit voller Sehnsucht und Melancholie, aber auch mit einer gewissen Ironie. Den Titel, den Laks ihrer Arbeit gegeben hat, ist angelehnt an die türkische Schreibweise Heimat mit Y statt mit I.
0: Tell Me Where Home Is im Kunstmuseum Wolfsburg. Die Ausstellung läuft dort noch bis zum 17. Januar. Jannik Wiechers hat für uns berichtet.

La Vita e Bella, eine Tragikomödie aus dem Jahr 1997, spielt inhaltlich am Rande des Zweiten Weltkriegs. Ja, und die Filmmusik von Nicola Piovani, die hat diesen bittersüßen Beigeschmack, den Film und Titel auch haben. Das Leben ist schön, gespielt hat hier das Orchestra dell'Accademia Musicale Italiana unter Leitung des Komponisten selbst. Im Grunde ist es vielleicht aber trotzdem das, an das wir uns immer mal wieder erinnern müssen, auch oder gerade, wenn die Zeiten wie im Moment eben oft schwer sind und so überladen von den negativen Dingen. Das Leben ist schön, am Leben sein ist schön. Wir umarmen das Leben jetzt 12 Minuten lang in fröhlichem, strahlendem A-Dur. In dieser Musik von Johann Stamitz aus dem 18. Jahrhundert. Das Kammerorchester Musica Viva spielt unter der Leitung von Alexander Rudin.

0: Alexander Rudin hier am Pult des Kammerorchester Musica Viva aus Moskau. Die Adur-Sinfonie war das von Johann Stamitz.
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0: In knapp zwei Wochen, am 5. Oktober, da wird in Frankfurt zum Auftakt der Buchmesse der Deutsche Buchpreis vergeben. Ausgezeichnet wird dabei laut Satzung der beste deutschsprachige Roman des Jahres. Auf die Shortlist, also unter die besten sechs, hat es dieses Jahr auch die Schriftstellerin und Dramaturgin Peggy Mädler geschafft. Selbstregulierung des Herzens, so heißt ihr Roman, in dem es um Menschen in den letzten Jahren der DDR geht. Die Jury des Buchpreises lobt vor allem die empathische und unaufgeregte Erzählweise und das große Faktenwissen von Peggy Mädler. Nils Beintke hat das Buch für uns gelesen und mit der Autorin darüber gesprochen.
2: Da lag er, der weitläufige Grund zwischen Buchen und Kiefern. Und mitten darin die steinernen Überreste eines kleinen Unterstandes. Es roch nach trockenem Holz und Kiefernharz.
3: In diesem vergessenen Waldstück als Spaziergänger unterwegs, Georg und Helga zusammen mit ihrem kleinen Sohn. Es hat sich herumgesprochen, dass hier unter den Bäumen eine kleine Siedlung mit Wochenendhäusern entstehen soll. Für die Familie aus Berlin ein Fluchtpunkt. Georg, eine der Hauptfiguren in Peggy Mädlers Roman Selbstregulierung des Herzens, ist Ökonom in der DDR und einer der Pioniere bei der Einführung der Computertechnik.
4: Georg träumt da noch weiter und denkt, mit dieser Form der Effizienz lässt sich dann so viel Geld einsparen, dass dann für den Wohnungsbau zur Verfügung steht, für die Daseinsvorsorge, für den Konsumhandel. Abgesehen davon, dass er auch vom Ende der entfremdeten Arbeit träumt.
3: Kybernetik war ein großes Wort in der damaligen Zeit nach dem Mauerbau. Die Vorstellung, mit neuer Rechentechnik unter anderem die sozialistische Wirtschaft viel effizienter zu gestalten und zu optimieren. Der Planungseuphorie steht freilich eine bedrückende Realität entgegen. Ereignisse wie die Niederschlagung des Prager Frühlings 1968 oder die Ausbürgerung Wolf Biermanns 8 Jahre später gehen an den Figuren im Roman nicht vorbei.
4: Das Bild, was von DDR gezeichnet wird, also gerade aus so einem Abstand von jetzt mittlerweile mehr als 35 Jahren heraus, ist wirklich wie so ein Mosaik, wo verschiedenste Steinchen sozusagen zusammen eigentlich nur ein Bild davon ergeben können. Für mich war es vor allen Dingen reizvoll, mir die DDR nochmal aus so einer wirtschaftlichen Perspektive anzugucken. Das hat mich enorm interessiert, weil das Erste, was natürlich einfällt, ist die Mangelwirtschaft.
3: Einfühlsam und mit großer Präzision folgt Peggy Mädler, 1976 in Dresden geboren, den Lebenswegen ihrer Figuren. Eine andere Zentrale ist die Künstlerin Mona. Sie arbeitet auch das eine Nische in der Werbung und sie zieht mit Freunden aufs Land, in das Dorf, in dessen Nähe das Wochenendgrundstück von Georg liegt. Sie begegnen einander, immer wieder kreuzen sich die Wege, etwa bei einem Sommerfest.
2: Aber was passiert, wenn unser Verstand eines Tages nicht mehr mithalten kann? Fragte sie ihn von der Seite her. Denken dann die Maschinen für uns? Es war nicht zu erkennen, wie ernst oder ironisch die Frage gemeint war.
3: Die Schauspielerin Caroline Ebner hat für den Podcast Buchgefühl aus Peggy Mädlers Roman Selbstregulierung des Herzens gelesen. Der Zeitraum der Geschichte erstreckt sich über 4 Jahrzehnte und führt bis in das wiedervereinigte Land, erkundet auch das Nachleben der DDR.
4: Hier kippt ein System und geht in, wie die Kybernetik so schön sagt, und geht in einen neuen Zustand über. Und das heißt für die Figuren natürlich auch, dass alte Gewohnheiten nicht mehr funktionieren, dass alte Bewegungsmuster nicht mehr funktionieren, sondern sie sich neu zurechtfinden müssen und neu orientieren müssen. Und Georg gerät da tatsächlich in eine große Sortierarbeit.
3: Er hinterfragt die eigene Rolle. Selbstregulierung des Herzens ist ein Roman nicht nur über Lochkarten, sondern ebenso über Lebenswege und die Flucht aufs Land. Von einem kleinen Mosaiksteinchen spricht Peggy Mädler mit Blick auf die Geschichte, die sie erzählt. Sie ist, das wird mit jeder Seite spürbar, so viel mehr.
0: Selbstregulierung des Herzens von Peggy Mädler. Das Buch ist für den Deutschen Buchpreis nominiert und bei Kiepenheuer und Witsch erschienen. Ja, und wenn Sie kurz entschlossen sind, Peggy Mädler liest heute bei uns in Norddeutschland aus ihrem Buch. Im Stadtteilbüro Rostock-Lichtenhagen nämlich um 15 Uhr geht's da los. Hier ist jetzt Musik für Sie auf NDR Kultur von Karl Philipp Emanuel Bach. Anna Maria Markowina spielt das Adagio aus der Astor-Klaviersonate.

Giuliano Carmignola, der Geiger, war hier Solist beim Mozart-Orchester in dieser Aufnahme unter Claudio Abbado, Rondo aus dem Dedo-Violinkonzert von Wolfgang Amadeus Mozart. Hier ist NDR Kultur, 7 Minuten vor 1.

hört man sie richtig glitzern da oben in den hohen Trillern, die Streicher in dieser Streichersonate Nummer 3 von Gioachino Rossini. Eine Aufnahme war das von den Berliner Philharmonikern, damals unter der Leitung von Herbert von Karajan. Das war der Vormittag hier bei NDR Kultur. Ich bin Anna Nowak. Ich sage schon mal Tschüss für heute. Sie dürfen mich aber noch ein bisschen weiter hören. Gleich gibt es nämlich NDR Kultur Extra, das wunderbare Studiokonzert mit dem Pianisten Nuron Mukumi. Bleiben Sie also unbedingt dran.

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1: Um 13 Uhr mit Tarek Yusbaschi. Das Bundeskabinett hat einen Aktionsplan gegen den Missbrauch von Sozialleistungen gebilligt. Unter anderem soll schärfer gegen Vermieter von sogenannten Schrottimmobilien vorgegangen werden. Aus Berlin Philipp Eckstein.
2: Konkret geht es dabei um kriminelle Banden, die Menschen aus anderen EU-Staaten nach Deutschland locken, sie in solchen Immobilien unterbringen und dann Sozialleistungen und Miete kassieren. Hier sollen die Kommunen mehr Kontrollmöglichkeiten erhalten und neue Möglichkeiten, diese Schrottimmobilien zu kaufen oder im Extremfall auch zu enteignen. Der Plan von Bundesarbeitsministerin Baas und Bundesinnenminister Dobrindt sieht zudem vor, dass Behörden mehr Daten austauschen dürfen. So sollen sie Sozialleistungsmissbrauch schneller erkennen. Außerdem will die Bundesregierung sich in der Europäischen Union dafür einsetzen, dass die Möglichkeit für EU-Bürger, sich frei in Europa niederzulassen, nicht für den Missbrauch von Sozialleistungen genutzt wird.
1: Das Bundeskabinett hat heute auch einen Gesetzentwurf gegen Steuerhinterziehung beschlossen. Außerdem geht es um weniger Bürokratie. Konkret soll ab 2028 die Pflicht für Papierbons abgeschafft und mit digitalen Belegen ersetzt werden. Das entlaste sowohl Bürgerinnen und Bürger als auch Unternehmen, erklärte Finanzminister Klingbeil. Außerdem sieht der Gesetzentwurf vor, dass Unternehmen mit einem Jahresumsatz von mehr als 100.000 Euro elektronische Kassen nutzen müssen. Dadurch werden alle Umsätze erfasst. Klingbeil sagte, dass damit Steuerhinterziehung verhindert und faire Wettbewerbsbedingungen geschaffen würden. Die OECD rechnet mit einem stärkeren Wirtschaftsaufschwung in Deutschland in diesem Jahr als bisher. In ihrem jüngsten Ausblick geht die Organisation für wirtschaftliche Zusammenarbeit und Entwicklung von einem Wachstum von 1,1% aus. Das sind 0,4 Prozentpunkte mehr als in der letzten Schätzung im Juni. Als einen Grund führte die OECD an, dass die Exporte im ersten Halbjahr überraschend stark gestiegen seien, unter anderem wegen der wachsenden Nachfrage nach elektronischen Produkten. Auch für das kommende Jahr rechnet die OECD mit einem Wachstum von 1,1%. Die Zahl der Stellenangebote für Berufseinsteiger ist in den vergangenen Jahren stark zurückgegangen, auch im Vergleich zum gesamten Arbeitsmarkt. Das berichtet die Jobbörse Indeed. Besonders deutlich lässt sich die Entwicklung bei Wissensberufen beobachten. Aus der ARD-Finanzredaktion Lilly-Marie Hilscher.
3: Für junge Menschen ist der Start ins Berufsleben gerade schwer, denn es gibt viel weniger Jobs für Berufseinsteiger als noch vor ein paar Jahren. Die Jobbörse Indeed hat die Angebote untersucht. Das Ergebnis: seit 2022 sind die Stellenangebote für Berufseinsteiger um 2/3 zurückgegangen. Am Arbeitsmarkt insgesamt gingen sie nur um etwas mehr als 1/3 zurück. Für viele junge Menschen steigt also das Risiko, erst einmal ohne Job dazustehen. Besonders hart trifft es Büro- und Wissensberufe. Im Marketing etwa sind 75% der Stellenangebote verschwunden, bei IT-Anwendungen und Lösungen sind es sogar 77%. Hauptgrund ist laut Indeed die schwache Wirtschaftslage. Unternehmen sind vorsichtig und sparen zuerst beim Nachwuchs.
1: Ein Brand in Neustadt am Rübenberge in Niedersachsen hat massive Auswirkungen auf den Bahnverkehr zwischen Hannover und Bremen. Sowohl bei Regional- als auch bei Fernverkehrszügen kommt es zu Verspätungen, weil sie umgeleitet werden. Manche Haltestellen entfallen. Probleme gibt es auch im Straßenverkehr, weil die Bundesstraße 6 und die Nordstraße in Neustadt gesperrt sind. Nach Angaben der Feuerwehr haben heute Vormittag zwei Arbeiter eine Gasleitung beschädigt, als sie in der Nähe von Bahngleisen gebohrt haben. Mutmaßlich durch einen Funken sei dann der LKW der Männer in Flammen aufgegangen. Der Brand hat demnach eine Brücke über die Bahnstrecke erheblich beschädigt. Eine zweite Brücke wird noch geprüft. Das Friesendorf Niblum auf Föhr ist das schönste Dorf Deutschlands. Niblum hat sich beim Online-Ranking des Reisemagazins Travelbook in der letzten Runde durchgesetzt. Nach einer Jury-Vorauswahl standen noch 5 Dörfer zur Auswahl, darunter auch Fischerhude bei Bremen. Gut 31% stimmten laut Travelbook dann für das Friesendorf in Schleswig-Holstein mit etwa 600 Einwohnern. Besonders bekannt ist Niblum für seine redgedeckten Kapitänshäuser. Für die Wahl wurden mehr als 150.000 Stimmen abgegeben. Das waren die Nachrichten. Das Wetter in Norddeutschland: Wechsel aus Sonne und Wolken und überwiegend trocken. Zum Abend hin aufkommender Regen bei 17 bis 21 Grad. Morgen viele Wolken und zeitweise Regen oder Schauer bei 16 bis 18 Grad. Und am Freitag im Westen teils freundlich, im Osten wolkiger, teils mit etwas Regen, dann bei 16 bis 21 Grad. Es ist 13.05 Uhr.
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4: Schön, dass Sie wieder dabei sind. Nuron Mukumi ist ein junger Pianist aus Usbekistan, der bereits einen beachtlichen Weg auf seiner Karriereleiter hinter sich gebracht hat. Nach Stationen in London, Frankfurt und Zürich lebt er heute in Hamburg. Mittlerweile ist sein drittes Studioalbum erschienen. Mit diesem setzt er dem britischen Komponisten York Bowen ein Denkmal. Zu seinen Lebzeiten ein gefeierter Klaviervirtuose und Komponist, heute nahezu vergessen. Camille Saint-Saëns hielt ihn für den besten englischen Komponisten. Kurz vor Erscheinen des Albums im Herbst 2024 hat Nuron Mukumi sich und York Bowens Musik bei NDR Kultur Extra vorgestellt. Gastgeberin war Anna Nowak und los ging es mit einem der 24 Prelüden.

0: Nurun Mukumi, live bei NDR Kultur Extra. Und Sie können diese Stunde, dieses Konzert hier bei uns bei NDR Kultur, wie immer nicht nur im Radio hören, sondern auch im Video sehen. Dann im Anschluss an die Sendung auf ndr.de/extra. Nurun, Mensch, also York Bowen, dieser englische Komponist, hat 24 Prelude geschrieben.
1: Ja.
0: Quer durch alle Tonarten, also quasi ein Quintenzirkel in Konzert. Das war jetzt das erste Präludium, also genau. Nummer 1 in C-Dur. Es klang jetzt aber ehrlicherweise nicht so, als könnte man sich zurücklehnen, obwohl die Tonart keine Vorzeichen hat.
1: Nein, das ist, wenn man an 24 Präluden denkt, dann hört man oder denkt man zuerst an das Präludium von Bach, wo man ganz klar C-Dur hört und sich entspannen kann. Aber hier ist es natürlich ganz anders. Das sind 24 Präludien aus 1938.
0: Ich sag dir ganz ehrlich, ich höre heute zum allerersten Mal Musik von York Bowen. Ich habe, bevor ich wusste, dass du mit dieser Musik hierher kommst, nie von ihm gehört. Ein Engländer, 1884 geboren, 1961 gestorben, bei uns quasi vergessen. Wie hast du ihn entdeckt?
1: Das war tatsächlich, ich hatte Glück auf der Rückfahrt von meiner letzten CD-Aufnahme in Berlin. Da habe ich meinen ehemaligen Klavierprofessor, Lev Notochany, gefragt, was er mir vorschlagen könnte für mein nächstes Album. Und da meinte sofort York Bowen. Er hatte es auch durch einen Freund erst vor ein paar Tagen entdeckt. Und dann haben wir im Auto ein paar Werke angehört. Und ich fand es auch total krass. Ich habe dann gegoogelt und da stand erstmal aus 1950. Also die wurden 1950 veröffentlicht. Und ich konnte es nicht glauben, dass solche Musik 1950 komponiert wurde und so toll war. Und dass man York Bowen gar nicht kennt.
0: Warum hast du sie nicht mit 1950 zusammengebracht, weil sie nicht modern klingt?
1: Ja, überhaupt nicht. Nein, 1950, da denkt man vielleicht eher an Schostakowitsch, Schönberg und ja. Und solche Musik, ich konnte es erstmal nicht einordnen, weil das war natürlich kein Tschaikowski, das war kein Richard Strauss, Spätromantik, kein Skriabin, aber es war eine, man könnte sagen, fast Neoromantik, also wirklich extrem spätromantische Musik.
0: Was hat diese Musik für dich? Warum würdest du sagen, es lohnt sich heute dran zu bleiben, weil alle NDR-Kulturhörerinnen und Hörer sollten jetzt mit uns gemeinsam diese Musik heute entdecken? Was macht sie so besonders?
1: Für mich und ich glaube für alle generell ist die tolle Harmonien. Wenn man, ich glaube viele, also die meisten mögen tolle Harmonien. Das sind wirklich coole, wunderschöne, fantastische Harmonien. Und bei jedem Stück ist es anders. Man hört Harmonien zum Beispiel wie von Rachmaninow, aber auch von Gershwin. Es ist eine unglaublich schöne Mischung, was im Endeffekt wirklich auch Sinn ergibt.
0: Also Sie merken schon, es gibt heute viel musikalisch zu entdecken. Nurun, entdecken ist aber ein ganz gutes Stichwort, denn wenn man sich so deine Biografie anguckt, dann sieht man eben in deiner Biografie auch diesen Moment des Entdecktwerdens. Du hast eine besondere Geschichte. Du kommst ursprünglich aus Usbekistan, bist in Taschkent geboren und hast da dann auch angefangen, Klavier zu spielen mit 6 Jahren. Und dann gibt es ein Video von dir, da bist du 8. Da spielst du mit großem Sinfonieorchester. Es ist wirklich unglaublich, dieses Video zu sehen. Können Sie sich auch mal angucken? Gibt es auf der Homepage von Nurun Mukumi zum Angucken. Du sitzt da auf diesem Klavierhocker, spielst wahnsinnig virtuos Klavier und dirigierst dazu noch mit 8, weil du zeitgleich auch dirigieren gelernt hast, als kleiner Junge in Usbekistan. Dieses Video war für dich aber so ein bisschen wie die Fahrkarte ins Musikerdasein, denn dieses Video haben Leute gesehen in Europa und haben gesagt, der muss zu uns kommen. Nimm uns ein bisschen mit, wie war diese Geschichte für dich?
1: Fahrkarte, ja, absolut. Diese Geschichte, wie war es? Also ich habe mit 6 angefangen und es ging schon von Anfang an direkt los mit Klavierüben, den ganzen Tag. Und bis ich 8 war, da habe ich schon 8 Stunden, oder auch 6 Stunden pro Tag geübt. Und ich glaube, es war fast nur deswegen möglich, dass ich so ein Konzert spielen konnte mit 8. Und als Fahrkarte auf jeden Fall, wir haben das dann nach Amerika, Curtis, nach London, an mehrere Musikschulen geschickt, auch nach Frankfurt. Und ich habe dann in London Stipendien bekommen und das war mein Take-off nach England, ja.
0: Ja, du sagst, ihr habt das Video geschickt, also du und deine Mutter.
1: Leibliche Mutter,
0: deine
1: genau,
0: Mutter
1: ja.
0: In Usbekistan, die selbst auch Musikerin
1: genau.
0: ist, die
1: ja.
0: quasi gesagt hat, Nurun, du und das Klavier, das versuchen wir mal.
1: Ja, also damals, also das war das Einzige, was sie mir beibringen konnte. Ich habe tatsächlich mit Geige angefangen, ganz kurz, aber das ging nicht so gut. Aber das war das Einzige, was sie mir beibringen konnte. Und das habe ich dann gemacht, ja. Also ich musste das. Ich habe vor allem eher das Dirigieren genossen, weil es eine Zusammenarbeit mit anderen Musikern war. Das war viel schöner, als jeden Tag stundenlang am Klavier zu sitzen. Ja, so war es ungefähr.
0: Ja, ein Riesenpensum. Du hast es gesagt, 8

0: die Woche Klavierunterricht A4 Stunden, dreimal die Woche Dirigierunterricht A4 Stunden. Und London dann in diese Internat-Musikschule, das war für mich wie ein Paradies. Ich habe ganz viel Sport gemacht, ich hatte zum ersten Mal Freunde, es war wirklich sehr, sehr schön dort. Und ich habe dann Klavier gespielt, nur wenn ich wollte. Und wurde nicht mehr sozusagen gezwungen. Und das war sehr kontrastreich. Und ich hab's wirklich geliebt. Es hat mich sehr geprägt. Es waren nur 3 Jahre, aber eine ganz andere Welt. Und ich freue mich immer, wenn ich da zurückblicke.
1: Das heißt, dein Kontakt zum Klavier, deine Begegnung mit dem Klavier hat sich durch diese Zeit in London auch verändert?
0: Ja, auf jeden Fall. Ja. Ich hatte manchmal wochenlang gar kein Klavier gespielt. Ich hatte sozusagen dank dieser strengen russischen Klavierschule, ich war schon viel weiter voraus als einige andere in der Schule. Und deswegen habe ich dann sofort gemerkt, okay, ich habe hier gar keinen Druck. Ich mache jetzt, was ich möchte. Ich habe dann natürlich schon gerne auch gespielt, Klavier gespielt, aber es kam ein bisschen später. Und diese Balance muss ich immer noch heutzutage finden. Manchmal habe ich Wochen, wo ich wirklich ganz streng jeden Tag übe. Manchmal auch bis 6 Stunden, nicht mehr 8. Aber manchmal mag ich es auch, wo ich ein, 2 Wochen gar nicht Klavier spiele.
1: Wir wollen dich jetzt aber auch wieder Klavier spielen
0: Ja.
1: sehen. Und zwar hören wir ja auch Musik aus London, denn York Bowen war Londoner, ist dort
0: Genau.
1: geboren, ist dort gestorben, hat dort gelebt und gewirkt. Wir tauchen jetzt mit dir ein in diese 24 Prelude. Wir hören dich alle, einige. Du hast, ich weiß nicht, vielleicht deine Lieblingstonarten rausgesucht heute für uns. Welche Tonarten gibt es?
0: Welche Tonarten
1: Welche
0: gibt es?
1: Tonarten wandeln wir jetzt mit dir und York
0: Oh,
1: Bowen?
0: wir fangen an mit D-Dur, glaube ich, und an Cis-Moll und D-Dur. Also Bowen holt wirklich das alles raus aus jedem Tonart. Ich habe zwei heute auch mitgebracht, die sind absolut mein Lieblings. Das ist die Nummer 13 in G-Dur und dann, jetzt weiß ich nicht mehr, aber ja. Diese sechs jetzt gleich, die sind total unterschiedlich. Deswegen habe ich die jetzt auch ausgewählt.
1: Wir freuen uns drauf. Nurhon Mokoumi live bei NDR Kultur Extra mit Musik von York Bowen.

0: Nuron Mokoumi, live bei NDR Kultur extra. Und ich will ehrlich gesagt, Nuron, gar nichts sagen, weil ich so reingezogen bin in diese Welt von York Bowen, dem englischen Komponisten, den wir hier heute gemeinsam entdecken. In 24 Tonarten hat er diese 24 Prelüden geschrieben. 6 daraus haben wir gehört. Und ich finde aber, die Tonarten sind im Endeffekt fast egal, weil das sind ja komplett unterschiedliche Klangwelten, oder? Also wirklich komplett unterschiedlich, die Stücke.
1: Ja, das stimmt. Ich glaube, also er kannte sich wirklich total aus mit der Musikgeschichte und manche Sachen, die total traurig sind, zum Beispiel, wurden immer in D-Moll oder in H-Moll komponiert und das nutzt er auch. Oder so Scherzartige Minuetten oder ich weiß nicht, zum Beispiel bei Cis-Moll und er achtet schon darauf und weiß, dass D-Moll wirklich einen besonderen Effekt hat. Wenn man da wirklich jetzt nicht einen lustigen Marsch komponiert, sondern wie zum Beispiel Mozarts Requiem. Ja, du hast recht, verschiedene Klangwelten, aber vielleicht liegt es daran einfach generell, dass die Stücke einfach so anders sind.
0: Mhm. Ja. Du bist, habe ich gehört, in deinen Recherchen zu York Bowen auch wirklich tief eingestiegen. Ein Vögelchen hat mir gezwitschert, dass wenn du in London bist, dass du dann manchmal in der Straße, wo York Bowen gewohnt hat, auf- und abfährst, um nach Spuren des Komponisten zu suchen. Hast du was gefunden?
1: Leider nicht. Leider gar nicht. Und es bleibt mir ein Rätsel, wirklich. Denn was ich gefunden habe, ist, als er gelebt hat, und das ist gar nicht so lange her, war er wirklich berühmt. In England, UK und auch in Italien, Deutschland hat er getourt. Er war wirklich berühmt. Er hat schon mit 18 sein ersten Werk bei den Proms, also was heutzutage in Royal Albatross stattfindet, veröffentlicht. Und ein Jahr später hat er sein eigenes Klavierkonzert da auch gespielt. Also war wirklich sehr erfolgreich.
0: Auch als Pianist, ne? Er war als ein sehr Pianist, erfolgreicher doch, genau. Pianist. Ja, ja, Camille Saint-Saëns zum Beispiel auch großer Fan von ihm gewesen, so viel weiß man.
1: Genau. Aber es gibt nur ein Buch über ihn, was nicht mehr gedruckt wird. Und da war ich in London bei verschiedenen Bibliotheken, aber nur bei Barbican habe ich ein Buch gefunden. Da habe ich ein paar Adressen gefunden, wo er gewohnt hat. Und in London, generell in England, gibt es so blaue Zeichen, Blue Plaques. Und da steht hier, hat Sherlock Holmes gelebt. Bei Bowen habe ich 5 Adressen gefunden. Ich war bei allen da. Ja. Da ist gar nichts.
0: Eine richtige Schnitzeljagd. Vielleicht ändert sich das nach deinem Album. Du hast die Musik nämlich aufgenommen. Ja. Als Album kommt erst im Oktober. Aber Menschen, die das jetzt hier heute hören und sagen, das ist so schön, die nicht warten wollen. Du hast so kleine Appetithappen. Du veröffentlichst jede Woche eins der Prelüden auf Streamingdiensten. Genau. Kann man schon ein bisschen dabei sein.
1: Ja.
0: Weiß man denn, was York Bowen für ein Mensch war? Hast du da was finden können bei deinen Recherchen?
1: Ja. Dieses ein Buch hat eine seiner letzten Schülerinnen geschrieben und sie hat ihn in seinen letzten 10 Jahren kennengelernt, aber sie hat gesagt, dass er sehr freundlich, sehr ein wirklicher Gentleman war und mit einem guten Humor, manchmal ironisch, aber sehr warmherzig, ein richtiger Gentleman, ja. Aber als Komponist, wir hören, dass er natürlich dem Trend da nicht gefolgt ist. 1938 hat er diese Stücke komponiert und bis er gestorben ist, 1961 hat er so ähnlich komponiert. Das ging natürlich gar nicht für damals. Aber was für ihn wichtig war, und ich zitiere, er meinte, if modern life is ugly, then there's all the more reason why music should bring beauty into it. Also wenn das Leben gerade so hässlich ist, und das war 38, das sah es nicht so gut aus, also wirklich, dann gibt es umso mehr Grund, dass man das Leben mit schöner Musik bereichert. Und das finde ich total schön.
0: Und passt auch in unsere Zeit, vielleicht auch wieder aktueller denn je. Also vielleicht Musik, die jetzt wieder so ein kleines Revival bekommen könnte.
1: Ja.
0: Ja. Was muss denn Musik generell haben, dass du Lust hast, sie zu spielen?
1: So deutlich kann ich das nicht sagen. Es muss mich berühren. Ich kann auch nicht so richtig beschreiben, wie, aber hier drin muss sich etwas bewegen. Egal, ob es beim ersten Mal ist oder später. Das merkt man. Das ist so wie, wenn man sich verliebt oder ich weiß nicht. Also man merkt das, man spürt das und dann möchte ich die Stücke so wirklich lernen und eventuell auch aufnehmen.
0: Und dann die Berührung auch ein bisschen an deine Zuhörerinnen und Zuhörer weitergeben.
1: Ja, auf jeden Fall.
0: Ich glaube, das funktioniert schon ganz gut. Nuron Mukumi, wir wollen dich noch ein bisschen mehr als Mensch kennenlernen. Ich habe vorhin schon gesagt, du kommst ursprünglich aus Usbekistan. Du bist dann in Hessen zur Schule gegangen, quasi aufgewachsen, groß geworden. Du hast in Frankfurt und in Zürich studiert, hast allerdings in Basel gewohnt, weil es ein bisschen günstiger war zu leben als in Zürich, in der teuren Schweiz. Du bist schon ein sehr erfolgreicher Konzertpianist, trittst jetzt auch viel auf, kommst viel rum und bist aber trotzdem offiziell auch noch Student hier bei uns in Hamburg an der Hochschule für Musik und Theater. Konzertexamen steht noch aus.
1: Genau, Konzertexamen.
0: Ja, wie kommt's?
1: Ich bin nach Hamburg vor 4 Jahren umgezogen und da meinte mein ehemaliger Lehrer dann ein paar Jahre später, hier, ich kenne einen tollen Professor für Klavier, Robert Rutkowski, der ist jetzt mein Professor und er meinte, mach doch mal bei ihm Konzertexamen. Und das habe ich gemacht. Und das Coole war, dass ich auch schon währenddessen anfangen konnte zu unterrichten in der Musikhochschule. Und das ist total wichtig für mich. Ich mag unterrichten, also ich liebe zu unterrichten und ich möchte auch Professor werden irgendwann. Und das ist dann total hilfreich im Bewerbungsschreiben.
0: Was bist du denn für eine Art von Lehrer? Weil du hast ja vorhin gesagt, du wurdest selbst sehr streng unterrichtet. Wie unterrichtest du?
1: Als Kind wurde ich sehr streng unterrichtet. Ich unterrichte jetzt keine Kinder in der Hochschule. Ich hatte schon insgesamt vielleicht 3, 4 Klavierlehrerinnen auch und die haben auf unterschiedliche Arten unterrichtet. Also ich hatte in Usbekistan am strengsten und dann in England, in Frankfurt, in Paris, jetzt in Hamburg. Und ich versuche vielleicht das Beste von allen rauszuholen. Aus Usbekistan und aus Frankfurt. Was ich da mitnehmen kann auf jeden Fall ist, wenn der Schüler Lust hat, weiter zu üben, weiter zu lernen, dann bleibe ich auch gerne eine Stunde länger im Unterricht und mache nicht pünktlich um 60 Minuten Schluss.
0: Also deine eigene Lebensgeschichte fließt schon auch ein in dein Lehrersein. Ja. Wenn man so Texte über dich liest, dann fällt natürlich schon auch immer wieder dieses Wort Wunderkind. Natürlich auch wegen diesem frühen Entdecken, wegen dieser krassen Virtuosität schon so ganz früh. Wie siehst du das selber? Siehst du dich als Wunderkind?
1: Nein. Und ich weiß, das ist ein Teil von mir und das Kindheit nimmt man das ganze Leben mit. Aber es ist schon 20 Jahre her. Ich glaube, Wunderkind, ich sehe das nicht so. Nein, ich weiß, also damals, das ist nicht so einfach zu sagen. Also für mich ist es nicht so einfach zu sagen, dass es ein Wunder war, weil dahinter wirklich ganz viel Arbeit steckte. Daher ist es nicht einfach so aus dem Nichts gekommen. Ich weiß nicht.
0: Ja,
1: ich mache einfach weiter, was ich mag. Und manchmal schaue ich natürlich zurück und denke, boah, wie konnte das sein, dass ich das geschafft habe damals?
0: Ja, also das Talent war wahrscheinlich der Samen, aber trotzdem dieses harte Üben war eben da über die vielen Jahre. Ich habe übrigens auch gehört, dass du manchmal im Schlaf übst. Dass sich deine Finger bewegen im Schlaf. Munkelt
1: man. Das ist, aber ganz selten, das ist ein paar Mal. Der war mal, zweimal vielleicht passiert, aber ich habe es selbst nicht gemerkt.
0: Wir hören jetzt Musik von dir von deinem vergangenen Album. Da hast du nämlich Tschaikowski aufgenommen, Tschaikowskis letzten Klavierzyklus. Und du hast zu diesem Klavierzyklus ein ganz tolles Video gepostet auf Instagram, wo du Pfannkuchen backst. Was haben denn Pfannkuchen und Tschaikowski miteinander zu tun?
1: Also Tschaikowski war immer sehr selbstkritisch. Und als er diese 18 Stücke komponierte, hatte seinen Freunden Briefe geschrieben, da war ich auch sehr detailliert und habe viele Briefe gelesen und der meinte, ach, das sind nur Pfannkuchen, ich backe jeden Tag und er hat sich immer ein bisschen, wie nennt man das, unter
0: Wert verkauft.
1: Ja, unter Wert verkauft. Mhm. Und ja, ich habe einfach diesen Zitat genommen, 18 Pfannkuchen habe ich in 18 Tagen gebacken, hat er wirklich geschrieben und dann habe ich da Pfannkuchen geworfen.
0: Dann hören wir jetzt, ob du die Tasten genauso hochwerfen kannst wie die Pfannkuchen und wie sie schmecken. Deine Tschaikowski-Interpretation. Nuron Mukumi live bei NDR Kultur extra mit 3 Stücken aus dem Klavierzyklus Opus 72 von Peter Tschaikowski. 18 Stücke für Klavier. Wir hören als erstes Nummer 5, Meditation.

0: Es macht wahnsinnig viel Spaß, ihm zuzuhören, aber auch zuzugucken. Das können Sie im Video auf ndr.de/extra. Nuron Mukumi ist heute unser Gast. Spielt für uns Klavier, gerade Musik von Peter Tschaikowski aus seinem Zyklus Opus 72, den Dix-Huit Morceaux pour Piano, wie die Franzosen das schön sagen. Haben wir zum Schluss eine Tanzszene gehört. Einladung zum Trepak. Was ist das für ein Tanz?
1: Trepak ist ein kaukasisches Tanz, könnte man sagen. Das tanzt man, so was Ähnliches tanzt man in Georgien, aber auch in Krim. Es ist ein wirklich verrückter Tanz, wie man das vielleicht hören konnte. Kennst du das? Es sind so Tänze, wo die wirklich hochspringen und dann vielleicht auf die Knien landen und so Pirouetten machen. Also
0: habe ich noch nie selber gemacht.
1: Okay.
0: Klingt spektakulär und ein bisschen waghalsig.
1: Ja,
0: also, du hast auch so mitgetanzt am Klavier.
1: Ja, es wird nur verrückter eigentlich, genau wie beim Tanzen. Also ich, und genau in diesem Stück auch, da fliegen die Hände überall, aber macht Spaß. Und
0: das sieht man und es ist auch schön zu sehen. Man hat so das Gefühl, je mehr dir ein Stück Spaß macht, desto mehr singst du auch so ein bisschen mit.
1: Ja, das merke ich nicht. Also manchmal merke ich das, aber ich weiß nicht. Also ich merke das selber nicht. Ich weiß, dass ich das mache. Manchmal ist es laut, manchmal nicht, aber
0: ja. Du bist ja in guter Gesellschaft. Das haben ja schon viele große Musiker gemacht. Singen und Tanzen ist mal ein ganz gutes Stichwort. Für dich war es ein besonderer Monat, Nuron, denn du hast geheiratet.
1: Ja.
0: Wurde da auch viel getanzt? Gab es eine große Party?
1: Ja, es gab eine große Party. Meine Frau Clara kommt aus London, aber sie ist Polin. Und da haben wir in den Bergen in Polen geheiratet und da tanzen die auch sehr gut. Ich muss aber noch ganz viel üben, bis ich so tanzen kann.
0: Waren denn da, war es eine große MusikerInnen-Party? Hattet ihr auch viele Musiker?
1: Ja, also ein Tag, also der erste Tag war ein bisschen, also da feiert man normalerweise zwei Tage lang.
0: Alles richtig gemacht.
1: Und das ist Tradition. Und der erste Tag, das war so, was für alle passt. Und der zweite Tag war viel traditioneller, rustikaler mit auch Highlander Music, also mit Musikern, die von dort, aus den Bergen.
0: Ja. Wie schön. Ja, so ausgelassen, sind wir mal ganz ehrlich, ist es ja jetzt bei uns in Norddeutschland nicht immer. Wir haben andere Qualitäten in Norddeutschland. Wie geht's dir denn? Seit 4 Jahren bist du in Hamburg, nachdem du so viel rumgekommen bist. Du und Norddeutschland, wie habt ihr euch angefreundet?
1: Super eigentlich. Also ich bin nach Hamburg wegen der Liebe umgezogen, wegen Clara. Sie war schon hier und hat ihr Doktor hier an der Uni gemacht. Und ich bin zwar mitten in der Pandemie hierhin umgezogen, 2020. Deshalb war das erste Jahr nicht so einfach. Aber mittlerweile ist es wirklich wunderschön hier. Ich glaube, es stimmt schon, oder Venedig des Nordens.
0: Ja,
1: ich finde quasi.
0: Wetter,
1: genau.
0: Da arbeiten wir noch dran, aber der Rest.
1: Aber ich glaube, morgen gehen wir wieder mit unserem Schlauchboot schippern und ich finde das wirklich toll.
0: Ich merke schon, ihr habt euch angepasst an den norddeutschen Lifestyle.
1: Ja.
0: Nuron, du hast eine weitere große Leidenschaft neben der Musik. Das Brotbacken.
1: Woher weißt du das denn?
0: Ich habe meine Quellen.
1: Das ist ein Corona-Hobby. Ja, Corona-Hobby wirklich. Ich hab mich mit Sauerteig beschäftigt und mein Sauerteig ist jetzt auch ungefähr so alt. Und ich backe wirklich sehr gerne. Jetzt im Sommer habe ich wenig gebacken, aber während Corona 3-4 Mal die Woche. Und ich finde es auch eine Kunst. Vielleicht kommt das aus Usbekistan ein bisschen mit, aber auch natürlich Deutschland. Er hat eine große Brotkultur. Ich liebe Brote und ich habe keine, also meine Sauerteige, die haben keinen Namen, aber ich fütte sie ganz regelmäßig und.
0: Also wenn du wählen müsstest zwischen Klavier und Sauerteig, nein. Die Frage stelle ich dir jetzt nicht. Kommen wir nochmal zurück zur Musik, denn auch da hast du natürlich noch eine große Leidenschaft. Das hast du mir vorhin schon verraten. Dein Herz schlägt für die Kammermusik.
1: Ja.
0: Ist es für dich noch schöner, in einem Raum mit anderen Musikerinnen und Musikern zu sein, als hier so ganz alleine?
1: Also hier in diesem Raum bin ich gerade sehr glücklich, freue mich.
0: Das war die richtige Antwort.
1: Aber auf die Bühne, ich freue mich natürlich viel mehr mit meinem Freund, einem Kollegen, aber auch einfach mit Musikern zu spielen. Der ganze Prozess, du bist in einer Mannschaft, in einem Team, das mag ich. Deswegen mache ich zum Beispiel auch CDs, da arbeite ich in einem Team und es macht total Spaß, ganz anders zu, wenn man immer alleine reist, alleine im Hotel ist oder alleine übt, deswegen,
0: Die neue CD, wir haben es vorhin schon mal kurz angesprochen, die kommt im Oktober, eben mit Werken drauf von York Bowen, den wir vorhin schon ein bisschen kennengelernt haben, dem englischen Komponisten. Das heißt, ihr habt auch so richtig getüftelt, auch während der Aufnahmesession noch versucht, so diesen Geist weiter gemeinsam dann rauszukitzeln
1: mit dem Tonteam. Ja, ich habe einen wirklich tollen Tonmeister, Martin Sauer, vielleicht Kennt man nicht, also ja. Und der ist wirklich super. Er fordert mich immer heraus, obwohl er auch diese Stücke nicht kannte. Aber er ist sehr musikalisch und macht sofort mit. Und das war viel Arbeit, obwohl diese Stücke kaum gespielt worden sind. Ja.
0: Wir dürfen jetzt noch eins dieser Prelüde hören, nämlich Nummer 7. Ich weiß nicht, ob du dir dein Lieblingsprelüde bis zum Schluss aufgehoben hast.
1: Es ist eine meiner Lieblings, auf jeden Fall. Ja.
0: Tonart diesmal?
1: Oh Gott, es ist Dur.
0: Also, dann hören wir jetzt noch eins dieser tollen 24 Prelüde von York Bowen, Nummer 7 in S-Dur mit Nuron Mokoumi live bei NDR Kultur.

0: Das war nochmal Nouron Moukoumi live bei NDR Kultur Extra mit dem Prälude Nummer 7 aus den 24 Prälude vom englischen Komponisten York Bowen, den wir hier in der vergangenen Stunde gemeinsam mit Nouron ein bisschen entdeckt und kennengelernt haben. Dieses Präludium hat ja jetzt sowas ganz Meditatives, ja, finde ich. Ja. Meditation, wir hatten auch vorher ein Stück von, genau, Tchaikovsky, was so hieß. Ja. Ist das auch was für dich?
1: Nicht so, wie man das kennt, aber natürlich habe ich meine eigene Art zu meditieren, natürlich vor Konzerten oder wie ich wieder zur Ruhe komme oder wie ich zum Beispiel meine Herzschlag ein bisschen kontrollieren kann. Aber ja, das ist absolut meine Lieblingsstücke. Auch das Meditation von Tchaikovsky.
0: Ja, na, den Faden habe ich gefunden. Nouron, ich danke dir sehr, dass du heute hier bei uns warst. Bleib noch ein bisschen bei uns, bei NDR Kultur, weil ich habe gehört, du magst Popmusik nicht so gerne. Da schaltest du immer das Radio aus, wenn du Popmusik hörst. Insofern bist du hier bei uns richtig.
1: Muss gut sein. Ich mag Popmusik, aber es muss sehr gut sein.
0: Nouron Moukoumi, ganz, ganz lieben Dank, dass du heute hier warst. Das war NDR Kultur extra für heute. Vielen Dank an das Team, an Martin Trautvetter, Franziska Diekmann, Eva Waldig und Christoph Bungartz. Ich bin Anna Nowak. Ich sage tschüss, vielen Dank.
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1: Um 14 Uhr mit Tarek Yusbaschi. Das Bundeskabinett hat einen Aktionsplan gegen den Missbrauch von Sozialleistungen gebilligt. Unter anderem soll schärfer gegen Vermieter von sogenannten Schrottimmobilien vorgegangen werden. Aus Berlin Philipp Eckstein.
2: Konkret geht es dabei um kriminelle Banden, die Menschen aus anderen EU-Staaten nach Deutschland locken, sie in solchen Immobilien unterbringen und dann Sozialleistungen und Miete kassieren. Hier sollen die Kommunen mehr Kontrollmöglichkeiten erhalten und neue Möglichkeiten, diese Schrottimmobilien zu kaufen oder im Extremfall auch zu enteignen. Der Plan von Bundesarbeitsministerin Baas und Bundesinnenminister Dobrindt sieht zudem vor, dass Behörden mehr Daten austauschen dürfen. So sollen sie Sozialleistungsmissbrauch schneller erkennen. Außerdem will die Bundesregierung sich in der Europäischen Union dafür einsetzen, dass die Möglichkeit für EU-Bürger, sich frei in Europa niederzulassen, nicht für den Missbrauch von Sozialleistungen genutzt wird.
1: Das Bundeskabinett hat heute auch einen Gesetzentwurf gegen Steuerhinterziehung beschlossen. Außerdem geht es um weniger Bürokratie. Konkret soll ab 2028 die Pflicht für Papierbons abgeschafft und mit digitalen Belegen ersetzt werden. Das entlaste sowohl Bürgerinnen und Bürger als auch Unternehmen, erklärte Finanzminister Klingbeil. Außerdem sieht der Gesetzentwurf vor, dass Unternehmen mit einem Jahresumsatz von mehr als 100.000 Euro elektronische Kassen nutzen müssen. Dadurch werden alle Umsätze erfasst. Klingbeil sagte, dass damit Steuerhinterziehung verhindert und faire Wettbewerbsbedingungen geschaffen würden. Die OECD rechnet mit einem stärkeren Wirtschaftsaufschwung in Deutschland in diesem Jahr als bisher. In ihrem jüngsten Ausblick geht die Organisation für wirtschaftliche Zusammenarbeit und Entwicklung von einem Wachstum von 1,1% aus. Das sind 0,4 Prozentpunkte mehr als in der letzten Schätzung im Juni. Als einen Grund führte die OECD an, dass die Exporte im ersten Halbjahr überraschend stark gestiegen seien, unter anderem wegen der wachsenden Nachfrage nach elektronischen Produkten. Auch für das kommende Jahr rechnet die OECD mit einem Wachstum von 1,1%. In Hamburg hat der 16. Extremwetterkongress begonnen. 3 Tage lang sprechen Forscher und Meteorologen unter anderem über die Frage, wie sich Städte und Kommunen auf steigende Temperaturen einstellen können. Zum Auftakt hat der Deutsche Wetterdienst neue Daten vorgestellt. Aus Hamburg, Jenny Witt.
3: An mehr als 95% der Messstationen des Deutschen Wetterdienstes kletterten die Temperaturen diesen Sommer höher, als je zuvor gemessen wurde. So Klimavorstand Tobias Fuchs bei der Eröffnungspressekonferenz. Bis nächstes Jahr will die Bundesregierung einen nationalen Hitzeaktionsplan fertigstellen. Das bestätigte Umweltminister Carsten Schneider heute Vormittag per Videobotschaft an den Kongress. Und er wolle sich dafür einsetzen, dass die Klimaanpassung im Grundgesetz verankert wird. Beim Kongress sollen auch noch genauere Frühwarnsysteme für Extremwetter vorgestellt werden. Für die rund 1000 Kongressteilnehmer stehen lokale Klimaanpassungsmaßnahmen und konkrete Lösungen im Vordergrund. Darunter sind Städteplaner, Küstenschützer, die Wasserwirtschaft und Vertreter der Immobilienbranche. Ihnen will der DWD heute Nachmittag schildern, wie sich der Klimawandel in verschiedenen Regionen Deutschlands auswirkt.
1: 18-Jährige können bald wieder kostenlos durch Europa reisen, vorausgesetzt, sie gewinnen eines der rund 41.000 Tickets der Europäischen Kommission. Die nächste Bewerbungsrunde läuft vom 1. bis zum 15. Oktober, wie die Fachstelle für internationale Jugendarbeit der Bundesrepublik Deutschland mitteilt. Bewerben könnten sich alle mit Geburtsdatum zwischen dem 1. Januar und dem 31. Dezember 2008. Für Teilnehmer aus Deutschland sind etwa 7.000 der sogenannten Discover-EU-Tickets vorgesehen. Gewinner erhalten einen Pass für umweltfreundliche Verkehrsmittel wie Züge. Damit können sie in einem Zeitraum von einem Monat an 7 Tagen reisen. Das Land Niedersachsen unterstützt Tierheime und Wildtierauffangstationen in den kommenden Jahren bei Investitionen mit insgesamt 20 Millionen Euro. Wie das Landwirtschaftsministerium mitteilte, werden insbesondere An-, Neu- und Umbauten sowie Sanierungen und Modernisierungen gefördert. Ziel ist, dass die Unterbringung von Tieren in Not verbessert wird. Das Programm wird aus Bundesmitteln finanziert. Tierheime und Auffangstationen können bei einer Mindestinvestition von 50.000 Euro bis zu 80% Förderung bekommen. Das waren die Nachrichten. Das Wetter in Norddeutschland: Wechsel aus Sonne und Wolken und überwiegend trocken. Zum Abend hin aufkommender Regen bei 17 bis 21 Grad. Und morgen viele Wolken, zeitweise Regen oder Schauer. Die Temperaturen liegen bei 16 bis 18 Grad. Es ist 14.05 Uhr.
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4: Augen auf bei der Berufswahl, das sagen ja Vorgesetzte gern, damit Mitarbeiterinnen und Mitarbeiter sich nicht beklagen dabei. Ich glaube, dieser Spruch, der stimmt so gar nicht. Bei manchen von uns ist doch die Berufswahl völlig zufällig, oder? Ich glaube schon. Ich habe zum Beispiel von diversen Lehrerinnen und Lehrern gehört, dass sie eher Lehramt studiert haben, weil sie sonst nicht so genau wussten, was zu tun, was natürlich bei dem Beruf gefährlich ist. Kann aber auch gut gehen. Oder warum ist Friedrich Merz wohl Pilot geworden? Ja, was für Astronaut nicht gereicht hat, ist doch klar. In dem Fahrradladen in Schüttdorf, der sich anschickt, das nächste NDR-Kultur-Pop-Up-Konzert auszurichten, da geht folgendes Gerücht um.
5: Ich habe sogar schon mal gehört, dass bei uns in der Werkstatt teilweise die Leute nur arbeiten, weil wir da so eine coole Musikanlage drin haben.
4: Ja, die coole Musikanlage. Und da muss ich sagen, das gilt genauso auch für mich. Natürlich, warum arbeite ich hier? Wegen der coolen Musikanlage. Wir haben ganz wunderbare Abhöreinrichtungen hier. Und was hören wir in dieser Stunde darauf? Zum Beispiel Richard Strauss, Fanny Hensel oder jetzt hier Santiago de Murcia. Freuen Sie sich auf ein bisschen Flamenco aus der Barockzeit.

Olle, ja, so können sie sein, die lieben gerechten Christenmenschen. Ihr, liebe Moslems, ihr könnt bitte gehen, aber lasst doch bitte eure teuren Bauwerke, das Gold, euer Wissen und vor allem eure Instrumente da. Denn als man 1492 die Mauren aus Andalusien vertrieben hat, hat die Kultur überlebt. Hier waren wir gerade 200 Jahre später. Höfische Musik von Santiago de Murcia, einem Hofgitarristen in Madrid, am Hofe 1685 geboren. Und den Flamenco Ogu, der da mitschwingt in der Musik, den hat Christina Pluha noch ein bisschen mehr herausgeholt mit ihrem Ensemble La Pejata. Ein Fandango war das hier am Nachmittag bei NDR Kultur. Schalten wir ein bisschen zurück. Peter Hope jetzt hier, Momentum und Intermezzo aus Momentum Dance.

0: hat etwas unbeschreiblich Heiteres und Unbeschwertes, diese typische britische Streichermusik. Peter Hope hat sie geschrieben, Momentum und Intermezzo mit David Lloyd Jones und der Northern Sinfonia. Wenn Sie zu den Menschen gehören, die gern ins Kino gehen, dann kommen Sie an diesem Schauspieler dieses Jahr quasi nicht vorbei. Robert Pattinson hat einen Lauf. Erst das Drama, dann hat er in Christopher Nolans Odyssee Antinoos gespielt, einen kleinen Feigling. Und dann im Dezember kommt noch, da freue ich mich sehr drauf, der dritte Teil von Dune, dem riesigen Science-Fiction-Epos. Da ist er auch dabei. Und morgen kommt auch ein Film von ihm und mit ihm ins Kino, der heißt Primetime, eine ambivalente Produktion und ambivalente Rolle. Es geht hier um einen Fernsehjournalisten, der mutmaßliche Sexualstraftäter gestellt hat und vor laufender Kamera in die Falle gelockt hat. Und dafür gibt es tatsächlich ein reales Vorbild, eine amerikanische Reality-TV-Sendung, To Catch a Predator. Die wurde Mitte der Nullerjahre zu einem absoluten Quotenhit. Anna Wollner stellt Ihnen Primetime vor.
1: Komm doch rein.
2: Deine Eltern sind sicher nicht zu Hause?
1: Ganz sicher.
3: Ein Haus in einer durchschnittlichen Wohngegend, ein paar Kekse auf der Anrichte, eine jugendlich wirkende Person im Hintergrund, versteckte Kameras und Männer, die glauben, sie seien dort mit minderjährigen Mädchen verabredet. Stattdessen wartet ein Fernsehteam auf sie.
4: Heute Abend was vor?
2: Wer sind Sie?
4: Nehmen Sie doch Platz. Ich bin Chris Hansen von Dateline NBC und wir machen eine Story über Erwachsene, die online Kontakt zu Teenagern suchen. Ihnen ist klar, wonach das aussieht, oder?
3: Das Vorbild für Primetime ist die NBC-Sendung To Catch a Predator. Moderator Chris Hansen konfrontierte Anfang der Nullerjahre die Männer vor laufender Kamera mit ihren eigenen Chatverläufen. Millionen Zuschauende sahen damals zu. Die Verbrechensbekämpfung wurde zur Primetime-Unterhaltung.
5: Ich mag Ihre Sendung nicht besonders. Doch Amerika liebt sie. Daher neuer Sendeplatz. To Catch a Predator, 21 Uhr, Primetime.
6: Größer als Lost.
3: Robert Pattinson spielt in Primetime nicht direkt den Moderator Chris Hansen, aber eine deutlich an ihm orientierte Version. Mit tiefer Stimme, gedehnter Sprache und einer fast unheimlichen Ruhe. Dabei wollte Pattinson den Film ursprünglich nur produzieren und hatte gar nicht an die Hauptrolle für sich selbst gedacht.
7: Wir haben das Drehbuch ewig gemeinsam entwickelt, bevor ich überhaupt daran dachte zu spielen. Ich habe versucht, daraus die bestmögliche Rolle für jemand anderen zu machen und dann hing ich selbst immer mehr drin. Wir haben monatelang über die Sendung und die Welt drumherum recherchiert. Irgendwann habe ich gemerkt, eigentlich recherchiere ich längst für die Rolle. Und Chris Hansen ist einfach jemand, den man unweigerlich imitiert.
3: Regisseur Lance Oppenheim kommt eigentlich aus dem Dokumentarfilmbereich. Ein Background, den er nicht leugnen kann. Sein Spielfilmdebüt beobachtet immer auch die, die eigentlich die anderen beobachten. Es ist eine Art Making-of von Reality-TV. Zeigt, wie aus einer realen Gefahr Schritt für Schritt eine möglichst spannende Fernsehsendung entsteht.
1: Also, du spielst einen 13-Jährigen.
8: Ist für eine Probe noch Zeit?
1: Wir nehmen das sofort auf.
8: Komm rein!
1: Sie werden es lieben.
3: Primetime verhält sich dabei maximal ambivalent. Der Film zeigt, wie schnell der Wunsch, Täter zu überführen, mit Sensationslust verschmilzt. Pattinson als Moderator steht genau zwischen diesen Polen. Auf der einen Seite steht der eigene moralische Anspruch seiner Figur, auf der anderen Seite die Lust an der eigenen Wirkung.
9: The more you watch the show, there's something.
7: Je mehr man die Sendung sieht, desto mehr merkt man, dass seine Präsenz etwas Magnetisches hat. Wenn man sie wirklich obsessiv schaut, merkt man diese seltsame Alchemie. Die Ästhetik, die Inszenierung, wie alles zusammengesetzt ist, diese bestimmte Zeit. Irgendetwas, das er macht, ist der Grund, warum die Leute 20 Jahre später immer noch über diese Sendung reden. Sie war auf eine Art bahnbrechend. Sie hat die Regeln des Fernsehens gebrochen. Und selbst wenn man buchstäblich tausende Stunden Material dazu gesehen hat, kann man immer noch nicht genau sagen, was es ist.
3: Diese Uneindeutigkeit passt zu Pattinson und seinem schmierigen Spiel. Sein Moderator glaubt an die eigene Mission, genießt aber auch sichtbar die Macht, die ihm die Kamera gibt. Primetime geht dabei nicht immer subtil vor. Am Ende wird aus der klugen Medienbeobachtung ein konventionellerer Thriller. Aber Pattinson hält mit seiner Darstellung den Film zusammen. Er spielt einen Mann, der das Fernsehen für das Gute benutzen will, bis kaum noch zu erkennen ist, ob er die Kamera kontrolliert oder die Kamera längst ihn.
0: Primetime, vorgestellt von Anna Wollner von und mit Robert Pattinson. Und wenn Sie möchten, können Sie das ab morgen im Kino um die Ecke sehen. NDR Kultur hier.

Allegretto Grazioso aus den vier Liedern für das Pianoforte. Frühes Stück von Fanny Hensel. Matthias Kirschnereit hat hier gespielt. Und ich habe noch ein frühes Stück für Sie, in diesem Fall von Richard Strauss. Der ist in seinen 20ern und das war damals so Usus. Der junge Mann wurde nach Italien geschickt. Ich bin da auch immer ein bisschen neidisch, welche Möglichkeiten die da damals alle hatten. 2 Monate war er gleich unterwegs, bis in den Süden ist er gereist, viel Zeit gehabt. Und wer hatte ihm das angeraten? Sein großes Komponistenvorbild Johannes Brahms. Der hat gesagt, junger Richard, mach dich auf ins Land der Schönheit und der Sonne und der Musik natürlich auch. Damals war Brahms noch das große Vorbild von Richard Strauss. Irgendetwas muss ihm dann in Italien den Kopf verdreht haben und er hat sich eher den sogenannten Neudeutschen zugewandt, insbesondere dem Stil von Richard Wagner. Hier ist der 3. Satz aus der sinfonischen Fantasie aus Italien am Strande von Sorrent. Klingt wie ein Schlager, der Titel, aber die Musik, die klingt ganz anders.

0: Da klingt sie schon durch, die verrätselte Harmonik des Richard Strauss. Hier ein frühes Werk von ihm am Strande von Sorrent aus dem Opus 16 aus Italien. Sinfonische Fantasie und so farbig gespielt und dirigiert haben das die Musiker der Mecklenburgischen Staatskapelle Schwerin und Marc Rode.
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0: Wenn Sie beim letzten Frühjahrscheck Ihres Fahrrads beim Abholen oder Hinbringen einen funky Bassgewitter auf dem elektrischen Bass erleben durften, dann bin ich mir fast sicher, dass Sie in der Grafschaft Bentheim leben. Denn dort gibt es einen bassspielenden Fahrradhändler. Ja, tatsächlich. Jörg Hanselle heißt er, führt dort in dritter Generation ein Fahrradgeschäft. Und er hatte schon lange durch seine Musikbegeisterung die Idee, in der Ausstellungshalle der Fahrräder mal ein Konzert zu veranstalten. Und da kamen ihm unsere NDR Kultur Pop-Up-Konzerte natürlich gerade recht. Und er bewirbt sich mit dem Fahrradladen.
2: Das ist auch auf jeden Fall eine Sache, mit der ich schon länger liebäugel. Aber wie das dann mal so ist, dann denkt man sich, okay, ja, kann man mal machen und macht es dann irgendwie doch nicht. Und insofern war das jetzt eine total schöne Gelegenheit zu sagen, okay, jetzt packen wir es mal an. Und freue mich auch, dass wir jetzt in einer engeren Auswahl sind und werden auch alles dafür tun, dass wir das hier in unser Geschäft und nach Schütter fohlen.
0: Ein musikverrückter Fahrradladenchef. Und wie sieht das mit den Mitarbeitern aus?
2: Wir haben ein relativ junges Team. Also Musik hören tun sie sicherlich alle. Also ich habe sogar schon mal gehört, dass bei uns in der Werkstatt teilweise die Leute nur arbeiten, weil wir da so eine coole Musikanlage drin haben. Ich hoffe nicht, dass das das ausschlaggebende Argument ist. Aber wie dem auch sei, sie sind da und das ist auch gut so. Ich weiß, dass einer der Mechaniker ein leidenschaftlicher Gitarrist auch ist. Aber der hat natürlich wenig Zeit zu spielen, weil er hier so viel arbeiten muss.
3: Kennt der Chef keine Gnade?
2: Ja, nein, überhaupt nicht. Nein, Quatsch. Also wenn einer sagt, ich muss jetzt zum Musikunterricht, dann würde ich natürlich immer für freigeben.
0: Den Hobby-Gitarristen haben wir natürlich auch flugs aufgespürt, beziehungsweise Reporterin Andrea Schwitzer.
4: Hier mache ich gerade eine Inspektion. Also einmal alles nachschrauben, Einstellungsarbeiten, Bremse, ja, so ein Check-up.
3: Der Chef meinte gerade, vielleicht arbeiten meine Leute nur hier, weil es so eine gute Musikanlage gibt in der Werkstatt.
4: Ja, das stimmt. Da kann man nichts gegen sagen, habe ich so auch noch nicht gesehen. Also schon, das ist der einzige Pluspunkt. Nein, Quatsch.
0: Also da ist gute Stimmung, das merkt man schon. Also wenn Sie denken, das ist genau der richtige Ort für das Pop-Up-Konzert nächste Woche mit dem Vision String Quartet, dann wählen Sie doch einfach diese wunderbaren Menschen. Alle, die mitmachen, sie müssen das nicht einfach so, haben dann auch noch die Chance, ein funkelnagelneues Digitalradio zu gewinnen.
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überraschend keck, dieses Pizzicato-Ende, zumindest für einen Beethoven, für einen echten Ludwig van Beethoven. Hier dritter Satz, Menuett aus der Serenade für Streichtrio. Das Trio Zimmermann haben Sie hier gehört. Wir bleiben in Wien. Wir gehen ein paar Jahre weiter in der Musikgeschichte zu Franz Schubert. Hier ist die Zwischenaktmusik Nummer 3, das Andantino aus der Schauspielmusik Rosamunde.

Franz Schubert. Im weichesten K- und K-böhmischen Sound. Rudolf Kretschmer hat hier nämlich die Tschechische Philharmonie dirigiert und das war die Zwischenaktmusik Nummer 3 aus Rosamunde, der Schauspielmusik. Eine kleine Skizze nur, aber eine schöne. Jean Sibelius, der Waldsee, hören Sie jetzt hier mit Live Uwe Onsnes.

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1: Um 15 Uhr mit Sönke Peters. Das Bundeskabinett hat einen Aktionsplan gegen Sozialmissbrauch beschlossen. Dabei ist unter anderem ein besserer Datenaustausch zwischen den Behörden vorgesehen, um den Missbrauch von Sozialleistungen aufzuspüren. Was außerdem geplant ist, erklärt Dagmar Pepping aus Berlin.
2: Und dann will man auch Arbeitgeber stärker in die Pflicht nehmen. Die müssen zu viel gezahlte Sozialleistungen an die Jobcenter zurückzahlen, wenn sie falsche Angaben gemacht haben. Zum Beispiel, wenn sie jemanden nur zum Schein beschäftigt haben und die Person dann unrechtmäßig Sozialleistungen kassiert hat. Und bei den Schrottimmobilien, da sollen die Kommunen mehr Möglichkeiten haben, um dagegen vorzugehen. Zum Beispiel können sie die Eigentümer anweisen, das Gebäude instand zu setzen. Und wenn das nicht passiert, dann können die Kommunen diese runtergekommene Immobilie kaufen oder im schlimmsten Fall sogar den Besitzer enteignen. Und was darüber hinaus auch im Aktionsplan steht: Verurteilte Straftäter, die mit Haftbefehl gesucht werden, die sollen künftig keine Grundsicherung mehr bekommen. Das war zuletzt ein großes Aufregerthema, auch hier im Bundestag.
1: Das Bundeskabinett hat heute auch einen Gesetzentwurf gegen Steuerhinterziehung beschlossen. Außerdem geht es um weniger Bürokratie. Konkret soll ab 2028 die Pflicht für Papierbons abgeschafft und mit digitalen Belegen ersetzt werden. Das entlaste sowohl Bürgerinnen und Bürger als auch Unternehmen, erklärte Finanzminister Klingbeil. Außerdem sieht der Gesetzentwurf vor, dass Unternehmen mit einem Jahresumsatz von mehr als 100.000 Euro elektronische Kassen nutzen müssen. Dadurch werden alle Umsätze erfasst. Die IG Metall fordert in der anstehenden Tarifrunde 5% mehr Geld für die rund 3,7 Millionen Beschäftigten in der Metall- und Elektroindustrie bei einer Laufzeit von 12 Monaten. Außerdem setzt sich die Gewerkschaft dafür ein, dass Mitarbeiter in Unternehmen, denen es wirtschaftlich gut geht, eine Gewinnbeteiligung erhalten. Beispielsweise in der Rüstungsindustrie, der Luft- und Raumfahrt sowie der Medizintechnik. Aus Frankfurt am Main, Lars Hoffmann.
3: Die IG Metall-Vorsitzende Christiane Benner sagte, vielen Betrieben gehe es aktuell wieder besser. Drohungen mit längeren Arbeitszeiten ohne Lohnausgleich oder Werksschließungen von Seiten der Unternehmen seien nicht akzeptabel. Die Arbeitgeber haben bereits deutlich gemacht, die Forderungen seien zu hoch. Gesamtmetallpräsident Dingelreiter sagte, mit der Forderung ignoriere die Gewerkschaft die Dimension und Tiefe der Krise in der Metall- und Elektroindustrie. Das gefährde weitere Arbeitsplätze. Die Tarifverhandlungen beginnen am 7. Oktober in den Bezirken Nordrhein-Westfalen und Baden-Württemberg. Ende Oktober läuft dann die Friedenspflicht aus. Erste Warnstreiks sind ab November möglich.
1: Die Zahl der Stellenangebote für Berufseinsteiger ist in den vergangenen Jahren stark zurückgegangen, auch im Vergleich zum gesamten Arbeitsmarkt. Das berichtet die Jobbörse Indeed. Besonders deutlich lässt sich die Entwicklung bei Wissensberufen beobachten. Aus der ARD-Finanzredaktion Lilli Marie Hiltscher.
4: Für junge Menschen ist der Start ins Berufsleben gerade schwer. Denn es gibt viel weniger Jobs für Berufseinsteiger als noch vor ein paar Jahren. Die Jobbörse Indeed hat die Angebote untersucht. Das Ergebnis: seit 2022 sind die Stellenangebote für Berufseinsteiger um 2/3 zurückgegangen. Am Arbeitsmarkt insgesamt gingen sie nur um etwas mehr als 1/3 zurück. Für viele junge Menschen steigt also das Risiko, erst einmal ohne Job dazustehen. Besonders hart trifft es Büro- und Wissensberufe. Im Marketing etwa sind 75% der Stellenangebote verschwunden. Bei IT-Anwendungen und Lösungen sind es sogar 77%. Hauptgrund ist laut Indeed die schwache Wirtschaftslage. Unternehmen sind vorsichtig und sparen zuerst beim Nachwuchs.
1: 18-Jährige können bald wieder kostenlos durch Europa reisen, vorausgesetzt, sie gewinnen eines der rund 41.000 Tickets der Europäischen Kommission. Die nächste Bewerbungsrunde läuft vom 1. bis zum 15. Oktober, wie die Fachstelle für internationale Jugendarbeit der Bundesrepublik Deutschland mitteilte. Bewerben können sich alle mit Geburtsdatum zwischen dem 1. Januar und dem 31. Dezember 2008. Für Teilnehmer aus Deutschland sind etwa 7.000 der sogenannten Discover EU-Tickets vorgesehen. Gewinner erhalten einen Pass für umweltfreundliche Verkehrsmittel wie Züge. Damit können sie in einem Zeitraum von einem Monat an 7 Tagen reisen. Das waren die Nachrichten. Das Wetter, Sonne und Wolken wechseln sich ab, es bleibt trocken. Zum Abend hin kommt Regen auf, bei 17 bis 21 Grad. Morgen viele Wolken, zeitweise Regen oder auch Schauer, bei 16 bis 18 Grad. Es ist 15.05 Uhr.
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5: Gestern nach der Sendung habe ich meine Mutter angerufen, wie man das so macht, und habe schon mal angefangen, was zu kochen. Einen Kartoffelstampf wollte ich herstellen. Und dann fiel mir auf, ach Mensch, du hast ja gar keine Milch. Also nochmal schnell gegenüber in den Discounter, und irgendwas war anders. Es war, man begegnete mir anders. Ich erntete Blicke und habe das gar nicht verstanden. Warum schauen die Leute dich denn so an? Das ist doch sonst nicht so. Und viel später habe ich dann erst gemerkt, ich hatte in dem Laden die Schürze unseres Podcasts Eat, Read, Sleep an. Schwarze Schürze mit großer Schrift, und die sah auch vielleicht, also ich hatte jetzt am Wochenende keine Schlachtarbeiten erledigt, aber die sah so aus, wie Schürzen aussehen, wenn man vielleicht einen Pflaumenkuchen gebacken hat. Ja, das war sehr lustig. Sollen die Leute doch gucken. Jeder blamiert sich so gut er kann. Wobei ich mir natürlich sicher bin, liebe Menschen im Norden, dass Sie alle immer nur gebügelte und gestärkte Küchenkleidung tragen. Das ist ja klar.

Riccardo Minasi mit dem Hamburger Ensemble Resonanz und Mozart Menuett, dritter Satz aus der Linzer Sinfonie NDR Kultur. Heute hören wir Löwe, Karl Löwe in allererster Linie mit seiner Vokalmusik, mit seinen großen, üppigen Balladen für Männerstimmen insbesondere. Aber er hat auch sinfonische Musik und Solokonzerte geschrieben und die lohnen sich. Und hier habe ich so eins für Sie, Klavierkonzert von Karl Löwe, erster Satz mit Eva Kupiec und der Philharmonie de Lorraine.

0: Eva Kupiec, Jacques Utmann und die Philharmonie de Lorraine. Der erste Satz aus dem Klavierkonzert A-Dur von Karl Löwe.
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0: Wenn wir die großen romantischen Cellokonzerte im Konzert hören, dann ist das häufig Antonín Dvořák, Edward Elgar gern genommen, später dann natürlich auch Schostakowitsch. Aber ein bisschen im Schatten stehen die französisch geprägten Konzerte von Camille Saint-Saëns oder auch von Édouard Lalot. Zeuga Better hat sich diese Werke jetzt vorgenommen, neu aufgenommen mit dem französischen Orchester Le Siècle, das auf historischen Instrumenten spielt, also auf Instrumenten, die so hergerichtet sind, wie das zur Zeit im 19. Jahrhundert war. Eine interessante Allianz, sagt unser Kritiker Christoph Wratz.
2: Markige Rhythmen, forscher Ton. So eröffnet Édouard Lalot sein Cellokonzert. Nach wenigen Takten meldet sich erstmals das Soloinstrument, grüblerisch und zunächst mehrfach unterbrochen von den knalligen Akkorden des Orchesters.

Solistin Sol Gabetta und Les Siècles packen diese Musik nicht in romantisch weiche Watte, sie arbeiten die Kontraste, die Prägnanz und die Wucht dieser Musik klar heraus. Ebenso intensiv vermittelt sich auch die Kehrseite, das innige, gesanglich-lyrische. Die historisch orientierte Spielweise von Les Siècles zahlt sich auf ganzer Linie aus. Die Musik klingt unmittelbar, klar und direkt. Der Beginn des langsamen Satzes aus dem Lalo-Konzert gelingt berührend zart. Was diese Aufnahme vor allem auszeichnet, ist die harmonische Allianz von Orchester und Solistin Sol Gabetta. Es entwickelt sich ein ständiges Geben und Nehmen, ein Vorwegnehmen und Aufgreifen, ein Weiterführen und Miteinander verschmelzen, auch weil Gabetta dem historisierenden Ansatz des Orchesters mühelos folgt. Umrahmt wird das hierzulande immer noch wenig bekannte Lalo-Konzert von den beiden Cello-Konzerten von Camille Saint-Saëns. Sol Gabetta setzt oft auf satte, kraftvolle Farben, ob bei kurzen, energischen Motiven oder bei langgezogenen Linien. Einen wachen Blick für Details verrät vor allem der tänzerische Mittelsatz aus dem zweiten Saint-Saëns-Konzert, wenn eine liedartige Melodie des Cellos und die leisen, knappen Kommentare des Orchesters zusammenfinden.

Solga Better und Les Siècles sind nicht auf Effekte aus. Das befreit die romantischen Werke von allem Ballast. Diese Reduktion bekommt der Musik von Édouard Lalot und Camille Saint-Saëns ausgesprochen gut. Eine in dieser Hinsicht erfreulich konsequente und in der Allianz von Orchester und Solistin sehr gelungene Einspielung.

So klingt das auf der neuen Platte, dem neuen Album von Sol Gabetta. Zweiter Satz aus dem Cellokonzert von Camille Saint-Saëns. Le Siècle hat hier begleitet mit dem Dirigenten François Xavier Roth. NDR Kultur, Agatha Holmes ist hier die nächste Ouvertüre für eine Komödie, wie sie Samuel Friedmann mit der Staatsphilharmonie Rheinland-Pfalz eingespielt hat.

0: die Komponistin Agatha Holmes hier mit einer Ouvertüre für eine Komödie. Das war Samuel Friedmann mit der Staatsphilharmonie Rheinland-Pfalz, NDR Kultur. Jafar Ghanem ist sein Name. 2015 ist er geflohen aus Syrien vor dem Bürgerkrieg nach Deutschland und seit 2016 lebt er mit seiner Familie in Hagenow im Kreis Ludwigslust-Parchim und engagiert sich seitdem für interkulturelle Verständigung, für Integration, für Zusammenleben und er schreibt Lyrik und das auf Deutsch.
1: Ich sitze am Tisch, die Tasse in der Hand, nicht aus Porzellan, aber schwer genug, um etwas zu bedeuten.
2: Jafar Ghanem liest aus seinem ersten Buch in seiner Dachgeschosswohnung in Hagenow. Mein Leben dreht sich in einem Koffer, heißt es. Ein Lyrikband, auf Deutsch geschrieben, obwohl er erst vor 10 Jahren begann, die Sprache zu lernen.
1: Die Wände um mich herum tragen kein arabisches Muster, keinen familiären Staub, keine Geschichten aus dem alten Viertel. Aber sie stehen und sie halten mich, noch immer, trotz allem.
2: 2015 kommt er nach Deutschland. Nach vielen Kilometern auf der Flucht, unter anderem durch die Türkei, kommt er endlich in der Kleinstadt Hagenow an. 19 Jahre alt ist er damals.
1: Alles war fremd, also muss ich dir vorstellen, das ist alles neu hier. Das erste Mal, dass man so in einer Stadt ist. Einerseits war es komisch, sehr komisch so für mich. So, das ganze Gegend hier war fremd und war aber auch, habe ich irgendwie meine Ruhe gehabt. Endlich mal nach vielen Monaten auf dem Weg nach Deutschland.
2: Schnell lernt er Deutsch und beginnt seine Erlebnisse mit Schreiben zu verarbeiten.
1: Ich habe einfach die Sprache gelebt und ich finde, wenn man die Sprache lebt, dass man sich quasi mit dem Schreiben irgendwie finden kann. Und damit die Gefühle auch nicht verloren gehen, weil ich glaube, wenn ich das Ganze auf Arabisch jetzt geschrieben hätte und das dann nochmal alles übersetzt hätte, dann hätte man auch diese Gefühle nicht mehr gefunden.
2: Denn das Ankommen in Deutschland war nicht gerade leicht für ihn.
1: Ich glaube, es ist auch nicht einfach, wenn man jetzt aus einem Land kommt, wo die Pünktlichkeit, wo die Regeln, wenn das nicht so bürokratisch ist wie in Deutschland, dann auf einmal hier ankommt und denkt so, ich muss überall hier mal einen Antrag stellen, dort mal einen Antrag stellen, dann gibt es wieder die Ruhezeiten und so. Das ist gar nicht so einfach, sich sofort anzupassen. Das mit der Mülltrennung zum Beispiel. Woher soll ich das wissen, wenn mir nicht das eine erzählt oder erklärt? Ne?
2: Inzwischen ist Jafar Ghanem Leiter mehrerer Unterkünfte für Geflüchtete im Landkreis Ludwigslust-Parchim. Sein Alltag beginnt um 6 Uhr morgens mit dem ersten Kaffee. Nach der Arbeit geht es zu seinen Katzen oder in den Kleingartenverein. Außerdem ist er immer überpünktlich und damit oberdeutsch, wie seine Kolleginnen ihn manchmal aufziehen, erzählt er. Nebenbei engagiert Jafar Ghanem sich noch ehrenamtlich, um neu Eingebürgerte über ihre Wahlrechte aufzuklären. Dabei geht er auch immer wieder ins Gespräch mit Menschen, die sich eine härtere Asylpolitik wünschen.
1: Und wenn es um Geflüchtete geht, dann will auch keiner mehr aufnehmen. Wo sollen dann die Menschen hin? Entweder die bleiben dort in den Ländern, wo sie sind, wo dann auch Krieg herrscht, dann und sterben. Oder die kommen nach Europa. Es gibt keine andere Lösung. Flucht war nicht meine Wahl. Ich wollte nicht meine Heimat verlassen. Ich glaube, das will auch keiner.
2: Nachdem Jafar Ghanem sein Leben und sein Medizinstudium in Syrien aufgegeben hat, will er mit seiner Familie nun in Hagenow bleiben. Und bald Public Health Management studieren, also Gesundheitsmanagement.
1: Ich möchte nicht wieder von null anfangen in Syrien. Das hat ja gerade nicht mit dem Land oder nur die Sicherheit an sich zu tun. Es hat nur damit zu tun, dass Deutschland jetzt für mich auch eine Heimat geworden ist.
2: Außerdem schreibt Jafar Ghanem gerade an seinem zweiten Buch. Zumindest wann immer er es, neben dem vollen Alltag mit Arbeit, Ehrenamt, 2 Katzen, Familie und dem Kleingarten, an seinen Schreibtisch schafft.
1: Ich bin einfach jemand, der ein Zuhause trägt, das nicht auf der Landkarte liegt. Und wenn du fragst, woher ich komme, sage ich vielleicht aus einer langen Geschichte, aus einer offenen Wunde und aus einer Hoffnung, die gelernt hat, leise zu atmen.
0: Poetische Worte zusammengestellt, gefunden von Jafar Ghanem aus Hagenow. Maja Rollberg hat von dort berichtet. NDR Kultur hier.

Das Orchester Estro Armonico Luxembourg und Jonathan Kyle mit Musik von Lou Costa, ein Walzer. Tut wie war das? Und stellen Sie sich das vor. Drei Teenagerinnen, die Lou, die wir da gerade gehört haben, mit ihren beiden Schwestern Lina und Laure, die spielen gemeinsam in den letzten Tagen des Stummfilms im Kino, um sich ein Taschengeld zu verdienen. Beeindruckend. Oder improvisiert zum Surren des Filmprojektors. Und da hat sie die Kunst der Filmmusik auch schon aufgesogen und die hat immer wieder eine Rolle gespielt in der Komposition dieser Frau Lou Costa, haben Sie hier gehört. Klavierlieder hat sie geschrieben, Orchesterwerke, Märchenspiele oder sogar große Kantaten. Eine echte Entdeckung. Und so viel luxemburgische Komponistinnen spielen wir hier auch nicht. NDR Kultur mit Musik, die ins Sujet passt. Hier ist aus dem Soundtrack zu The Artist George Valentine. Ludwig Burs hat das geschrieben.

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1: Um 16 Uhr mit Sönke Peters. Das Bundeskabinett hat einen Aktionsplan gegen Sozialmissbrauch beschlossen. Dabei ist unter anderem ein besserer Datenaustausch zwischen den Behörden vorgesehen, um den Missbrauch von Sozialleistungen etwa durch sogenannte Schrottimmobilien aufzuspüren. Was außerdem geplant ist, erklärt Dagmar Pepping aus Berlin.
2: Und dann will man auch Arbeitgeber stärker in die Pflicht nehmen. Die müssen zu viel gezahlte Sozialleistungen an die Jobcenter zurückzahlen, wenn sie falsche Angaben gemacht haben. Zum Beispiel, wenn sie jemanden nur zum Schein beschäftigt haben und die Person dann unrechtmäßig Sozialleistungen kassiert hat. Und bei den Schrottimmobilien, da sollen die Kommunen mehr Möglichkeiten haben, um dagegen vorzugehen. Zum Beispiel können sie die Eigentümer anweisen, das Gebäude instand zu setzen. Und wenn das nicht passiert, dann können die Kommunen diese runtergekommene Immobilie kaufen oder im schlimmsten Fall sogar den Besitzer enteignen. Und was darüber hinaus auch im Aktionsplan steht: Verurteilte Straftäter, die mit Haftbefehl gesucht werden, die sollen künftig keine Grundsicherung mehr bekommen. Das war zuletzt ein großes Aufregerthema, auch hier im Bundestag.
1: Das Bundeskabinett hat heute auch einen Gesetzentwurf gegen Steuerhinterziehung beschlossen. Außerdem geht es um weniger Bürokratie. Konkret soll ab 2028 die Pflicht für Papierbons abgeschafft und mit digitalen Belegen ersetzt werden. Das entlaste sowohl Bürgerinnen und Bürger als auch Unternehmen, erklärte Finanzminister Klingbeil. Außerdem sieht der Gesetzentwurf vor, dass Unternehmen mit einem Jahresumsatz von mehr als 100.000 Euro elektronische Kassen nutzen müssen. Dadurch werden alle Umsätze erfasst. Das Land Berlin will seine Olympia-Bewerbung zurückziehen, das berichtet der RBB. Die Linke, die die Abgeordnetenhauswahl gewonnen hat, lehnt eine Bewerbung ab. Außerdem hatte Berlin im Bericht einer Expertenkommission des Deutschen Olympischen Sportbunds die schlechtesten Ergebnisse erzielt. Die Entscheidung über eine deutsche Bewerbung für 2036, 40 oder 46 fällt am Samstag, dann nur noch zwischen München und der Region Rhein-Ruhr. Die IG Metall fordert in der anstehenden Tarifrunde 5% mehr Geld für die rund 3,7 Millionen Beschäftigten in der Metall- und Elektroindustrie bei einer Laufzeit von 12 Monaten. Außerdem setzt sich die Gewerkschaft dafür ein, dass Mitarbeiter in Unternehmen, denen es wirtschaftlich gut geht, eine Gewinnbeteiligung erhalten, beispielsweise in der Rüstungsindustrie, der Luft- und Raumfahrt sowie der Medizintechnik. Aus Frankfurt am Main, Lars Hoffmann.
3: Die IG Metall-Vorsitzende Christiane Benner sagte, vielen Betrieben gehe es aktuell wieder besser. Drohungen mit längeren Arbeitszeiten ohne Lohnausgleich oder Werksschließungen von Seiten der Unternehmen seien nicht akzeptabel. Die Arbeitgeber haben bereits deutlich gemacht, die Forderungen seien zu hoch. Gesamtmetallpräsident Dingelreiter sagte, mit der Forderung ignoriere die Gewerkschaft die Dimension und Tiefe der Krise in der Metall- und Elektroindustrie. Das gefährde weitere Arbeitsplätze. Die Tarifverhandlungen beginnen am 7. Oktober in den Bezirken Nordrhein-Westfalen und Baden-Württemberg. Ende Oktober läuft dann die Friedenspflicht aus. Erste Warnstreiks sind ab November möglich.
1: Die Zahl der Stellenangebote für Berufseinsteiger ist in den vergangenen Jahren stark zurückgegangen, auch im Vergleich zum gesamten Arbeitsmarkt. Das berichtet die Jobbörse Indeed. Besonders deutlich lässt sich die Entwicklung bei Büroberufen beobachten. Aus der ARD-Finanzredaktion, Lilli Marie Hiltscher.
4: Für junge Menschen ist der Start ins Berufsleben gerade schwer. Denn es gibt viel weniger Jobs für Berufseinsteiger als noch vor ein paar Jahren. Die Jobbörse Indeed hat die Angebote untersucht. Das Ergebnis: seit 2022 sind die Stellenangebote für Berufseinsteiger um 2/3 zurückgegangen. Am Arbeitsmarkt insgesamt gingen sie nur um etwas mehr als 1/3 zurück. Für viele junge Menschen steigt also das Risiko, erst einmal ohne Job dazustehen. Besonders hart trifft es Büro- und Wissensberufe. Im Marketing etwa sind 75% der Stellenangebote verschwunden. Bei IT-Anwendungen und Lösungen sind es sogar 77%. Hauptgrund ist laut Indeed die schwache Wirtschaftslage. Unternehmen sind vorsichtig und sparen zuerst beim Nachwuchs.
1: Das waren die Nachrichten. Das Wetter Wechsel aus Sonne und Wolken, überwiegend trocken. Zum Abend hin kommt Regen auf, 17 bis 21 Grad. Morgen viele Wolken, zeitweise regnet es bei 16 bis 18 Grad. Und am Freitag ist es im Westen teils freundlich, im Osten wolkiger, teils mit etwas Regen, 16 bis 21 Grad. Es ist 16.05 Uhr.
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5: Und das hier sagt der Sohn von John Coltrane, einem der stilprägenden Saxophonisten des 20. Jahrhunderts, der Sohn von John Raffi.
6: It's like a call, you know, it's time to get up and time to think about moving toward the future, you know, that's what his music does for many, many people. I'm no different from that.
5: Seine Musik habe die Menschen in die Zukunft der Musik gerufen und aufgefordert. Heute vor 100 Jahren wurde John Coltrane geboren und wir möchten an ihn erinnern. Ich spreche hier gleich mit einem, der auch auf seinen Spuren wandert, mit Fiete Felsch, Saxophonist in der NDR Big Band. Willkommen zum Journal.

wunderbares Arrangement, das mit übermütig noch recht zurückhaltend beschrieben ist. Die Philharmonics waren das hier mit einem Klassiker. Na, wer hat es erkannt von Ihnen? Von Queen, Don't Stop Me Now, geschrieben von Freddie Mercury. Ja, auch das kann man mit so einem vielseitigen Ensemble spielen. Ein bisschen gediegener geht's zu hier bei Joseph Haydn. Hier ist das Finale aus dem Sonnenaufgangsquartett.

0: braucht man, um eine Glühbirne auszuwechseln? 5. Einer wechselt sie aus und die anderen 4 diskutieren darüber, ob und wie John Coltrane das auf Giant Steps gemacht hätte und dass er sicherlich viel schneller und in viel mehr Tonarten unterwegs gewesen wäre dabei. Ja, es gibt viele Witze über John Coltrane und gleichzeitig, wenn Jazzmusiker über ihn sprechen, dann haben sie einen erhabenen Blick, so wie klassische Interpreten in der Regel bei Johann Sebastian Bach. Ein stilprägender Saxophonist und Komponist, der die Tür aufgestoßen hat zum modernen, zum freieren Jazz und der gleichzeitig erleuchtet war von seiner Musik und von einer spirituellen Kraft. Heute vor 100 Jahren wurde John Coltrane geboren. Bernd Schisselmann.
1: Im Spätsommer 1964 will John Coltrane nicht gestört werden. Er zieht sich in die Dachetage seines Hauses auf Long Island zurück. Mit Papier, Stift und Saxophon. Es dauert einige Tage, bis er sich wieder seiner Familie zeigt.
2: Es war, als wäre Moses vom Berg gekommen. Er kam herunter und hatte diesen freudigen, friedlichen Ausdruck, diese Ausgeglichenheit im Gesicht.
1: So erinnerte sich seine Frau Alice an diesen denkwürdigen Moment, als John Coltrane sie endlich geschrieben hatte. Die 4-teilige Suite, zu der ihn bereits 1946 während seiner Navy-Zeit eine Vision inspiriert hatte. A Love Supreme, ein Loblied an die Liebe und an Gott, ein musikalisches Glaubensbekenntnis. In nur einer Session am 9. Dezember 1964 nimmt er das Album mit 3 Musikern in New Jersey auf. Es wird ein wegweisendes Meisterwerk des Jazz, das im Beatjahr 1965 den Nerv der Zeit trifft. Als die Jugend rebelliert und die Musik radikaler wird, sorgt Coltrane mit seinem Tenorsaxophon für spirituelle Erleuchtung. Der Rolling Stone bringt es auf den Punkt.
3: A Love Supreme ist das erste Jazzalbum, das gehört und verkauft wird wie eine Popplatte.
1: John Coltrane stammt aus einer religiösen und musikalischen Familie in North Carolina. Seine beiden Großväter Pfarrer, sein Vater Schneider und Prediger. Er spielt Ukulele und Geige. Als er stirbt, ist John 12 Jahre alt. Ein stiller Junge, der in jeder freien Minute auf seiner Klarinette übt. 1943, zu seinem 17. Geburtstag, schenkt ihm seine Mutter ein Altsaxophon. Wieder spielt er unablässig. Seine neue Heimatstadt Philadelphia ist voller Bars und Clubs. Gut für John. Und er entdeckt auch noch das rasante Saxophonspiel von Charlie Parker. Dann der Ritterschlag. Mitte der 50er Jahre nimmt ihn Miles Davis in sein Quintett auf. Der verteilt Notizen statt Noten. Die Musiker dürfen, sollen improvisieren. Jazzautor Ashley Carr.
3: John Coltrane spielte jeden Abend ohne Netz und doppelten Boten. Immer auch mit der Angst vor dem Scheitern. Er wusste ja nie, was passieren würde.
1: Trotz schwerer Heroinabhängigkeit entfaltet Coltrane seinen eigenen Stil, intensiv mit klaren, starken Tönen. Mit seinem Tenorsaxophon setzt er neue Maßstäbe im Jazz. Das Davis-Album Kind of Blue ist der kreative Höhepunkt ihrer Zusammenarbeit.

0: Anfang der 60er Jahre geht John Coltrane seinen eigenen Weg und experimentiert mit verschiedenen Bandbesetzungen. Seine Musik hat jetzt auch indische und arabische Einflüsse. Er ist ein Star, der selbst von Rockmusikern geschätzt wird. Coltrane stirbt 1967 mit nur 40 Jahren an Leberkrebs. Geboren wurde er am 23. September 1926. Das war heute vor 100 Jahren.
1: Bernd Schäselmann sagt das über den großen John Coltrane, über den wir hier gleich noch weiter sprechen möchten, mit einem Mitglied unserer NDR Big Band, mit dem Saxophonisten Fiete Felsch. NDR Kultur, Antonín Dvořák hier jetzt, Böhmische Suite.

Pa-dam-pam. Wie schön und wie lyrisch doch so eine einfache Martinshorn-Quarte sein kann. Wie hier bei Antonín Dvořák. Die Romanze aus der böhmischen Suite. Thomas Hengelbrock hat das so aufgenommen mit dem NDR Elbphilharmonieorchester. Nun haben wir schon über das Leben von John Coltrane gehört, aber noch keine Musik von ihm. Das möchte ich jetzt ändern. Zunächst von ihm, aber ohne ihn, wird sich aber gleich noch ändern, denn Sie hören jetzt die NDR Big Band. 2011 hatte die ein Coltrane-Projekt mit dem großen Schweizer Arrangeur und Bandleader George Grunz. Hier ist ein lyrischer Titel von John Coltrane, After the Rain.

0: Misha Schumann, Klavier, Klaus Stötter, Flügelhorn, George Grunz als Bandleader, die NDR Big Band, Musik von John Coltrane haben Sie hier gehört, After the Rain, und in der Frontline der Big Band, also ganz vorne, da hat er gesessen, Fiete Felsch, der jetzt bei mir ist und der in diesem Konzert Saxophon gespielt hat, Alt- und Tenor- und Sopransaxophon, Blockflöte, Querflöte und Klarinette. Lieber Fiete, warum müssen denn die Saxophonisten immer alles gleichzeitig oder zumindest in einem Konzert spielen?
1: Naja, das hat natürlich ein bisschen was damit zu tun, dass ich das einfach schon seit Jahren auch gerne mache und Arrangeure natürlich wissen, okay, dann können sie jemanden bitten, auch mal eine Blockflöte irgendwie aus der Tasche rauszuzaubern. Aber gut, ich meine, wir müssen ja als Saxophonisten sozusagen alle Nebeninstrumente auch bedienen, sogar vertraglich. Und aber man hat sich dann auch bestimmte Sachen auch spezialisiert. Und ich spiele auch sehr, sehr gern Flöte und Klarinette. Insofern
0: habe ich das gehört mit der Querflöte. Hat mir sehr gut gefallen. Aber kommen wir zum Eigentlichen, kommen wir zu Coltrane. Gehen wir mal zurück in die 80er Jahre, als du studiert hast in Hamburg an der Musikhochschule.
1: Also ich habe in Amerika studiert. Ich habe nicht in Hamburg studiert, sondern an der University of North Texas.
0: Noch besser.
1: Die erste Hochschule weltweit, die ein Jazz-Degree überhaupt angeboten hat, nämlich seit 1946.
0: Welche Rolle hat da so ein Coltrane als einer der Saxophon-Götter für dich gespielt?
1: Naja, sagen wir mal so, also ich bin natürlich Altsaxophonist hauptsächlich. Coltrane hat ja auch auf einigen Aufnahmen auch Altsaxophon gespielt. Da gibt es auch ganz gemeine Bootleg- oder Hörfragen, wo dann Leute immer so ein bisschen irritiert sind. Hä, das klingt nach Coltrane, aber ist ja Altsaxophon. Ist natürlich ein Übervater des Saxophons und ich denke mal, er hat auch über die Jazzwelt hinaus ja einfach durch seine Religiosität, seine Spiritualität einfach mal viele Leute auch angesprochen, die vielleicht gar nicht unbedingt reine Jazzliebhaber sind. Technisch natürlich ein unfassbar wahnsinnig moderner Spieler, der auch heute noch Maßstäbe setzt. Also es ist einfach, er hat ja unfassbar viel geübt. Ich glaube, Leute auch teilweise richtig in den Wahnsinn getrieben, nach den Proben noch weiter zu spielen und so. Und ich weiß also, nach dem Spielen eben von eher traditionellerem Material war das so ein Türöffner, einfach so in, eigentlich in das komplette, volle Universum der Musik irgendwie. Also, ne?
0: Wie ist das heute? Bist du selber Hochschullehrer seit 2019, glaube ich. Wie ist das heute mit deinen Studierenden? Musst du denen sowas hinterhertragen? Die haben ja nun noch viel mehr Musik vor den Füßen liegen.
1: Also das würde ich so jetzt nicht sagen. Also Coltrane ist natürlich als Improvisator, als Themengeber, als auch jemand, der sich mit speziellen Harmonien befasst hat, der eine Öffnung auch betrieben hat in Richtung modaler Spielweise, offener Spielweise, die extrem langen Soli und so. Also dann kommt man natürlich überhaupt nicht dran vorbei. Und das wird schon freiwillig auch gerne gehört und auch versucht nachzuspielen.
0: Mhm. Ja. Man macht das ja wirklich Note für Note, transkribieren diese Soli und dann spielen. Hast du das auch mal gemacht?
1: Ja, ich habe das auch gemacht. Und es gab aber auch einen legendären Saxophonisten, der Transkription eigentlich als erster in sehr, sehr großem Umfang betrieben hatte, nämlich Andrew White. Ja, und da gab es eben auch Quellen, wo man diese gesamten Soli bekommen konnte und auch nachspielen konnte. Also ich habe das auch viel gemacht. Ich habe meistens dann immer die Tenorsoli auf dem Sopran gespielt, teilweise auch auf dem Tenor. Und ja, es ist sehr anspruchsvoll. Und
0: in welche Stimmung kommt man dabei?
1: Ja, also ich meine jetzt, das ist natürlich schon eine Weile her. Also Coltrane ist ja gestorben, als ich geboren bin, wenn man so will. Insofern, für mich hat das heute natürlich immer noch eine wahnsinnig heilende und einfach angenehme Grundaura, die aber bisweilen auch eben bluesig ist und gar nicht unbedingt nur technisch oder rein intellektuell zu betrachten ist, sondern es ist einfach eine, der Sound hat auch was wahnsinnig Hymnisches, was mit Sicherheit auch aufgrund seiner Herkunft zu erklären ist. Er kommt ja aus einer extrem religiösen Familie und hat ja im Grunde genommen auch sein Spiel immer als quasi was religiös-spirituelles begriffen. The Healing Force of the Universe. Ne? So. Mhm.
0: Wir haben heute auch über diese Kirche in San Francisco berichtet mit ganz interessanten Tönen von den Gründern, die mit seiner Musik die Liturgie zum Beispiel bestreiten. Kannst du erklären, wie das sich in der Musik niederschlägt?
1: Naja, erklären ist, denke ich mal, schwierig. Man muss da einfach nur reinhören und es ist einfach eine Festigkeit im Ton, also eine Klarheit im Ton und im Ausdruck. Es gibt zum Beispiel Aufnahmen, die von 1957 von Thelonious Monk, mit dem er ja auch jahrelang zusammengespielt hat, wo er eigentlich gar nicht so exorbitant technische, komplizierte Dinge spielt, aber ein Thema einfach durch seine tonische Kraft einfach trägt. Und das ist einfach, ich würde sagen, hymnisch. Es ist einfach eine gute Beschreibung für dieses, ich weiß, was ich sage, warum ich sage und ich glaube daran, was ich spiele.
0: Fiete Felsch über den, der heute vor 100 Jahren geboren ist, der große Saxophonist John Coltrane. Danke für den Besuch und ihn können Sie auch hören, zum Beispiel am Wochenende in der Elbphilharmonie. Spielt er noch woanders?
1: Wir spielen in Hannover im kleinen Sendesaal mit dem großartigen Omar Sosa und nächste Woche dann, ich glaube am Dienstag, in der Elbphilharmonie, auch mit demselben Programm. Kubanisches Programm, neue Arrangements von Steffen Schorn und auch älteres Material arrangiert von Jacques Morellenbaum. Das geht mit Sicherheit los.
0: Fiete Felsch, jetzt ab in die Probe. Vielen Dank für den Besuch.
1: Danke.
0: Tschüss. Tschüss.

legendäre Aufnahme vom Album Kind of Blue von Miles Davis. Flamenco Sketches mit John Coltrane, Saxophon, mit Bill Evans, mit Paul Chambers, mit Cannonball Adderley. Und das war Flamenco Sketches. Und ich hoffe ja, dass auch die Nicht-Jazz-Aficionados und Aficionadas unter Ihnen bei dieser sanften Musik gedacht haben. Och, eigentlich ganz schön. Zurück in die Welt der klassischen Musik. Maurice Ravel jetzt hier. Menuett aus Le Tombeau de Couperin.

0: ganz großer Zartheit haben sie das hier hingelegt. Jean-François Heisser mit dem Orchestre de Chambre de Lausanne. Und das war Maurice Ravel. Das Menuett aus Le Tombeau de Couperin. Derzeit gibt es ja nicht wenige politische Stimmen, die uns glauben machen wollen, dass es so etwas wie Transsexualität gar nicht geben könne, denn was nicht sein darf, das auch gar nicht sein kann. Erstaunlich ist, dass sie in allen Kulturen auftaucht, zumindest in sehr vielen menschlichen Kulturen, auch in einer, wo ich noch nie davon gehört hatte, bis heute Morgen. In Nepal gibt es ein Dorf, eine Lebensgemeinschaft transsexueller Menschen. Und dort spielt er, der Film Elefanten in Nebel, der am Freitag Premiere haben wird beim Filmfestival in Hamburg, das morgen eröffnet wird, der von einer Lübecker Produktionsfirma mitproduziert worden ist und der in Cannes schon einen Preis gewonnen hat. Elefanten im Nebel.
1: Die Geschichte beginnt in einem nepalesischen Dorf. Von dort führt sie über Hamburg und Cannes, vielleicht bis nach Los Angeles. La, la, la.

0: Elefanten im Nebel heißt der erste Spielfilm des nepalesischen Regisseurs Abhinash Bikram Shah. Es ist ein Thriller über den Alltag einer Transgender-Community in Nepal, die sich gegen die zunehmende Feindseligkeit ihrer Nachbarn behaupten muss. Tief im Walddorf ist Pirati Matriarchin einer Gemeinschaft von China-Frauen, einer uralten Gruppe von Menschen eines dritten Geschlechts, die gleichermaßen verehrt und gefürchtet werden. Als eine Tochter von Pirati verschwindet und die Polizei nichts unternimmt, bleibt ihr keine andere Wahl, als selbst Nachforschungen anzustellen.
1: Du willst ernsthaft gehen? Amma, nein, mach das nicht. Amma, Amma, hör mir zu, bitte. Ich mach alles, was du willst. Versprochen, Amma. Aber bitte geh nicht. Lass mich nicht allein, Amma.
0: Martin Rehbock von der norddeutschen Produktionsfirma Zischlermann hat den Film mitproduziert.
2: Das ist ein Film, der sich ja um eine Trans-Community dreht. Und das ist in Nepal eine ganz andere Thematik. Das hat eine ganz andere Tradition. Da sieht man also, dass wir nicht die Ersten sind, die sich mit diesen Fragen auseinandersetzen und beschäftigen. Und es geht in dem Film so sehr um Familie und Zugehörigkeit und diese ganz grundsätzlichen menschlichen Emotionen. Und das mit einer solchen Kraft und einer solchen Hingabe. Das, finde ich, sieht man selten.
0: Elefanten im Nebel ist eine internationale Koproduktion. Beteiligt waren Partner aus Nepal, Frankreich, Brasilien, Norwegen und Deutschland. Als Rehbock das Material aus Nepal zum ersten Mal sah, spürte er, welches Potenzial darin steckt.
2: Was ich gemerkt habe, das ist nochmal jetzt eine ganz andere Hausnummer. Diese emotionale Energie, die das Ganze hat. Und wie das aber auch mit den ganzen Settings, den Landschaften, Figuren, wie das alles so zusammenspielt. Und da war einfach nur so ein Moment der Ergriffenheit, dass ich gedacht habe, ah, da entsteht jetzt gerade was, das könnte wirklich was Besonderes sein.
0: Und dann kam die Auszeichnung in Cannes. Mehrere Minuten Standing Ovations. Alle Mitwirkenden, darunter Shah und die DarstellerInnen, eng zusammen, ungläubig mit Tränen in den Augen. Nun hat Nepal den Film als Beitrag für den Oscar in die Kategorie Bester internationaler Film eingereicht. Unterstützt wurde die Produktion von der Moin Filmförderung Hamburg-Schleswig-Holstein. Moin-Geschäftsführer Helge Albers freut sich besonders über diesen Erfolg.
3: Also vor allen Dingen erfüllt es mich mit großer Freude, wenn ein so kleiner Film wie Elefanten im Nebel dann so einen Erfolg hat und hoffentlich noch weiterkommt bei den Oscars. Und zwar Freude für die Macher, die hinter den Filmen stehen, die Produzentin, Regie und alle, die beteiligt sind, weil es wirklich ein sehr, sehr langer und steiniger und schwieriger Weg ist.
0: Insgesamt 5 Moin-geförderte Filme sind für verschiedene Länder ins Oscar-Rennen geschickt worden. Darunter neben Elefanten im Nebel auch Rose für Österreich und Ilka Chataks Gelbe Briefe.
3: Die 5 geförderten Filme stehen zum einen für die Geschmackssicherheit unseres Gremiums und zum anderen steht dahinter auch eine gewisse Weltoffenheit, die ich uns als Haus zuschreibe und die uns, glaube ich, in der Region in Hamburg und Schleswig-Holstein gut zu Gesicht steht. Über den Tellerrand zu schauen, ist eine sehr schöne Eigenschaft. Und ich freue mich, dass wir immer wieder Filme unterstützen können, die das Fenster in die Welt öffnen.
0: Ob Elefanten im Nebel die nächste Runde erreicht, entscheidet sich am 15. Dezember. Dann veröffentlicht die Academy die Shortlist mit 15 Filmen. Vorher kehrt der Film noch einmal nach Hamburg zurück, zu seiner Deutschlandpremiere.
4: Elefanten im Nebel. Premiere beim Filmfestival in Hamburg am Freitag. Inessa Bauer hat den Film vorgestellt. NDR Kultur hier

0: Agnieszka Dudzmal mit dem Walzer aus der Streicherserenade von Mieczysław Karlowitsch.
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2: Um 17 Uhr mit Sönke Peters. Das Bundeskabinett hat einen Aktionsplan gegen den Missbrauch von Sozialleistungen gebilligt. Unter anderem soll schärfer gegen Vermieter von sogenannten Schrottimmobilien vorgegangen werden. Aus Berlin Philipp Eckstein.
3: Konkret geht es dabei um kriminelle Banden, die Menschen aus anderen EU-Staaten nach Deutschland locken, sie in solchen Immobilien unterbringen und dann Sozialleistungen und Miete kassieren. Hier sollen die Kommunen mehr Kontrollmöglichkeiten erhalten und neue Möglichkeiten, diese Schrottimmobilien zu kaufen oder im Extremfall auch zu enteignen. Der Plan von Bundesarbeitsministerin Baas und Bundesinnenminister Dobrindt sieht zudem vor, dass Behörden mehr Daten austauschen dürfen. So sollen sie Sozialleistungsmissbrauch schneller erkennen. Außerdem will die Bundesregierung sich in der Europäischen Union dafür einsetzen, dass die Möglichkeit für EU-Bürger, sich frei in Europa niederzulassen, nicht für den Missbrauch von Sozialleistungen genutzt wird.
2: Das Bundeskabinett hat heute auch einen Gesetzentwurf gegen Steuerhinterziehung beschlossen. Außerdem geht es um weniger Bürokratie. Konkret soll ab 2028 die Pflicht für Papierbons abgeschafft und mit digitalen Belegen ersetzt werden. Das entlaste sowohl Bürgerinnen und Bürger als auch Unternehmen, erklärte Finanzminister Klingbeil. Außerdem sieht der Gesetzentwurf vor, dass Unternehmen mit einem Jahresumsatz von mehr als 100.000 Euro elektronische Kassen nutzen müssen. Dadurch werden alle Umsätze erfasst. Irans Präsident Pezeshkian hat in seiner Rede bei der UN-Generaldebatte Terrorvorwürfe von US-Präsident Trump entschieden zurückgewiesen. Vor der UN-Vollversammlung bezeichnete er sein Land als Opfer. Die USA und Israel hätten mit ihren Angriffen Zivilisten getötet und gegen Völkerrecht verstoßen. Pezeshkian betonte, der Iran sei niemals ein Aggressor gewesen, habe nie einen Krieg begonnen, sondern sei immer für Verhandlungen gewesen. Er bekräftigte, dass sein Land Kernenergie nur für friedliche Zwecke nutzen wolle, nicht um andere Länder zu bedrohen. Die USA und andere westliche Staaten bezweifeln das und werfen Teheran vor, terroristische Gruppen zu unterstützen. Präsident Trump hatte vor der UN-Vollversammlung nochmals betont, er werde niemals zulassen, dass der Iran eine Atomwaffe entwickle. Das Land Berlin will nach RBB-Informationen seine Olympia-Bewerbung zurückziehen. Dann wären aus Deutschland nur noch München und die Region Rhein-Ruhr im Rennen. Aus Berlin Kirsten Buchmann.
4: Berlin hatte zusammen mit Brandenburg, Sachsen und Mecklenburg-Vorpommern angestrebt, die Olympischen Spiele 2036, 2040 oder 2044 auszurichten. Der Deutsche Olympische Sportbund, DOSB, will am Samstag in Baden-Baden über den nationalen Bewerber für die Spiele entscheiden. In Berlin lehnt die Siegerin der Abgeordnetenhauswahl, die Linke, Olympische Spiele ab. In einem Evaluierungsbericht einer DOSB-Expertenkommission erreichten München sowie Köln-Rhein-Ruhr bessere Ergebnisse als Berlin. Anders als in den beiden anderen Regionen gab es in der Hauptstadt keine Abstimmung der Bevölkerung. Allerdings hatte das Abgeordnetenhaus einer Bewerbung zugestimmt. Die internationale Entscheidung über den künftigen Austragungsort soll voraussichtlich 2029 fallen.
2: Die Zahl der Stellenangebote für Berufseinsteiger ist in den vergangenen Jahren stark zurückgegangen, auch im Vergleich zum gesamten Arbeitsmarkt. Das berichtet die Jobbörse Indeed. Besonders deutlich lässt sich die Entwicklung bei Büroberufen beobachten. Aus der ARD-Finanzredaktion Lilli-Marie Hitscher.
5: Es gibt viel weniger Jobs für Berufseinsteiger als noch vor ein paar Jahren. Die Jobbörse Indeed hat die Angebote untersucht. Seit 2022 sind die Stellenangebote für Berufseinsteiger um 2/3 zurückgegangen. Besonders hart trifft es Büro- und Wissensberufe. Im Marketing etwa sind 75% der Stellenangebote verschwunden. Bei IT-Anwendungen und Lösungen sind es sogar 77%. Hauptgrund ist laut Indeed die schwache Wirtschaftslage. Unternehmen sind vorsichtig und sparen zuerst beim Nachwuchs.
2: Das Fernzugunternehmen Flixtrain will seine Taktung erhöhen. Der Konzern plant, nach eigenen Angaben, im kommenden Jahr etwa zwischen Hamburg und Berlin stündlich zu fahren. Dabei sollen die Züge von Flixtrain schneller sein als die ICE-Züge der Deutschen Bahn. Zudem kündigte das Unternehmen an, bis 2028 deutlich mehr Fahrzeuge anzukaufen und zu erneuern. Das waren die Nachrichten. Das Wetter wechselnd bewölkt, aber meist noch trocken. Von der Nordsee her aufkommender Regen bei 15 bis 19 Grad. In der Nacht zeitweilig Regen bei 14 bis 9 Grad. Morgen viele Wolken, Regen westlich der Weser freundlicher 15 bis 18 Grad. Es ist 17.05 Uhr.
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0: In der Welt der Filmkamera würde man das wohl aufzoomen nennen. Wir haben gerade schon im Detail auf das Filmfest in Hamburg, das morgen eröffnet wird, geschaut, auf den Film, nicht Gorilla, sondern doch Elefanten im Nebel. So war der Titel, ja genau. Jetzt schauen wir noch einmal, was bringt es denn insgesamt, dieses Filmfest und dieser Festivaljahrgang. Außerdem ein Fahrradladen möchte Konzertort werden. Möchten Sie das auch? Bis morgen um 6 Uhr können Sie noch abstimmen für das nächste Pop-Up-Konzert auf unserer Seite ndr.de/pop-up. Und den Fahrradladen, den stellen wir gleich nochmal ausführlicher vor. Er hat einen außerordentlich musikalischen Chef. Schön, dass Sie Radio hören.

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0: klingt etwas anders als bei Richard Strauss, der Tanz der sieben Schleier von Salome, der Geheimnisvollen. Hier hat diesen Tanz Flor Alperz vertont und gespielt hat das belgische Four Aces Guitar Quartet. Lustig, mein Versprecher gerade mit den Gorillas im Nebel statt Elefanten im Nebel. Gorillas im Nebel ist natürlich dieser tolle Film über die Zoologin Diane Fossey, die mit den Gorillas gelebt hatte. Der hat allerdings nicht Premiere am Freitag beim Filmfest in Hamburg, sondern der hatte schon 1988 Premiere. Elefanten im Nebel ist einer von 114 Filmen, die da in den nächsten Tagen, in der nächsten Woche gezeigt werden. Aus 64 Ländern kommen die, bis zum 3. Oktober geht das Programm. Es gibt eine Extraveranstaltung für Kinder. Es gibt einen Tag des freien Eintritts. Ein Weltstar kommt auch vorbei. Danny Marquez Masado hat die Festivalchefin Malika Rabahalla getroffen und mit ihr über dieses Filmfest 2026 gesprochen.
1: Malika Rabahalla steht vor dem Ablaufplan des Filmfests Hamburg. Wann läuft wo welcher Film mit welchen Gästen? Alles auf dieser Magnettafel kann man abnehmen und verschieben. Bis Stunden vor der Programmverkündung wurde daran geschraubt, dass hier alles an der richtigen Stelle ist.
2: Wir hören nie auf, Filme auszusuchen. Das heißt, sobald das Festival zu Ende ist, ich weiß von ungefähr ein paar, 3-4 Filme, die nächstes Jahr für uns in Frage kommen könnten. Und wir bleiben im Gespräch mit den Produzenten und Produzentinnen oder mit den Verleihern.
1: Jedes Jahr im Frühling fährt das Team vom Filmfest Hamburg nach Cannes und lädt Filme ein, ihre Deutschlandpremiere in Hamburg zu feiern. Und das, bevor in Südfrankreich die Preise vergeben werden. Die Hamburger haben offensichtlich einen Riecher. Alle Gewinner der Goldenen Palme in diesem Jahrzehnt hatten ihre Deutschlandpremiere anschließend in Hamburg. So wie der diesjährige Sieger Fjord.
3: You came all the way from
4: Bucharest, Romania. But my wife is Norwegian.
1: Ein Gesellschaftsdrama, das als einer der großen Oscar-Favoriten gehandelt wird. 114 Filme sind es beim Festival insgesamt in diesem Jahr. Mit dabei auch viele Kinderfilme, sowie der neue Shaun das Schaf-Kinofilm Spuk im Kürbisfeld. Außerdem feiert Fatih Akins neuer Film Geister seine Deutschlandpremiere beim Filmfest. Die Regielegenden Wim Wenders und Doris Dörrie kommen ebenso nach Hamburg wie
5: And the Oscar goes to Helen Mirren in The Queen.
1: Oscar-Preisträgerin Helen Mirren wird mit dem Douglas-Sirk-Preis ausgezeichnet. Benannt nach dem Hamburger Filmemacher, der in Hollywood eine riesige Karriere machte, geht der Preis jedes Jahr an Menschen, die sich um das Kino verdient gemacht haben. Stars der Kategorie Helen Mirren nach Hamburg zu bekommen, ein schwieriges Unterfangen.
2: Also erstens muss man einen Film haben, wo die Person auch eine Rolle hat. Und dann guckt man sich die Rolle an und sagt, diese Frau hat es wieder geschafft, uns so zu begeistern. Und dann war es sehr schnell klar, wir wollen Helen Mirren nach Hamburg holen. Das ist kompliziert, aber es hat gefruchtet. Diese Leute haben viele Termine, das muss auch passen. Und dann muss sie auch Lust haben und Zeit.
1: Mirren wird ihren neuen Film Ein Talent fürs Morden mitbringen, in dem sie Krimi-Autorin Patricia Highsmith spielt. Gezeigt werden die Filme in 5 Kinos, vom Multiplex am Dammtor bis zum Stadtteilkino Studio in Altona. Die Kinos generell waren zuletzt voll, nicht nur dank Odyssee oder Spider-Man. Malika Rabahalla freut das, aber die Kinokrise der vergangenen Jahre sei noch nicht überwunden, sagt sie.
2: Weil die Corona hat irgendwas bei uns bewegt, dass die Leute zum Teil sich nicht trauen, ins Kino zu gehen. Was mich persönlich freut, ist, dass die jungen Leute auch ins Kino gehen. Also wieder ins Kino gehen. Das heißt, vorbei mit den Handys und sowas für 1,5 Stunden oder 2 Stunden. Und sie setzen sich hin und gucken einen Film.
1: Am 3. Oktober gibt es beim Filmfest wieder den Tag des freien Eintritts. Ein Erfolgsmodell, jedes Jahr schnell vergriffen. Überhaupt, das Filmfest Hamburg meldet jedes Jahr neue Besucher- und Auslastungsrekorde. Malika Rabahalla und ihr Team machen anscheinend vieles richtig. Fortsetzung folgt. Ab morgen.
0: Ab morgen. Da ist die Eröffnung. Danny Marquez war das über das diesjährige Filmfest Hamburg. Robert Schumann. Jetzt hier, der war noch nicht so ein großer Kinofan, da gehe ich von aus. Hier ist der dritte Satz aus der Rheinischen Sinfonie.

David Zinman hier mit dem Tonhalle Orchester Zürich. Robert Schumann, dritter Satz aus der Rheinischen Sinfonie. Und womit machen wir weiter? An diesem schönen Mittwochnachmittag mit ein bisschen Mozart. Das könnte Ihnen doch gefallen. Wolfgang Amadeus Mozart. Zweiter Satz aus dem Hornkonzert in S-Dur.

0: Rondo aus dem sogenannten Nullten Hornkonzert, einem unvollendeten Hornkonzert von Wolfgang Amadeus Mozart in S-Dur. Felix Klieser hat hier gespielt mit dem Württembergischen Kammerorchester Heilbronn. Und jetzt
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0: Auch in dieser Woche kämpfen drei Orte um ihre Stimmen für ein Konzert mit dem Vision String Quartet aus Hannover. Heute ein Fahrradladen in Schüttorf in der Grafschaft Bentheim. Ein Fahrradladen mit einem großen Musikfan. Der Chef Jörg Hanselle brennt nämlich nicht nur für Zweiräder, sondern er spielt hervorragend Bass.
2: Jörg Hanselle steht im großen Ausstellungsraum zwischen Hunderten von Fahrrädern und spielt funky Bassläufe. Rund um ihn herum werden Reifen gepumpt, Speichen gerichtet, lassen sich Kundinnen beraten. Jörg grinst übers ganze Gesicht. Fahrrad und Musik, zwei Leidenschaften an einem Ort. Eigentlich hat Jörg ja Gitarre gelernt, aber in der Schulband damals gab es Diskussionen.
3: Keiner wollte Bass spielen und da habe ich mir gedacht, okay, das kann ich auf jeden Fall. Hat dann auch gut geklappt und beim E-Bass bin ich dann hängen geblieben und das ist bis heute meine Leidenschaft und ich würde es gegen kein anderes Instrument mehr eintauschen.
2: Und doch, das Fahrrad war zuerst da.
3: Ja, also zuerst war das Fahrrad da, weil ich quasi, als ich geboren worden bin, direkt quasi in die Fahrräder geboren bin. Wenn man das so sagen will, ich bin schon im Krankenhaus geboren, nicht im Fahrradladen. Aber es ist halt auch Fakt, dass Musik bei uns in der Familie eine sehr, sehr große Rolle immer gespielt hat. Also unsere Mutter hat immer leidenschaftlich Klavier gespielt, in den Mittagspausen schon am Klavier gesessen, entspannt, während der Hund daneben lag und gejault hat. Also ich bin jemand, der vergisst gerne auch viel, aber solche Sachen vergesse ich nicht.
2: Jörg führt den Fahrradladen Hanselle in der dritten Generation. Er träumt schon lange davon, hier zwischen Rädern, Satteltaschen und Fahrradklingeln Konzerte zu veranstalten. Ein NDR-Kultur-Pop-Up-Konzert, das wäre ein Traum.
3: Ja, absolut, absolut. Also ich habe mit dem Gedanken immer schon gespielt und ich habe das auch, wie auch schon gesagt, also das auch vor Augen habe, ne? Also ich das dann gelesen habe und dann kommt hier eine von diesen tollen Bands und dann denke ich mir, ja, dann kann ich hier die Podeste wegräumen, dann kommen die Fahrräder weg und dann kommen ringsherum irgendwie schön Stühle, eine tolle Bühne und eine tolle Stimmung und vor allen Dingen, was auch mit dem Fahrrad grundsätzlich hier erstmal nichts zu tun hat. Also ich finde einfach total schön, diesen Kontrast auch herzustellen. Ne?
2: Die Handwerker wären auf jeden Fall dabei, auch wenn es für Fahrradmechatroniker Jens eigentlich nur einen Klang gibt, bei dem ihm das Herz aufgeht.
4: Umso lauter, umso besser.
2: Das Team ist jung, die Stimmung locker, der Output top. Alle hier packen an, sind bei der Sache. Das wäre auch so, wenn das Vision String Quartet vorbeikommen würde.
5: Ich meine, wenn Jörg das haben will, dann wird das geil sein.
4: Ist so. Jörg macht verrückte Sachen, ja.
6: Der Chef meinte gerade, vielleicht arbeiten meine Leute nur hier, weil es so eine gute Musikanlage gibt in der Werkstatt.
7: Ja, das stimmt. Da kann man nichts gegen sagen, habe ich so auch noch nicht gesehen. Also das ist schon das der einzige Pluspunkt. Nein, Quatsch.
2: Freddy macht bei seinem Rad gerade einen Check-up.
7: Hier mache ich gerade eine Inspektion. Also einmal alles nachschrauben, Einstellungsarbeiten, Bremse, ja.
2: Heimlich ist er sowas wie der DJ der Werkstatt. Und als wir zum Fototermin in die Halle rufen, setzt er sich gleich hinters Schlagzeug. Jörg, der Chef, hat nämlich in einer Nacht- und Nebelaktion in der Ausstellungshalle eine kleine Bühne mit Instrumenten aufgebaut. Drums, Gitarren, Bass, Keyboard, Congas. Mitarbeitende und Kundinnen sollen schon beim Reinkommen sehen, dass hier die Pop-Up-Konzertbewerbung am Laufen ist.
6: Hier, Stil echt mit Perserteppich oder Oma-Teppich.
3: Ja, das ist ein Original-Perserteppich. War nicht ganz einfach, den auf die Schnelle hierher fliegen lassen zu können. Nein, den habe ich aus meinem Proberaum, der direkt gegenüber liegt, ausgeliehen und genau, gibt dem Ganzen nochmal so ein schönes Flair.
6: Das klingt fast so, als würde, wenn jetzt das Vision String Quartet hier spielen würde, dass es dann so eine Afterparty geben könnte.
3: Ja, das ist eine gute Idee. Könnte man natürlich machen, auf jeden Fall. Vielleicht können wir auch eine kleine Session machen mit den Vieren. Eine coole Kombination aus klassischen Instrumenten und dann mit E-Gitarre, Schlagzeug und Bass. Kann ich mir auch gut vorstellen.
0: Mit Fahrrädern selbst kann man auch ganz wunderbar Musik machen. Habe ich selber schon ausprobiert. Ja, sollen wir nach Schüttorf nächste Woche mit dem Konzert? Nach Schüttorf in der Grafschaft Bentheim in den Fahrradladen. Dann heißt es für Sie jetzt online gehen und unter allen, das haben Sie mittlerweile wahrscheinlich schon häufiger gehört, unter allen, die mitmachen, gibt es auch ein wunderbares Digitalradio, das NDR Kultur und auch andere Programme abspielen kann.
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0: Probieren Sie das mal aus, wenn man einen steinigen Pfad so beschreitet wie in dieser Musik. Mit so einem leicht hüpfenden Trippeln. Ist ja ganz leicht zu bezwingen. Ja, Rocky Trail war das hier mit den Kings of Convenience im Journal bei NDR Kultur. Gleich 17.42 Uhr. Das kann man schon so sagen, dass der Jazz gekommen ist aus den Zeremonien der Versklavten, aus den Gotteshäusern in den Vereinigten Staaten von Amerika, durch Gospel, durch Spiritual. Dann als Jazz hat er sich aber sehr schnell aus den Gotteshäusern in ganz andere Etablissements zurückgezogen. Allerdings, es gibt auch einen Weg zurück. Heute, vor 100 Jahren, wurde er geboren, der legendäre Saxophonist John Coltrane, der durchdrungen war von Religion und Spiritualität, und nach seinem Tod hat eine Glaubensgemeinschaft in San Francisco ihn zum Schutzpatron ihrer Kirche gemacht, die St. John Coltrane African Orthodox Church, in der Coltranes Musik Teil der Liturgie ist. Erzbischof Franz O'King sagt über Coltrane: Gott wohne in der musikalischen Erhabenheit seiner Klänge. Fans aus der ganzen Welt kommen nach San Francisco, um diesen Geist zu spüren.
1: Hey, thanks for coming to church today.
2: Sonntagvormittag im Fort Mason Kulturzentrum am Yachthafen von San Francisco. Im Magic Theater, einem kleinen Veranstaltungsraum, hängen an der Wand ikonenhafte Bilder des Jazzmusikers John Coltrane mit seinem Saxophon. Aus dem Instrument züngeln Flammen. Lasst uns alle Lieder zu Gott singen, steht darunter. Die rund 40 Stühle füllen sich nach und nach. Gemischtes Publikum, jung und alt. Stanley mit Coltrane-Fancappy gehört zu den Älteren, lebt eigentlich in Arizona, kommt aber seit Jahren immer vorbei, wenn er in San Francisco ist.
3: I'm a bit of a Coltrane fanatic. I think that the music of John Coltrane is the closest thing to a religious experience that you can have.
2: Coltranes Musik sei für ihn eine quasi religiöse Erfahrung. Der blonde Keith, Mitte 20, rosa lackierte Fingernägel, ist zum ersten Mal da. Er arbeitet auf einem Kreuzfahrtschiff, hatte das Glück, dass sein Schiff heute hier im Hafen liegt und er es als großer Fan endlich zu einem Coltrane-Gottesdienst geschafft hat.
4: I've just been a fan of John Coltrane and of A Love Supreme, and I'm visiting from a cruise ship, so I just came because I got to be here on a very lucky time.
2: Keith setzt sich unter das große, kunstvoll gemalte Holzschild St. John Coltrane Church, Serving a Global Spiritual Community. Die Kirchengemeinde mit Coltrane als Schutzheiligem sieht sich als weltweite spirituelle Gemeinschaft. Obwohl sie inzwischen in der christlichen African Orthodox Church ordiniert ist, sind Gläubige aller Religionen willkommen. Dabei ist Erzbischof Franz O'King, der selbst ein Saxophon im Arm hält, wichtig, dass sie nicht Coltrane anbeten, sondern natürlich einzig und allein Gott.
5: Ich glaube, da entsteht manchmal Verwirrung. Ich glaube nicht, dass John Coltrane darauf aus war, angebetet zu werden. Er sagte, er wolle andere durch Musik glücklich machen. Und für uns ist Glück die Art von Beziehung, die man zum Schöpfer und zu seinen Mitmenschen hat.
6: And with your neighbors and your friends, you know.
2: Franz O'King und seine Frau Mother Marina hatten im September 1965 das erweckende Erlebnis, dass sie die Kirche gründen ließ. Der 81-Jährige erinnert sich, wie Marina und er an ihrem ersten Hochzeitstag ein Coltrane-Konzert im Fillmore-Viertel in San Francisco besuchten. Das wurde wegen seiner lebendigen Musikszene damals in Anlehnung an das New Yorker Stadtviertel auch Harlem des Westens genannt. Coltrane hatte Monate zuvor sein Album A Love Supreme veröffentlicht, auf dem er seine spirituelle Reise zu Gott nachzeichnet. Ein demütiges Dankeschön, dass sein Glaube ihm half, seine Drogensucht zu überwinden.
5: John Coltrane trat in einem Club namens Jazz Workshop auf. Wir waren zwar beide noch minderjährig, aber ich kannte den Türsteher. Und dort erlebten wir das, was man wohl als Klangtaufe bezeichnen kann. Johannes der Täufer taufte mit Wasser, Jesus mit dem Heiligen Geist und John Coltrane, der taufte mit Musik.
6: John the Baptist baptized with water, and Jesus with the Holy Spirit, and John Coltrane with sound.
2: In Franz O'Kings streng religiösem Elternhaus war Jazzmusik verpönt. Doch für Marina und ihn wurde die göttliche Verbundenheit durch Coltranes Musik zur Lebensaufgabe. Und so spielt Musik im Gottesdienst natürlich eine bedeutende Rolle. Auch Lukas aus Argentinien ist zum ersten Mal da. Er hatte von der Gemeinde durch eine Dokumentation im Internet erfahren, kam mit seinem Saxophon vorbei und spielte spontan mit, weil er die Verbindung gleich spürte.
7: I listen Coltrane all the time. I felt connected and yes, just play.
2: In der Liturgie des Gottesdienstes wird Coltrane immer wieder erwähnt.
8: Oh, bless St. John Coltrane.
2: Und zu seinem 100. Geburtstag freut sich die Gemeinde, eine Niederlassung in Chicago zu eröffnen.
9: The St. John Coltrane African Orthodox Church in Chicago.
2: Nach fast 2 Stunden mit Musik, Gesang und spirituellen Botschaften gehen die Coltrane-Fans fröhlich auseinander. Peter, der sich seit Jahren für die Kirche engagiert, spricht von einem einzigartigen Ort. Und dass die Welt diesen Geist der besonderen Love Supreme ja wohl gerade besonders gut gebrauchen könne.
10: Maybe one of the most special places on earth. So Love Supreme is right on target with what the world needs today.
0: The St. John Coltrane African Orthodox Church, wo der große Musiker sonntags gefeiert wird. John Coltrane, der heute vor 100 Jahren geboren ist. Gabi Biesinger hat über diese Kirche berichtet. 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

buchstäblich verträumt, diese Berceuse aus den romantischen Szenen des Enrique Granados. Norbert Kraft hier mit Peter Breiner und der Rasumowski-Sinfonia. Ein Haus verliert nichts, den Spruch kennen sicher viele von Ihnen. Das gilt offensichtlich auch bei Schriftstücken, die seit hunderten Jahren gesucht werden und sehr wertvoll sind. Seit 200 Jahren suchte man unter den Goethe-Expertinnen und Experten nach der italienischen Übersetzung von Iphigenia auf Tauris, eine Übersetzung, die Alessandro Poerio mal Goethe geschenkt hatte. Überall auf der Welt hat man gesucht, in Archiven, in Katalogbeständen, in Bibliotheken, und nun ist das Schriftstück aufgetaucht. Und wo? In der Privatbibliothek von Goethe in Weimar. Tatsächlich. Eine Kunsthistorikerin, Francesca Fabri, hatte da mal ganz genau geschaut und eine nicht betitelte Handschrift untersucht. Und siehe da, Iphigenia auf Tauris. Das ist doch eine gute Nachricht. Mit der entlasse ich Sie jetzt in diesen Mittwochabend. Hier geht es gleich weiter mit einem Konzert mit NDR Kultur Extra und einem aufstrebenden Pianisten Nuron Mukumi. Hören Sie nach den Nachrichten. Mischa Kreiskorn, mein Name. Schöne Woche wünsche ich Ihnen. Bis bald.

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1: Um 18 Uhr mit Resa Waffa. Das Bundeskabinett hat einen Aktionsplan gegen den Missbrauch von Sozialleistungen beschlossen. Mit dem Plan wollen Bundesarbeitsministerin Baas und Bundesinnenminister Dobrindt Schlupflöcher schließen sowie gegen Ausbeutung und Sozialbetrüger vorgehen. Aus Berlin Eva Huber.
2: Unter anderem wollen die Minister den Austausch von Daten zwischen den verschiedenen Behörden deutlich verbessern. Zum Beispiel zwischen den Sozialämtern und den Finanz-, Bau- und Ausländerbehörden. Auch gegen baufällige Häuser, sogenannte Schrottimmobilien, will die Bundesregierung vorgehen. Die werden teils von kriminellen Banden genutzt. Sie quartieren EU-Ausländer dort ein, zu teuren Mieten und damit diese dann Sozialleistungen beantragen. Städte und Gemeinden sollen leichter Zutritt bekommen, Sanierungen anordnen und notfalls enteignen können. Der Aktionsplan umfasst mehr als 30 Maßnahmen, die jetzt Stück für Stück umgesetzt werden sollen bis zum Ende des Jahres.
1: Um besser gegen Steuerhinterziehung vorzugehen, hat das Bundeskabinett heute einem Gesetzentwurf zugestimmt. Unter anderem sollen Zahlungen digital erfasst werden. Aus Berlin Jakob Mayer.
3: Ab dem übernächsten Jahr fallen demnach Papierbelege weg und werden durch digitale Alternativen ersetzt. Die Abschaffung der Bonpflicht entlaste sowohl Bürgerinnen und Bürger als auch Unternehmen, erklärt Bundesfinanzminister Lars Klingbeil. Außerdem müssen Unternehmen mit einem Jahresumsatz von über 100.000 Euro ab 2028 auf elektronische Kassen umstellen. Mit digitalen Kassen würden alle Umsätze erfasst, so Klingbeil. Damit verhindere die Bundesregierung Steuerhinterziehung und schaffe faire Wettbewerbsbedingungen. In Deutschland gibt es noch über 100.000 sogenannte offene Ladenkassen ohne elektronische Aufzeichnungssysteme. Dabei müssen die Steuerpflichtigen ihre Aufzeichnungen eigenständig dokumentieren, was aufwendig und missbrauchsanfällig ist.
1: Irans Präsident Pezeshkian hat in seiner Rede bei der UN-Generaldebatte Terrorvorwürfe von US-Präsident Trump entschieden zurückgewiesen. Vor der UN-Vollversammlung bezeichnete er sein Land als Opfer. Die USA und Israel hätten mit ihren Angriffen Zivilisten getötet und gegen Völkerrecht verstoßen. Pezeshkian betonte, der Iran sei niemals ein Aggressor gewesen, habe nie einen Krieg begonnen, sondern sei immer für Verhandlungen gewesen. Er bekräftigte, dass sein Land Kernenergie nur für friedliche Zwecke nutzen wolle. Die USA und andere westliche Staaten bezweifeln das. Trump hatte vor der UN-Vollversammlung nochmals betont, er werde niemals zulassen, dass der Iran eine Atomwaffe entwickle. Das Land Berlin zieht offenbar seine Olympia-Bewerbung zurück. Wie der RBB berichtet, soll es morgen eine Pressekonferenz dazu geben. Die Linke hatte nach ihrem Wahlsieg bei der Abgeordnetenhauswahl bekräftigt, dass sie eine Bewerbung ablehnt. Außerdem hatte Berlin im Vergleich einer Kommission des Deutschen Olympischen Sportbunds die schlechtesten Ergebnisse erzielt. Die Entscheidung über eine deutsche Bewerbung für 2036, 40 oder 46 fällt am Samstag. Dann nur noch zwischen München und der Region Köln-Rhein-Ruhr. Insgesamt sind in deutschen Gewässern in diesem Jahr 320 Menschen gestorben. Das sind 8 weniger als im vergangenen Jahr. Betrachtet man aber nur die Sommermonate, sind es mehr Badetote als im Sommer 2025, meldet die Deutsche Lebensrettungsgesellschaft. Aus der NDR Nachrichtenredaktion Jenny Kalmbrunn.
4: In Schleswig-Holstein sind in diesem Jahr 20 Menschen bei Badeunfällen gestorben. Das sind 4 mehr als im vergangenen Jahr. In Mecklenburg-Vorpommern ist die Zahl leicht zurückgegangen auf 22. Und auch in Hamburg waren es weniger Badetote. 7, also laut DLRG, halb so viele wie vor einem Jahr. In Niedersachsen sind 29 Menschen im Wasser gestorben. Letztes Jahr waren es noch 38. Die meisten Toten gab es während der Hitzewelle im Juni. Und fast alle Badetoten sind junge Männer. Die DLRG sagt, das liegt vor allem daran, dass Männer sich häufiger als Frauen selbst überschätzen. Viele sind zu leichtsinnig im Wasser und keine guten Schwimmer.
1: Das Fernzugunternehmen FlixTrain will seine Taktung erhöhen. Der Konzern plant nach eigenen Angaben, im kommenden Jahr etwa zwischen Hamburg und Berlin stündlich zu fahren. Dabei sollen die Züge von FlixTrain schneller sein als die ICE-Züge der Deutschen Bahn. Zudem kündigte das Unternehmen an, bis 2028 deutlich mehr Fahrzeuge einzukaufen und zu erneuern. Das waren die Nachrichten. Das Wetter in Norddeutschland: wechselnd bewölkt und meist noch trocken. Von der Nordsee her aufkommender Regen, 15 bis 19 Grad. In der Nacht bewölkt mit zeitweiligem Regen bei 14 bis 9 Grad. Morgen viele Wolken und zeitweise Regen, westlich der Weser freundlicher, 15 bis 18 Grad. Am Freitag ist es im Westen freundlicher, im Osten wolkiger, teils mit Regen. Die Temperaturen 16 bis 21 Grad. Es ist 18.05 Uhr.
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5: Schön, dass Sie wieder dabei sind. Nuron Mukumi ist ein junger Pianist aus Usbekistan, der bereits einen beachtlichen Weg auf seiner Karriereleiter hinter sich gebracht hat. Nach Stationen in London, Frankfurt und Zürich lebt er heute in Hamburg. Mittlerweile ist sein drittes Studioalbum erschienen. Mit diesem setzt er dem britischen Komponisten Jörg Bowen ein Denkmal. Zu seinen Lebzeiten ein gefeierter Klaviervirtuose und Komponist, heute nahezu vergessen. Camille Saint-Saëns hielt ihn für den besten englischen Komponisten. Kurz vor Erscheinen des Albums im Herbst 2024 hat Nuron Mukumi sich und Jörg Bowens Musik bei NDR Kultur Extra vorgestellt. Gastgeberin war Anna Nowak und los ging es mit einem der 24 Prelüden.

0: Nurun Mukumi, live bei NDR Kultur Extra. Und Sie können diese Stunde, dieses Konzert hier bei uns bei NDR Kultur, wie immer nicht nur im Radio hören, sondern auch im Video sehen, dann im Anschluss an die Sendung auf ndr.de/extra. Nuron, Mensch, also York Bowen, dieser englische Komponist, hat 24 Prelude geschrieben.
1: Ja.
0: Quer durch alle Tonarten, also quasi ein Quintenzirkel in Konzert. Das war jetzt das erste Präludium, also genau. Nummer 1 in C-Dur. Es klang jetzt aber ehrlicherweise nicht so, als könnte man sich zurücklehnen, obwohl die Tonart keine Vorzeichen hat.
1: Nein, das ist, wenn man an 24 Präluden denkt, dann hört man oder denkt man zuerst an das Präludium von Bach, wo man ganz klar C-Dur hört und sich entspannen kann. Aber hier ist es natürlich ganz anders. Das sind 24 Präludien aus 1938.
0: Ich sag dir ganz ehrlich, ich höre heute zum allerersten Mal Musik von York Bowen. Ich habe, bevor ich wusste, dass du mit dieser Musik hierher kommst, nie von ihm gehört. Ein Engländer, 1884 geboren, 1961 gestorben, bei uns quasi vergessen. Wie hast du ihn entdeckt?
1: Das war tatsächlich, ich hatte Glück auf der Rückfahrt von meiner letzten CD-Aufnahme in Berlin. Da habe ich meinen ehemaligen Klavierprofessor, Lev Notochany, gefragt, was er mir vorschlagen könnte für mein nächstes Album. Und da meinte sofort York Bowen. Er hatte es auch durch einen Freund erst vor ein paar Tagen entdeckt. Und dann haben wir im Auto ein paar Werke angehört. Und ich fand es auch total krass. Ich habe dann gegoogelt und da stand erstmal aus 1950. Also die wurden 1950 veröffentlicht. Und ich konnte es nicht glauben, dass solche Musik 1950 komponiert wurde und so toll war. Und dass man York Bowen gar nicht kennt.
0: Warum hast du sie nicht mit 1950 zusammengebracht? Weil sie nicht modern klingt.
1: Ja, überhaupt nicht. Nein, 1950, da denkt man vielleicht eher an Schostakowitsch, Schönberg und ja. Und solche Musik, ich konnte es erstmal nicht einordnen, weil das war natürlich kein Tschaikowski, das war kein Richard Strauss, Spätromantik, kein Skriabin, aber es war eine, man könnte sagen, fast Neoromantik, also wirklich extrem spätromantische Musik.
0: Was hat diese Musik für dich? Warum würdest du sagen, es lohnt sich heute dran zu bleiben, weil alle NDR-Kulturhörerinnen und Hörer sollten jetzt mit uns gemeinsam diese Musik heute entdecken? Was macht sie so besonders?
1: Für mich und ich glaube für alle generell ist die tolle Harmonien. Weil man, ich glaube viele, also die meisten mögen tolle Harmonien. Das sind wirklich coole, wunderschöne, fantastische Harmonien. Und bei jedem Stück ist es anders. Man hört Harmonien zum Beispiel wie von Rachmaninow, aber auch von Gershwin. Es ist eine unglaublich schöne Mischung, was im Endeffekt wirklich auch Sinn ergibt.
0: Also Sie merken schon, es gibt heute viel musikalisch zu entdecken. Nuron, entdecken ist aber ein ganz gutes Stichwort, denn wenn man sich so deine Biografie anguckt, dann sieht man eben in deiner Biografie auch diesen Moment des Entdecktwerdens. Du hast eine besondere Geschichte. Du kommst ursprünglich aus Usbekistan, bist in Taschkent geboren und hast da dann auch angefangen, Klavier zu spielen mit 6 Jahren. Und dann gibt es ein Video von dir, da bist du 8. Da spielst du mit großem Sinfonieorchester. Es ist wirklich unglaublich, dieses Video zu sehen. Können Sie sich auch mal angucken? Gibt es auf der Homepage von Nuron Mukumi zum Angucken? Du sitzt da auf diesem Klavierhocker, spielst wahnsinnig virtuos Klavier und dirigierst dazu noch mit 8, weil du zeitgleich auch dirigieren gelernt hast, als kleiner Junge in Usbekistan. Dieses Video war für dich aber so ein bisschen wie die Fahrkarte ins Musikerdasein, denn dieses Video haben Leute gesehen in Europa und haben gesagt, der muss zu uns kommen. Nimm uns ein bisschen mit, wie war diese Geschichte für dich?
1: Fahrkarte, ja, absolut. Diese Geschichte, wie war es? Also ich habe mit 6 angefangen und es ging schon von Anfang an direkt los mit Klavierüben den ganzen Tag. Und bis ich 8 war, da habe ich schon 8 Stunden, oder hier auch 6 Stunden pro Tag geübt. Und ich glaube, es war fast nur deswegen möglich, dass ich so ein Konzert spielen konnte mit 8. Und als Fahrkarte auf jeden Fall, wir haben das dann nach Amerika, Curtis, nach London, an mehrere Musikschulen geschickt, auch nach Frankfurt. Und ich habe dann in London Stipendien bekommen und das war mein Take-off nach England, ja.
0: Ja, du sagst, ihr habt das Video geschickt, also du und deine Mutter.
1: Leibliche Mutter,
0: deine
1: genau,
0: Mutter
1: ja.
0: In Usbekistan, die selbst auch Musikerin
1: genau.
0: ist, die ja. quasi gesagt hat, Nuron, du und das Klavier, das versuchen wir mal.
1: Ja, also damals, also das war das Einzige, was sie mir beibringen konnte. Ich habe tatsächlich mit Geige angefangen, ganz kurz, aber das ging nicht so gut. Aber das war das Einzige, was sie mir beibringen konnte. Und das habe ich dann gemacht, ja. Also ich musste das. Ich habe vor allem eher das Dirigieren genossen, weil es eine Zusammenarbeit mit anderen Musikern war. Das war viel schöner, als jeden Tag stundenlang am Klavier zu sitzen. Ja, so war es ungefähr.
0: Ja, ein Riesenpensum. Du hast es gesagt, 8 Stunden pro Tag als kleiner Junge. Da sprechen wir nachher auch noch mal ein bisschen näher drüber. Wie war dieser Moment für dich? Du nennst es selbst auch den Aufbruch nach Europa, aus Usbekistan nach Europa. Usbekistan, ich habe ehrlicherweise auch noch mal nachgucken müssen, wo das Land genau ist. Es ist ja ein Land in Zentralasien, 37 Millionen Einwohner, grenzt im Norden an Kasachstan, im Süden an Afghanistan. Ja. Ganz andere Welt, ich glaube, darauf können wir uns einigen. Wie war das für dich, nach London dann plötzlich zu kommen, als Elfjähriger?
1: Also, das war sehr kontrastreich. Usbekistan, wie schon erwähnt, ich ging nicht zur Schule. Ich war krank und ich sollte nur Klavier spielen. Ich hatte 3-mal die Woche Klavierunterricht à 4 Stunden, 3-mal die Woche Dirigierunterricht à 4 Stunden. Und London dann in diese Internat-Musikschule, das war für mich wie ein Paradies. Ich habe ganz viel Sport gemacht. Ich hatte zum ersten Mal Freunde. Es war wirklich sehr, sehr schön dort. Und ich habe dann Klavier gespielt, nur wenn ich wollte. Und wurde nicht mehr sozusagen gezwungen. Und das war sehr kontrastreich. Und ich hab's wirklich geliebt. Es hat mich sehr geprägt. Es waren nur 3 Jahre, aber eine ganz andere Welt. Und ich freue mich immer, wenn ich da zurückblicke.
0: Mhm. Ja. Das heißt, dein Kontakt zum Klavier, deine Begegnung mit dem Klavier hat sich durch diese Zeit in London auch verändert?
1: Ja, auf jeden Fall, ja. Ich hatte manchmal wochenlang gar kein Klavier gespielt. Ich hatte sozusagen dank dieser strengen russischen Klavierschule, ich war schon viel weiter voraus als einige andere in der Schule. Und deswegen habe ich dann sofort gemerkt, okay, ich habe hier gar keinen Druck. Ich mache jetzt, was ich möchte. Ich habe dann natürlich schon gerne auch gespielt, Klavier gespielt, aber es kam ein bisschen später. Und diese Balance muss ich immer noch heutzutage finden. Manchmal habe ich Wochen, wo ich wirklich ganz streng jeden Tag übe. Manchmal auch bis 6 Stunden, nicht mehr 8. Manchmal mag ich es auch, wo ich 1-2 Wochen gar nicht Klavier spiele.
0: Wir wollen dich jetzt aber auch wieder Klavier spielen sehen. Und zwar hören wir ja auch Musik aus London, denn York Bowen war Londoner, ist dort geboren, ist dort gestorben, hat dort gelebt und gewirkt. Wir tauchen jetzt mit dir ein in diese 24 Präluden. Wir hören dich alle. Einige. Du hast, ich weiß nicht, vielleicht deine Lieblingstonarten rausgesucht heute für uns. Welche Tonarten wandeln wir jetzt mit dir? Und
1: wir fangen an mit Des-Dur, glaube ich, und an Cis-Moll und D-Dur. Also Bowen holt wirklich das alles raus aus jedem Tonart. Ich habe 2 heute auch mitgebracht, die sind absolut mein Lieblings. Das ist die Nummer 13 in Gesto und dann, jetzt weiß ich nicht mehr, aber ja. Diese 6 jetzt gleich, die sind total unterschiedlich. Deswegen habe ich die jetzt auch ausgewählt.
0: Wir freuen uns drauf. Nurun Mukumi live bei NDR Kultur Extra mit Musik von York Bowen.

0: Nuron Mokoumi, live bei NDR Kultur Extra. Und ich will ehrlich gesagt Nuron gar nichts sagen, weil ich so reingezogen bin in diese Welt von York Bowen, dem englischen Komponisten, den wir hier heute gemeinsam entdecken. In 24 Tonarten hat er diese 24 Prelüden geschrieben. 6 daraus haben wir gehört. Und ich finde aber, die Tonarten sind im Endeffekt fast egal, weil das sind ja komplett unterschiedliche Klangwelten, oder? Also wirklich komplett unterschiedlich, die Stücke.
1: Ja, das stimmt. Ich glaube, also er kannte sich wirklich total aus mit der Musikgeschichte und manche Sachen, die total traurig sind, zum Beispiel, wurden immer in D-Moll oder in H-Moll komponiert und das nutzte er auch. Oder so Scherzartige Minuetten oder ich weiß nicht, zum Beispiel bei Cis-Moll und er achtet schon darauf und weiß, dass D-Moll wirklich einen besonderen Effekt hat, wenn man da wirklich jetzt nicht einen lustigen Marsch komponiert, sondern wie zum Beispiel Mozarts Requiem. Ja, du hast recht, verschiedene Klangwelten, aber vielleicht liegt es daran einfach generell, dass die Stücke einfach so anders sind.
0: Mhm. Ja. Du bist, habe ich gehört, in deinen Recherchen zu York Bowen auch wirklich tief eingestiegen. Ein Vögelchen hat mir gezwitschert, dass wenn du in London bist, dass du dann manchmal in der Straße, wo York Bowen gewohnt hat, auf- und abfährst, um nach Spuren des Komponisten zu suchen. Hast du was gefunden?
1: Leider nicht. Leider gar nicht. Und es bleibt mir ein Rätsel, wirklich. Denn was ich gefunden habe, ist, als er gelebt hat, und das ist gar nicht so lange her, war er wirklich berühmt. In England, UK und auch in Italien, Deutschland hat er getourt. Er war wirklich berühmt. Er hat schon mit 18 sein ersten Werk bei den Proms, also was heutzutage in Royal Albatross stattfindet, veröffentlicht. Und ein Jahr später hat er sein eigenes Klavierkonzert da auch gespielt. Also war wirklich sehr erfolgreich.
0: Auch als Pianist, ne? Er war als ein Pianist, erfolgreicher auch, genau. Pianist. Ja, ja, Camille Saint-Saëns zum Beispiel auch großer Fan von ihm gewesen, so viel weiß man.
1: Genau. Aber es gibt nur ein Buch über ihn, was nicht mehr gedruckt wird. Und da war ich in London bei verschiedenen Bibliotheken, aber nur bei Barbican habe ich ein Buch gefunden. Da habe ich ein paar Adressen gefunden, wo er gewohnt hat. Und in London, generell in England, gibt es so blaue Zeichen, Blue Plaques. Und da steht hier, hat Sherlock Holmes gelebt. Bei Bowen habe ich 5 Adressen gefunden. Ich war bei allen da. Ja. Da ist gar nichts.
0: Eine richtige Schnitzeljagd. Vielleicht ändert sich das nach deinem Album. Du hast die Musik nämlich aufgenommen. Ja. Als Album kommt erst im Oktober. Aber Menschen, die das jetzt hier heute hören und sagen, das ist so schön, die nicht warten wollen. Du hast so kleine Appetithappen. Du veröffentlichst jede Woche eins der Prelüden auf Streamingdiensten.
1: Genau.
0: Kann man schon ein bisschen
1: draußen
0: dabei sein.
1: Ja.
0: Weiß man denn, was York Bowen für ein Mensch war? Hast du da was finden können bei deinen Recherchen?
1: Ja. Dieses ein Buch hat eine seiner letzten Schülerinnen geschrieben und sie hat ihn in seinen letzten 10 Jahren kennengelernt, aber sie hat gesagt, dass er sehr freundlich, sehr ein wirklicher Gentleman war und mit einem guten Humor, manchmal ironisch, aber sehr warmherzig, ein richtiger Gentleman, ja. Aber als Komponist, wir hören, dass er natürlich dem Trend da nicht gefolgt ist. 1938 hat er diese Stücke komponiert und bis er gestorben ist, 1961 hat er so ähnlich komponiert. Das ging natürlich gar nicht für damals. Aber was für ihn wichtig war, und ich zitiere, er meinte, if modern life is ugly, then there's all the more reason why music should bring beauty into it. Also wenn das Leben gerade so hässlich ist, und das war 38, das sah es nicht so gut aus, also wirklich, dann gibt es umso mehr Grund, dass man das Leben mit schöner Musik bereichert. Und das finde ich total schön.
0: Und passt auch in unsere Zeit, vielleicht auch wieder aktueller denn je. Also vielleicht Musik, die jetzt wieder so ein kleines Revival bekommen könnte.
1: Ja.
0: Ja. Was muss denn Musik generell haben, dass du Lust hast, sie zu spielen?
1: So deutlich kann ich das nicht sagen. Es muss mich berühren. Mhm. Ich kann auch nicht so richtig beschreiben, wie, aber hier drin muss sich etwas bewegen. Egal, ob es beim ersten Mal ist oder später. Das merkt man. Das ist so wie, wenn man sich verliebt oder ich weiß nicht. Also man merkt das, man spürt das und dann möchte ich die Stücke so wirklich lernen und eventuell auch aufnehmen.
0: Und dann die Berührung auch ein bisschen an deine Zuhörerinnen und Zuhörer weitergeben.
1: Ja, auf jeden Fall.
0: Ich glaube, das funktioniert schon ganz gut. Nuron Mukumi, wir wollen dich noch ein bisschen mehr als Mensch kennenlernen. Ich habe vorhin schon gesagt, du kommst ursprünglich aus Usbekistan. Du bist dann in Hessen zur Schule gegangen, quasi aufgewachsen, groß geworden. Du hast in Frankfurt und in Zürich studiert, hast allerdings in Basel gewohnt, weil es ein bisschen günstiger war zu leben als in Zürich, in der teuren Schweiz. Du bist schon ein sehr erfolgreicher Konzertpianist, trittst jetzt auch viel auf, kommst viel rum und bist aber trotzdem offiziell auch noch Student hier bei uns in Hamburg an der Hochschule für Musik und Theater. Konzertexamen steht noch aus.
1: Genau, Konzertexamen.
0: Ja, wie kommt's?
1: Ich bin nach Hamburg vor 4 Jahren umgezogen und da meinte mein ehemaliger Lehrer dann ein paar Jahre später, hier, ich kenne einen tollen Professor für Klavier, Robert Rutkowski, der ist jetzt mein Professor und er meinte, mach doch mal bei ihm Konzertexamen. Und das habe ich gemacht. Und das Coole war, dass ich auch schon währenddessen anfangen konnte zu unterrichten in der Musikhochschule. Und das ist total wichtig für mich. Ich mag unterrichten, also ich liebe zu unterrichten und ich möchte auch Professor werden irgendwann. Und das ist dann total hilfreich im Bewerbungsschreiben.
0: Was bist du denn für eine Art von Lehrer? Weil du hast ja vorhin gesagt, du wurdest selbst sehr streng unterrichtet. Wie unterrichtest du?
1: Als Kind wurde ich sehr streng unterrichtet. Ich unterrichte jetzt keine Kinder in der Hochschule. Ich hatte schon insgesamt vielleicht 3, 4 Klavierlehrerinnen auch und die haben auf unterschiedliche Arten unterrichtet. Sie hatte in Usbekistan am strengsten und dann in England, in Frankfurt, in Paris, jetzt in Hamburg. Und ich versuche vielleicht das Beste von allen rauszuholen. Aus Usbekistan und aus Frankfurt. Was ich da mitnehmen kann auf jeden Fall ist, wenn der Schüler Lust hat, weiter zu üben, weiter zu lernen, dann bleibe ich auch gerne eine Stunde länger im Unterricht und mache nicht pünktlich um 60 Minuten Schluss.
0: Also deine eigene Lebensgeschichte fließt schon auch ein in dein Lehrersein. Ja. Wenn man so Texte über dich liest, dann fällt natürlich schon auch immer wieder dieses Wort Wunderkind. Natürlich auch wegen diesem frühen Entdecken, wegen dieser krassen Virtuosität schon so ganz früh. Wie siehst du das selber? Siehst du dich als Wunderkind?
1: Nein. Und ich weiß, das ist ein Teil von mir und das Kindheit nimmt man das ganze Leben mit. Aber es ist schon 20 Jahre her. Ich glaube, Wunderkind, ich sehe das nicht so. Nein, ich weiß, also damals, das ist nicht so einfach zu sagen. Also für mich ist es nicht so einfach zu sagen, dass es ein Wunder war, weil dahinter wirklich ganz viel Arbeit steckte. Daher ist es nicht einfach so aus dem Nichts gekommen. Ich weiß nicht.
0: Ja,
1: ich mache einfach weiter, was ich mag. Und manchmal schaue ich natürlich zurück und denke, boah, wie konnte das sein, dass ich das geschafft habe damals?
0: Ja, also das Talent war wahrscheinlich der Samen, aber trotzdem dieses harte Üben war eben da über die vielen Jahre. Ich habe übrigens auch gehört, dass du manchmal im Schlaf übst. Dass sich deine Finger bewegen im Schlaf. Munkelt
1: man. Das ist, aber ganz selten, das ist ein paar Mal. Der war mal, zweimal vielleicht passiert, aber ich habe es selbst nicht gemerkt.
0: Wir hören jetzt Musik von dir von deinem vergangenen Album. Da hast du nämlich Tschaikowski aufgenommen, Tschaikowskis letzten Klavierzyklus. Und du hast zu diesem Klavierzyklus ein ganz tolles Video gepostet auf Instagram, wo du Pfannkuchen backst. Was haben denn Pfannkuchen und Tschaikowski miteinander zu tun?
1: Also Tschaikowski war immer sehr selbstkritisch. Und als er diese 18 Stücke komponierte, hatte seinen Freunden Briefe geschrieben, da war ich auch sehr detailliert und habe viele Briefe gelesen und der meinte, ach, das sind nur Pfannkuchen, ich backe jeden Tag und er hat sich immer ein bisschen, wie nennt man das, unter
0: Wert verkauft.
1: Ja, unter Wert verkauft. Mhm. Und ja, ich habe einfach diesen Zitat genommen, 18 Pfannkuchen habe ich in 18 Tagen gebacken, hat er wirklich geschrieben und dann habe ich da Pfannkuchen geworfen.
0: Dann hören wir jetzt, ob du die Tasten genauso hochwerfen kannst wie die Pfannkuchen und wie sie schmecken. Deine Tschaikowski-Interpretation. Nuron Mukumi live bei NDR Kultur extra mit 3 Stücken aus dem Klavierzyklus Opus 72 von Peter Tschaikowski. 18 Stücke für Klavier. Wir hören als erstes Nummer 5, Meditation.

0: Es macht wahnsinnig viel Spaß, ihm zuzuhören, aber auch zuzugucken. Das können Sie im Video auf ndr.de/extra. Nuron Mukumi ist heute unser Gast. Spielt für uns Klavier, gerade Musik von Peter Tchaikovsky aus seinem Zyklus Opus 72, den Dix-Huit Morceaux pour Piano, wie die Franzosen das schön sagen. Haben wir zum Schluss eine Tanzszene gehört. Einladung zum Trepak. Was ist das für ein Tanz?
1: Trepak ist ein kaukasisches Tanz, könnte man sagen. Das tanzt man, so was Ähnliches tanzt man in Georgien, aber auch in Krim. Es ist ein wirklich verrückter Tanz, wie man das vielleicht hören konnte. Kennst du das? Es sind so Tänze, wo die wirklich hochspringen und dann vielleicht auf die Knien landen und so Pirouetten machen. Also
0: habe ich noch nie selber gemacht. Okay. Klingt spektakulär und ein bisschen waghalsig. Ja, also, du hast auch so mitgetanzt am Klavier.
1: Ja, also es wird nur verrückter eigentlich, genau wie beim Tanzen. Also ich, und genau in diesem Stück auch, da fliegen die Hände überall, aber macht Spaß.
0: Und das sieht man und es ist auch schön zu sehen. Man hat so das Gefühl, je mehr dir ein Stück Spaß macht, desto mehr singst du auch so ein bisschen mit.
1: Ja, das merke ich nicht. Also manchmal merke ich das, aber ich weiß nicht. Also ich merke das selber nicht. Ich weiß, dass ich das mache. Manchmal ist es laut, manchmal nicht, aber
0: ja. Du bist ja in guter Gesellschaft. Das haben ja schon viele große Musiker gemacht. Singen und Tanzen ist mal ein ganz gutes Stichwort. Für dich war es ein besonderer Monat, Nuron, denn du hast geheiratet. Ja. Wurde da auch viel getanzt? Gab es eine große Party?
1: Ja, es gab eine große Party. Meine Frau Clara kommt aus London, aber sie ist Polin. Und da haben wir in den Bergen in Polen geheiratet und da tanzen die auch sehr gut. Ich muss aber noch ganz viel üben, bis ich so tanzen kann.
0: Waren denn da, war es eine große MusikerInnen-Party? Hattet ihr auch viele Musiker?
1: Ja, also ein Tag, also der erste Tag war ein bisschen, also da feiert man normalerweise zwei Tage lang.
0: Alles richtig gemacht.
1: Und das ist Tradition und der erste Tag, das war so, was für alle passt und der zweite Tag war viel traditioneller, rustikaler mit auch Highlander Music, also mit Musikern, die von dort, aus den Bergen.
0: Ja. Wie schön. Ja, so ausgelassen, sind wir mal ganz ehrlich, ist es ja jetzt bei uns in Norddeutschland nicht immer. Wir haben andere Qualitäten in Norddeutschland. Wie geht's dir denn? Seit 4 Jahren bist du in Hamburg, nachdem du so viel rumgekommen bist. Du und Norddeutschland, wie habt ihr euch angefreundet?
1: Super eigentlich. Also ich bin nach Hamburg wegen der Liebe umgezogen, wegen Clara. Sie war schon hier und hat ihr Doktor hier an der Uni gemacht. Und ich bin zwar mitten in der Pandemie hierhin umgezogen, 2020. Deshalb war das erste Jahr nicht so einfach. Aber mittlerweile ist es wirklich wunderschön hier. Ich glaube, es stimmt schon, oder? Venedig des Nordens.
0: Ja, quasi. Wetter, genau. Da arbeiten wir noch dran, aber der Rest.
1: Aber ich glaube, morgen gehen wir wieder mit unserem Schlauchboot schippern und ich finde das wirklich toll.
0: Ich merke schon, ihr habt euch angepasst an den norddeutschen Lifestyle. Ja. Nuron, du hast eine weitere große Leidenschaft neben der Musik. Das Brotbacken.
1: Woher weißt du das denn?
0: Ich habe meine Quellen.
1: Das ist ein Corona-Hobby. Ja, Corona-Hobby wirklich. Ich hab mich mit Sauerteig beschäftigt und mein Sauerteig ist jetzt auch ungefähr so alt. Und ich backe wirklich sehr gerne. Jetzt im Sommer habe ich wenig gebacken, aber während Corona 3-4 Mal die Woche und ich finde es auch eine Kunst. Vielleicht kommt das aus Usbekistan ein bisschen mit, aber auch natürlich Deutschland hat eine große Brotkultur. Ich liebe Brot und ich habe keine, also meine Sauerteige, die haben keinen Namen, aber ich füttere sie ganz regelmäßig und.
0: Also wenn du wählen müsstest zwischen Klavier und Sauerteig, nein. Die Frage stelle ich dir jetzt nicht. Kommen wir nochmal zurück zur Musik, denn auch da hast du natürlich noch eine große Leidenschaft. Das hast du mir vorhin schon verraten. Dein Herz schlägt für die Kammermusik.
1: Ja.
0: Ist es für dich noch schöner, in einem Raum mit anderen Musikerinnen und Musikern zu sein, als hier so ganz alleine?
1: Also hier in diesem Raum bin ich gerade sehr glücklich.
0: Freue mich. Das war die richtige Antwort.
1: Aber auf die Bühne, ich freue mich natürlich viel mehr mit meinen Freunden, Kollegen, aber auch einfach mit Musikern zu spielen. Der ganze Prozess, du bist in einer Mannschaft, in einem Team, das mag ich. Deswegen mache ich zum Beispiel auch CDs. Da arbeite ich in einem Team und es macht total Spaß, ganz anders zu, wenn man immer alleine reist, alleine im Hotel ist oder alleine übt. Deswegen,
0: Die neue CD, wir haben es vorhin schon mal kurz angesprochen, die kommt im Oktober, eben mit Werken drauf von York Bowen, den wir vorhin schon ein bisschen kennengelernt haben, dem englischen Komponisten. Das heißt, ihr habt auch so richtig getüftelt, auch während der Aufnahmesession noch versucht, so diesen Geist weiter gemeinsam dann rauszukitzeln
1: mit dem Tonteam. Ich habe einen wirklich tollen Tonmeister, Martin Sauer, vielleicht Kennt man nicht, also ja. Und der ist wirklich super. Er fordert mich immer heraus, obwohl er auch diese Stücke nicht kannte. Aber er ist sehr musikalisch und macht sofort mit. Und das war viel Arbeit, obwohl diese Stücke kaum gespielt worden sind, ja.
0: Wir dürfen jetzt noch eins dieser Prelüde hören, nämlich Nummer 7. Ich weiß nicht, ob du dir dein Lieblingsprelüde bis zum Schluss aufgehoben hast.
1: Es ist eine meiner Lieblings, auf jeden Fall. Ja.
0: Tonart diesmal?
1: Oh Gott, es ist Dur.
0: Also, dann hören wir jetzt noch eins dieser tollen 24 Prelüde von York Bowen. Nummer 7 in S-Dur mit Nuron Mokoumi live bei NDR Kultur.

0: Das war nochmal Nouron Moukoumi live bei NDR Kultur Extra mit dem Prälude Nummer 7 aus den 24 Prälude vom englischen Komponisten York Bowen, den wir hier in der vergangenen Stunde gemeinsam mit Nouron ein bisschen entdeckt und kennengelernt haben. Dieses Präludium hat ja jetzt sowas ganz Meditatives, ja, finde ich. Ja. Meditation, wir hatten auch vorher ein Stück von, genau, Tchaikovsky, was so hieß. Ja. Ist das auch was für dich?
1: Nicht so, wie man das kennt, aber natürlich habe ich meine eigene Art zu meditieren, natürlich vor Konzerten oder wie ich wieder zur Ruhe komme oder wie ich zum Beispiel meine Herzschlag ein bisschen kontrollieren kann. Aber ja, das ist absolut meine Lieblingsstücke. Auch das Meditation von Tchaikovsky.
0: Ja. Na, den Faden habe ich gefunden. Ja. Nouron, ich danke dir sehr, dass du heute hier bei uns warst. Bleib noch ein bisschen bei uns, bei NDR Kultur, weil ich habe gehört, du magst Popmusik nicht so gerne. Da schaltest du immer das Radio aus, wenn du Popmusik hörst. Insofern bist du hier bei uns richtig.
1: Muss gut sein. Ich mag Popmusik, aber es muss sehr gut sein.
0: Nouron Moukoumi, ganz, ganz lieben Dank, dass du heute hier warst. Das war NDR Kultur extra für heute. Vielen Dank an das Team, an Martin Trautvetter, Franziska Diekmann, Eva Waldig und Christoph Bungartz. Ich bin Anna Nowak. Ich sage tschüss, vielen Dank.
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1: Isawafa. Mit insgesamt 37 Maßnahmen will die Bundesregierung gegen den Missbrauch von Sozialleistungen vorgehen. Das Bundeskabinett hat entsprechende Pläne auf den Weg gebracht. Aus der NDR-Nachrichtenredaktion Petra Mittermeier.
2: Erst vor einer Woche hatte Bundessozialministerin Baas den Aktionsplan vorgelegt. Bis Ende des Jahres sollen die Maßnahmen greifen. Im Mittelpunkt steht der Missbrauch von Sozialleistungen im Zusammenhang mit der Zuwanderung aus EU-Staaten. Durch einen besseren Datenabgleich zwischen den Behörden soll schnell klar sein, wer unberechtigt Leistungen bezieht. Auch ein schärferes Vorgehen gegen Vermieter sogenannter Schrottimmobilien ist geplant. Dabei geht es um heruntergekommene Wohnungen, die an Sozialleistungsempfänger aus EU-Ländern vermietet werden. In diesen Fällen organisieren Kriminelle Einreise und Unterkunft, beantragen Sozialleistungen und behalten dann einen Großteil des Geldes.
1: Der Windkraftbetrüger Hendrik Holt ist in Dubai festgenommen worden. Das hat die Staatsanwaltschaft Osnabrück dem NDR und WDR auf Nachfrage bestätigt. Aus der NDR-Nachrichtenredaktion Viktor Kupka.
3: Demnach wurde Holt bereits gestern in Dubai verhaftet. Im Mai 2022 war er vom Landgericht Osnabrück wegen Banden- und gewerbsmäßigen Betrugs zu 7 Jahren und 6 Monaten Freiheitsstrafe verurteilt worden. Während eines Freigangs Ende August dieses Jahres hatte er sich unbemerkt abgesetzt. Den Informationen zufolge war er über Polen in die Türkei und anschließend nach Dubai geflohen. Holt könnte nun nach Deutschland ausgeliefert werden. Die Vereinigten Arabischen Emirate haben vor kurzem ein Rechtshilfeabkommen mit Deutschland unterzeichnet, welches dies ermöglicht.
1: Das Land Berlin zieht offenbar seine Olympia-Bewerbung zurück. Wie der RBB berichtet, soll es morgen eine Pressekonferenz dazu geben. Die Linke hatte nach ihrem Wahlsieg bei der Abgeordnetenhauswahl bekräftigt, dass sie eine Bewerbung ablehnt. Außerdem hatte Berlin im Vergleich einer Kommission des Deutschen Olympischen Sportbunds die schlechtesten Ergebnisse erzielt. Die Entscheidung über eine deutsche Bewerbung für 2036, 40 oder 46 fällt am Samstag. Dann nur noch zwischen München und der Region Köln-Rhein-Ruhr. Der Iran hat Vorwürfe zurückgewiesen, für die instabile Lage im Nahen Osten verantwortlich zu sein. Bei der UN-Generaldebatte in New York sagte der iranische Präsident Pezeshkian, sein Land habe sich nur verteidigt und selbst dabei keine zivilen Ziele angegriffen, anders als die USA und Israel. Diese hätten Zivilisten getötet und gegen das Völkerrecht verstoßen. Das waren die Nachrichten. Das Wetter in Norddeutschland, in der Nacht bewölkt mit zeitweiligem Regen bei 14 bis 9 Grad. Morgen viele Wolken und zeitweise Regen. Westlich der Weser freundlicher 15 bis 18 Grad. Am Freitag im Westen freundlich, im Osten wolkiger 16 bis 21 Grad und am Sonnabend heiter bis wolkig bei 17 bis 22 Grad. Es ist 19.03 Uhr.
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4: Immer mehr Menschen fühlen sich einsam, darunter viele Jugendliche. Dabei sind wir ständig vernetzt, aber ein Chat ersetzt eben keine Umarmung und ein Like kein echtes Gegenüber. Umso wichtiger sind Orte, an denen Menschen zusammenkommen, zuhören und gemeinsam etwas erleben. Denn gegen Einsamkeit hilft vor allem eines: Gemeinschaft. Herzlich willkommen zu Musiker am Mittwoch auf NDR Kultur. Niemand klopft an, sinfonisches gegen Einsamkeit. Unser Thema heute, wir setzen ein musikalisches Zeichen für Menschen, die sich einsam fühlen, geben Tipps für Betroffene und zeigen, wo Menschen Unterstützung finden. Und wir hören 4 Werke von Komponisten, die Einsamkeit und Ausgrenzung selbst erlebt haben. Zum Beispiel Peter Tschaikowski. Er wurde wegen seiner Homosexualität ausgegrenzt. Und dieses Gefühl, dazugehören zu wollen und trotzdem außen vor zu bleiben, meint man auch in seiner Musik zu spüren. Zum Auftakt sein Pezzo Capriccioso mit Daniel Müller-Schott und dem Deutschen Symphonieorchester Berlin unter Leitung von Aziz Shochakimov.

Musik eines Komponisten, der zeitlebens unter Einsamkeit gelitten hat, unter dem Gefühl, niemanden zu haben, dem er sich anvertrauen kann, keinen Platz in der Gemeinschaft zu finden, Peter Tschaikowski. Hier hörten wir sein Pezzo Capriccioso für Violoncello und Orchester H-Moll mit Daniel Müller-Schott und dem Deutschen Symphonieorchester Berlin unter Leitung von Aziz Shochakimov. Niemand klopft an, Sinfonisches gegen Einsamkeit, unser Thema heute in Musica am Mittwoch auf NDR Kultur. Statistiken sagen, rund ein Drittel der Erwachsenen in Deutschland fühlt sich zumindest manchmal einsam, fast jeder Fünfte sogar stark einsam. Einsamkeit ist längst kein Randthema mehr. Spätestens seit der Corona-Pandemie wird darüber öffentlich gesprochen, denn betroffen sind längst nicht nur ältere Menschen, auch immer mehr Jüngere erleben, was es heißt, sich allein und ausgeschlossen zu fühlen. Es gibt aber auch Hilfe. Nicht nur Kirchen, Vereine und soziale Einrichtungen engagieren sich für einsame Menschen. Auch das Bundesgesellschaftsministerium hilft Menschen gegen Einsamkeit. Mit einer Telefonhotline, mit Modellprojekten und Aktionswochen. Es unterstützt aber auch gemeinnützige Initiativen wie das Kompetenznetz Einsamkeit. Das kümmert sich auch um Forschung und Prävention von Einsamkeit und bietet zahlreiche Aktionen an. Infos dazu findet man auf der Online-Seite kompetenznetz-einsamkeit.de oder die Initiative krisenchat.de. Dort gibt es eine kostenfreie Beratung für Kinder, Jugendliche und Erwachsene unter 25 Jahren per Chat. Also, wer sich einsam fühlt, häufig alleine ist, der sollte selbst aktiv werden und diese Angebote nutzen. Aber auch Menschen, die sich nicht einsam fühlen, die Familie haben und Freunde, die sich in Vereinen engagieren, auch die sollten ein Auge haben auf Menschen, die sich einsam fühlen. Da kann man viel tun, ein Gespräch mit den Nachbarn zum Beispiel, eine Einladung zum Tee, zum Spaziergang, zum Essen oder auf ein gemeinsames Konzert oder ganz einfach mal fragen, wie geht es dir wirklich? Und dann auch zuhören und sich damit auch verantwortlich zeigen für unsere Gesellschaft. Einer, der sich gerade gegen Ende seines Lebens sehr einsam gefühlt hat, das war der Komponist Gustav Mahler. Als Jude war er immer wieder mit Antisemitismus und Ausgrenzung konfrontiert. Dazu kam die Krise seiner Ehe mit Alma und seine schwere Herzerkrankung. Vieles, was ihm bisher Halt gegeben hat, geriet ins Wanken. Und dieses Gefühl von Verlorenheit und Abschied, das hat er in seiner Musik ausgedrückt und, wie ich finde, in keinem anderen Stück so deutlich wie in dem Orchesterlied »Ich bin der Welt abhandengekommen«. Hier hören wir Jennifer L'Amour und das NDR Elbphilharmonieorchester unter Leitung von Donald Runicles.

0: Die sieben Lieder aus letzter Zeit von Gustav Mahler. Daraus hörten wir die Nummer 5. Ich bin der Welt abhanden gekommen, nach einem Gedicht von Friedrich Rückert. Gesungen von der US-amerikanischen Mezzosopranistin Jennifer Lamour und begleitet vom NDR Elbphilharmonieorchester unter Leitung von Donald Runnicles. Musiker am Mittwoch auf NDR Kultur. Unser Thema heute: Niemand klopft an Sinfonisches gegen Einsamkeit. Einsamkeit galt lange vor allem als Problem älterer Menschen. Doch sie trifft zunehmend auch Kinder und Jugendliche. Und das kann Folgen für unsere Gesellschaft haben. Studien zeigen, wer sich häufig einsam, unverbunden und unverstanden fühlt, neigt eher zu Verschwörungserzählungen, autoritären Einstellungen und der Billigung politischer Gewalt. Denn Demokratie lebt auch vom Gefühl, ich gehöre dazu. Dieses Gefühl fehlt einsamen Menschen oft und genau das ist auch Thema unserer Reihe Glaubenssachen am kommenden Sonntag. Doris Weber hat sich über die Einsamkeit in unserer Gesellschaft Gedanken gemacht. Und für den verantwortlichen Redakteur der Sendung, Florian Breitmeier, ist das ein Thema, das uns alle betrifft.
1: Unsere Autorin Doris Weber ist überzeugt, Deutschland leidet an einer Epidemie der Einsamkeit. Dabei ist Einsamkeit für sie keine Schwäche und kein Randphänomen. Sie ist eine der meistverbreiteten psychischen Belastungen des 21. Jahrhunderts. Studienweise

0: darauf hin, dass die Anfälligkeit für Sekten, für autoritäre Positionen und Personen, die manipulieren und Missbrauch mit der Psyche anderer treiben, umso größer ist, je geringer der eigene Spielraum ist, sich mit sich selbst und den eigenen Gefühlen zu beschäftigen. Doch niemand ist dazu verurteilt, einsam zu bleiben, sagt Doris Weber.
1: 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Auch der russische Komponist Modest Mussorgsky ist im Laufe seines Lebens immer einsamer geworden. Nach dem Tod seiner Eltern ist seine finanzielle Sicherheit zerbrochen, Freunde und Weggefährten haben sich von ihm entfernt. Dazu kam seine Alkoholabhängigkeit, die ihn zunehmend isoliert hat. Am Ende stand er weitgehend allein da, gesundheitlich schwer angeschlagen und zunehmend isoliert. Vielleicht ist genau deshalb vieles in seiner Musik so unmittelbar. Aus seiner Oper Kovantschina hören wir jetzt das Vorspiel Die Morgendämmerung an der Moskwa.

Ein Komponist, der das Gefühl hatte, nicht dazu zu gehören, der keinen Platz in der Gemeinschaft gefunden hat und unter Einsamkeit litt. Modest Mussorgsky. Hier hörten wir aus seiner Oper Kovantschina das Vorspiel Die Morgendämmerung an der Moskwa, hier gespielt von der NDR Radio Philharmonie unter Leitung von Klaus Mäkelä. Niemand klopft an, Sinfonisches gegen Einsamkeit, das ist unser Thema heute in Musica am Mittwoch auf NDR Kultur. Immer mehr Menschen fühlen sich einsam, nicht nur Ältere, sondern auch unter Kindern und Jugendlichen steigt das Gefühl, nicht mehr dazu zu gehören, abgehängt und allein zu sein und niemanden zu haben, mit dem man seine Gedanken und Gefühle teilen könnte. Doch es gibt auch zahlreiche Initiativen, die versuchen, Menschen aus der Einsamkeit herauszuholen, Kirchen, Vereine, soziale Einrichtungen, darunter das Kompetenznetz Einsamkeit. Das bietet auf seiner Online-Seite unter anderem eine Angebotslandkarte an, auf der man sehen kann, welche Angebote gegen Einsamkeit es in der Nähe gibt. Ich mache das mal jetzt als Selbstversuch. Auf der Online-Seite kompetenznetz-einsamkeit.de nach unten scrollen. Da kommt man zu Angebote bei Einsamkeit, auf Mehr erfahren klicken. Danach auf Angebotskarte klicken. Aha, da sieht man die Deutschlandkarte mit Hunderten von Angeboten. Und für die genauere Suche gibt man in die Suchmaske seine Postleitzahl ein. Ich wohne im Norden von Hamburg und den Umkreis der Suche kann man da auch angeben. Ich klicke mal auf 10 Kilometer und da sind eine ganze Menge Angebote. Unter anderem, ich lese das mal vor, Rikscha-Fahrten über den Ohlsdorfer Friedhof, eine Aktion des Malteser Hilfsdienstes. Außerdem Besuchdienst mit Hund, da kommen Leute vorbei und bringen ihren Hund mit. Generation Nachbarschaft, ein Projekt von Freunde alter Menschen e.V. Und außerdem die Aktion Gemeinsam statt einsam, eine Initiative des Deutschen Roten Kreuzes mit Leseklubs, Ausflugsfahrten nach Buxtehude, Kurse für Rücken, Gelenke, Herz- und Kreislauftraining. Eine mache ich noch. Pfotenbuddies Hamburg. Das ist ein gemeinnütziges Projekt vom Arbeiter-Samariter-Bund. Die unterstützen ältere oder erkrankte Menschen bei der Versorgung ihrer Haustiere. Ach so, die besuchen Menschen, die nicht mehr so gut zu Fuß sind und gehen mit dem Hund Gassi. Ja, da kommt man auch ins Gespräch. Also, eine Menge Angebote gibt es da. Wenn Sie wollen, schauen Sie doch mal rein, welche Aktion es in Ihrer Nähe gibt. Das Kompetenznetz Einsamkeit, eine von vielen Initiativen für Menschen, die sich einsam fühlen. Wir kommen jetzt wieder zu einem Komponisten, der Einsamkeit selbst erlebt hat, Jean Sibelius. Er zog sich in den letzten Lebensjahrzehnten immer mehr in sein Haus Ainola bei Helsinki zurück und komponierte kaum noch. Umso erstaunlicher, was ihm zuvor noch gelang, seine siebte und letzte vollendete Sinfonie, ein einsätziges, rund 20-minütiges Stück, und darin bündelt Sibelius noch einmal seine ganze kompositorische Kraft. Wir hören das NDR Elbphilharmonieorchester unter Leitung von Alan Gilbert.

Er lebte über viele Jahre hinweg vereinsamt in seinem Haus Ainola bei Helsinki, Jean Sibelius. Hier hörten wir eines seiner letzten Orchesterwerke, die Sinfonie Nummer 7 C-Dur mit dem NDR Elbphilharmonieorchester unter Leitung von Alan Gilbert. Und das war Musiker am Mittwoch auf NDR Kultur. Unser Thema heute: Niemand klopft an, Sinfonisches gegen Einsamkeit. Und wenn Sie die Sendung verpasst haben oder noch mal reinhören möchten, dann können Sie das unter ndr.de/kultur. Wir sagen nun Tschüss, danke, dass Sie dabei waren. Ich bin Stefan Sturm, einen schönen Abend noch.

0: in um den Missbrauch von Sozialleistungen, etwa durch sogenannte Schrottimmobilien, aufzuspüren. Was außerdem geplant ist, dazu Dagmar Pepping aus Berlin.
1: Und dann will man auch Arbeitgeber stärker in die Pflicht nehmen. Die müssen zu viel gezahlte Sozialleistungen an die Jobcenter zurückzahlen, wenn sie falsche Angaben gemacht haben. Zum Beispiel, wenn sie jemanden nur zum Schein beschäftigt haben und die Person dann unrechtmäßig Sozialleistungen kassiert hat. Und bei den Schrottimmobilien, da sollen die Kommunen mehr Möglichkeiten haben, um dagegen vorzugehen. Zum Beispiel können sie die Eigentümer anweisen, das Gebäude instand zu setzen. Und wenn das nicht passiert, dann können die Kommunen diese runtergekommene Immobilie kaufen oder im schlimmsten Fall sogar den Besitz enteignen.
0: Das Fernzugunternehmen Flixtrain will seine Taktung erhöhen. Der Konzern plant nach eigenen Angaben, im kommenden Jahr etwa zwischen Hamburg und Berlin stündlich zu fahren. Dabei sollen die Züge von Flixtrain schneller sein als die ICE-Züge der Deutschen Bahn. Zudem kündigte das Unternehmen an, bis 2028 deutlich mehr Fahrzeuge anzukaufen und zu erneuern. Konzernchef Schwemmlein sagte, Ziel sei es, in Deutschland künftig auch kleinere Städte und Mittelzentren an Streckennetz anzubinden. Der ehemalige US-Filmproduzent Weinstein ist wegen eines Sexualverbrechens zu 15 Jahren Haft verurteilt worden. Eine Jury hatte den 74-Jährigen im vergangenen Jahr erneut schuldig gesprochen, 2006 in seiner Wohnung einen sexuellen Übergriff auf eine frühere Produktionsassistentin begangen zu haben. Weinstein war bereits 2020 zu 23 Jahren Haft verurteilt worden. Das höchste Gericht des Bundesstaats New York hob die Schuldsprüche wegen Verfahrensfehler jedoch auf. Das waren die Nachrichten. Das Wetter in Norddeutschland in der Nacht bewölkt mit zeitweiligem Regen bei 14 bis 9 Grad. Morgen viele Wolken und zeitweise Regen. Westlich der Weser freundlicher 15 bis 18 Grad. Und am Freitag im Westen freundlicher bis 21 Grad. Es ist 20:03 Uhr.
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3: Mit Ulrike Frohleichs, guten Abend und herzlich willkommen zu einem ARD-Konzert, präsentiert von WDR3. Die Paterskirche in Kempen am Niederrhein, 1640 der heiligen Katharina geweiht, ist heute ein Museum für niederrheinische Sakralkunst und ein Konzertsaal. Vom mächtigen Hochaltar aus überblickt die Figur der heiligen Katharina den Ort und das Geschehen. Links und rechts heiligen Figuren über dem Chorgestühl, dazwischen einige Stuhlreihen, dann ein Flügel, ein Notenpult, ein paar Mikrofone und dann wieder Stuhlreihen, viele Stuhlreihen. Alles eingerichtet fürs Konzert mit Geiger Christian Tetzlaff und Pianist Matthias Kirschner-Reit. Bei der Einspielprobe sehe ich, vor allem Christian Tetzlaff lässt beim Spielen die Blicke schweifen. Beeinflusst der kirchliche Rahmen das Spiel? Christian Tetzlaffs Antwort.
4: Dass der Raum sehr schön ist, sicherlich, dass er gut klingt und eine gute Atmosphäre hat. Die religiösen Paraphernalia hier, die tönen mich jetzt nicht so an beim Musizieren, aber auch nicht andersrum.
3: Matthias Kirschner-Reit sagt über die Paterskirche.
5: Dieser Raum ist wunderbar und er erzählt eine jahrhundertealte Geschichte. Und diese Aura spürt man vielleicht auch. Und das ist einerseits durch das Hallige, hat es irgendwie etwas sehr Räumliches und was sich sehr ausdehnt. Andererseits ist die Kirche jetzt auch nicht so groß, dass auch eine gewisse Intimität gewährleistet ist. Also für Kammermusik ein, wie ich finde, sehr, sehr schöner Ort.
3: Hier also sind Christian Tetzlaff und Matthias Kirschner-Reit zu Gast bei Kempen Classic. Die Statue der heiligen Katharina im güldenen Gewand im Rücken spielen Tetzlaff und Kirschner-Reit los. Das Scherzo von Johannes Brahms aus der FAE-Sonate. Jugendlicher Überschwang, ein Energiestück.

0: Na, da haben Christian Tetzlaff und Matthias Kirschnereit in der Paterskirche in Kempen einen kraftvollen Auftakt hingelegt mit dem Scherzo C-Moll von Johannes Brahms aus der FAE-Sonate. Das ist die Sonate, die drei Komponistenfreunde, darunter eben Brahms und auch Robert Schumann, 1853 zur Begrüßung von Joseph Joachim geschrieben haben. FAE, frei, aber einsam, in Erwartung der Ankunft des verehrten und geliebten Freundes Joseph Joachim, schrieben diese Sonate Robert Schumann, Albert Diedrich und Johannes Brahms. So viel zur FAE-Sonate. ARD-Konzert heute von WDR 3 aus Köln. Das Programm von Christian Tetzlaff und Matthias Kirschnereit besteht aus vier Stücken. Vorne, gerade gehört, ein junger Brahms, hinten ein reifer Brahms und dazwischen zwei ganz unterschiedliche Stücke. Die dramatische Sonate von Leoš Janáček und die freundlich berührende Sonatine von Antonín Dvořák. Und als ich Christian Tetzlaff frage, ob es einen Hintergedanken zum Programm gebe, sagt er erstmal nein. Und dann, dass sie erstmal alle Stücke zusammentragen, die sie spielen wollen, und dann gucken, welche zusammenpassen. Und dann stellen sie fest:
1: In der Musiksprache gibt es sicherlich zwischen Brahms und östlicher Musik sehr viele Berührungspunkte. Ein bisschen von dem teilweise wütenden Impetus der Brahms-Sonate findet sich durchaus im Janáček wieder. Ein bisschen von der wunderschönen Entspannung und Melodienseligkeit des Dvořák findet sich ebenfalls in dem Janáček wieder. Also es ist eigentlich ein Programm mit Stücken, die viele Verbindungen haben und trotzdem sehr unterschiedlich sind. Und das hat uns gefallen.
0: Leoš Janáček hat 1914 mit seiner Violinsonate angefangen, kurz nach Beginn des Ersten Weltkriegs. Und er hat selbst zum ersten Satz gesagt, dass er die Vorfreude auf den russischen Einmarsch in Mähren zu Beginn des Krieges widerspiegele. Müssen wir die Sonate auf diesem Hintergrund hören? Christian Tetzlaff?
1: Das glaube ich nicht. Ich glaube immer, dass für ihn der äußerliche Anlass wichtig war und dass wir vielleicht nicht alle damit einverstanden sind, dass er sich dringend gewünscht hat, dass die Russen bei ihm einmarschieren, ist eine andere Geschichte. Aber dass er stark mitgefiebert hat und dass es ihn in seinem Seelenleben bewegt hat, schlägt sich natürlich in der Musik wieder. Ich denke aber immer, diese äußeren Anlässe, die spiegeln nur etwas wieder, was in ihm auch sein muss und was sicher persönlicherer Natur ist als Politik.
0: Für mich bewegt sich Janáčeks Sonate zwischen auskomponierter Panik und der Sehnsucht nach Kindheit, heiler Welt. Im dritten Satz zum Beispiel ein rustikaler Volkstanz. Dann im letzten Satz harsche 32stel in der Geige, die klingen wie Gewehrschüsse. Und jetzt, gleich im ersten Satz, sind diese Gegensätze in den ersten Takten schon zu hören. Die Geige beginnt rau, einsam, um dann über dem unruhigen Klavier in ein sanglich sehnsüchtiges Legato zu versinken.

0: Christian Tetzlaff und Matthias Kirschenreit. Lange haben sie die Spannung gehalten nach den letzten Tönen. Aufgewühlte Seelenlandschaft in der Violinsonate von Leos Janáček. In der Paterskirche in Kempten. Christian Tetzlaff geht beim Spielen manchmal leicht in die Knie, als holte er da Kraft aus dem Boden für den Ausdruck. Bei Melodien wiegt er sich. Wir im Publikum schnaufen durch und vielleicht klatschen wir unsere Beklemmung weg. Jetzt kommt Musik von ganz anderer Gefühlslage. Antonín Dvořák schreibt Ende 1893 in Amerika eine Sonate für Geige und Klavier. Für zwei seiner sechs Kinder, für die 15-jährige Ottilie und den 10-jährigen Tonik. Dvořák verarbeitet nicht nur böhmischen Tanz, Square Dance und Fiddlespiel, sondern schafft, sagt Matthias Kirschenreit,
1: absolut glückhafte Musik. Voller Schönheit, voller Tiefe, auch voller Melancholie. Ich persönlich sehe auch immer, ja im wahrsten Sinne des Wortes, böhmische Dörfer. Ich sehe wirklich Landschaften vor mir und Dvořák versteht es wie kein anderer, diese wunderbaren Szenarien in Töne zu setzen. Und eben, das ist überhaupt nicht seicht oder gar leicht in dem Sinne, dass es an der Oberfläche kratzt, weil es vielleicht für die Kinder zu überfordern wäre, überhaupt nicht, sondern ein liebender Vater, mich rührt das zutiefst, ein liebender Vater, der so ein wunderschönes Werk schreibt und Dvořák at its best, der seine Kunst, seine Gedanken, seine Liebe in Töne für seine Kinder schreibt. Und es ist wunderbar.

0: Die Sonatine für Violine und Klavier Opus 100 von Antonín Dvořák, hier gespielt von Christian Tetzlaff und Matthias Kirschnereit in der Paterskirche in Kempen. An dieser Stelle macht das Duo eine Pause. Wir Konzertbesucherinnen und Besucher können durch die Klostergänge in Kempen wandeln und einen Blick in die zahlreichen Vitrinen mit niederrheinischer Sakralkunst werfen. So lerne ich nebenbei, dass in Kempen ein berühmter Goldschmied gearbeitet hat, Franz Xaver Hellner. Seine Kelche, Monstranzen, Leuchten und Weihrauchfässer finden Bewunderer sogar auf den Weltausstellungen in Paris, Wien und Chicago. ARD-Konzert heute von WDR 3 aus Köln. Nach der Pause haben Christian Tetzlaff und Matthias Kirschnereit ein Werk auf dem Programm, die Sonate für Klavier und Violine Nummer 3 von Johannes Brahms. Brahms ist 55, als er sie schreibt. Sie wird groß. 4 Sätze. Die beiden Ecksätze sind mit ihrer unfassbaren Expressivität und schieren Anzahl von Tönen fast orchestral. Der letzte Satz ein Presto Agitato, das ist wie ein wilder Ritt. Pianist Kirschnereit spielt da eigentlich ein Klavierkonzert. Christian Tetzlaff erzählt über diese Brahms-Sonate.
1: Er schreibt für den ganzen Anfang in der Geige sotto voce unter der Stimme. Es werden also Dinge mitgeteilt, die nicht ganz das Tageslicht sehen können, dass die Klavierfigur, die dazukommt und die vollkommen irritierend ist und alles ist aus dem Lot, spricht also von irgendeiner schwierigen, gefährlichen Situation, bis es dann wirklich ausbricht in diesem Satz. Und also dieses Kontrastreiche scheint mir ein jähzornigen und melancholischen Charakter wiederzuspiegeln. Aber das ist nur der erste Satz. Der zweite ist an reiner Schönheit und Gesanglichkeit nicht zu überbieten. Und das ist bei einigen Brahms-Werken, wie auch der 4. Symphonie. Eine Symphonie wird gebaut oder diese Sonate aus 4 vollkommen unterschiedlichen Sätzen. Und am Schluss hat man das Gefühl, genauso musste es sein. Erklären kann ich das auch nicht, aber es funktioniert.
0: In Bezug auf die Arbeit des Komponisten. Und wie es ist, dieses Stück hier in Kempen zu spielen, dazu sagt Matthias Kirschnereit.
2: Und dieses Stück funktioniert hier in der Paterskirche, wie ich denke, sehr gut. Wir brauchen jetzt keine digitale Trennschärfe. Natürlich, ich bin absoluter Klarheitsfetischist und möchte alles hörbar machen. Auch dieses Unstete, im wahrsten Sinne des Wortes Johannes Brahms im fortgeschrittenen Alter in seinen Bart murmelnd, hat das etwas, mitunter auch was sehr Monologisierendes. Und dann kommen eben diese Ausbrüche. Da spiegelt sich schon sehr viel Existenzialistisches ab.
0: Ist diese Sonate ein Heraufbeschwören von verflossener, jugendlicher Kraft? Eine Auseinandersetzung mit der Vergänglichkeit unseres Lebens? Hier ist sie, die Sonate für Klavier und Violine Nummer 3 in D-Moll von Johannes Brahms.

Matthias Kirschner-Reit und Christian Tetzlaff. Da haben Sie einen krassen Turbo eingelegt für die Sonate für Klavier und Violine Nummer 3 in D-Moll von Johannes Brahms. Ich konnte den beiden ansehen, sie hatten richtig Lust drauf, diese Brahms-Sonate hier in Kempen in der Paterskirche mit uns zu teilen. Und mit Ihnen heute Abend. Der Flügel, er steht offen und Christian Tetzlaff steht quasi im Rücken von Matthias Kirschner-Reit. Sie können sich also nicht in die Augen gucken, sie spüren einander. Und was mir richtig gut gefällt, Tetzlaff, der flüstert mit seiner Geige, Kirschner-Reit murmelt am Klavier und dann spielt Tetzlaff, als sei er in einer Heavy-Metal-Band. Und natürlich kommen die beiden nicht ohne Zugabe weg. Sie spielen den langsamen Satz aus der Sonate Nummer 6 von Ludwig van Beethoven. Und dazu spingst Christian Tetzlaff über Matthias Kirschner-Reits Rücken in dessen Noten, die auf dem Flügel stehen.

Wie ein beruhigender Kommentar vom großen Beethoven zum Abschluss. Christian Tetzlaff und Matthias Kirschnereit waren das bei ihrem Konzert in der Paterskirche in Kempen am Niederrhein. ARD-Konzert heute präsentiert von WDR 3 aus Köln. Matthias Kirschnereit kennt übrigens den Flügel in der Paterskirche ganz genau. Er hat ihn nämlich Ende der 1990er Jahre ausgesucht. Der Flügel muss nämlich zum Raum passen. Und die Paterskirche ist ja nicht als Konzertsaal gebaut. Sie ist und bleibt ein Kirchenbau mit einer speziellen Akustik und wenn auch ein dicker Teppich unter den Stuhlreihen liegt. Da möchte ich mit Ihnen jetzt noch etwas bleiben.

Vor 4 Jahren hat Matthias Kirschnerei zusammen mit dem Amaryllis-Quartett in Kempen das Quintett für Klavier, 2 Violinen, Viola und Violoncello, S-Dur, Opus 44 von Robert Schumann gespielt. Clara Schumann hat das Quintett als ein Werk voller Kraft und Frische bezeichnet und ich finde, sie hat vollkommen recht. Im ersten Satz höre ich einen überaus gut gelaunten Schumann, dem im Kopf die Ideen nur so herumsausen müssen. Und dann folgt ein fast unheimlicher Marsch, von dem Schumann uns mit einem Agitator befreit. Satz 3 beschert uns einen munteren Wettlauf mit 2 Trios drin. Und der 4. Satz ist wie ein Ausflug in die Sommerfrische ohne drückende Hitze.

Ein ausgesprochen gut gelauntes Ende. Das war das Quintett für Klavier, zwei Violinen, Viola und Violoncello S-Duo Opus 44 von Robert Schumann. Gespielt haben Matthias Kirschnereit, Klavier und das Amaryllis-Quartett. 1842 hat Robert Schumann dieses Quintett komponiert und im selben Jahr war die Uraufführung von Giuseppe Verdis Oper Nabucco. Und die können Sie am Samstag hören, hier bei uns in ARD Oper in einer Aufnahme aus der Staatsoper Berlin. Das war unser ARD-Konzert heute von WDR 3 aus Köln. Die Redaktion hatte Simon Allode. Matthias Kirschnereit ist hier jetzt noch zu hören mit einem Ausschnitt aus seiner jüngsten CD-Aufnahme, Klaviermusik von Richard Wagner. Es sind Takte aus der Sonate für das Album von Frau M.W. Ich bin Ulrike Frohleix und wünsche noch einen schönen Abend.

0: genommen worden. Das hat die Staatsanwaltschaft Osnabrück bestätigt. Aus der Nachrichtenredaktion Viktor Kupka.
1: Demnach wurde Holt bereits gestern in Dubai verhaftet. Im Mai 2022 war er vom Landgericht Osnabrück wegen Banden- und gewerbsmäßigen Betrugs zu 7 Jahren und 6 Monaten Freiheitsstrafe verurteilt worden. Während eines Freigangs Ende August dieses Jahres hatte er sich unbemerkt abgesetzt. Den Informationen zufolge war er über Polen in die Türkei und anschließend nach Dubai geflohen. Holt könnte nun nach Deutschland ausgeliefert werden. Die Vereinigten Arabischen Emirate haben vor kurzem ein Rechtshilfeabkommen mit Deutschland unterzeichnet, welches dies ermöglicht.
0: Die Bundesregierung hat einen Aktionsplan gegen den Missbrauch von Sozialleistungen beschlossen. Erklärtes Ziel ist es, vor allem den organisierten Betrug im Zusammenhang mit der EU-Zuwanderung in den Griff zu bekommen. Unter anderem sollen die Behörden mehr Daten abgleichen können, damit sie schneller erkennen können, wer unberechtigt Leistungen bezieht. Auch hat das Kabinett einen Gesetzentwurf gebilligt, um Steuerhinterziehung im Handel einzudämmen. Konkret sollen ab 2028 gedruckte Kassenbons durch digitale ersetzt werden. Der ehemalige US-Filmproduzent Weinstein ist wegen eines Sexualverbrechens zu 15 Jahren Haft verurteilt worden. Eine Jury hatte den 74-Jährigen im vergangenen Jahr erneut schuldig gesprochen. 2006 in seiner Wohnung einen sexuellen Übergriff auf eine frühere Produktionsassistentin begangen zu haben. Weinstein war bereits 2020 zu 23 Jahren Haft verurteilt worden. Das höchste Gericht des Bundesstaats New York hob die Schuldsprüche jedoch wegen Verfahrensfehlern auf. Das waren die Nachrichten. Das Wetter in Deutschland: in der Nacht in der Nordhälfte stark bewölkt mit Regen, im Süden trocken, Tiefstwerte 14 bis 3 Grad. Morgen im Südwesten und Westen meist trocken und zeitweise Sonnenschein, sonst teils stark bewölkt und gebietsweise Regen, 14 bis 24 Grad. Und am Freitag überwiegend heiter bis 24 Grad. Es ist 22 Uhr und...
2: 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Hallo und schönen guten Abend. Heute am 23.09.2026 ist es soweit, der 100. Geburtstag von John Coltrane. Heute gibt's ein biografisches Porträt und ein Gespräch mit dem US-amerikanischen Autor und Journalisten Ashley Kahn zu John Coltranes Sound und Einstellung zu Musik und Leben. Und hier noch einer, der was zu seiner, also zu John Coltranes Musik sagt.
3: It's like a call, you know, it's time to get up and time to think about moving toward the future. You know, that's what his music does for many, many people. I'm no different from that.
2: Das war nicht irgendjemand, sondern der Sohn von John Coltrane, Ravi Coltrane. Er ist auch Saxophonist, spielt auch Tenor- und Sopransax und hier mit einem Titel auf dem hochgelobten Blue Note Record Debütalbum von ihm. Spirit Fiction heißt es, aus dem Jahr 2012. Und das Solo bei diesem Stück brachte ihm immerhin eine Nominierung für den Grammy Award in der Kategorie Best Improvised Jazz Solo ein. Crossroads.

0: Ravi Coltrane, Saxophonist hier am Soprano und Sohn von John Coltrane, der heute seinen 100. Geburtstag feiern würde. Und der sehr viele Musiker und Musikerinnen geprägt hat, etwa die US-Saxophonistin, Komponistin, Bandleaderin und zuweilen auch Sängerin Lakeisha Benjamin. 2020 hat sie das Album Pursuance – The Coltranes veröffentlicht. Das war und ist eine Hommage an Alice und John Coltrane mit Gästen von Ron Carter und Reggie Workman, der noch mit John Coltrane gespielt hat, über Regina Carter und Dee Bridgewater bis zu Greg Ausby. Besonders spannend fand ich, dass Benjamin John Coltrane erst nach seiner Frau Alice entdeckt hat. Eine Freundin von Benjamin, die mit Alice Coltranes Familie und Mitgliedern ihres Ashram bekannt war, die gab ihr eine CD der spirituellen Musikerin. Und Lakeisha Benjamin las irgendwann auch mal die Liner Notes.
1: And I saw that she mentioned a John Coltrane. And in my mind, I thought, oh wow, she must have a brother. And let me, you know, Google him to see what he plays. No clue that they were married or that he was this amazing saxophonist. So when I Google him, it's almost like Google lit on fire. There was so much information, so many pictures, so many history. I mean, 60, 70, 80, 90 albums just popping up out of nowhere. So because of Alice Coltrane, I got to experience John Coltrane in a different way. I actually put all those albums in chronological order. And I decided to listen to Coltrane from the beginning all the way until his last album.
0: Aus dem Album Pursuance, The Coltranes, der berühmte Titel Acknowledgement in einer sehr eigenen Version von Lakeisha Benjamin featuring Dee Bridgewater und The Last Poets.

0: Nachdem ich mich mit Ravi Coltrane und Lakeisha Benjamin schon zweimal auf ihn bezogen habe, nun zum Jubilar selbst. Neben Miles Davis im Mai ist es eines der großen Jazz-Jubiläen des Jahres 2026. Am 23. September wäre John Coltrane 100 Jahre alt geworden. In seinem nur etwas mehr als 40-jährigen Leben hat er den modernen Jazz ja nachhaltig geprägt wie kaum ein anderer, als Saxophonist und Komponist, als rastloser Forscher und auch als spiritueller Mentor für mehrere Generationen von Musikerinnen und Musikern. Niklas Wandt über John Coltrane.
1: Sein Sound an Tenor- und Sopransaxophon zählt zu den wiedererkennbarsten des Jazz. Ob ganz zärtlich und elegant oder wild aufbrausend und bis an die Schmerzgrenze intensiv. John Coltranes Spiel hat eine existenzielle Qualität. Musik als Verbindung mit etwas Höherem.
2: Ich denke, das Beste, was ich tun kann, ist, mich in Form zu bringen und mich richtig zu kennen. Spiritualität ist mir sehr wichtig. Ich muss wachsen, um ein anderes, höheres Bewusstsein zu erlangen. Und das wird auch die Musik beeinflussen. Ich möchte, dass sie eine Kraft für das Gute ist und dass ich selbst Gutes tue. Gerade in Anbetracht des Bösen, des Leids, das da draußen herrscht.
1: Musik als Kraft des Guten, als Mildtätigkeit. In diesem Interview von 1966 klingt John Coltranes tief verankerter Glauben an. Aufgewachsen ist er in North Carolina, in einer Methodistenfamilie. In der High School kommt er zum Saxophon. 1945 hört er Charlie Parker live und seine Welt ist nicht mehr dieselbe. Erste Tourneeerfahrungen macht John Coltrane in Rhythm and Blues Bands und mit dem Saxophonisten Johnny Hodges. 1955 holt ihn der Trompeter Miles Davis in sein neues Quintett. Gut 5 Jahre werden die beiden zusammenarbeiten. 1959 spielen sie das meistverkaufte Jazzalbum aller Zeiten ein. Miles Davis, Kind of Blue. Im Gegensatz zu seinem langjährigen Arbeitgeber Miles Davis war John Coltrane kein Mann weniger Töne und knapper Gesten. Nachdem er 1957 eine langjährige Heroin- und Alkoholsucht überwunden hatte, stürzte er sich in die Musik. John Coltranes Übepensum war legendär und die Ideen sprudelten nur so aus dem Horn, in rasenden Linien und Arpeggios, die übereinander hinwegzuschießen schienen. Eine Technik, die der Jazzkritiker Ira Gittler Sheets of Sound genannt hat, sich überlagernde Schichten von Klang. Ende der 1950er Jahre hat John Coltrane einen entscheidenden künstlerischen Durchbruch. Er entdeckt das modale Improvisieren, dessen Material nicht mehr primär aus Akkordsequenzen, wie im Bebop üblich, sondern aus Tonleitern stammt. Aus den Skalen, aus der Kirchenmusik und in Coltranes Falle auch aus arabischen und indischen Skalen. So schuf er Musik von hypnotischer Eindringlichkeit. Von der zeitgenössischen Kritik wurden diese Vorstöße zunächst alles andere als freundlich aufgenommen. Sogar von Anti-Jazz war die Rede. Ab 1961 spielt John Coltrane mit seinem Quartett. McCoy Tyner am Klavier, Jimmy Garrison am Bass und Elvin Jones am Schlagzeug sind ideale, ausdauernde Partner für das intensive Soul-Searching auf Clubbühnen und im Studio. Mit dieser Band entsteht 1964 auch Coltranes berühmtestes Werk, A Love Supreme, eine Anrufung, eine Lobpreisung Gottes.

0: Rektor des noch jungen Free Jazz. Radikal, aber konsequent, wie Saxophonist Branford Marsalis meint.
1: John Coltrane was curious, fearless.
2: John Coltrane war neugierig und furchtlos. Er erkundete die Musik in jede erdenkliche Richtung, brachte sie in neue Sphären, ganz anders als seine Zeitgenossen, denen schon 2, 3 eigene Ideen genug waren. Gegen Ende seines Lebens haben viele Fans seiner älteren Sachen seine Musik nicht wiedererkannt und dachten, was zur Hölle macht er da? Aber genau darum ging es ihm.
0: 1967 stirbt John Coltrane mit gerade mal 40 Jahren an Leberkrebs. Aber sein Erbe als einer der vollendetsten und prägendsten Jazzmusiker aller Zeiten ist lebendig, auch weit über die Grenzen dieser Musik hinaus. In San Francisco huldigt ihm sogar eine eigene Kirchengemeinde, die St. John Coltrane African Orthodox Church. Sicher eine extreme Form der Verehrung, aber auch Ausdruck davon, wie sehr er Menschen mit seinem Spiel bis heute berührt.

0: Niklas Wandt über John Coltrane, der Saxophonist und Komponist, wäre heute 100 Jahre alt geworden. Eine der zentralen Figuren im Jazz. In ARD Jazz gibt's diverse Sendungen und Beiträge zu ihm. Findet ihr unter dem Stichwort Intensität und Tiefe John Coltrane.
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0: Jetzt erstmal was musikalisch ziemlich anderes, aber immerhin auch ein Saxophonist. Es geht um Peter Ewald, der natürlich auch Bezüge zu John Coltrane hat, aber darum geht es jetzt nicht. Ewald hat vor allem Bezüge auch zu Südkorea oder Korea allgemein, was sich in seiner aktuellen Veröffentlichung zeigt. 2014 war er als Artist in Residence in Gwangju und 2015 über das Goethe-Institut in Seoul. Dadurch beeinflusst hat er das in Berlin ansässige Ensemble Su gegründet. Und die haben ein neues Album rausgebracht mit dem Titel Five Poems. Die Kompositionen, die kommen aus spiritueller Musik, koreanischer Schamanen, aus koreanischer Perkussionsmusik, aus Jazz und zeitgenössischen Sounds. Und es hat eine besondere Instrumentierung. Zum einen natürlich Saxophon, aber dabei dann eben koreanische Perkussion, unter anderem ein Messing-Gong und eine Sanduhrtrommel und Gesang. Wir hören den Titel Nano Kingdoms. Der beginnt mit einem Saxophon-Solo, dann gesellen sich Percussion und Stimme hinzu, etwa ab einer Minute. Und das Ganze bekommt eine für westeuropäisch geprägte Ohren bisschen fremde, aber auch sehr reizvolle Atmosphäre. Und durchaus hat es was Tänzerisches an sich.

0: Nano Kingdoms, Peter Ewalds, Ensemble Sue. Das Album Five Poems ist erschienen beim neuen Label Pachyderm Sounds des Jazzbassisten Holger Scheidt.
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0: Zurück zum heutigen Geburtstagskind, zurück zu John Coltrane, der am 23.09.2026 100 Jahre alt geworden wäre. Ist er nicht, er ist gestorben am 17. Juli 1967 mit 40 Jahren an der Folge von Leberkrebs, 10 Jahre nach seinem kalten Entzug, den er mithilfe seiner damaligen Frau Naima durchgeführt hatte. Jedenfalls Ashley Kahn ist Musikjournalist und Historiker aus den USA, Autor diverser Bücher, darunter Kind of Blue, die Entstehung eines Meisterwerks, A Love Supreme, Coltranes legendäres Album oder auch Impulse, das Label, das Coltrane erschuf. Mit ihm habe ich letzte Woche per Video über den Meistermusiker Coltrane gesprochen und meine erste Frage war, wie hat er ihn eigentlich für sich selbst entdeckt?
2: My ear, when I was 13, 14 years old.
3: Als ich 13, 14 Jahre alt war, entdeckte ich die Musik im Allgemeinen. Aber ich stellte fest, dass ich ein sehr gutes Gehör dafür hatte, Rockgitarristen zu erkennen. Und ich konnte dir sofort sagen, wer es war. Und plötzlich war da dieser Saxophonklang. Und ich hatte mich zwar nie wirklich mit Jazz oder so beschäftigt, aber ich konnte sofort erkennen, wenn es John Coltrane war, auf Anhieb. Ich meine, der Klang dieses Giganten, der Klang, den er entwickelt hat, hat etwas ganz Besonderes, das sich von jedem anderen unterscheidet. Und man weiß einfach, wenn man John Coltrane hört, sehr düster, sehr nachdenklich, sehr suchend.
0: Ah, okay, das wäre meine nächste Frage gewesen. Wie würdest du selbst den Klang von John Coltrane, insbesondere auf dem Tenorsaxophon, beschreiben? Er hat sich im Laufe seiner Karriere ja schon ein bisschen verändert, vielleicht besonders nach seiner Zahnoperation.
2: So, most people, when they encounter music, they encounter it in a very pure way.
3: Die meisten Menschen begegnen Musik auf eine ganz unverfälschte Art und Weise. Man denkt also nicht, oh, das ist John Coltrane im Jahr 1957. Oh, das ist John Coltrane im Jahr 61, als er in seiner Giant Steps Phase war, mit seinem Quintenzirkel oder den Coltrane Changes. Oh, das ist John Coltrane, als er 1964 viel spiritueller ausgerichtet war. Und die meisten Leute hören einen viel einheitlicheren Klang zwischen John Coltranes frühesten Werken und seinen späteren Werken. Und sie hören auch, es ist fast so, als wäre es eine innere Reflexion. Es gibt eine Bandbreite an Emotionen in seinem Spiel, aber es ist sehr wirkungsvoll und sehr bewegend. Es spricht die Menschen an, auch wenn sie nicht all diese Informationen in die Musik einbringen oder dieses tiefe Verständnis haben. Manche Leute lernen, neugierig zu sein und sich darauf einzulassen. Ich glaube, John Coltrane hat diese universelle Anziehungskraft, die über den Jazz hinausgeht.
2: Universal kind of appeal that goes beyond just jazz, and that's the real point that I'm trying to make.
0: Nevertheless, as you're an expert, aber dennoch, da du ein Experte für John Coltrane bist, was würdest du sagen, insbesondere nach seiner Zahnoperation, hat sich sein Klang damals verändert und wenn ja, in welcher Weise?
4: In which way?
2: Well, Miles Davis was afraid that it would change his sound. Now,
3: nun, Miles Davis hatte Angst, dass sich dadurch sein Klang verändern würde. Ich glaube das nicht. Ich denke, das ist etwas, was in der Musikwelt immer wieder diskutiert wird, dass man nämlich ein Instrument nehmen kann, zum Beispiel eine Gitarre, mit denselben Gitarrensaiten und so weiter, die ein Gitarrist spielt, und zu einem anderen Gitarristen geben, und dann klingt sie wie der zweite Gitarrist. Es liegt alles in den Nuancen und Feinheiten, die eine einzelne Person in die Musik einbringt, ganz abgesehen von den Instrumenten. John Coltrane geht über diese Vorstellung hinaus von welche Größe hat sein Blatt und welche Saxophonausstattung benutzt er. Das Einzige, was sich geändert hat, war, dass er immer auf der Suche nach einem passenden Mundstück war, ob nun aus Metall oder Hartgummi. Und das hängt mit der damaligen Technologie zusammen, denn bei Instrumenten ändern sich die Dinge ständig. Das war eine Übergangsphase und die Technologie ermöglichte die Entwicklung einer neuen Art von Mundstück aus Hartgummi. und das half bei den Schmerzen, die mit seinen Zahnproblemen einhergingen. Schon vor seiner Zahnoperation hatte er eine Brücke einsetzen lassen. Aber nochmal, diese Details, ich glaube, dass sie eher ablenken als aufklären. Also lassen wir uns nicht von den bedauerlichen Zuständen in der Zahnmedizin in den Vereinigten Staaten für einen Afroamerikaner im Jahr 1960 ablenken.
2: Let's not be distracted by the unfortunate state of dental surgery in the United States for an African American in 1960.
4: What would you say could,
5: was glaubst du, könnten vor allem junge Musiker, Saxophonisten oder andere von ihm lernen? Vielleicht vor allem von seiner Einstellung.
2: Well, you know, he was one of the first jazz artists, really, and maybe, you know, the most influential, to think about jazz and music in general as part of living right, living good.
3: Er war wirklich einer der ersten Jazzkünstler und vielleicht sogar der einflussreichste, der Jazz und Musik im Allgemeinen als Teil eines richtigen, guten Lebens betrachtete. Eines Lebens, das verbindet, das Gemeinschaft schafft und das sowohl eine soziale als auch eine zutiefst spirituelle Rolle spielt. Diese Vorstellung von der Kraft, die man hat, wenn man auf der Bühne steht, dass man nicht nur unterhält, sondern dass man diesen Zugang hat, sprechen zu können, Menschen zu erreichen und eine Verbindung zu ihnen herzustellen, war ihm zutiefst bewusst und er wollte sehr, dass jeder dies respektiert. Wie John Coltrane es ausdrückte, er sagte, ein Leben in der Musik sei ein Leben auf der Suche nach der Wahrheit. Musik sei ein Weg, die Wahrheit zu finden. Charlie Parker und Miles Davis haben nicht so über die Musik gesprochen. John Coltrane brachte also diese tiefe persönliche Philosophie mit, die unglaublich lehrreich ist. Auf jeden Fall inspirierend für jeden, der ein kreatives Leben in Betracht zieht. Also, Musikerkollegen, na klar doch. Ich meine, es geht nicht nur darum, herauszufinden, wie man diese Art von Blues und Moll auf dem Saxophon spielt. John Coltrane hat in sein Schaffen eine viel tiefgründigere, umfassendere und verbindendere Perspektive eingebracht. Und ich denke, das ist vielleicht einer der inspirierendsten Aspekte seines Vermächtnisses.
2: And I think that's perhaps one of the most, as I said, inspiring parts of his legacy.
4: Do you think that perhaps music in general or
5: glaubst du, dass Musik im Allgemeinen oder genauer gesagt Jazz oder improvisierte Musik vielleicht auch für Demokratien eine Art Ideal sein kann, um mehr darüber zu lernen, zuzuhören, sich Zeit zu nehmen, neugierig zu sein und vielleicht auch andere Meinungen zu akzeptieren?
4: Other opinions?
2: Yeah, I would just say that any creative expression, not just music, but music happens to be a very basic human kind of trait. I mean,
3: ja, ich würde sagen, jede Form des kreativen Ausdrucks, nicht nur Musik, aber Musik ist nun mal eine ganz grundlegende menschliche Eigenschaft. Man kann in den entlegensten Winkel der Welt reisen, an irgendeinem abgelegenen Ort fernab der modernen Zivilisation, wie wir das nennen, und dort gibt es Musik. Wir hatten schon immer Musik. Babys singen vor sich hin, von dem Moment an, in dem sie in der Lage sind, Laute von sich zu geben. Das ist so ein menschlicher, naja, ein wesentlicher Bestandteil. Ich würde einfach sagen, dass jede Art von gemeinschaftlicher Musik oder kreativem Ausdruck etwas ist, bei dem man genauso viel zuhört, wie man selbst spricht. Und jede solche Handlung erfordert offene Ohren, einen offenen Geist. Und wenn man damit ganz oben im Flussdiagramm beginnt, dann kommt als nächstes offene Grenzen, offene Neugierde gegenüber anderen Menschen. Aber die Tatsache, dass John Coltrane bereit war, sich damit auseinanderzusetzen, es zu kommentieren und sich damit zu beschäftigen, in einer Zeit, in der nicht viele Menschen Jazz als etwas anderes betrachteten als Partymusik für den Samstagabend, das ist tiefgründig. Und die Diskussion, die du und ich gerade führen, dass wir eine Sprache und Worte haben, um diese Idee der Spiritualität zu beschreiben, die da draußen existiert, das liegt daran, dass John Coltrane dazu beigetragen hat, zu sagen, wir müssen auch darüber nachdenken, zusätzlich dazu, dass wir uns anschauen, was er trägt und welches Saxophon er spielt.
2: Look at what he's wearing and what saxophone he's playing, you know?
5: Ja, genau, welche Ausrüstung, welche Instrumente, was auch immer. Wie wirst du seinen 100. Geburtstag feiern, falls du ihn feiern wirst? Welches Musikstück wirst du dir anhören?
2: Almost guaranteed Love Supreme.
3: Love Supreme ist so gut wie sicher. Aber meine Begeisterung für John Coltrane erstreckt sich natürlich auf sein gesamtes musikalisches Vermächtnis. Am 23. September, seinem Geburtstag, werde ich in der New York Public Library eine Diskussion über John Coltrane mit David Murray, Brandy Younger und anderen moderieren. Also glaub mir, an diesem Tag wird sich alles um John Coltrane drehen.
2: Believe me, we'll be very focused on John Coltrane on that day.
5: But what kind of piece? Aber welches Stück würdest du mir empfehlen? Du hast einen Wunsch übrig.
4: You've got a wish.
2: That is a good question. I'm thinking, you know, either it's something that's very...
3: Gute Frage. Entweder etwas, das einem nicht mehr aus dem Kopf geht, wie zum Beispiel Alabama. Das ist zwar ein Protestsong, aber man hört den Protest darin nicht heraus. Es wurde nach dem Tod von 4 Schulkindern geschrieben bei einem Brandanschlag. Aber wenn man es sich anhört, ist es kein Aufruf zum Kampf. Es ist kein wütendes Protestlied. Es ist sehr ruhig. Und es regt irgendwie zum Nachdenken und zu einer Art Besinnung an. Innerer Frieden ist das, wonach es sucht. Oder ein großartiges Stück wie beispielsweise Cousin Mary vom Album Giant Steps, das ausgelassen und fröhlich ist und einfach diese treibende Energie hat, die auch ein Teil von Coltrane war.
2: Which is boisterous and joyful and, you know, just has that propulsive energy that was part of Coltrane too.
0: Ashley Kahn, Musikjournalist und Autor, hat 2 Titel zur Auswahl gestellt, die er sich für diese Sendung gewünscht hat. Wir nehmen das positive Stück, Cousin Mary, aus dem Album Giant Steps, 1960 veröffentlicht.

0: Das ARD Jazz Magazin mit einem aktuellen Hinweis für jazzinteressierte Menschen aus Nordrhein-Westfalen, aber im Prinzip auch aus ganz Deutschland. In Köln findet ab morgen, ab dem 24.09. bis zum Sonntag, den 27.09. die European Jazz Conference statt. Zum ersten Mal in Deutschland. Organisiert vom EJN, das ist ein Zusammenschluss von Kulturveranstaltern, Festivals, Clubs und nationalen Förderorganisationen im Bereich des zeitgenössischen Jazz. Partner vor Ort der Stadtgarten Köln, die Cologne Jazz Week und die Monheim Triennale. Leitmotto der Konferenz ist Who We Are, What We Stand For. Es gibt Panels und Diskussionsrunden fürs Fachpublikum. Es geht da um die Rolle von Jazz bei gesellschaftlichem Dialog, um Ressourcenverteilung, Wertewahrung und Verteidigung künstlerischer Freiheit in der Musikprogrammierung oder auch um faire Bezahlung, Arbeitsbedingungen etc. Außerdem gibt's für alle zu sehen und zu hören ein Showcase-Programm öffentlich. Janning Truman von der Cologne Jazz Week ist ein Organisator und Kurator der Konferenz und sagte zu ihrem Ziel bei der Erstellung des Musikprogramms.
1: Ja, das Showcase Festival bietet 11 Ensembles aus Deutschland eine Bühne und die Kuratorinnen Miri Blobel von der Jazzwerkstatt Peitz, Annika Sauter vom Leipziger Jazztage, Luis Rastig von Alarm und Monheim Triennale, Rainer Michalke vom Stadtgarten und Monheim Triennale, Cornelia Vossebein als künstlerische Leiterin vom Stadtgarten und ich, Janning Truman, als Leiter der Cologne Jazz Week. Wir haben uns gefragt, welche Musik aus Deutschland ist derzeit besonders spannend, wegweisend und auch international relevant und kann auf welcher Bühne welche Wirkung am besten entfalten. Und unser Anspruch war es dabei, dass die ausgewählten Projekte so genannte briefmarkenreife Projekte sind, also künstlerisch klar, unmittelbar erfasst und bereit für den europäischen Markt. Also die sollen die bestmögliche Chance erhalten, auch überregional und international gebucht zu werden. Von der European Jazz Conference weg, also in das europäische Ausland.
0: Einer der Showacts ist Sola Menenö, Sängerin und Komponistin, wohnhaft in Berlin und Kopenhagen, mit einem Pop- und Soundscape-affinen Projekt, das heißt A Work of Love. Die ist zu hören am Freitagabend in Köln im Rahmen der European Jazz Conference. Sola Menenö hier mit The Armoring.

Zum Schluss noch Musik aus Köln. Der Schlagzeuger und Komponist Jens Düppe und sein Quartett treffen beim neuen Album auf den musikalischen Grenzgänger und Multi-Instrumentalisten Gregor Schwellenbach, der auch in der elektronischen Musikszene unterwegs ist. Zusammen haben sie Field Recordings von Städten und Natursounds bis zu Alltagsgeräuschen und Geräten verbunden mit improvisierter Musik. Wobei die Recordings von Gregor Schwellenbach als Grundlage galten, zu der die Musiker dann Neues entwickelt haben. Teile der Stücke sind mit den Ursprungsorten der Bandmitglieder verbunden, etwa eine Zugeinfahrt in den Bahnhof von Schwäbisch Gmünd, der Heimat von Jens Düppe. Das Album erscheint übrigens auch in einer limitierten Kassettenedition und die einzelnen Kassetten tragen zudem noch Cover von den Orten, an denen die jeweiligen Field Recordings gemacht wurden. Oder vielleicht auch von den Gegenständen, mit denen die Geräusche produziert wurden. Interessante Idee, finde ich. Wir hören den Opener des Albums. Der Sound von Gregor Schwellenbach basiert da auf einer flackernden Neonröhre. Bisschen hochgepitcht. Und das Ganze heißt dann Osram.

Jens Dippe im Quartett zusammen mit Gregor Schwellenbach und der Titel Osram aus dem Album Time, Place, Action, das am 25.09. veröffentlicht wird. 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Geburtstag. Wenn ihr irgendwas fragen wollt, anregen wollt, kritisieren wollt, loben wollt, wie auch immer, schreibt uns an jazz@ard.de. Ich bin Anja Buchmann, wünsche euch eine gute Zeit mit guter Musik und sage Tschüss, bis die Tage. Musik.

0: Mai festgenommen worden. Das hat die Staatsanwaltschaft Osnabrück bestätigt. Aus der Nachrichtenredaktion Viktor Kupka.
1: Demnach wurde Holt bereits gestern in Dubai verhaftet. Im Mai 2022 war er vom Landgericht Osnabrück wegen Banden- und gewerbsmäßigen Betrugs zu 7 Jahren und 6 Monaten Freiheitsstrafe verurteilt worden. Während eines Freigangs Ende August dieses Jahres hatte er sich unbemerkt abgesetzt. Den Informationen zufolge war er über Polen in die Türkei und anschließend nach Dubai geflohen. Holt könnte nun nach Deutschland ausgeliefert werden. Die Vereinigten Arabischen Emirate haben vor kurzem ein Rechtshilfeabkommen mit Deutschland unterzeichnet, welches dies ermöglicht.
0: Mit verschiedenen Maßnahmen will die Bundesregierung verstärkt gegen den Missbrauch von Sozialleistungen vorgehen. Das Kabinett hat einen entsprechenden Gesetzentwurf verabschiedet. Im Mittelpunkt dabei stehen Betrugsfälle durch Menschen aus anderen EU-Staaten. Um diese besser aufklären zu können, sollen die Behörden mehr Daten austauschen können. Außerdem ist geplant, Geschäftsmodelle mit sogenannten Schrottimmobilien stärker zu bekämpfen. Dabei locken Kriminelle Menschen etwa aus Bulgarien und Rumänien nach Deutschland, um über hohe Mieten Sozialleistungen abzukassieren. Und der Bundestag hat sich am Abend zum ersten Mal mit einem Gesetzentwurf befasst, der härtere Strafen für den Einsatz sogenannter K.O.-Tropfen vorsieht. Justizministerin Hubig will durchsetzen, dass die Mindeststrafe von aktuell 3 auf 5 Jahre Haft steigt. Voraussetzung dafür ist, dass Betäubungsmittel rechtlich auf einer Stufe mit Waffen oder Messern stehen. Täter benutzen K.O.-Tropfen, um ihre Opfer wehrlos zu machen und sie zu vergewaltigen. Das waren Nachrichten. Das Wetter in Deutschland: in der Nacht in der Nordhälfte stark bewölkt mit Regen, im Süden trocken, Tiefstwerte 14 bis 3 Grad. Morgen im Südwesten und Westen meist trocken und zeitweise Sonnenschein. Sonst teils stark bewölkt und gebietsweise Regen, 14 bis 24 Grad. Am Freitag ist es überwiegend heiter bei 15 bis 24 Grad. Es ist 23:03 Uhr.

Das war die Ouvertüre zur Oper Endymione von Johann Christian Bach mit der Hanover Band und Anthony Holstedt. 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Wegen eines technischen Fehlers kann die ursprünglich vorgesehene Sendung leider nicht stattfinden. Wir arbeiten an diesem Problem und bitten um Ihr Verständnis. Wir unterhalten Sie natürlich mit wunderbarer klassischer Musik, jetzt von Joseph Haydn, sein Klavierkonzert in G-Dur. Daraus der erste Satz, Allegro Moderato, Emmanuel X spielt mit dem Franz Liszt Kammerorchester.

Es gibt im Song Graceland auch einen Hinweis auf Simons Privatleben. 2 Jahre zuvor hatte er sich von seiner Partnerin, der Schauspielerin Carrie Fisher, getrennt. Das Paar war nur ein knappes Jahr verheiratet gewesen. Die Zeile »The way she brushed her hair from her forehead and she said losing love« hat Fisher später identifiziert und auf sich bezogen. 1984 war kein glückliches Jahr für Simon. Seine Ehe scheiterte, sein Album Hearts and Bones floppte und auch die Beziehung zu seinem Gesangspartner Art Garfunkel verschlechterte sich. Die Entscheidung, Graceland mit afrikanischen Musikern in Johannesburg aufzunehmen, erwies sich für ihn als Glücksfall, auch wenn er dafür einiges an Kritik von Anti-Apartheid-Gegnern einstecken musste. Aber dazu später. Auf die Idee, Songs mit afrikanischen Rhythmen und Musikern aufzunehmen, hatte ihn die norwegische Sängerin Heidi Berg gebracht, für die er ein Album produzieren sollte. Die gab ihm ein Tape mit südafrikanischer Straßenmusik aus Soweto. Accordion Jive Hits No. 2 hieß die Compilation mit dieser fröhlichen Sommermusik, die Bakanga heißt und die Simon in seinem Autoradio dudelte. In ihm reifte die Idee, westliche und afrikanische Musik miteinander zu verbinden. Im Februar 1985 flog er mit dem Soundingenieur Roy Haley nach Südafrika, um dort 2 Wochen lang mit einheimischen Musikern zu arbeiten. Heidi Berg war hingegen sauer auf Simon. Sie behauptete, dass er ihre Idee geklaut habe. Hier kommt jetzt der Track Gumboots, der genau dem Sound der Townships entspricht und dem Simon in Johannesburg mit den Bujuju Boys arbeiten konnte.

Auf dem Tape, das Simon im Sommer 84 gehört hatte, war der Song Gambuta von eben diesen Boyoyo Boys. Es war gar nicht so einfach, die Band ausfindig zu machen, doch es gelang. Gearbeitet wurde in den Ovation Studios in Johannesburg, in der Regel tagsüber, weil die weiße südafrikanische Regierung nächtliche Ausgangssperren verhängt hatte und es gefährlich war, sich nachts auf den Straßen aufzuhalten. Die Musiker und Musikerinnen mussten jeden Abend wieder nach Hause. Ein Hotel oder Pension gab es für sie nicht. Für die Afrikaner war es eine ungewöhnliche Erfahrung, mit Weißen zu arbeiten. Bei den Gagen ließ Simon sich übrigens nicht lumpen. Er zahlte pro Musiker und Tag $200 statt der üblichen 15. Hinzu kam noch Tantiem. Schon damals sah Simon sich mit Vorwürfen kultureller Aneignung konfrontiert. Er konterte das mit dem Hinweis, Graceland sei ein politisches Statement. Um auf die rassistische Apartheid hinzuweisen. Bevor Simon nach Südafrika flog, diskutierte er seine Pläne mit Quincy Jones und Harry Belafonte, die er beide bei der Session zum Song We Are the World getroffen hatte. Beide bestärkten ihn darin, sein Projekt in Angriff zu nehmen. Hier kommt jetzt der Song, der Graceland eröffnet und der ein Single-Hit war. Hier ist The Boy in the Bubble.

The Boy in the Bubble hat Paul Simon in Johannesburg zusammen mit Forere Motloheloa, einem Akkordeonspieler aus Lesotho, geschrieben. Unterstützt wurde er unter anderem von Ladysmiths Black Mambazo, die im Hintergrund singen. Adrian Belew spielt Gitarren-Synthesizer, den Rhythmus besorgen Bakiti Kumalo, Wusi Kumalo und Jacob Childress. Textlich benennt Simon unter anderem technologischen Fortschritt, Terror, Ungleichheit und Überwachung. Allerdings fügt er diese Schlüsselbegriffe etwas verrätselt zusammen. Es entsteht aber ein insgesamt bedrohliches Bild. Nun zum Song I Know What I Know, der mit den hell gestimmten Gitarren und den Chören typisch afrikanisch klingt. Die Musik stammt von General M.D. Shirinda und den Gaza Sisters. Simon gefiel der Klang der Gitarren und der weibliche Chorgesang. Hier gelingt die Symbiose aus afrikanischer Musik und westlicher Lyrik ziemlich perfekt.

Das war das Lied Diamonds of the Soles of Her Shoes. Paul Simon hat es zusammen mit Joseph Shabalala geschrieben, dem Leiter von Ladysmiths Black Mambazo. Es ist die Geschichte eines reichen Mädchens und eines armen Jungen. Als Bläsersektion fungieren ein paar amerikanische Jazzmusiker. Die Rhythmusgruppe stammt aus Südafrika. Als Perkussionist ist Yusuf Ndour dabei. Entstanden ist dieser Track nicht in Johannesburg, sondern in New York City in der Hit Factory. Ein paar Wochen nach den Sessions in Südafrika hat Simon eine Reihe der afrikanischen Musiker in die USA fliegen lassen, um dort mit ihnen weiterzuarbeiten. Durch die Bläser bekommt dieser Song eine ausgesprochen jazzige Richtung. Nun zum größten Hit auf Graceland. You Can Call Me Al, im Juli 1986 veröffentlicht, wurde eine der erfolgreichsten Solonummern von Paul Simon überhaupt. Wieder mit einer überragenden Bläserbesetzung, unter anderem mit den Trompetern Randy Brecker, John Faddis und Lou Soloff. Zur Entstehung des Songs gibt es eine ganz lustige Geschichte. Simon besuchte mit seiner ersten Ehefrau Peggy Harper, mit der er bis 1975 verheiratet war, eine Party in New York, bei der auch der französische Komponist Pierre Boulez anwesend war. Boulez kam mit den Namen des Paares durcheinander und nannte Paul Simon Al und seine Frau Peggy Betty. Diese Namensverwechslung ist der Ausgangspunkt des Songs. Simon beschreibt in der dritten Strophe aber auch seinen Trip nach Südafrika. Hier ist das Lied.

Paul Simon holte auch ein paar Gaststars zu den Studioaufnahmen. Bei Graceland steuerten die Everly Brothers Harmoniegesänge bei. Under African Skies featured Linda Ronstadt als Gesangspartnerin von Simon. Der Instrumentaltrack wurde in der New Yorker Hit Factory mit Adrian Belew und der afrikanischen Rhythmusgruppe aufgenommen. Für den Gesang flog Simon nach Los Angeles und traf in den Amigo-Studios die Country-Rock-Sängerin Linda Ronstadt. Auch dafür wurde er heftig kritisiert, denn Ronstadt war 3 Jahre zuvor in dem südafrikanischen Luxusressort Sun City aufgetreten und hatte dafür die enorme Gage von $500.000 kassiert. Der amerikanische Journalist Nelson George schrieb darüber im Fachblatt Billboard: Ronstadt auf das Album zu nehmen, sei ungefähr so, als würde man die Kerzen auf einem Geburtstagskuchen mit Benzin löschen. Simon nahm seine Kollegin jedoch in Schutz, sprach von einem Fehler, den sie nicht wiederholen werde, und bescheinigte ihr eine liberale Einstellung. Hier ist jetzt Under African Skies.

Nachdem Graceland so ein großer Erfolg geworden war, hagelte es Proteste von verschiedenen Seiten, aber es gab auch Zustimmung. Gegen Simon war die Gruppe Artists United Against Apartheid, zu der britische Musiker wie Billy Bragg, Paul Weller und Jerry Demers gehörten. Auch James Victor Gebo, ghanaischer Botschafter bei der UN, kritisierte Simon Sessions als Verstoß gegen den kulturellen Boykott gegen Südafrika. Der südafrikanische Gitarrist Ray Phiri, der bei den Aufnahmen dabei war, sagte: "Wir haben Paul genauso benutzt wie er uns. Er kam zum richtigen Zeitpunkt, denn er war nötig, um unsere Musik im Mainstream zu präsentieren." Kritisiert wurde auch, dass Simon keinen Anti-Apartheid-Song geschrieben habe. Er entgegnete auf diesen Vorwurf: "Ich bin kein Bob Dylan oder Bob Geldof. Ich tue mich schwer damit, politische Lieder zu schreiben. Die Musik ist mächtig genug." Durch Graceland wurde Ladysmiths Black Mambazo weltweit bekannt. Juma Sekela, der im Exil lebende südafrikanische Trompeter, lobte Simon ausdrücklich dafür, dass er südafrikanische Musiker bekannt gemacht habe. Jetzt zu den nächsten beiden Songs auf dem Album. Zuerst Homeless mit Ladysmiths Black Mambazo, das Simon wieder mit Joseph Shabalala geschrieben hat und das in den Abbey Road Studios in London aufgenommen wurde. Und anschließend Crazy Love Volume 2, das aus Sessions in Johannesburg und New York stammt.

Als Graceland im August 1986 erschien, gab es von Seiten der Plattenfirma Warner keine große Werbekampagne für die Platte. Bei Warner glaubte niemand so recht an einen Erfolg. Aber wie so oft im Musikbusiness irrten sich die Manager mal wieder gehörig. Nach einem Jahr hatte die Platte sich bereits 6 Millionen Mal verkauft. Bis zum Jahr 2014 waren es dann 16 Millionen. 2011 kam die vorhin bereits erwähnte Jubiläumsedition mit ein paar Bonustracks und einer DVD heraus. Darauf wird Paul Simons Graceland-Reise nachgezeichnet und es gibt Interviews unter anderem mit Whoopi Goldberg, Harry Belafonte und Hugh Masekela. Die beiden letzten Songs von Graceland widmen sich stilistisch anderer Musik und lassen Afrika hinter sich. That Was Your Mother ist eine Cajun- oder Sidiko-Nummer, die Simon mit einer Combo namens Good Rocking Dopsy and the Twisters aufgenommen hat. Dopsy war ein starker Akkordeonspieler und Chef der Band. Cajun ist frankophone Musik und in Louisiana zu Hause. Dort hatte Simon die Band bei einem Konzert gesehen. Er war fasziniert vom Klang des Akkordeons, das wichtigstes Instrument im Sidiko ist. In einem kleinen Studio in Crawley, Louisiana, hat er dann den Track aufgenommen. Dopsy hat später moniert, dass Simon sich bei seinem Song My Baby, She's Gone bedient, aber ihm dafür keine Tantiemen gezahlt habe. Obwohl Graceland von der Kritik fast einhellig als Meisterwerk angesehen wurde und wird, war Paul Simon vielen Anfeindungen ausgesetzt. Hier ist jetzt That Was Your Mother mit Good Rocking Dopsy and the

Akkordeon ist das zentrale Instrument auf Graceland. Nachdem Paul Simon eine Sedeco-Nummer aufgenommen hatte, fiel ihm eine andere Band ein, die ebenfalls viel mit Akkordeon arbeitet. Und zwar Los Lobos, eine sogenannte Tex-Mex-Combo aus Los Angeles, die schon seit 1973 existiert. Mit All Around the World or The Myths of Fingerprints, der letzten Nummer des Albums, werde ich diesen Nachtclub über Paul Simons Graceland beenden. Auch mit Los Lobos kam es zum Streit über Tantiem. Steve Berlin, Saxophonist der Band, behauptete, dass der Song, den wir gleich hören, von Los Lobos gestohlen wurde. Paul Simon kam ins Studio und hatte nichts, keine Idee, kein Konzept. Dann sagte er, lass uns jam. Was dann auf dem Album landete, war genau das, was wir im Studio gespielt haben. Juristisch folgte auf diese Anschuldigung nichts. Los Lobos erhielten später keine Tantiem für den Song. Als Autor von Text und Musik steht auf dem Plattencover Paul Simon. Und hier ist der umstrittene Song jetzt zum Schluss dieses Nachtclubs. Heinrich Oemsen bedankt sich fürs Zuhören und sagt Tschüss.

0: Trump, sondern auch mit anderen Staats- und Regierungschefs ins Gespräch kommen könnte. Die US-Regierung hoffe, dass Putin die Einladung nach Miami annehmen werde.
1: Bei der UN-Generaldebatte hat auch der ukrainische Präsident Selenskyj gesprochen. Er warf Russland vor, keinen wirklichen Frieden zu wollen und immer mehr Länder in den Krieg gegen die Ukraine hineinzuziehen. Am Berliner Flughafen BER wurde heute Abend eine Drohne gesichert. Deshalb wurde der Luftraum für etwa eine Dreiviertelstunde gesperrt. Einige Flüge wurden umgeleitet. Seit kurz nach 9 ist die Sperrung aufgehoben. In diesem Jahr gab es schon mehrere Drohnensichtungen über deutschen Flughäfen, die dann teilweise auch gesperrt wurden. Das Bundesjustizministerium will Raub und sexuellen Missbrauch härter bestrafen, wenn die Täter ihre Opfer zuvor durch sogenannte K.O.-Tropfen oder ähnliche Mittel betäuben. Über diesen Gesetzentwurf hat der Bundestag am Abend erstmals beraten. Bislang gelten solche Betäubungsmittel nicht als gefährliches Werkzeug im Sinne des Strafrechts. Bei der ersten Lesung des Gesetzes im Bundestag erklärte Frank Schwabe, SPD-parlamentarischer Staatssekretär im Bundesjustizministerium, mit dem höheren Strafmaß sende man ein deutliches Signal an die Täter. Die Bundesregierung will die Bondpflicht abschaffen. Bis 2028 sollen laut einem Gesetzentwurf des Finanzministeriums Papierbelege im Handel wegfallen. Laut Finanzminister Klingbeil bedeutet dies weniger Bürokratie für alle Bürger. Im Handel sollen sogenannte offene Ladenkassen durch moderne Kassensysteme ersetzt werden. Das Wetter in Deutschland. In der Nacht gibt es im Norden und Osten Regen, Gewitter sind möglich, Temperaturen zwischen 14 und 4 Grad. Am Tag im Westen eher Sonnenschein und trocken, im Rest des Landes teilweise Schauer bei 10 bis 14 Grad. Am Freitag im Norden bewölkt, am Wochenende deutlich sonniger. Soweit die Nachrichten. Es ist 0 Uhr und 3 Minuten in wenigen Sekunden.
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1: Mit Marlene Reichert am Mikrofon, schön, dass Sie dabei sind. Aufnahmen aus den Archiven des NDR haben wir im ersten Teil für Sie vorbereitet. Und los geht's mit einer Suite von Johann Mattheson. Sie erzählt die geheimen Begebenheiten Henrico des vierten Königs von Kastilien und Leon. Es musiziert das Elbipolis Barockorchester.

Die geheimen Begebenheiten Henrico des vierten Königs von Kastilien und Leon. Orchestersuite von Johann Mattheson und wir hörten damit das LB Polis Barockorchester. Haydns, Mozarts, Beethovens Quartette. Wer kennt sie nicht? Wer dürfte einen Stein auf sie werfen? Ist es gewiss das sprechendste Zeugnis der unzerstörbaren Lebensfrische ihrer Schöpfungen? So schrieb 1842 Robert Schumann in seiner neuen Zeitschrift für Musik. Er hat sich gut vorbereitet, bevor er selbst daran ging, Quartette zu schreiben. In romantischer Begeisterung und mit dem sorgfältigen Studium der Klassiker hat Schumann dem Genre seinen eigenen Stempel aufgedrückt in seinen drei Quartetten Opus 41. Hier kommt das zweite in F-Dur mit Marietta Kratz und Frank Wedekind Violine, Friedrich Stenger-Lutz Viola und Ute Sommer Violoncello.

Marietta Kratz und Frank Wedekind Violine, Friedrich Stenger Lutz Viola und Ute Sommer Violoncello, alle Mitglieder der NDR Radio Philharmonie mit dem Streichquartett F-Dur Opus 42 Nummer 2 von Robert Schumann. Aus einem Streichquintett ist die dritte Sinfonie des französischen Komponisten Georges Onslow geworden. Das Orchester des Pariser Konservatoriums hat dieses Quintett in großer Besetzung geprobt und Onslow, begeistert vom mächtigen Klang, hat sich an die Arbeit gemacht und eine Sinfonie draus gemacht, seine dritte eben. Er hatte großen Erfolg damit. Hector Berlioz etwa fand das Werk brillant. Hier kommt's mit der NDR Radio Philharmonie unter Johannes Goritzky.

Mit der dritten Sinfonie in F-Moll von Georges Anselot hörten wir die NDR Radio Philharmonie unter Johannes Kuritzki. Das ist das ARD-Nachtkonzert, präsentiert von BR Klassik, jetzt mit der Violoncello-Sonate von Francis Poulenc. Es musizieren der Cellist Charles-Antoine Duflo und der Pianist Martin Klett.

Zusammen mit dem Pianisten Martin Kletsch spielte der Cellist Charles-Antoine Duflot die Violoncello-Sonate von Francis Poulenc. Das barocke Concerto Grosso hat Pate gestanden beim A-Moll-Konzert Opus 131 von Louis Spohr. Da hat er dem Orchester ein Streichquartett gegenübergestellt und damit etwas Einmaliges komponiert. Verwandt zwar mit dem Trippelkonzert von Beethoven, aber in der Form einzig. Wir hören es jetzt mit dem Bastian-Quartett und dem Rundfunkorchester Hannover des NDR unter Willi Steiner.

Mit dem Konzert für Streichquartett und Orchester von Louis Spohr hörten wir das Bastian-Quartett und das Rundfunkorchester Hannover des NDR unter Willi Steiner. Gleich die 2 Uhr Nachrichten und danach geht's weiter hier im ARD-Nachtkonzert.

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1: Um 2 Uhr mit Ronald Lessig. Die USA richten den nächsten G20-Gipfel in Miami aus. Zu dem Treffen im Dezember ist nun auch Russlands Präsident Putin eingeladen. Aus der Nachrichtenredaktion Johanna Schultheiß.
2: Wir hoffen, dass er die Einladung annimmt, sagte US-Außenminister Rubio am Rande der UN-Generaldebatte in New York. Und weiter, um Probleme zu lösen, müsse man sich mit den Menschen treffen, mit denen man nicht übereinstimme. Zuvor hatte Rubio sich mit